0: Am Samstag bis 30 Grad. Es ist 2.03 Uhr.
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2: Mit Marin Ulrich und mit Musik von Édouard Lalot. Sein Klavierkonzert F-Moll wird von Nathanael Gouin und dem Orchestre Philharmonique Royale de Liège gespielt. Am Pult Jean-Jacques Katteroff.

Der Pianist Nathanael Gouin zu Gast beim Orchestre Philharmonique Royal de Liège unter der Leitung von Jean-Jacques Katorov. Konzert für Klavier und Orchester F-Moll von Édouard Lalot. Man weiß nie, wer im Publikum sitzt. So erzählt man es sich unter Musikerinnen und Musikern in der Hoffnung, entdeckt zu werden. Beim Angelus String Quartet ist es nicht eine einzelne Person gewesen, sondern die Joseph Haydn Society. Das Resultat war ein ehrgeiziges Projekt, die Einspielung sämtlicher Haydn-Streichquartette. Und der Ehrgeiz hat sich gelohnt. Bei den 44. Grammy Awards im Jahr 2002, da gab es dafür einen Preis in der Kategorie Best Chamber Music Performance. Das hier ist ein Ausschnitt daraus. Das Quartett D-Dur Opus 50, Nummer 6.

das Angeles String Quartet mit einer Aufnahme aus ihrer preisgekrönten Haydn-CD-Box. Quartett D-Dur Opus 50, Nummer 6. Durch die Nacht, jetzt mit Musik von Luigi Boccherini, gespielt vom Cellisten Yo-Yo Ma und dem Amsterdam Baroque Orchestra. Cellokonzert Nummer 5, D-Dur.

Der Cellist Yo-Yo Ma zu Gast beim Amsterdam Baroque Orchestra unter Leitung seines Cembalisten Ton Koopmann. Das war Luigi Boccherinis Konzert für Violoncello und Orchester Nummer 5, D-Dur. Sie hören das ARD-Nachtkonzert, präsentiert von BR Klassik, jetzt mit einer gefeierten musikalischen Partnerschaft. Der Geiger Christian Tetzlaff und der Pianist Lars Vogt. Das ist die Sonate Nummer 3, D-Moll, Opus 108 von Johannes Brahms.

Aufgenommen im Jahr 2015 im Sendesaal in Bremen. Die Sonate für Violine und Klavier Nummer 3, D-Moll, Opus 108 von Johannes Brahms. Das war der Geiger Christian Tetzlaff und der Pianist Lars Vogt. Damit kommen wir zur Musik von Wolfgang Amadeus Mozart, seiner Sinfonie Nummer 33. Die ist viersätzig, doch der dritte Satz, das Menuett, das wurde von Mozart nachträglich hinzugefügt. Hier ist das Radiosinfonieorchester Stuttgart des SWR unter der Leitung von Roger Norrington.

Sinfonie Nummer 33, B-Dur, Köchelverzeichnis 319 von Wolfgang Amadeus Mozart. Das war das Radiosinfonieorchester Stuttgart unter der Leitung von Roger Norrington. Und mit diesem besonderen Stück von Johann Sebastian Bach geht's in Richtung der Nachrichten. Die Jüssen-Brüder spielen »Schafe können sicher weiden«.

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1: Durch diese Nacht begleitet sie Michael Atzinger. In den kommenden 10 Minuten mit Musik von Sigismondo d'India. Der kam aus Sizilien und machte sein Glück in Neapel mit Motetten, Madrigalen und Liedern. Das ist lange her. 1629 ist Sigismondo d'India gestorben. Hier ist eine Aria für Sopran und Laute von ihm, interpretiert von Roberta Mameli und Luca Pianca. Lamento di Didone.

Dido weint, nachdem sie von Aeneas sitzen gelassen wurde. Lamento di Didone, eine Aria für Sopran und Laute von Sigismondo d'India mit Roberta Mameli und Luca Pianca. Emil Gilels spielt jetzt die symphonischen Etüden in Form von Variationen für Klavier Opus 13 von Robert Schumann.

Symphonische Etüden in Form von Variationen für Klavier Opus 13 von Robert Schumann. Emil Gilels war unser Interpret im ARD-Nachtkonzert von BR Klassik aus München. Die folgende Musik von Ralph Vaughan Williams war eigentlich als Hommage an den Dirigenten Henry Wood gedacht, dem Begründer der später so berühmt gewordenen Londoner Proms. Und dann wurde diese Serenade to Music für 16 Solostimmen zu einer überwältigenden Ode an die Musik, mit Texten aus dem Kaufmann von Venedig von William Shakespeare. Unter unseren 16 Sängerinnen und Sängern sind Größen wie Norma Burrows, Sheila Armstrong und Alfreda Hodgson. Adrian Bolt leitet das London Philharmonic Orchestra. Ralph Vaughan Williams, Serenade to Music.

Serenade to Music für 16 Solostimmen von Ralph Vaughan Williams auf Texte aus dem Schauspiel Der Kaufmann von Venedig von Shakespeare. Unsere Sängerinnen und Sänger wurden vom London Philharmonic Orchestra begleitet. Dirigent war Adrian Bolt. Und hier sind noch Ruby Braff und Dick Hyman mit einem Titel von Frederick Loewe.

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1: Um 5 Uhr mit Ronald Lessig. Die Spitzen der Regierungsparteien haben sich bei ihrem Koalitionsausschuss auf ein umfassendes Reformpaket verständigt. Die konkreten Ergebnisse sollen im Laufe des Vormittags vorgestellt werden. Aus der Nachrichtenredaktion Sebastian Ottowitz.
2: Worauf sich Union und SPD inhaltlich genau geeinigt haben, dazu wurde noch nichts bekannt. Klar ist aber schon, dass es um die Reform der Einkommensteuer sowie um die Bereiche Rente, Arbeitsmarkt, Wachstum und Bürokratieabbau geht. Insgesamt 8 Stunden hatte der Ausschuss gestern getagt. Bundeskanzler Merz hatte vorab erklärt, er erwarte einen großen Sprung nach vorn. Umstritten war vor den Beratungen etwa, wie die Einkommensteuerreform gegenfinanziert wird oder ob es eine Umstellung von einer täglichen auf eine wöchentliche Höchstarbeitszeit geben soll.
1: Russland hat erneut eine heftige Angriffswelle auf mehrere Städte in der Ukraine geflogen. Aus der Hauptstadt Kiew wurden am Abend und in der Nacht Explosionen gemeldet. Mindestens ein Mensch sei getötet worden, 11 weitere wurden verletzt. Auch in anderen Städten wie Saporischschja, Sumy und Charkiw gab es Berichten zufolge Luftalarm und Explosionen. Informationen zu möglichen Opfern oder Schäden gab es zunächst nicht. Der ukrainische Präsident Selenskyj hatte gestern unter Berufung auf Geheimdienstinformationen bereits vor einem massiven Angriff gewarnt. Heute nimmt das Bundeskompetenzzentrum für die Bergung von Munition in der Nord- und Ostsee die Arbeit auf. Zum Start kommt Bundesumweltminister Schneider in den Hafen von Rostock. Nach Schätzungen liegen bis zu 1,6 Millionen Tonnen Munition aus dem Zweiten Weltkrieg auf dem Meeresgrund der deutschen Nord- und Ostsee, teilweise nur wenige Kilometer von den Stränden entfernt. Bei der Fußball-Weltmeisterschaft haben die USA durch ein 2:0 gegen Bosnien-Herzegowina das Achtelfinale erreicht. Und auch Belgien ist weiter, nach Verlängerung stand es gegen den Senegal 3:2. Aus dem ARD-WM-Team Hendrik Lückhoff.
3: Belgien stellte das Spiel gleich zweimal auf den Kopf. Über weite Strecken war der Senegal das bessere Team und führte auch verdient mit 2:0, ehe Belgien mit einem Doppelschlag kurz vor Schluss die Verlängerung erzwang. Dort schlugen die Europäer wieder in den letzten Minuten zu. Kapitän Tielemans verwandelte einen Elfmeter in der Nachspielzeit und führte sein Team damit ins Achtelfinale. Da steht auch England nach einem hart erkämpften 2:1-Sieg gegen den Kongo. Nach Rückstand dauerte es lange, ehe Topstürmer Harry Kane die Partie mit 2 Toren drehte.
1: Das waren die Nachrichten. Das Wetter in Deutschland. Tagsüber im Norden und in der Mitte gebietsweise Schauer, im Süden trocken bei 20 bis 30 Grad. Am Freitag oft heiter, im Nordosten einzelne Schauer, 19 bis 28 Grad. Und am Samstag im Süden sonnig, im Norden Schauerwetter, bis 30 Grad. Es ist 5:03 Uhr.
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4: Mit Maren Ulrich, ich wünsche Ihnen einen schönen guten Morgen. Wir starten in den Tag mit Musik von Sergei Tanjejew. Aus seiner Suite de Concert für Violine und Orchester G-Moll Opus 28 hören wir den zweiten Satz. Schön, dass Sie einschalten.

Der Start in den Tag mit Musik von Sergei Tanjejew. Aus seiner Konzertsuite ist das der zweite Satz gewesen. Ilya Gringolz, seines Zeichens Geiger, der war beim BBC Scottish Symphony Orchestra zu Gast und die Leitung hatte Ilan Volkov. Kommen wir zu einer Aufnahme aus der aktiven Zeit des Orchesters The Women's Philharmonic. Bis 2004 hat dieses Orchester existiert. Damals unter der Leitung von Joanne Faletta ist die folgende Aufnahme entstanden. Clara Schumanns Klavierkonzert A-Moll Opus 7. Und Angela Cheng, die ist die Solistin in dieser Aufnahme und spielt den dritten Satz.

Bis 2004 gab es das Orchester The Women's Philharmonic, hier unter der Leitung von Joanne Faletta. Auf dem Programm stand Musik von Clara Schumann, ihr Klavierkonzert A-Moll Opus 7, der dritte Satz. Und die Solistin in dieser Aufnahme, das war die Pianistin Angela Chang. Sie hören das ARD-Nachtkonzert, präsentiert von BR Klassik, jetzt mit einem kleinen Ausschnitt aus Antonio Salieris Trippelkonzert.

Der erste Satz aus dem Trippelkonzert D-Dur von Antonio Salieri. Das war das Orchester Budapest Strings unter der Leitung von Bélor Bonfolvy. Wo geht's Richtung Musikkarriere? Einer der Wege, der führt über München, denn der ARD-Musikwettbewerb hat schon so einige erfolgreiche Solistinnen und Solisten hervorgebracht. 2009, da stand das Fach Harfe mit auf dem Programm und der Gewinner des ersten Preises, das war Emmanuel Cesson. Natürlich gibt es auch noch eine Aufnahme vom Preisträgerkonzert und genau da hören wir rein. Der erste Satz aus dem Konzert für Harfe und Orchester Opus 74 von Reinhold Glier.

Der erste Platz im Fach Harfe des ARD-Musikwettbewerbs 2009, der ging an den französischen Harfenisten Emmanuel Cesson. Und in dieser Aufnahme gerade hat er mit dem Symphonieorchester des Bayerischen Rundfunks musiziert, unter der Leitung von Lorenz Rennes. Das war der erste Satz aus dem Harfenkonzert Opus 74 von Reinhold Glier. Sie hören das ARD-Nachtkonzert, jetzt mit Musik von Karl Philipp Emanuel Bach. Die Berliner Barocksolisten spielen die Sinfonie für Streicher A-Dur, Wodkennverzeichnis 182, Nummer 4.

Die Berliner Barocksolisten unter der Leitung von Gottfried von der Goltz mit Musik von Karl Philipp Emanuel Bach. Hamburger Sinfonie A-Dur, Wodkennverzeichnis 182, Nummer 4. Und jetzt geht's nach Leipzig zum Gewandhausorchester unter Leitung von Ricardo Chailly. Die haben in ihrer folgenden Aufnahme einen Gast gehabt, dem Pianisten Roberto Proceda. Und gemeinsam wurde Musik von Felix Mendelssohn-Bartholdy gespielt. Aus dem Konzert für Klavier und Orchester Nummer 3 E-Moll, rekonstruiert und komplettiert, hören wir den dritten Satz.

Marcello Bufalini sei gedankt für diese Rekonstruktion und Komplettierung von Felix Mendelssohn Bartholdys Klavierkonzert Nummer 3, E-Moll. Das war der dritte Satz daraus, gespielt vom Pianisten Roberto Proceda, gemeinsam mit dem Gewandhausorchester Leipzig unter Leitung von Ricardo Chailly. Damit ist es kurz vor 6, wir sind am Ende der heutigen Sendung angelangt und ich entlasse Sie mit Neoklassik in Richtung der Nachrichten. Mein Name ist Maren Ulrich, vielen Dank fürs Zuhören. Ich wünsche Ihnen noch einen schönen Start in den Donnerstag. Bis zum nächsten Mal.

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1: 6 Uhr. Einigung beim Koalitionsausschuss in Berlin. Gießen gewinnt Fernwärme aus der Lahn. Belgien, USA und England erreichen das WM-Achtelfinale. Das Wetter erst Sonne, dann Wolken und etwas Regen, maximal 30 Grad. Mein Name ist Markus Schuh, guten Morgen. Die Spitzen der Regierungsparteien Union und

0: und SPD haben sich nach ARD-Informationen auf zentrale Reformen geeinigt. Demnach verständigten sie sich bei ihrem Treffen am Abend auf eine Einkommensteuerreform und auf ein Paket für Wachstum und Beschäftigung. Aus Berlin, Bianca Schwarz.
1: Bis kurz vor 23 Uhr haben die Spitzen von Union und SPD im Berliner Kanzleramt zusammengesessen. Die Ergebnisse sollen am Vormittag um 9 Uhr bei einer Pressekonferenz vorgestellt werden. Im Großen und Ganzen einig waren sich CDU, CSU und SPD bereits vor den Gesprächen in den Punkten, die sie schon im Koalitionsvertrag festgehalten hatten. Kleine und mittlere Einkommen sollen entlastet, die Arbeitszeit flexibler werden. Strittig waren die Details, zum Beispiel die Frage, wie eine Steuerreform gegenfinanziert werden könnte.
0: Eine Woche nach den schweren Erdbeben in Venezuela hat Übergangspräsidentin Rodriguez eine 7-tägige Staatstrauer ausgerufen. Vor einer Woche hatten 2 starke Erdbeben das Land erschüttert. Nach neuen Angaben wurden bis jetzt etwa 2.300 Tote geborgen. Tausende Menschen werden noch vermisst und viele sind obdachlos geworden. Die Ukraine erlebt wieder massive russische Angriffe mit Drohnen und Raketen. Besonders betroffen ist die Hauptstadt Kiew. Dort wurden mindestens 2 Menschen getötet und viele weitere verletzt. Auch andere Städte und Regionen melden Einschläge und Explosionen. Der ukrainische Präsident Zelensky hatte wenige Stunden vorher vor einem neuen Großangriff Russlands gewarnt und sich auf Geheimdienstinformationen berufen. In Gießen wird heute die erste Flusswärmepumpenanlage Hessens offiziell in Betrieb genommen. Sie soll in Zukunft etwa 4000 Haushalte mit klimafreundlicher Fernwärme versorgen. HR-Reporter Alexander Gottschalk.
2: Am Ufer der Lahn mitten in Gießen haben die Stadtwerke eine neue Heizzentrale gebaut. Herzstück dieser Anlage sind 3 große Wärmepumpen. Sie entziehen dem Fluss Wärme und machen sie für das Fernwärmenetz nutzbar. Die Stadtwerke rechnen damit, jedes Jahr bis zu 7.700 Tonnen CO2 einsparen zu können. Im Winter reichen die Wärmepumpen jedoch nicht aus, dann stehen sie still und es übernehmen 2 neue erdgasbetriebene Blockheizkraftwerke einen Teil der Wärmeversorgung.
0: Bei der Fußball-Weltmeisterschaft stehen die USA im Achtelfinale. Der Mitgastgeber hat sich am frühen Morgen unserer Zeit gegen Bosnien-Herzegowina durchgesetzt mit 2:0. Aus dem ARD-WM-Team Michael Küster.
3: Das Team von Trainer Maurizio Pochettino spielte nach einem Platzverweis in der zweiten Halbzeit mehr als 30 Minuten sogar in Unterzahl. Auch Belgien ist weiter durch ein dramatisches 3:2 nach Verlängerung gegen den Senegal. Die Afrikaner lagen bis kurz vor dem Ende noch mit 2:0 vorne. Schon am frühen Abend hat es England mit viel Mühe ins Achtelfinale geschafft. Gegen die Demokratische Republik Kongo drehte das Team von Trainer Thomas Tuchel einen Rückstand und gewann noch mit 2:1.
0: Und das passiert heute noch. Der Gerichtshof der Europäischen Union entscheidet darüber, ob der Google-Konzern tatsächlich 4 Milliarden Euro Geldbuße zahlen muss. Die EU-Kommission hatte die Sanktionen 2018 wegen Wettbewerbsverstößen verhängt. Hessens Sozialministerin Hofmann stellt eine Reihe von Projekten gegen Wohnungslosigkeit vor. CDU und SPD hatten sich im Koalitionsvertrag zum Ziel gesetzt, die Obdachlosigkeit im Land zu bekämpfen. Und die DFL will heute den kompletten Spielplan für die kommende Saison in der Fußball-Bundesliga bekannt geben. Sie startet am 28. August. Das waren die Nachrichten. Das Wetter. Viel Sonne bekommen wir heute, ab dem Nachmittag auch etwas Regen, das Ganze bei 22 bis 30 Grad. Kommende Nacht gehen die Werte zurück auf 15 bis 9 Grad. Morgen am Freitag bleibt es trocken und es wird noch 2-3 Grad kühler als heute. Die weiteren Aussichten, am Wochenende dann wieder wärmer, Samstag bis 29, Sonntag bis 30 Grad, dazu nur am Sonntag einzelne Schauer. Die Zeit 6.04 Uhr.
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5: Mit Bastian Korf. Ich wünsche einen schönen guten Morgen.

der beste Weg, einen Tag zu starten und vielleicht auch dieses Gefühl den Tag über beizubehalten. Franz Liszts Konzertetüde Die Leichtigkeit ist das gerade gewesen, um 6:09. Wir machen den Start in den Tag aber auch besonders leicht. Wir werden wieder einen Ausflug in einen unserer Traumgärten machen. Heute geht's in die Wetterau. Dort erwartet sie ein ganz besonderer Naturgarten um etwa 6:40. Gleich erwartet sie unser Gedicht. Zuvor wird's noch etwas munterer mit dem Menuetto aus Johannes Brahms' Serenade Nummer 1.

0: Das Philharmonische Orchester Stockholm spielt Johannes Brahms.
1: Im Gepäck.
0: Oh, pardon, na, das ging jetzt aber schnell. Eigentlich sollte es noch, das tut es jetzt gar nicht, sagen, das Gedicht. Jetzt kommt nämlich auch ihr Gedicht. Heute früh von dem syrisch-kurdischen Lyriker Adel Karaschuli. Gelesen von Samuel Weiß.
1: Im Gepäck. Ich habe mitgenommen an den Schuhsohlen der Kindheit enge Gassen, die sich festklammern an des Berges grauen Zöpfen, in den Augen die kleine Minze am Bach vor dem Olivenbaum und im Haar den zärtlichen Windhauch damaszener Abende. Ich habe mitgenommen auf dem nackten Arm der Sonnenkarawane Spuren, beladen mit der Sehnsucht meiner Urahnen nach den kühlenden Schatten friedlicher Oasen. In der Seele die Reinheit der Propheten, wie sie im Buche steht, und die Wildheit kahler Berge. Ich habe mitgenommen auf meinen Lippen von Mutter die Melancholie und den Durst vom Vater nach dem Quellfeuer aller Frauen.

Nicola Benedetti und das Scottish Chamber Orchestra mit Antonio Vivaldis Violinkonzert A-Moll. Und vom 18. Jahrhundert springen wir nun ins 20. zu Mario Castelnuovo Tedesco und seiner Sonatine für Flöte und Gitarre. Daraus kommt hier das Scherzo.

Scherzo-Klänge aus der Sonatina für Flöte und Gitarre von Mario Castelnuovo Tedesco. Um 6:55, wenn wir schon mal auf den Nachmittag gucken, da geht's bei uns im Programm um den Popjournalismus der 80er Jahre, als in den 80ern aus Journalismus plötzlich Literatur wurde. Stichwort Spex, Titanic, das süddeutsche Magazin. Erika Tomalla hat für ihr neues Buch mit den damaligen Schreiberinnen und Schreibern gesprochen und erzählt im Buch die Geschichte des Popjournalismus neu und auch bei uns im Programm hier in HR2 Kultur nach 17 Uhr.

0: ein Ausschnitt aus Claude Debussys Children's Corner. Und Pfarrerin Gabriele Heppe-Knoche aus Hof Geismar lässt sich heute früh von den hohen Temperaturen inspirieren für unseren Zuspruch am Morgen.
1: Nun war sie da, die große Hitze. Die Menschen ächzen darunter und die Natur auch. Ich hoffe sehr, dass mein Wasservorrat in den Regentonnen ausreicht, um diese Zeit zu überbrücken. Und ich denke an die, die bei dieser Hitze körperlich arbeiten müssen. Vielleicht sogar im Freien, ohne Schutz vor der sengenden Sonne. Die Männer vom Straßenbau oder auch Handwerker und Landwirte. Deshalb bin ich immer froh, wenn ich morgens noch im Halbschlaf ein gleichmäßiges Rauschen höre. Manchmal tropft es auf die Fensterbank, ein Sommerregen geht über meinen Garten nieder. Ein schönes Geräusch. Es macht mich froh. Ein Tag Regen bedeutet für mich, einige Tage keine Gießkannen schleppen. Mein Lieblingspsalm fällt mir ein. Darin wird nämlich vom Frühregen gesprochen. Da heißt es: Wohl den Menschen, die Gott für ihre Stärke halten. Wenn sie durchs dürre Tal ziehen, wird es ihnen zum Quellgrund und Frühregen hüllt es in Segen. Und genauso fühle ich mich an einem solchen Morgen. Eingehüllt in Segen. Eingehüllt in das Rauschen des Regens, der stetig, aber nicht so heftig der durstigen Natur gibt, was sie braucht. Viel braucht es also gar nicht, um froh zu werden und sich gesegnet zu fühlen. Es muss nichts Außergewöhnliches sein. Es kommt darauf an, wie ich das, was ich um mich herum erlebe, verstehe und auf mich beziehe. Beim Regen fällt es mir als Gartenfreundin leicht. Ich sorge mich, wenn es zu lange trocken bleibt, wenn die Pflanzen ihre Blätter und Blüten hängen lassen. Und wenn es dann regnet, ist der Regen nicht nur für sie ein Segen, sondern auch für mich. Er nimmt mir diese Sorge und macht mir Hoffnung, jedes Mal, dass es vielleicht doch noch nicht zu spät ist für unsere Erde, für die Meere und Wälder, den Feldhamster und die Ackerwinde. So eingängig erlebe ich das nicht immer. Manchmal kommt der Segen auch sperriger daher. Es gibt Situationen im Leben, da sind die Aufgaben schwierig. Ich muss um Lösungen ringen, mich manchmal auch mit anderen streiten. Erst im Nachhinein, mit Abstand, erkenne ich, auch darin war Gutes für mich enthalten. Aber ich bin sicher, wenn ich in allem zuerst einmal glaube, dass Gott mich und mein Leben segnet, dann kommt mir der Tag ganz anders entgegen. Ich habe Freude an den kleinen Dingen des Alltags. Dass es regnet. Dass auf dem Handy der Gruß einer Freundin erscheint. Dass es um mich herum grünt und blüht. Alles für mich Segen, in den mein Leben eingehüllt ist. Segen von oben, Segen von Gott.

So klingt die Ouvertüre zu Georg Friedrich Händels Oper Agrippina, interpretiert von Il Giardino Armonico. Garten ist da schon ein guter Stichpunkt. Wir kommen nämlich gleich wieder zu unseren Traumgärten in Hessen. In einem Augenblick, und zwar in einem musikalischen Augenblick von Franz Schubert.

0: Franz Schuberts Moment Musical, dargeboten von Martin Helmchen. Und wir bieten Ihnen jetzt einen weiteren Traumgarten dar. Diese Woche dreht es sich bei uns im Programm und abends in der Hessenschau ja um Traumgärten aus ganz Hessen. Maren Adler hat dafür Gärten von ganz unterschiedlichen Hessinnen und Hessen besucht. Mit dabei ist auch der Naturgarten gewesen von Ralf Geier aus Khevenrod im Wetteraukreis. Anne-Kathrin Hochstrat berichtet, wie es dort aussieht.
1: Der Garten von Ralf Geier sieht auf den ersten Blick nicht unbedingt aus wie ein Garten. Die Gräser sind hochgewachsen, von englischen Rasen ist nichts zu sehen. Für manche wirkt es etwas chaotisch.
2: Da gibt es durchaus Menschen, die kommen oben um die Ecke gelaufen, schauen in den Garten rein und denken sich, wow, wie sieht denn das hier aus? So eine Unordnung, das möchte ich nicht. Das habe ich tatsächlich schon gesehen. Die haben sich umgedreht und sind wieder gegangen. Die sind gar nicht in den Garten reingekommen. Dann gibt es andere, die kommen dann hierher und denken, wow, so geht's auch?
1: Im Garten von Ralf Geier ist es bunt und sehr lebendig. Raupen, die sich satt fressen, Ringelnattern, die Frösche im Teich fressen. Alles erwünschte Gäste. Der Naturgarten soll der Natur möglichst nahe kommen. Obwohl das vielleicht nicht für alle sichtbar ist, gibt es hier aber ein System.
2: Die Kunst im Naturgarten, und das ist eben nicht einfach, ich lasse alles wachsen, sondern ich gestalte. Ich gestalte mit heimischen Wildpflanzen. Und es gibt auch Pflanzen, die sind sehr ausbreitungsfreudig, die möchte ich an bestimmten Stellen nicht haben. Und die Schwierigkeit ist tatsächlich, ungewünschte Wildkräuter aus gewünschten Wildkräutern rauszujäten. Für einen konventionellen Gärtner wären, vermute ich mal, 80% der Pflanzen hier Unkraut. Ich möchte teilweise diese Pflanzen aber haben und möchte bestimmte Pflanzen nicht haben.
1: Der Naturgärtner kennt sich aus. Früher war er mal Bankberater. Als das gesundheitlich nicht mehr ging, machte er sein Hobby zum Beruf und plant mittlerweile Naturgärten auch für andere.
2: Ich hatte mit sehr, sehr, sehr vermögenden Menschen zu tun, die nicht immer glücklich waren. Und ich habe irgendwann mal erfahren, dass also der Faktor Geld nicht gleich Faktor Glück bedeutet. Und ich bin eben ein sehr naturverbundener Mensch. Und wenn hier die Vögel zwitschern oder ich sehe Insekten, das erdet mich.
1: Schon als Kind war Ralf Geier viel in der Natur. Die gehört nun schon seit 20 Jahren zu seinem Zuhause.
0: Und wenn Sie diesen und die anderen hessischen Traumgärten sehen möchten, das können Sie tun, diese Woche jeden Abend ab 19.30 Uhr in der Hessenschau im hr-Fernsehen. Und Sie können natürlich auch jederzeit reinklicken auf hessenschau.de, da finden Sie auch die Videos.

Musik von Johann Christian Kannabich, der erste Satz seiner Sinfonie Nummer 64. 9 Minuten, beziehungsweise auch schon 7:08 ist es mittlerweile. Wir sprechen heute früh noch über die Lust am Alleinsein, am Alleinleben, am Alleinzeit verbringen und möchten auch gerne mit Ihnen darüber sprechen, was schätzen Sie denn am Leben allein, mit oder ohne Partnerschaft? Was kann ein Leben allein für sich haben? Bedeutet Alleinsein für Sie Freiheit oder doch eher Einsamkeit? Erzählen Sie es uns, berichten Sie davon, schreiben Sie uns an hr2@hr.de oder rufen Sie uns an 069 155 2225.

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2: 7 Uhr. Einigung beim Koalitionsausschuss in Berlin. 7 Tage Staatstrauer in Venezuela. Belgien, USA und England erreichen das WM-Achtelfinale. Das Wetter erst Sonne, dann Wolken und etwas Regen. Maximal 30 Grad heute. Mein Name ist Markus Schuh. Guten Morgen. Die Spitzen der Bundesregierung haben sich auf ein Reformpaket geeinigt. Nach ARD-Informationen ist darin ein Umbau der Einkommensteuer enthalten, aber auch ein Paket für Wachstum und Beschäftigung. Aus Berlin, Kirsten Girschig.
3: Um 9 Uhr sollen die Ergebnisse in einer Pressekonferenz vorgestellt werden, im Garten des Kanzleramts. Seit Monaten haben die Koalitionspartner an Reformen gearbeitet. Diese sollen die Bürger steuerlich entlasten und der stagnierenden Wirtschaft neuen Schwung geben. In vielen Punkten waren sich CDU, CSU und SPD bereits vor dem Treffen im Kanzleramt einig. Bei der Steuer sollen kleinere und mittlere Einkommen entlastet werden. Offen war noch, wie die Gegenfinanzierung

0: aussehen könnte.
1: Die Ukraine erlebt seit der Nacht wieder massive russische Angriffe mit Drohnen und Raketen. Besonders betroffen ist die Hauptstadt Kiew, aber auch andere Städte und Regionen melden Einschläge und Explosionen. Nach bisherigen Behördenangaben gab es mindestens 10 Tote. Der ukrainische Präsident Selenskyj hatte wenige Stunden vorher vor einem neuen Großangriff Russlands gewarnt und sich auf Geheimdienstinformationen berufen. Venezuela hält inne nach den schweren Erdbeben. Übergangspräsidentin Rodriguez hat eine einwöchige Staatstrauer ausgerufen. Bis jetzt sind etwa 2300 Tote geborgen worden. Helfer suchen auch eine Woche nach den Beben weiter nach Überlebenden. ARD-Korrespondentin Jenny Barke.
0: Auch wenn die Zeit der besonders entscheidenden 72 Stunden längst verstrichen ist, um verschüttete Leben zu bergen, finden Retter noch immer Überlebende unter den Trümmern, unter anderem ein 3-jähriges Kleinkind. Weiterhin werden über 50.000 Menschen vermisst, mehr als 11.000 Menschen wurden verletzt. Die medizinische Versorgung gestaltet sich als schwierig. Die Weltgesundheitsorganisation schlägt Alarm wegen der Ausbreitung von Infektionskrankheiten wie Dengue, Chikungunya oder Malaria.
1: Die Suche nach einem Endlager für Atommüll in Deutschland soll spätestens 2050 abgeschlossen sein. Das hat Bundesumweltminister Schneider mitgeteilt. Das wäre deutlich früher als bisher gedacht. ARD-Korrespondent Maximilian Ulrich.
2: Eine Studie des Öko-Instituts Freiburg ging zuletzt davon aus, dass die Suche nach einem Endlager erst 2074 abgeschlossen sein wird. Umweltminister Schneider will diese Suche beschleunigen, indem auf Erkundungsbergwerke verzichtet wird. Stattdessen sollen Probebohrungen im Erdreich ähnliche Ergebnisse liefern. In Deutschland gibt es noch kein Endlager für hochradioaktiven Atommüll wie Brennstäbe aus Reaktoren. Gesucht wird der bestmögliche Standort, um Atommüll unterirdisch für mindestens 1 Million Jahre zu lagern.
1: Hessen will mehr gegen Obdachlosigkeit tun. Was genau, das stellt Sozialministerin Hofmann heute vor. HR-Reporter Andreas Gerlach.
3: Im Februar schon hatte die SPD-Politikerin mehrere sogenannte Housing-First-Projekte in Hessen angekündigt. Dabei bekommen Obdachlose erstmal ein Dach über dem Kopf, anschließend unterstützen sie Sozialarbeiter und Pädagogen. Letztes Jahr waren hessenweit rund 29.000 Menschen in Notunterkünften untergebracht, alleine 8.000 waren Kinder und Jugendliche.
1: Bei der Fußball-Weltmeisterschaft sind die USA ins Achtelfinale eingezogen mit einem 2:0 gegen Bosnien-Herzegowina. Auch Belgien ist weiter. Das Team drehte einen 0:2 Rückstand gegen den Senegal zu einem 3:2 nach Verlängerung. Schon am frühen Abend hatte England das Ticket für das Achtelfinale gelöst mit einem 2:1 gegen die Demokratische Republik Kongo. Und das passiert heute noch. Außenminister Wadephul setzt seine Südamerika-Reise in Brasilien fort. In Sao Paulo nimmt er an einer Konferenz der deutschen Auslandskammer teil und er besichtigt das VW-Werk in Sao Bernardo. An der Lahn in Gießen wird Hessens erste Flusswärmepumpenanlage offiziell eingeweiht. Sie soll in Zukunft etwa 4000 Haushalte mit klimafreundlicher Fernwärme versorgen. Und beim Tennisturnier in Wimbledon kämpft Alexander Zverev gegen den Franzosen Valentin Rouillet um den Einzug in die dritte Runde. Der French Open-Sieger gilt als Favorit. Das waren die Nachrichten. Das Wetter. Viel Sonne bekommen wir heute. Ab dem Nachmittag auch etwas Regen. Das Ganze bei 22 bis 30 Grad maximal. Kommende Nacht gehen die Temperaturen zurück auf 15 bis 9 Grad. Morgen am Freitag bleibt es trocken. Insgesamt wird es 2-3 Grad kühler als heute. Die weiteren Aussichten. Am Wochenende dann wieder wärmer. Samstag bis 29, Sonntag sogar bis 30 Grad. Dazu nur am Sonntag einzelne Schauer. Die Zeit 7.05 Uhr.
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5: Am Mikrofon für Sie, Bastian Korf. Ich wünsche einen schönen Donnerstagmorgen.

Mit Walzerklängen durch den Morgen, der Walzer aus Alfred Schnittges Clowns und Kinder, das Rundfunksinfonieorchester Berlin. 7 Minuten nach 7 ist es. Klavier spielt heute auch noch eine große Rolle, und zwar in unserer aktuellen Frühkritik. Es geht um den Klavierstimmer, The Piano Tuner. So heißt ein Film, der heute in den Kinos startet. Darüber sprechen wir um 7:45. Und gleich feiern wir ein wenig das Alleinsein. Alleinsein, die bewusste Entscheidung, allein zu leben, das ist unser Thema heute früh. Mehr dazu mit der Autorin Sarah Diehl, direkt nach dem Presto aus Johann Baptist Wanhals Sinfonie C-Dur.

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1: Wir sprechen heute früh über die Lust am Alleine-Leben, am Alleinsein. Und die Autorin Sarah Diehl sagt, Alleinsein ist keine Notlösung, kein Makel, keine traurige Übergangsphase. Das ist ein Raum, den wir uns erobern dürfen. Ihr Buch heißt Die Freiheit, allein zu sein, eine Ermutigung. Frau Diehl, warum wollen Sie uns denn zum Alleinsein ermutigen?
2: Naja, weil das gerade zu einer Zeit war, gerade nach der Pandemie, als das Alleinesein oder die Einsamkeit halt sehr, sehr kritisch betrachtet wurde. Und ich dachte, ich würde gerne mal einen Perspektivwechsel einfach geben, weil ja schon viele Leute, glaube ich, auch sehr in so einem Hamsterrad gefangen sind, ihre eigenen Bedürfnisse nicht zu kennen oder auch ihre eigene Wahrnehmung oder ihre eigene Zeit nicht so sehr zu wertschätzen oder auch die Inspiration, die man durch, ich sag mal, durch Räume bekommen kann, wenn sie ungefiltert durch andere sind. Und deswegen dachte ich, ich schreibe mal ein Buch und gebe mich selber dem Thema mal hin, was eigentlich so rauskommt, wenn man das Alleinsein als durchweg positiv beschreibt. Das war so mir ein Bedürfnis, das mal anders zu betrachten. Ja.
1: Wie sind Sie denn ans Alleinesein rangegangen? Haben Sie Dinge ausprobiert?
2: Ja, also ich meine, ich war selber halt mal ein sehr einsamer Teenager, der auch durchaus gelitten hat unter dieser Einsamkeit. Aber ich glaube, ich habe dadurch halt auch durchaus gemerkt, wie gut das einem halt auch gleichzeitig tut, wenn man so ein bisschen frei sich machen kann von so Gruppenzwängen oder wenn man halt auch wirklich ja dieses Außenseitertum oder eigene Wege gehen als sehr positiv sieht und sehr, ich sag mal, so einen Raum für Kreativität und auch sehr viele Ängste, soziale Ängste ein bisschen loslassen kann, dass man immer denkt, man muss halt ne, in gewisse Schablonen reinpassen oder gewisse Dinge tun, die anderen gefallen oder sich weniger zu schämen auch für das, was man ist, das, was man will, dass sich da einfach sehr, sehr große Räume eröffnen, wenn man das tut. Und im Alleinesein schafft man das halt, diese, ich sag mal, sehr, ja, diese Welt eher so zu unter einer Perspektive zu betrachten, wo man einfach wirklich seine eigenen Lust und seinen eigenen Genuss und seinen eigenen Interessen schamlos nachgehen kann und sehr ungefiltert nachgehen kann und dann halt auch gucken kann, was passiert dann, was entsteht dann. Ne? Und für mich ist das halt wirklich ein Raum von Selbstliebe und von Kreativität und das wollte ich halt wirklich zelebrieren, ja.
1: Ich habe das mal eine Zeit lang als Experiment auch mit einer Freundin gemacht. Wir haben uns immer gegenseitig angerufen und haben gesagt, okay, jeder von uns geht jetzt getrennt voneinander alleine ins Kino oder setzt sich alleine in die Kneipe. Aber das war schon mit ordentlich vielen Hemmungen behaftet. Warum ist es denn so schwer für viele Menschen, wie zum Beispiel für mich damals gewesen, zu sagen, okay, ich gehe jetzt mal alleine in die Kneipe?
2: Ich glaube, das hat sehr viel damit zu tun, dass wir den Wert von uns oder den Selbstwert daran knüpfen, dass wir gemocht und geliebt werden und gewollt werden von anderen. Also, dass wir halt viele Freunde haben, dass man eingebunden ist in Soziales, dass man eine Familie gegründet hat, wird ja auch als Erfolg betrachtet. Und ich glaube, dass das wirklich ja schwer ist, erstmal so rumzusitzen für sich alleine und sich selbst damit auch im Grunde so zu behaupten. Ne? Also, ich darf hier sein, obwohl ich gerade sozial nicht eingebunden bin, obwohl niemand mir hier zeigt, dass ich hier sozial gewollt werde. So, ne? Deswegen finde ich das eigentlich sehr verständlich auch, warum das so schambehaftet ist. Und ich finde zum Beispiel immer, dass es eine gute Übung ist, mal alleine ins Museum zu gehen, weil dann ist man zwar alleine und kann so ganz für sich diese Kunst oder was man immer da auch sieht, genießen und muss auch nicht darüber reden und es immer dann vermitteln. Aber man ist halt so umgeben von Menschen, dass auch gar nicht so auffällt, dass man alleine ist. Und das, glaube ich, ist ein ganz guter Moment, wo man das ja dann üben kann.
1: Das ist ein guter Tipp und man wird auch von niemandem gehetzt, dem es nicht gefällt gerade.
2: Genau.
1: Wenn ich jetzt sage, okay, allein sein, da genüge ich mir selbst, ich kann mal ganz ich selbst sein, kann das genießen, ist das nicht auch was sehr Egoistisches? Also kapsel ich mich da nicht ab oder führt dieses Alleinsein auf einer anderen Ebene auch zu einer anderen Verbundenheit?
2: Ja, also Verbundenheit auf jeden Fall. Also einer der, also wie ich finde, oder mein Lieblingssatz im Buch ist im Grunde, dass Alleinesein nicht nur die Abwesenheit von jemand anderem ist, sondern es ist der Raum, der mich mit der Welt verbindet. Ne? Also es ist eine Verbundenheit mit der Welt, die einfach viel größer wird, als wenn nur eine Person neben mir steht und ich alles auch durch deren Linse verstehen und vermitteln muss. So, ne? Tatsächlich finde ich, hat das auch so wie so einen transzendenten Raum, das eröffnet. Ne? Und diese Frage nach Egoismus, Egoismus, da muss ich sagen, also ich finde das schon nochmal in Ordnung, wenn man egoistisch ist, ne? Also im Sinne von, dass man halt guckt, was tut mir gut. Aber ich glaube tatsächlich, dass wenn man das in einer Art tut, dass man den eigenen Bedürfnissen dadurch wertschätzender und wohlgesonnener gegenüber ist, dann wird man auch wertschätzender und toleranter gegenüber den Bedürfnissen anderer. Also es war mir tatsächlich auch sehr, sehr wichtig, dass ich immer wieder in meinem Buch klar mache, es ist auch wirklich gut für die Gemeinschaft und für das soziale Leben, wenn ich gut mit mir selber klarkomme, weil ich dann viel besser auch verstehe, wie andere Menschen Bedürfnisse nach an eigenen Räumen haben oder eigene Sichtweisen, weil ich halt meine eigene nicht gelernt habe zu unterdrücken. Denn ich würde mal annehmen, dass sehr viele Leute, die einem diesen Raum nicht gönnen, das auch deswegen tun, weil sie selber gelernt haben, das immer zu unterdrücken, ne? Dass man eigene Bedürfnisse hat, eigenen Gelüsten nachgehen möchte. Genau, und deswegen glaube ich, ist das wirklich eher gut für die Gemeinschaft, wenn man lernt, gut alleine zu sein. Auch gerade bei so einem Thema wie Abhängigkeit, ne? Dass man wirklich überlegt, was macht mich abhängig? Kann ich das anders in einem sozialen Rahmen strukturieren, sodass es allen Beteiligten gut geht? Das ist, glaube ich, auch gerade bei dem Thema Familie ist ein sehr, sehr wichtiger Punkt.
1: Ein sehr interessanter Punkt. Und wenn Sie sagen, ich möchte jetzt auch mehr Zeit allein verbringen, ich finde, der Tipp mit dem Museum ist schon ein sehr guter. Mehr ermutigende Aspekte finden Sie in Sarah Diels Buch Die Freiheit, allein zu sein. Eine Ermutigung ist im Arche Literaturverlag erschienen und kostet 15 Euro. Frau Diel, vielen Dank für Ihre Zeit.
2: Sehr gerne.
1: Und wir möchten natürlich auch gerne von Ihnen hören. Was schätzen Sie denn am Leben mit oder ohne Partnerschaft? Was kann ein Leben allein für sich haben? Bedeutet Alleinsein für Sie Freiheit oder Einsamkeit? Schreiben Sie uns hr2@hr.de oder rufen Sie uns an 069 155 2225. Musikalisch geht's weiter mit einer besonderen Bearbeitung von Jean-Philippe Ramons Ägypterin. Hier bearbeitet für Harfe. Sie hören Nicole Müller.

0: Klänge aus dem Süden, Alexander Glasunows spanische Serenade. Und wir kommen zu einem Möbelstück, das wahrscheinlich alle Menschen kennen oder schon ihm sehr häufig begegnet sind. Im Alltag nämlich, da sieht man diese Stühle fast überall in Kneipen, Cafés, Bistros, Restaurants, Hotels, Esszimmern. Und wahrscheinlich haben ganz viele auch schon drauf gesessen, sie nicht nur gesehen. Die leichten Holzstühle mit der geschwungenen Lehne vom Tischlermeister Michael Tonnet aus Bobhardt. Mit seiner Idee, Holz zu biegen, da hat er nicht nur die Möbelindustrie revolutioniert, sondern auch eines der erfolgreichsten Designs der Welt geschaffen. Heute wäre er 230 Jahre alt geworden und mein Kollege Mathis Trapp hat sich auf die Spur des Erfinders dieser gebogenen Stühle gemacht und auch erstmal im Alltag geschaut.
1: Es riecht nach Kaffee und altem Holz. Wer im Café Elefant im Kölner Agnesviertel Platz nimmt, sitzt, oft ohne es zu wissen, auf einem Stück Designgeschichte. Den ersten Holzstühlen mit geschwungener Rückenlehne.
2: Meines Wissens sind das hier alles Tonnet-Stühle. Aber da hinten die vier, die sind sehr besonders. Die haben hier diese typische Lackierung. Hab mal geguckt, wenn ich die bei eBay einstellen würde, würden die irgendwas zwischen 700, 800, vielleicht sogar 1000 Euro das Stück bringen.
1: Michael Hamacher betreibt das Café Elefant zusammen mit Paula Sure. Rund 30 bis 35 Buchholzstühle besitzen die beiden. Viele davon sind über 100 Jahre alt.
3: Ich habe schon auch einmal erlebt, da sagte jemand zu mir, würdet ihr eigentlich aufhören, wenn ich den Stuhl mitnehme? Und ich so, ja. Ich kenne hier jeden einzelnen Stuhl, die sind was sehr Besonderes. Und er sagte, wow, er hätte auch gerne so viele tolle Tonnet-Stühle, wenn er ein eigenes Café hätte.
1: Michael Tonnet wurde 1796 in Bobbard am Rhein geboren. Der Tischlermeister war besessen von einer Idee, Holz zu biegen. Doch bis dahin war es ein langer Weg, erklärt Heinz Kähne aus Bobbard. Er hat mehrere Bücher über Tonnet geschrieben.
4: Wir hier in Bobbard dürfen stolz darauf sein, dass derjenige, der es erfunden hat, seine ersten Experimente hier gemacht hat, wiewohl diese Buchholzmöbel, die hier in Bobbard im Museum stehen, nicht hier gefertigt worden sind. Das einzige Möbel, was hier gefertigt worden ist, ist der sogenannte Bobbarder Stuhl, der noch im Stil des zweiten Rokoko in Erscheinung tritt. Alles andere ist erst später produziert worden.
1: Der Bobbarder Stuhl wirkt fast wie ein Thron, eher massiv und fürstlich. Der Grund, die geschwungenen Teile der Stühle bestanden noch aus einzelnen verleimten Holzschichten. Bis es mit dem Holzbiegen klappte, dauerte es Jahrzehnte. Immer wieder brach das massive Buchenholz bei seinen Versuchen. Dann kam Tonnet auf eine zündende Idee. Er weichte das Holz mit Wasserdampf auf, spannte es in gebogene Formen ein und wartete ab.
4: Die Schablonen waren aus Gusseisen und in diesen Schablonen verharrte das Holz dann, bis es komplett ausgetrocknet gewesen ist. Und wenn man die dann aus der Schablone entfernt hat, dann behielten die ihre Form.
1: Was Heinz Kähne beschreibt, klingt heute fast selbstverständlich. Doch damals war Tonnets Biegemethode eine absolute Neuheit. Sie bringt auch Menschen, die das Handwerk gut kennen, immer noch zum Staunen.
5: Sehr faszinierend, dass das möglich wurde. Es war schon revolutionär, was er da hergestellt hat.
1: Sabine Zabel restauriert historische Möbel in Köln. Immer wieder landen Buchholzstühle auf ihrer Werkbank. Dort zeigt sich, wie anspruchsvoll Tonnets Konstruktionen wirklich sind.
5: Diese Sitzrahmen, die werden ja in einem gebogen. Also sowas habe ich auch schon repariert. Jetzt sieht man das an diesem Stuhl. Gerade jetzt so eine enge Biegung, gerade bei der Rückenlehne, ist eben sehr eigentlich anfällig. Hier sieht man das zum Beispiel, dass das überall gerissen ist.
1: Auch die Sitzfläche der Stühle, reine Handarbeit. Bei vielen Tonnet-Stühlen sind es die berühmten Wiener Geflechte. Eine wabenartige, stabile Struktur aus elastischen Rattanfäden.
5: Im Sitzrahmen sind diese Lochungen und durch diese Lochungen wird das Rattan durchgeführt. Es ist viel Arbeit.
1: Dass ausgerechnet ein Handwerker aus der Kleinstadt Bobbard die Möbelindustrie revolutionieren würde, ahnte damals niemand, auch nicht Michael Tonnet selbst. Als Österreichs Staatskanzler Fürst von Metternich ihn in den 1840er Jahren nach Wien holte, änderte sich alles. Wien war der perfekte Ort, um Tonnets Erfindung massentauglich zu machen. Hier gab es einen enormen Bedarf an stilvollen Holzstühlen, sagt Tonnet-Experte Heinz Kähne.
4: Wien war die Stadt der Kaffeehäuser. Sie waren unvorstellbar groß und ungeheuer frequentiert, die Kaffeehäuser. Und dort hat man zum ersten Mal Stühle im wahrsten Sinne des Wortes in Besitz nehmen können.
1: Die Tonnet-Stühle wurden größtenteils in den Wäldern von Böhmen produziert und dort auch gelagert. Sie waren leicht, stabil und günstig. Und sie konnten zerlegt, verschifft und in die ganze Welt verkauft werden, Jahrzehnte bevor Möbelhäuser auf die Idee kamen. Tournets berühmtestes Stuhlmodell, die Nummer 14, wurde über 50 Millionen Mal verkauft. Es ist der klassische, eher schlichte Kaffeehausstuhl mit sanft geschwungenen, dunkelbraunen Holzbögen, die an die Form einer Geige erinnern. Die Stühle wurden Teil des modernen Lebens und sie prägen unser Bild von Design bis heute.
4: Sie machen einen Raum transparent. Sie stellen den Raum nicht zu. Man kann praktisch die Leichtigkeit schon sehen.
1: Kähne erklärt auch, woran man einen originalen Tournett zum Beispiel auf dem Flohmarkt erkennt. Den Stuhl umdrehen und auf der Unterseite nach dem Tournett-Stempel oder Etikett suchen. Im Kölner Café Elefant wird den meisten Gästen wohl weiterhin nicht bewusst sein, dass sie auf einer Design-Ikone sitzen. Und vielleicht ist genau das das größte Kompliment für den Möbelpionier Michael Tournett. Die Stühle wurden vor fast 200 Jahren erfunden, sehen aber bis heute nicht alt aus, findet auch Restauratorin Sabine Zabel.
5: Der passt überall hin, würde ich unterstreichen, ja.
1: Mathis Trapp, Köln. Aus Köln Mathis Trapp.
0: Das ist mein Kollege Mathis Trapp gewesen, hat sich auch selbst abgesagt. Aus Köln ein Bericht zum 230. Geburtstag von Michael Tournett, den er heute gefeiert hätte. Er hat den weltberühmten Tournett-Stuhl erfunden.

0: ein Prälude von Amos Järnefeld. Eine Minute nach 7:30 ist es, ein Prälude, ein Vorspiel. Das ist das Vorspiel gewesen zu unserer aktuellen Frühkritik. Es geht um einen Klavierstimmer. The Piano Tuner heißt der Film, der ab heute in den Kinos läuft, über den wir jetzt sprechen. Wenn man einem Klavierstimmer schon mal bei der Arbeit zugeguckt hat, das ist sehr faszinierend, aber nach 2 Minuten habe ich dann auch immer das Gefühl, okay, jetzt muss ich nicht mehr zugucken. Ulrich Sonnenschein hat den Film gesehen. Warum sollte ich den Piano-Tuner gucken? Was passiert da außer Klavierstimmen?
1: Na, es gibt ganz viele Gründe, warum man diesen Film gucken sollte. Zum einen, weil es, wenn es schlecht läuft, der letzte Film von Dustin Hoffmann gewesen sein kann, der einen alten Klavierstimmer spielt, der aus der Jazzszene kommt, persönlicher Freund von Herbie Hancock ist und sich da auskennt und einfach altersmäßig nicht mehr so viel kann. Klavierstimmen ist eine sehr körperliche Arbeit. Das fängt damit an, dass man den Deckel vom Flügel runterheben muss und dann tatsächlich ja mit Kraft diese Saiten stimmen. Und er hat einen jungen Assistenten, der mal ein Virtuose am klassischen Klavier war und dann eine Krankheit entwickelt hat, die sehr selten ist und die heißt Hyperakusis. Er ist unglaublich empfindlich, was jede Form von Geräuschen angeht. Er läuft also mit so Stöpseln im Ohr rum, so Dämpfern und hört alles ganz, ganz, ganz genau. Er hat dazu noch das absolute Gehör, also er ist quasi gemacht für die feinen Töne des Klavierstimmens, aber für die lauten Töne des Lebens nicht. Und an einem Abend muss ja ein Klavier stimmen und in dem Haus sind unheimlich viele Leute, die eine Party vorbereiten, unheimlich viele Geräusche. Dann sagt, ich kann so nicht arbeiten. Dann sagt der Besitzer, kommen Sie auch einfach abends wieder. Der kommt abends wieder und trifft dabei auf eine Panzerknacker-Gang. 3 Männer, die versuchen, den Safe zu öffnen mit einem dicken Bohrer und Schweißgerät und was nicht alles. Der sagt, ich kann so nicht arbeiten. Können Sie das nicht bitte leise machen? Und dann sagt er, ja, wenn du das leise kannst, dann mach du das doch. Und dann geht er hin und hört tatsächlich an dem Klicken des Drehrades, ob da das Rad an einem Metall entlang schleift oder ob ein Metall in eine Kuhle fällt. Und so kann er innerhalb von wenigen Minuten diesen Safe öffnen und ist damit natürlich nicht nur Täter, sondern auch Opfer dieser Bande und wird immer wieder angestellt, in Anführungsstrichen gezwungen, für diese Bande Safes zu öffnen.
0: Okay, der Klavierstimmer wird zum Panzerknacker. Wie ist denn, um mal so im Bereich des Stimmens zu bleiben, die Tonalität des Films? Ist es ein Drama? Ist es, für mich klingt es aber eher so eine so Schlitzohr-Gauner-Komödie? Was ist es?
1: Das ist ganz interessant. Ich glaube, ein bisschen auszuholen, Daniel Rohr, der Regisseur, ist eigentlich Dokumentarfilmer. Er ist mit dieser Nawalny-Dokumentation berühmt geworden und er hat sich als Drehbuch-Co-Autor Robert Ramsey gesucht. Robert Ramsey ist mit den Coens zusammen gewesen, hat mit denen Bücher geschrieben, ein unmöglicher Härtefall, so eine Liebeskomödie. Also jemand, der ambitioniertes Erzählkino macht. Und es ist ganz interessant, es gibt 2 Gruppen von Dokumentarfilmern. Die einen, die immer bei diesem dokumentarischen Stil bleiben, immer mit einer distanzierten Kamera arbeiten, lange Einstellungen haben, gucken, dass sie beobachten mehr als inszenieren. Und dann die anderen, die ins Erzählerische eintauchen. Und Daniel Rohr macht genau das. Er taucht ein in die Tiefen der erzählerischen Möglichkeiten und verbindet eine Gaunerkomödie, wenn Sie so wollen, mit einem Thriller, der wirklich heftig ist an bestimmten Stellen, wenn beispielsweise, um diesen Tuner zu zwingen, diesen Piano-Tuner, etwas für ihn zu tun, hält er ihm ein Nebelhorn in einer Sprühdose direkt ans Ohr. Das ist für uns schon laut, für jemand, der unter dieser Krankheit leidet. Unglaubliche Quälerei. Also es gibt wirklich harte Szenen. Und dann durchmischt er das mit einer Liebesgeschichte. Denn dieser Piano-Tuner, Niki, verliebt sich in eine Klaviervirtuose, in eine Studentin, die versucht, mit einem großen Klaviermeister zusammenzuarbeiten und alles daran setzt, diesen Job zu kriegen. Und diese 3 Ebenen im Grunde, also das ganz normale Klavierstimmen, dann diese Thriller-Ebene und die Liebesgeschichte, das ist schon sehr, sehr schwer narrativ zusammenzuhalten. Und dass Daniel Rohr das hinkriegt, das ist wirklich eine große Leistung.
0: Wie sieht's denn darstellerisch aus? Es treffen ja Stars 2 Generationen aufeinander. Dustin Hoffman, ganz großes Kino. Leo Woodle, großer Star der Streaming-Generation. Wie arbeiten die zusammen?
1: Leo Woodle, Nürnberg als letztes, Bridget Jones und du hast recht, das ist White Lotus Fernsehserie. Das sind ein junger, aufstrebender Star und wirklich ein Mann, großer Mann des Kinos, ein kleiner, großer Mann, Dustin Hoffmann. Das ist eine tolle Zusammenarbeit. Leider oder vielleicht auch nachvollziehbarerweise erleidet die Rolle von Dustin Hoffmann nach ungefähr 20 Minuten einen Herzinfarkt und er liegt eigentlich quasi nur noch im Krankenhaus und er kommt nicht mehr richtig vor. Also alles das, was dann passiert, wird getragen von Leo Woodall und er macht es großartig. Ich glaube, dass dieser Film deshalb so besonders ist, weil er es schafft, verschiedene Tonalitäten miteinander zu verknüpfen. Also wirklich die Spannung, den Schrecken, die feinfühlige Liebe, aber auch die Virtuosität der Musik würdigt. Und da gibt es ganz viele Szenen, wo sich aus so einem kleinen Geplänkel am Klavier plötzlich etwas ganz anderes entwickelt. Etwas so zwischen Jazz, neuer Musik und Klassik. Und das ist immer wieder sehr, sehr spannend. Und ich habe das Gefühl, ich bin nicht wirklich sicher, aber ich habe das Gefühl, dass die Komposition des Films der eines solchen Musikstücks ähnelt. Da sind ganz viele Figuren aus dem Jazz drin, aber eben auch aus der entfesselten neuen Musik, die ja ihre Wurzeln in der Klassik hat. Und jemand, der musikalisch Filme guckt oder Wert legt auf das Score, diese Musik ist natürlich extra für den Film komponiert worden, der hat dann nochmal eine ganz andere Ebene.
0: Noch ein kurzes Fazit, wenn wir bei der Musik bleiben, ist das ein Film, den man nochmal auflegen würde, den du nochmal gucken würdest?
1: Oh, unbedingt, unbedingt, weil da gibt es ganz viel, also man ist gefesselt von der Spannung und von der Geschichte, die erzählt wird und da gibt es ganz viele Details, die einem entgehen, weil man ganz woanders ist gerade mit seinen Gedanken und seinen Vorstellungen und ich glaube, der kann sich nur verdichten, wenn man ihn immer wieder guckt.
0: Daniel Rawls, The Piano Tuner, jetzt oder ab heute in den Kinos. Vielen Dank für diese aktuelle Frühkritik. Vielen Dank, Ulrich Sonnenschein.

0: Das Allegro aus dem Konzert S-Dur von dem Kontrabassisten und Komponisten, der am gleichen Tag Geburtstag hatte wie ich, Johannes Sperger. 16 Minuten vor 8 ist es. Bei den Burgfestspielen in Bad Vilbel, da startet in dieser Woche das Musical Wie im Himmel. Es geht um einen Laienchor. Und das Besondere an dieser Inszenierung, dieser Laienchor wird auf der Bühne auch von einem Laienchor dargestellt, für den die Burgfestspiele hunderte Interessierte gecastet haben. Das klingt dann auf der Bühne so.
1: Wenn ich das Leben beschau, das ich leben durfte.
2: Der weltberühmte Dirigent Daniel Darius erleidet einen Herzinfarkt und kehrt zurück in sein Heimatdorf. Dort übernimmt er den örtlichen Kirchenchor und arbeitet mit den Dorfbewohnern.
3: Unser kleiner Chor trifft sich an jedem Donnerstag. Wäre das nicht was für dich?
2: Aus Klang wird Gemeinschaft, der Chor verändert das Dorfleben und der Dirigent selbst findet eine tiefere Wahrheit. Das ist die Geschichte des schwedischen Musicals Wie im Himmel, das jetzt bei den Burgfestspielen in Bad Vilbel Premiere hat. Und die Rolle des Chors übernehmen rund 90 Laiensängerinnen und Sänger.

0: fand das total eine super Idee, dass ein Laienchor mit bei so einer Produktion halt mitmachen darf und das mitgestalten kann, und war da gleich Feuer und Flamme für und habe gesagt, wunderbar, das probierst du, meldest du dich an und hoffst auf dein Glück, dass du genommen wirst. Und ich bin eine der Glücklichen, ja.
1: Sagt Claudia Gillis, Mitarbeiterin einer Personalabteilung, die eigens aus der Rhön angereist kommt, um dabei zu sein. Auch die Kindergärtnerin Anita Troussan, die auch sonst Theater spielt und singt, freut sich über die Vielfalt dieses Chors.
2: Alle sind sehr bunt gemischt. Es gibt von alt bis jung, von wild bis eher schüchtern. Ne? Es ist so alles dabei. Vielleicht soll das einfach so das Dorfleben abbilden.
3: Darstellerisch muss man sich gar nicht so groß auf andere Sachen einlassen, weil man ja über den Projektchor sozusagen bunt zusammengewürfelt wird und auf die Bühne kommt, so wie es im Stück dann eigentlich letztendlich auch dargestellt ist.
1: Sagt Stefan Schummer, der als Projektmanager arbeitet. 400 Bewerbungen haben die Burgfestspiele erhalten. Rund 90 Sängerinnen und Sänger wurden ausgewählt, die jetzt in wechselnder Besetzung zusammen mit den Musical-Darstellern auf der Bühne stehen. Philipp Polzin, der musikalische Leiter.
4: Den Begriff Laienchor finde ich schwierig, weil wir, also es sind ja zwar Sänger, die jetzt kein Geld dafür bekommen, also Amateursänger, aber die ja doch sehr darauf jetzt trainiert haben und für diese Produktion quasi extra zusammengecastet wurden und auch lange am Proben sind und darum, glaube ich, auch eine gute professionelle Leistung auf die Bühne bringen würden. Und es ist eine gute Ergänzung und einfach, und es passt super zur Story dieses Stücks.
1: Gemanagt wird der Projektchor von Roxana Litau, die alle Fäden in der Hand hält.
5: Man hat natürlich auf der einen Seite ein bisschen Bürojob, also nicht nur ein bisschen, sogar ziemlich viel. Natürlich so riesengroße Excel-Listen für 90 Personen, alles zu organisieren, jeden im Blick zu haben. Aber dann hat man natürlich auch die persönliche Komponente während der Proben, wo man jetzt über ein halbes Jahr 90 verschiedene Charaktere kennengelernt hat mit all ihren Ecken und Kanten, und die haben auch meine Ecken und Kanten kennengelernt. So, musikalische Arbeit ist ja auch immer was ganz Persönliches.
1: Bei der Hauptprobe in der Burgruine von Bad Vilbel läuft alles rund. Die Premiere kann kommen und bei Claudia, Anita und Stefan steigt die Aufregung.
0: Ich bin immer froh, wenn ich Lampenfieber habe, dann weiß ich, ich bin konzentriert. Das ist für mich so ein Faktor, das möchte ich auch gerne haben.
3: Ich glaube, die Atmosphäre hier in der Burg und bei den Burgfestspielen ist nochmal was ganz Besonderes. Das ist ein einmal im Leben Erlebnis, dass man hier mitmachen darf. Von daher ist die Aufregung doch sehr groß.

Christoph Schäffer hat die Proben zu Wie im Himmel besucht. Dieses Musical hat Premiere jetzt am Freitag bei den Burgfestspielen Bad Vilbel. Heute gibt es eine öffentliche Generalprobe und weitere Aufführungen sind bis in den Herbst hinein geplant.

0: Das Allegretto Scherzando aus den Bagatellen von Antonín Dvořák, interpretiert vom Panocha Quartett. 8:08 ist es. Das ist die Zeit, wo man sich den Telefonhörer schnappen sollte, weil es gleich was zu gewinnen gibt, wenn Sie gleich die richtige Nummer wählen.
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0: 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Bitte hinterlassen Sie das Stichwort Rheingau Musikfestival. Und bis zu unseren Nachrichten gibt's hier noch den dritten Satz aus Ferdinand Ries Sextett G-Moll.

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1: 8 Uhr. Einigung beim Koalitionsausschuss in Berlin. Tote bei Krankenhausbrand in Norddeutschland. Belgien, USA und England erreichen das WM-Achtelfinale. Das Wetter erst Sonne, dann Wolken und etwas Regen, maximal 30 Grad. Mein Name ist Markus Schuh, guten Morgen. Die Spitzen der Bundesregierung haben sich auf ein Reformpaket geeinigt. Nach ARD-Informationen ist darin ein Umbau der Einkommensteuer enthalten, aber auch ein Paket für Wachstum und Beschäftigung. Aus Berlin berichtet Kirsten Girschig.
2: Um 9 Uhr sollen die Ergebnisse in einer Pressekonferenz vorgestellt werden, im Garten des Kanzleramts. Seit Monaten haben die Koalitionspartner an Reformen gearbeitet. Diese sollen die Bürger steuerlich entlasten und der stagnierenden Wirtschaft neuen Schwung geben. In vielen Punkten waren sich CDU, CSU und SPD bereits vor dem Treffen im Kanzleramt einig. Bei der Steuer sollen kleinere und mittlere Einkommen entlastet werden. Offen war noch, wie die Gegenfinanzierung aussehen könnte.
1: In Ludwigslust in Mecklenburg-Vorpommern brennt es in einem Krankenhaus. Dabei sind 2 Menschen ums Leben gekommen. Mehr als 30 wurden verletzt. Bei den Todesopfern handelt es sich laut Behörden um Patienten. Das Feuer soll in einem Patientenzimmer ausgebrochen sein und hat auch den Dachstuhl des mehrgeschossigen Hauses in Brand gesetzt. Das Krankenhaus in Ludwigslust hat rund 160 Betten. Russland hat die Ukraine wieder massiv mit Drohnen und Raketen angegriffen. Dabei sind in der Hauptstadt Kiew mindestens 10 Menschen getötet worden, Dutzende wurden verletzt. Aus Kiew berichtet Rebecca Barth.
3: Mehrere

0: Mehrere Wohnanlagen und Objekte der zivilen Infrastruktur seien beschädigt worden, geben die Behörden an. Der ukrainische Präsident hatte die Menschen im Land ausdrücklich vor der Nacht gewarnt. Den ukrainischen Geheimdiensten würden Informationen vorliegen, nach denen Russland einen massiven weiteren Luftangriff auf die Ukraine plane. Viele Menschen in der ukrainischen Hauptstadt folgten diesem Aufruf und suchten schon am Abend Schutz in den U-Bahn-Stationen.
1: Eine Woche nach den schweren Erdbeben in Venezuela hat Übergangspräsidentin Rodriguez eine 7-tägige Staatstrauer ausgerufen. Vor einer Woche hatten 2 starke Erdbeben das Land erschüttert. Nach neuen Angaben wurden bis jetzt etwa 2.300 Tote geborgen. Tausende Menschen werden noch vermisst und viele sind obdachlos geworden. Der deutsch-französische Rüstungskonzern KNDS verschiebt seinen Börsengang. Man wolle günstigere Marktbedingungen abwarten, hieß es. Damit verschiebt sich auch der Einstieg des Bundes bei KNDS. Noch gehört der Konzern jeweils zur Hälfte dem französischen Staat und der deutschen Eigentümerfamilie Wegmann. Diese will ihren Anteil aber verringern. Im Zuge des Börsengangs will der deutsche Staat 40% an KNDS übernehmen. Die Kosten dafür werden auf mehr als 7 Milliarden Euro geschätzt. England, Belgien und die USA sind bei der Fußball-Weltmeisterschaft eine Runde weiter. Das US-Team hat sich am frühen Morgen gegen Bosnien-Herzegowina durchgesetzt mit 2:0. ARD-WM-Reporter Michael Küster.
2: Die US-Boys stehen damit im Achtelfinale und bekommen es dort mit Belgien zu tun. Die Europäer haben sich zuvor in einer spannenden Partie mit 3:2 nach Verlängerung gegen den Senegal durchgesetzt. Die Afrikaner lagen bis zur 86. Minute noch mit 2:0 in Führung. Auch England ist weiter. Das Team von Trainer Thomas Tuchel musste beim 2:1 über die Demokratische Republik Kongo ebenfalls kämpfen. Nach einem 0:1 Pausenrückstand traf Bayern-Stürmer Harry Kane doppelt. Im Achtelfinale wartet nun Co-Gastgeber Mexiko.
1: Und das passiert heute noch. Der Gerichtshof der Europäischen Union entscheidet darüber, ob der Google-Konzern tatsächlich 4 Milliarden Euro Geldbuße zahlen muss. Die EU-Kommission hatte die Sanktionen 2018 verhängt wegen Wettbewerbsverstößen. In Darmstadt wird heute Abend das Heinerfest eröffnet. Bis Montag gibt es in der Innenstadt Live-Musik, Mitmachaktionen und Fahrgeschäfte. Und die DFL will den kompletten Spielplan für die kommende Saison in der Fußball-Bundesliga bekannt geben. Sie startet am 28. August. Das waren die Nachrichten. Das Wetter. Viel Sonne bekommen wir heute. Ab dem Nachmittag auch etwas Regen. Das Ganze bei 22 bis 30 Grad maximal. Kommende Nacht gehen die Werte zurück auf 15 bis 9 Grad. Morgen am Freitag bleibt's trocken. Insgesamt wird's 2-3 Grad kühler als heute. Die weiteren Aussichten: am Wochenende dann wieder wärmer, Samstag bis 29, Sonntag sogar bis 30 Grad, dazu nur am Sonntag einzelne Schauer. Die Zeit 8.05 Uhr.
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4: Mit Bastian Korf einen schönen Donnerstagmorgen wünsche ich Ihnen.

Zwei Meister treffen aufeinander. Fritz Kreisler auf Pugnani, das ist sein Präludium und Allegro im Stile von Pugnani gewesen. Und zwei weitere Meister haben Sie gehört, Joshua Bell und Paul Coquer am Klavier, Joshua Bell an der Violine. Wir werden heute früh noch in Gedanken nach Schottland reisen, und zwar mit dem Roman Der Ozean, so wild, von Malachy Tallack. Dazu hören Sie mehr um etwa kurz nach 8:30. Und gleich sprechen wir wieder über die Lust am Alleinsein, des alleine Lebens. Gleich nach dem Menuett aus der Sinfonie D-Dur von Antonio Rossetti, dessen Requiem unter anderem bei der Trauerfeier von Mozart in Prag gespielt worden ist.

0: Concerto Köln mit dem Menuett, dem dritten Satz aus der Sinfonie D-Dur von Antonio Rossetti.
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0: Wir sprechen heute früh über die Lust am Alleine-Leben, am Alleine-Sein, sich bewusst zu entscheiden, ich tue Dinge alleine, ich verbringe Zeit alleine oder eben ich lebe auch alleine. Ich spreche jetzt mit Professor Eva Asselmann. Sie ist Professorin für Differenzielle und Persönlichkeitspsychologie an der HMU Health and Medical University in Potsdam. Frau Asselmann, was bewegt denn Menschen dazu, sich bewusst fürs Alleine-Leben zu entscheiden?
2: Häufig, dass wir uns selbst ausprobieren wollen, dass wir maximale Freiheiten haben und uns vielleicht auch entwickeln wollen, ohne uns an einen Partner zu binden, eventuell auch abhängig zu machen.
0: Ist es generell, wenn man so auf die nachfolgenden Generationen schaut, schwieriger, sich zu binden? Also es gibt ja so diesen schönen Begriff Generation Bindungsangst. Ist das was auch wirklich aus dieser Generation kommt oder ist das wieder nur eine Zuschreibung von der älteren Generation?
2: Ja, es ist schon eine Pauschalisierung. Nicht alle jüngeren Menschen sind bindungsängstlich. Aber was gemeint ist, ist dieses Phänomen, dass wir heute natürlich theoretisch viel, viel mehr Auswahl haben. Und das erschwert es aber, paradoxerweise, sich festzulegen. Denn wenn ich das Gefühl habe, da draußen sind noch Millionen andere potenzielle Partner, die ich bei Tinder oder sonst wo finden könnte, fällt es sehr viel schwerer, sich an eine Person zu binden. Ja, und viele bleiben dann auf der Suche.
0: Kommt da vielleicht auch so ein bisschen Neid der nachfolgenden Generationen mit, die sagen, ich hatte damals nicht so viel Auswahl?
2: Ja, das spielt da natürlich auch mit rein. Man muss bedenken, dass viele Menschen der älteren Generation vielleicht auch in ihrer Beziehung gar nicht so glücklich waren und dachten, es wäre ein wahnsinniges Stigma, sich zu trennen. Und im Nachhinein, wenn sie ihr Leben dann reflektieren, vielleicht auch zu dem Schluss kommen, hätte ich das damals doch mal anders gemacht oder wäre ich heute groß geworden. Denn wir verklären das natürlich. Früher waren Beziehungen zwar stabiler, aber sie waren auch nicht unbedingt immer glücklicher.
0: Es geht ja, Sie haben ja gesagt, eben dieses Stigma, was

0: auch alleine. Wir brauchen keinen Partner für unser Lebensglück. Das kann eine Quelle von Glück sein. Es gibt aber noch ganz viele andere Quellen. Ich kann mir eine Wahlfamilie aufbauen, Freundschaften pflegen, Hobbys, meine Werte verwirklichen. Das Lebensglück hängt nicht alleine von einer Partnerschaft ab.
1: Jetzt wollen wir auch die Partnerschaft nicht kleinreden. Was geht denn Menschen möglicherweise verloren, wenn sie sich erst sehr spät oder vielleicht auch nie auf eine feste Beziehung festlegen, beziehungsweise eine feste Beziehung eingehen?
0: Dieses gemeinsame Wachstum auch über eine längere Zeit gemeinsam mit einem Partner oder einer Partnerin. Wir entwickeln uns ja gerade über längere Zeiträume und das ist spannend, sich da auch wechselseitig zu beeinflussen und gemeinsam natürlich diese Phasen zu gestalten und zu erleben.
1: Ich stelle eine Frage, mit dieser Antwort könnten sich wahrscheinlich Paartherapeutinnen und Paartherapeuten gleich mal eine goldene Nase verdienen, wenn es eine ultimativ goldene Regel gäbe. Aber wie bekommt man es denn hin, dass man in einer Partnerschaft auch allein sein kann, ohne den Partner, die Partnerin vor den Kopf zu stellen und zu sagen, hey, ich will jetzt alleine sein, und dann sitzt halt plötzlich einer eingeschnappt in der Ecke und sagt, du willst jetzt gerade nichts mit mir zu tun haben?
0: Also der erste Punkt ist erstmal Vertrauen. Viele können ihren Partner schwer loslassen, weil sie Angst haben, dass der dann fremd geht oder irgendwelche Dinge tut oder sich andersweitig orientiert. Und ein tiefes Vertrauen, eine sichere Bindung ist häufig das Fundament, dass sich jemand anderen loslassen kann, weil ich weiß, der wird auch wieder zurückkommen und der wird mir nicht genommen, nur weil er gerade räumlich nicht bei mir ist. Und der zweite wichtige Punkt ist Kommunikation. Dass ich das hinbekomme, mit meinem Partner oder der Partnerin offen über meine Bedürfnisse zu sprechen. Warum brauche ich denn gerade Raum für mich? Das ist gar nichts gegen ihn oder sie, sondern mein Bedürfnis und dass man das schafft, da klar miteinander zu sprechen und sich gegenseitig auch zu verstehen.
1: Ich habe vorhin schon mit Sarah Diehl gesprochen, der Autorin, die gesagt hat, es ist extrem wichtig, Zeit für sich zu haben, sich auch zu entfalten, sich selbst auch mal zu genügen, weil man danach auch besser mit anderen umgehen kann und eine ganz andere Art auch der Verbundenheit wieder eingehen kann. Und sie hat als Tipp gegeben, wenn man mal anfangen möchte, Dinge alleine zu tun, alleine für sich zu sein, zum Beispiel im Museum zu starten, weil man da nicht ganz alleine ist, umgeben von Menschen, aber trotzdem für sich sein kann. Haben Sie auch noch einen Tipp für Menschen, die sagen, okay, ich möchte jetzt doch noch ein bisschen mehr Zeit mit mir selbst ohne andere verbringen?
0: Ich kann mir mal überlegen, was sind denn Aktivitäten, in denen ich aufgehe, zum Beispiel ein neues Hobby oder irgendetwas, wo ich Raum und Zeit vergesse, wo ich mich selbst verwirklichen kann, auch ohne den Partner. Und wenn mir da nichts einfällt, was habe ich denn als Kind gerne gemacht? Was hat mir da Freude bereitet? Welche Aktivitäten habe ich besonders gerne ausgeführt? Könnte ich sowas vielleicht wieder aufnehmen, um da was für mich ganz persönlich zu finden, was mich erfüllt im Alltag, ganz unabhängig von anderen Personen?
1: Und weitere Tipps von Eva Asselmann finden Sie in ihrem Buch Too Much, warum wir Kontrolle suchen und Kraft im Loslassen finden. Das Buch ist bei DTV erschienen, kostet 18 Euro. Frau Asselmann, ich danke Ihnen sehr für Ihre Zeit.
0: Ich danke Ihnen für das Gespräch.
1: Und wir möchten gerne auch mit Ihnen sprechen. Was schätzen Sie denn am Leben mit oder ohne Partnerschaft? Was kann ein Leben allein für sich haben? Und bedeutet Alleinsein für Sie Freiheit oder Einsamkeit? Berichten Sie es uns, erzählen Sie es uns per Mail hr2@hr.de oder rufen Sie uns an 069 155 2225.

0: Michael Glinkers andalusischer Tanz um 8:55. Wir schauen mal in die Städte. Die Straßen, die öffentlichen Parks, die Fußgängerzonen, die gehören ja allen Menschen. Da wird gelebt, da wird gearbeitet, da wird eingekauft. Für Wohnungslose ist der öffentliche Raum der einzige, den sie haben, denn ein Zuhause gibt es nicht. Doch auch draußen sind sie nicht überall willkommen. Und die steigende Zahl an Menschen in prekären Lebenssituationen lässt die Verteilungskämpfe in den Innenstädten härter werden. Es berichtet Caroline Uhl.
1: Sascha sitzt an der Saarbrücker Johanneskirche, ein inoffizieller Treffpunkt für Menschen, deren Lebensmittelpunkt die Straße ist. Sascha hat seit 8 Jahren keine eigene Wohnung, übernachtet meistens in Notschlafstätten.
2: Ich gehe morgens um 7:15 Uhr, gehe ich die Tür raus, um 10:30 Uhr fahre ich zur Substitution und ich schlafe den ganzen Tag in der Stadt rum.
1: Dass Menschen wie Sascha täglich hier vor der Kirche zusammenkommen, gefällt nicht jedem. Und Sascha wäre auch lieber woanders.
2: Ja, ich will mich auch nicht gern hier der Leute präsentiere. Frau, wo mit dem Kinderwagen vorbeilaufe. Mir ist das auch unangenehm. Ich mag das auch nicht. Ich mag denen das auch nicht zumuten. Ne? Aber wo soll man dann hin?
1: Bundesweit waren 2024 laut Hochrechnung mindestens 1 Million Menschen in Deutschland ohne feste Wohnung. Wo diese Personen im öffentlichen Raum verweilen können und wo nicht, lenken Kommunen vielerorts mittels sogenannter defensiver Architektur. Ein Ansatz, der vor Jahren aus Amerika nach Europa kam, wie Stadtforscher Frank Eckhardt von der Uni Weimar beschreibt.
3: Das lief im Grunde auf ein paar Prinzipien hinaus, die hauptsächlich dazu führen, dass man sich an den Orten in der Innenstadt nicht länger aufhalten soll. Und zwar möglichst sich nicht hinlegen und möglichst dort auch nicht länger sitzen soll. Dadurch soll verhindert werden, dass bestimmte soziale Gruppen dann sich dort auch länger aufhalten.
1: In vielen Städten finden sich heute beispielsweise Bänke mit einer Armlehne in der Mitte. Sie eignen sich nicht zum Hinlegen. Oder auf flache Oberflächen werden gewölbte Aufsätze montiert, sodass sich niemand hinsetzen kann. Auch in Saarbrücken gibt es diese Beispiele. In die Eingänge eines leeren Warenhauses hat die Stadtverwaltung schwere Holzkisten setzen lassen, damit sich hier keine Obdachlosen mehr niederlassen. Sozialdezernent Tobias Raab.
4: Wir hatten massive Beschwerden von Fußgängerinnen und Fußgängern, von Menschen, die sich dadurch nicht nur gestört, sondern auch unsicher gefühlt haben.
1: Es sei aber auch um die Sicherheit der Obdachlosen gegangen. Sie seien angehalten worden, lieber in Notunterkünfte zu wechseln. Wo sie sich heute aufhalten, ist laut Raab unklar. Oft kaum sichtbar im Stadtbild sind obdachlose Frauen. Um sie kümmert sich Nadja. Die 46-Jährige hat sich aus der Obdachlosigkeit herausgekämpft und gibt ihre Erfahrungen weiter.
5: Ich möchte darauf aufmerksam machen, dass es ganz viele von uns gibt. Und die wissen auch nicht, wo ist eine Anlaufstelle, wo kann ich hingehen.
1: Die EU will langfristige Obdachlosigkeit bis 2030 besiegen. Doch Sozialarbeiter berichten, dass bei ihnen zunehmend mehr Menschen Hilfe suchten. Wenn sich gleichzeitig die Räume für diese Menschen verdichten, führt das zwangsläufig zu Konflikten. Denn sie können sich nicht Situationen entziehen, indem sie einfach nach Hause gehen. Ein Zuhause gibt es für sie nicht.
0: Die Konflikte im und um den öffentlichen Raum sind Thema im ARD-Radio-Feature »Schatten der City«, Obdachlosigkeit und der Kampf um die Innenstadt. 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

Felix Mendelssohn, Bartholdys Streichquartett, Es-Dur, das Allegretto ist das gewesen. Wenn Sie sich fragen, wo wurde denn da gestrichen? Gar nicht, das ist bearbeitet worden für Bläserquintett, des Center City Brass Quintett, haben Sie gerade gehört. Und jetzt hören Sie Musik von dem größten dramatischen Komponisten seiner Zeit. Das hat Ludwig van Beethoven über ihn gesagt, über Luigi Cherubini. Hier kommt das Larghetto für Horn- und Streichorchester Nummer 1.

0: Luigi Cherubinis Larghetto für Horn- und Streichorchester, Nummer 1, 8:56. In Malachy Tallacks Roman »Der Ozean so wild und weit« erzählt er von seiner schottischen Heimat, den Shetlandinseln. Im Zauber zwischen Fischerei und Öl lässt er Musik und Sehnsucht aufleben. Das Ganze eine bewegende Geschichte voller Weite und Gefühl. Und Claudia Ingenhofen hat das Buch gelesen.
1: Jack ist ein gehemmter, wortkarger Mann. Schon als Kind war er schüchtern. Seine Eltern fanden das richtig befremdlich. Beide waren temperamentvoll und arbeitswütig. Der Vater hatte als junger Mann in der Antarktis unter Extrembedingungen auf Walfangschiffen geackert. Er war froh, als er wieder zu Hause im Hafen arbeiten konnte. Nur, dass sein Sohn so wenig Biss entwickelte, das schmerzte ihn. Jack interessiert sich für fast gar nichts, außer für Musik, für Country. Wenn die Eltern beschäftigt sind und er ihre Schallplatten auflegt, erwachen seine Lebensgeister. Und als ihm ein Freund der Familie eine alte Martin-Gitarre schenkt, fängt er an, Songs zu schreiben.
2: Einen Song zu schreiben hieß, etwas Neues auf der Welt zu erschaffen. Aber es hieß auch, aus dieser Welt herauszutreten, der Welt, in der er lebte.
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1: Malachy Tallack hat Songs, die im Roman Jack spielt, selbst aufgenommen, nachzuhören auf seiner Homepage. Jack dagegen spielt nur für sich. Von seinem Traum erzählt er niemandem. Ein einziges Mal rafft er sich auf und besteigt samt Gitarre die Fähre. Er will nach Glasgow.
2: Er hatte auf einer Bühne stehen, einen Raum mit seiner Musik füllen und Menschen rühren wollen. Sie lächeln und weinen sehen wollen, im Wissen, dass sie den Raum mit seinen Melodien auf den Lippen und seinen Texten in ihren Gedanken verlassen würden.
1: Aber er hat nicht die geringste Vorstellung, was er dafür unternehmen müsste. Schon bald wird er von der Polizei nach Hause zurückgerufen. Seine Eltern sind ertrunken. Überfordert verkauft er das Land, das die Eltern bewirtschaftet haben, auch die Schafe. Ihm fehlt einfach die Energie. 20 Jahre lang wird er als Postbote arbeiten und abends in eine andere Welt eintauchen. Seine Musik. Malachy Tallack erzählt uns von einem Mann, der aus der Zeit gefallen zu sein scheint. Er will nicht vom Ölboom auf den Shetlands profitieren. Er will lieber weniger als mehr besitzen und vor allem in Ruhe gelassen werden. Jetzt, inzwischen 62, genießt er, sich am Vormittag einen zweiten Tee aufgießen zu können. Er muss das Haus erst abends für einen Putzjob verlassen. Bis ihm ein Unbekannter einen Karton vor die Tür stellt. Einen Karton mit Kätzchen. Die Geschichte könnte jetzt kitschig werden. Ein Kätzchen, dazu Country-Musik. Tallack entgeht der Gefahr. Mit der rauen Küstengegend, mit Ostwind und Dauerregen setzt er scharfe Kontraste. Natürlich hätte Jack, dieser Eigenbrötler, niemals gesagt, dass er manchmal auch einsam war, höchstens allein.
2: Dieses Wort war ihm immer lieber gewesen, romantischer und weniger verzweifelt. Es war ein Wort, das er immer nur sang, nie laut aussprach.
1: Malachy Tallack beherrscht den Tempowechsel von Sturm und Flaute. Das macht diesen Roman lebendig. Den genügsamen Jack kennenzulernen, wird zu einer beglückenden Leseerfahrung. Sein Leben entwickelt sich, ohne schneller, besser, weiter. Ihm bei der Reparatur eines Brillenbügels zuzusehen, gleicht einer Entspannungsübung.
0: Wenn Sie auch entspannen möchten, Malachy Tallacks »Der Ozean so wild und weit« ist bei Luchterhand erschienen und kostet 24 Euro. Und Musik, zu der man auch entspannen kann, kommt jetzt ein Ausschnitt aus Johann Sebastian Bachs Orchestersuite Nummer 1, das Bach-Kollegium Japan.

0: Johann Dahlene an der Violine, Peter Johansson am Klavier mit Musik von Peter Tschaikowski, das zweite seiner drei Stücke für Violine und Klavier, Opus 42.
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0: Wir sprechen heute früh über die Lust am Alleinsein und haben Sie auch so gefragt, was schätzen Sie denn am Leben mit oder ohne Partnerschaft? Was kann ein Leben allein für sich haben? Ist Alleinsein Freiheit oder Einsamkeit? Und ich bin definitiv nicht mehr allein im Studio. Natascha Pflaumenbaum ist da und hat ihre Mails und Anrufe zusammengefasst.
2: Ja, guten Morgen. Alleinsein ist offenbar ein Thema, das einen Nerv getroffen hat bei unseren Hörerinnen und Hörern, die uns zahlreich geschrieben haben und sehr persönliche Erfahrungen mit uns geteilt haben. Und dabei wurde ziemlich deutlich, Alleinsein ist nicht automatisch Einsamkeit. Also für die einen ist es eine bewusst gewählte Auszeit, die gut tut und Kraft gibt, und für die anderen ist oder war es vielmehr eine schmerzhafte Erfahrung, wenn das Alleinsein eben nicht freiwillig ist. So schreibt uns Max aus Göttingen: Für mich gilt, ich fühle mich frei und glücklich, wenn ich allein bin. Ich musste aber durch einen langen Weg komplizierter Beziehungen hindurch. Er liebt es, früh aufzustehen, den Tagesablauf selbst zu gestalten, schwimmen zu gehen, und in seinem Atelier, er ist offenbar Künstler, kann er es sich eben erlauben, auch Pausen zu machen. So ist er selbstbestimmt, und so selbstbestimmt habe er noch nie gelebt. Also schöne Grüße, aber alles das ist nichts, wenn man nicht auch gute Freunde hat. Dann schreibt uns Julia aus Heidelberg. Sie sagt, sie ist Single und war schon früher ein kreatives Einzelkind, aber hat es eben nicht so zu einer Partnerschaft gefunden, ist aber total glücklich, so wie ich das aus der E-Mail herauslese. Sie macht sehr viele Sachen allein und ist auch geübt im Alleine Sachen machen. Das muss man, glaube ich, auch erstmal feststellen. Fährt im Sommer immer seit 10 Jahren ein Wochenende allein nach Paris und kann es auch allein, ich sage das jetzt mal so, in Restaurants aushalten, weil das ist wirklich auch immer eine Sache, das muss man ein bisschen üben. Und insofern ist das völlig selbstbestimmt, dieses Alleinsein von Julia. Dann schreibt uns Ricarda Mofang aus Frankfurt am Main, dass sie auch viele Vorteile und Nachteile allerdings aussieht vom Alleinsein. Man wird nicht so genervt von anderen und muss auch nicht anderen hinterherräumen. Und Alleinsein bedeutet für sie auch Spiritualität. Aber natürlich gibt es auch so ein bisschen Nachteile. Man hat so ein bisschen, ist alleingelassen eben mit seinen Ängsten. Und wichtig sei es für sie, dass es jemanden gäbe, der auch ein bisschen Kritik übt am eigenen Sein und auch so ein bisschen das eigene Verhalten korrigiert. Und das kann man natürlich auch alles erleben, wenn man einen guten Freundeskreis hat. Aber man kann eben auch sich engagieren im Ehrenamt. Also Alleinsein heißt nicht soziale Isolation. Frau Gerstorf schreibt uns, dass sie offensichtlich durch eine Phase des unfreiwilligen Alleinseins gegangen ist und hat dort sehr, sehr viele Nachteile erlebt, und aus denen sind aber jetzt als eine Zeit erwachsen, die sie sehr selbstbestimmt, dieses Alleinsein sieht sie sehr selbstbestimmt mittlerweile. Also sie kann sich ihre Zeit frei einteilen und entdeckt eben auch in den kleinen Dingen sehr viel schöne Sachen, die im Alleinsein möglich sind. Alina Klepper aus Eppstein schreibt uns auch, dass Alleinsein schön ist, aber nicht abgekapselt zu sein hat, oder dass man das nicht gleichsetzen muss. Und es gibt eben viele Möglichkeiten, sich sozial zu engagieren, diese Situation eben auch zu meistern, indem man sich nicht abkapselt, wie gesagt, sondern versucht, ein soziales Netz aufzubauen. Dann schreibt uns Frau Consuela Kote aus Ginsheim, Alleinsein ist auch möglich, wenn man in einer Partnerschaft verbunden ist, wenn man sich also Freiräume nimmt und man muss das Leben aber insgesamt so annehmen, wie es kommt. Dann gibt es noch eine Meldung, und da weiß ich nicht ganz genau, ob das eine Hörerin oder ein Hörer ist, die schreibt, sie wäre krankheitsbedingt oft allein gewesen, hat sie viel Zeit mit sich selbst verbracht, aber eben eine glückliche Beziehung schließt Alleinsein nicht aus, und man kann eben auch in einer Beziehung allein sein und das positiv empfinden. Hauptsache, man hat eigentlich jemanden noch neben sich. Und allein bedeutet eben auch, eigene Gedanken zu haben und ein eigenes Tempo zu haben. Und ja, als Pointe vielleicht noch einmal einen Beitrag von Wolfgang Rüdell. Er schreibt uns: Liebes Hingehört-Team, zum heutigen Thema von Hingehört verweise ich auf Ina Deter, die schon 1982 gesungen hat: Ich brauche neben dir auch mich, nachzuhören auf ihrem Album Neue Männer braucht das Land.
0: Vielen Dank für Ihre Mails, vielen Dank für Ihre Anrufe, und danke, Natascha Pflaumenbaum.

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2: 9 Uhr. Regierungsspitze will vereinbarte Reformen vorstellen. Tote bei Krankenhausbrand in Norddeutschland. Belgien, USA und England stehen im Achtelfinale der Fußball-WM. Das Wetter: Sonne, später Wolken und etwas Regen, maximal 30 Grad. Mein Name ist Markus Schuh, guten Morgen. Die Spitzen der Bundesregierung stellen jetzt in Berlin ihr Reformpaket vor, auf das sie sich geeinigt haben. Darin ist ein Umbau der Einkommensteuer enthalten, aber auch ein Paket für Wachstum und Beschäftigung. Aus Berlin, Kirsten Girschig.
3: Seit Monaten haben die Koalitionspartner an Reformen gearbeitet. Diese sollen die Bürger steuerlich entlasten und der stagnierenden Wirtschaft neuen Schwung geben. In vielen Punkten waren sich CDU, CSU und SPD bereits vor dem Treffen im Kanzleramt einig. Bei der Steuer sollen kleinere und mittlere Einkommen entlastet werden. Offen war noch, wie die Gegenfinanzierung aussehen könnte. Auch bei der Flexibilisierung der Arbeitszeit gab es noch offene Punkte. Hier konnte die Koalition offenbar am Ende Ergebnisse erzielen.
2: In Ludwigslust in Mecklenburg-Vorpommern brennt es in einem Krankenhaus. Dabei sind zwei Menschen ums Leben gekommen, mehr als 30 wurden verletzt. Bei den Todesopfern handelt es sich laut Behörden um Patienten. Das Feuer soll in einem Patientenzimmer ausgebrochen sein und hat auch den Dachstuhl des mehrgeschossigen Hauses in Brand gesetzt. Das Krankenhaus in Ludwigslust hat etwa 160 Betten. Russland und die Ukraine werden wieder. Russland hat die Ukraine wieder massiv mit Drohnen und Raketen angegriffen. Dabei sind in der Hauptstadt Kiew laut Bürgermeister Klitschko mindestens 13 Menschen getötet worden. Viele weitere wurden verletzt. Aus Kiew berichtet Rebecca Barth.
4: Mehrere Wohnanlagen und Objekte der zivilen Infrastruktur seien beschädigt worden, geben die Behörden an. Der ukrainische Präsident hatte die Menschen im Land ausdrücklich vor der Nacht gewarnt. Den ukrainischen Geheimdiensten würden Informationen vorliegen, nach denen Russland einen massiven weiteren Luftangriff auf die Ukraine plane. Viele Menschen in der ukrainischen Hauptstadt folgten diesem Aufruf und suchten schon am Abend Schutz in den U-Bahn-Stationen.

0: Der Internetkonzern Google könnte heute vom Europäischen Gerichtshof zu einer Milliardenstrafe verurteilt werden. Im Falle einer Niederlage müsste der Konzern über 4 Milliarden Euro zahlen. Die EU-Kommission hatte das Bußgeld schon 2018 verhängt. Sie wirft dem Konzern illegale Beschränkungen und Wettbewerbsverzerrung vor. Google hatte Smartphone-Hersteller, die sein Betriebssystem Android nutzen wollten, dazu gezwungen, eine Reihe weiterer Google-Apps zu nutzen. In Gießen wird heute die erste Flusswärmepumpenanlage Hessens offiziell in Betrieb genommen. Sie soll in Zukunft etwa 4000 Haushalte mit klimafreundlicher Fernwärme versorgen. HR-Reporter Alexander Gottschalk.
1: Am Ufer der Lahn mitten in Gießen haben die Stadtwerke eine neue Heizzentrale gebaut. Herzstück dieser Anlage sind drei große Wärmepumpen. Sie entziehen dem Fluss Wärme und machen sie für das Fernwärmenetz nutzbar. Die Stadtwerke rechnen damit, jedes Jahr bis zu 7700 Tonnen CO2 einsparen zu können. Im Winter reichen die Wärmepumpen jedoch nicht aus, dann stehen sie still und es übernehmen zwei neue erdgasbetriebene Blockheizkraftwerke einen Teil der Wärmeversorgung.
0: Bei der Fußball-Weltmeisterschaft stehen drei weitere Mannschaften im Achtelfinale: England, Belgien und die USA. Aus dem ARD-WM-Team Michael Küster.
2: Mehr als eine halbe Stunde spielten die USA nach einem Platzverweis in Unterzahl. Trotzdem hat es für die Runde der letzten 16 gereicht. Gegen Bosnien-Herzegowina gab es einen 2:0-Erfolg. Dramatik war zuvor im Spiel der Belgier gegen den Senegal geboten. Die Roten Teufel drehten einen 0:2-Rückstand und siegten in der Verlängerung noch mit 3:2. Auch England ist gegen die Demokratische Republik Kongo einem Rückstand hinterhergelaufen. Dank der beiden Treffer von Bayern-Stürmer Harry Kane gewannen die Three Lions noch mit 2:1.
0: Das waren die Nachrichten. Das Wetter. Viel Sonne bekommen wir heute, ab dem Nachmittag auch etwas Regen. Das Ganze bei 22 bis 30 Grad. Kommende Nacht gehen die Werte zurück auf 15 bis 9 Grad. Morgen am Freitag bleibt es trocken. Es wird 2 bis 3 Grad kühler als heute. Die weiteren Aussichten. Am Wochenende dann wieder wärmer. Samstag bis 29, Sonntag sogar bis 30 Grad. Dazu nur am Sonntag einzelne Schauer. Die Zeit 9.04 Uhr.
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4: Mit Bastian Korf einen schönen Donnerstagmorgen wünsche ich Ihnen.

Christoph Hartmann und das Ensemble Berlin mit einem Ausschnitt, dem Allegro Polonaise, dem zweiten Satz aus dem Konzert Es-Dur von Vincenzo Bellini. Um 9:30 erwartet Sie hier bei uns im Programm eine weitere Folge von Siegfried Lenz Deutschstunde in unserer Lesung und gleich ein ganz besonderes musikalisches Porträt direkt nach dem sechsten Satz aus Georg Friedrich Händels Sonate B-Dur.

0: Musik von Georg Friedrich Händel. Ein eher kurzer Name im Vergleich zu Joseph Bologne, Chevalier de Saint-Georges. 1745, vermutlich geboren, 1799 in Paris gestorben, Sohn einer Sklavin und eines Plantagenbesitzers, virtuoser Geiger, Fechter, Revolutionsoffizier und auch Komponist, eine ganz besondere Kombination. Und jetzt sind zwei Porträt-CDs mit seinen Werken erschienen. Diese hat Susanne Sterk durchgehört.
1: Da versteht einer, mit dem Orchester umzugehen. In der Symphonie zu La Montagnonime entfesselt Joseph Bologne ein glamouröses Spektakel. Théotime Longlois de Swarte und das Orchester der Opéra Royale treffen den Tonfall perfekt. Doch war Joseph Bologne de Saint-Georges Mozart wirklich ähnlich? Dieses Violinkonzert ist richtig schwer zu spielen, mit seinen Doppelgriffen und Intervallsprüngen durch die Lagen. Und Bologne wollte, dass wir das mitbekommen. Als Virtuosentyp nimmt er Paganini, Wieniawski oder Sarasate vorweg. Im Vergleich dazu sind Mozarts Violinkonzerte ein Kinderspiel. Und Mozart wünschte sich sogar, dass es leicht klingt. Bologne dagegen setzt auf Brillanz. Der 30-jährige Théotime Longlois de Swarte meistert den provozierend trickreichen Solopart mit unverhohlener Souveränität. Als Teufelsgeiger wird er bezeichnet. Man spürt seine Lust an der technischen Herausforderung. Der komponierende Chevalier de Saint-Georges war ein Alleskönner. Bologne konnte genauso gut ein Streichquartett schreiben, das nicht auf Prunk und Technik setzt. Im Quartett geht es um den gewitzten Konversationston, um einen Schlagabtausch der Argumente. Das verlangt den Interpreten schnelle Geistesgegenwart ab.

0: Aber auch für diese volkstümlichen Bourdon-Klänge haben Langlois, de Swarte und sein Ensemble aus dem Orchester das richtige Gespür. Sie spielen die vielen überraschenden Wendungen lustvoll aus und lassen den nötigen Raum für humorige Pointen. Doch dann kehren sie zurück zum atemlosen Diskurs mit unglaublicher Präzision und spielerischer Leichtigkeit. Bei dieser Edition lernt man Joseph Bologne von allen Seiten kennen.
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0: Hier lässt der Chevalier die Herzen dahinschmelzen mit einem innigen Liebesständchen. Das ist eine zarte, wunderbar abgetönte Kantilene für den Tenor, ergriffen und hochkultiviert. Bastien Rimondi trägt sie mit verhaltener Passion vor, wie es sich für einen aristokratischen Liebhaber geziemt, und betört dabei mit seinem tonschönen, warmen Timbre. Die Streicher imitieren mit gezupften Klängen das Spiel der Laute. Auch spritzige Ballettmusik gehörte zu Bolognes Spezialitäten. In dieser Tanzszene vermischt Bologna mit leichter Hand die verschiedenen Genres. Erst klingt es wie eine Chasse, eine französische Jagdmusik, wie sie damals groß in Mode war. Aber dann bringt er mit der Schellentrommel eine folkloristische Note ein. Alles fliegt schwerelos vorüber, mit einer Geste von weltmännischer Überlegenheit. Das Orchestre de l'Opéra Royal erweist sich hier als idealer Repräsentant der großen französischen Musikkultur, weshalb diese Edition nicht nur enormen Repertoirewert besitzt, sondern auch die interpretatorische Messlatte sehr hoch legt.
2: Und diese CD mit Werken von Joseph Bologne ist bei Château de Versailles erschienen. Und natürlich hören Sie jetzt bei uns in HR2 Kultur auch einen Ausschnitt daraus. Und zwar den ersten Satz aus der Sinfonie D-Dur.

Das BBC Philharmonic Orchestra spielt Grace Williams, der Sailing Song aus den Sea Sketches. Und bis zu unserer Lesung, gleich um 9:30 hören Sie hier noch Musik von Ludwig van Beethoven. Hier kommt Alfred Brendel mit dem Rondo C-Dur.

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1: Weiter geht es mit Deutschstunde, dem weltberühmten Roman von Siegfried Lenz. Es geht um das Malverbot unter den Nationalsozialisten. Überbracht wird das Malverbot von Jens Ole Jepsen, einem Polizisten und dem Vater des Erzählers. Empfänger ist der Maler Max Ludwig Nansen, der übrigens starke Ähnlichkeiten mit dem Künstler Emil Nolde aufweist. Der Erzähler Sigi ist Jahre später in einer Besserungsanstalt und sitzt dort in einer Strafarbeit über dieses Kapitel der Geschichte, das auch eines seiner eigenen Geschichte ist. Gerade erinnert er sich daran, wie er als kleiner Junge seiner großen Schwester Hilke und ihrem Verlobten Adi heimlich zum Möweneiersammeln gefolgt ist. Der Autor selbst liest weiter.
2: Die Möwen. Ich strich zufrieden über mein Aufsatzheft, machte neben dem Tisch einige Lockerungsübungen, da fuhr ein Schlüssel ins Schloss, die Tür sprang auf und Joswig, immer noch gekränkt, trat wortlos, doch mit offener, fordernder Hand ein. Er forderte den Aufsatz. Er verlangte den Tribut der Deutschstunde, den Himpel oder Korpion, vermutlich aber Direktor Himpel, ihn gebeten hatte, einzutreiben. Ich tat erstaunt. Ich tat erschrocken. Und ich konnte ihm einen zurechtweisenden Blick nicht ersparen. Doch unser Lieblingswärter lenkte nur meine Aufmerksamkeit in die beginnende Morgendämmerung über der Elbe und sagte, her mit dem Zeug, damit du hier rauskommst. Gleichzeitig griff er sich mein Heft, bog es, ließ die Seiten surrend am Daumen vorbeilaufen und überzeugte sich dabei, dass ich nicht untätig gewesen war. Ich meine, es lag väterliche Zufriedenheit in seiner Stimme, als er sodann feststellte, na also, Sigi, was sein muss, gelingt auch, selbst wenn es sich nur um einen Aufsatz handelt. Anerkennend legte er mir eine Hand auf die Schulter, lächelte, nickte. Er wies mich darauf hin, dass ich die ganze Nacht geschrieben hatte. Er stellte mir eine Belobigung des Direktors in Aussicht. Dankbar sah er mich an und erbot sich, mein Heft in das Direktionsgebäude hinüberzutragen, wollte sich auch schon zur Tür entfernen, als ich ihn anrief und mein Heft zurückforderte. Unser Lieblingswärter blickte verständnislos, auch misstrauisch, presste das eingerollte Heft zusammen, hob es hoch und sagte, aber die Strafe, Sigi, sie ist doch hiermit verbüßt. Ich schüttelte den Kopf. Ich sagte, die Strafe, sie hat gerade begonnen. Die Freuden der Pflicht wurden einstweilen nur vorbereitet, weiter nichts. Alles ist noch am Anfang. Karl Joswig blätterte in meinem Anfangskapitel, zählte die Seiten und fragte ungläubig, du bist nicht fertig, obwohl du die ganze Nacht geschrieben hast? Die Entstehung, sagte ich. Ich habe gerade die Entstehung der Freude und er darauf schon wieder leicht gekränkt. Muss das so lang ausfallen? Die Freuden dauerten nun mal lange, sagte ich. Und dann, eine Strafarbeit soll man doch wohl ernst nehmen. Er bestätigte es. Wenn die Strafe erfolgreich verläuft, sagt er, ist auch die Besserung erfolgreich verlaufen. Eben, sagte ich. Du weißt, was ich von dir erwarte, sagte er. Ja, sagte ich. Du bist mir eine gelungene Strafarbeit schuldig, sagte er. Darum wirst du in diesem festen Zimmer bleiben, bis du fertig bist. Du wirst allein essen, du wirst allein schlafen, du wirst entscheiden, wann du zu uns zurückkehren willst. Danach erinnerte er mich, was Direktor Himpel mir aufgetragen hatte, wiederholte, dass meine Strafarbeit unbefristet sei und so weiter. Und zum Schluss, bevor er ging, um ein Frühstück zu holen, gab er mir mein Heft zurück und fragte mit aufrichtiger Teilnahme, sind das schlimme Sachen, mit denen sie dich plagen? Die Freuden der Pflicht, sagte ich. Das tut mir leid, sagte er. Und kaum hörbar, sehr leid, Sigi. Und unwillkürlich griff er in die Tasche, zog zwei zerknitterte Zigaretten heraus, ein flaches Streichholzheft, warf alles schnell unter meine Matratze und sagte ausdruckslos, das Rauchen auf den Zimmern ist verboten. Ja, sagte ich. Damit ging er und seit dem Frühstück stehe ich am vergitterten Fenster. Schon wieder läuft ein Tanker elbabwärts. Wie regungslos jetzt alles zur Verfügung ist. Das Land, das scharfe Licht, wie ruhig jetzt alles aufschwimmt aus unterseeischer Dämmerung, die Gesichter, die krummen Bäume und ich warte wieder in meinem Versteck in dem alten, ratlosen Kastenwagen mit der aufwärts gerichteten Deichsel, warte auf meine Schwester Hilke und auf ihren Verlobten, die gleich zur Halbinsel gehen werden, um Möweneier zu sammeln. Ich hatte gequengelt und hatte sie gebeten, mich mitzunehmen zur Halbinsel. Aber Hilke wollte nicht. Hilke entschied einfach, das ist nichts für dich. Und darum lag ich zusammengekauert auf der splittrigen Ladefläche des Kastenwagens, um sie zu erwarten und ihnen unbemerkt zu folgen, nach Möglichkeit unbemerkt. Mein Vater saß drinnen in seinem schmalen Büro, das ich nicht betreten durfte, und schrieb mit seiner schleifigen Handschrift Berichte, während meine Mutter sich im Schlafzimmer eingeschlossen hatte, wie so oft in jenem misslungenen Frühjahr, in dem Hilke uns zum ersten Mal ihren Verlobten ins Haus gebracht hatte, ihren Adi, wie sie Adalbert Skowronek nur nannte. Ich hörte, wie sie aus dem Haus kam, sah sie durch einen Spalt am Schuppen vorbeigehen zum Weg, Hilke voran, in ihrer befehlsgewohnten, rechthaberischen Art, er wie immer mit steifen Beinen einen Schritt zurückhängend. Da wurden keine Finger verschränkt, meine ich. Kein Arm suchte sich eine Ruhestellung an der Hüfte, in dieser kreuzweis gelegten Art. Auch schien ihnen nichts an einer Unterhaltung durch Drucksignale zu liegen, während sie dem Ziegelweg zustrebten, unter den zischenden Geräuschen ihrer Regenmäntel und sich dann dem Deich zuwandten, ohne zurückzublicken. Sie gingen so, als ob sie wussten, dass sie beobachtet wurden, gehemmt, mit viel zu gleichartigen Bewegungen, vor allem aber bemüht, nichts anderes hervorzurufen als den Eindruck, dass das Einzige, was sie zu finden hofften, Möweneier seien. Die unwillkürliche Versteifung des Rückens, der schwere Schritt, der an einen Schritt in Bleischuhen erinnerte, die Vermeidung jeder Berührung, all das schien nur eine Folge davon, dass die Gardine vor dem Schlafzimmerfenster sich sanft bewegte, sich bauschend hob und zurückfiel oder auch eilig gerafft wurde. Ich wusste genau, dass sie dort stand. Ich wusste, dass sie von dort herabblickte, missbilligend und auf ihre Weise außer sich, mit hochmütig gekrümmten Lippen, das strenge, rötliche Gesicht unbeweglich. Zigeuner, hatte sie nur leise und fassungslos zu meinem Vater gesagt, als sie erfuhr, dass Adi Skowronek Musiker war, Akkordeonspieler. Und dass er in demselben Hamburger Hotel Pazifik arbeitete, in dem auch Hilke als Kellnerin tätig war. Zigeuner. Und danach hatte sich im Schlafzimmer eingeschlossen Gudrun Jepsen, die mütterliche Säulenfigur meines Lebens. Ruhig blieb ich auf dem Kastenwagen liegen, die Schläfen an die Ladefläche gepresst, ein Knie angezogen. Ich beobachtete die Gardine und horchte auf die Stimmen, die sich entfernten, zum Deich hin, zum Meer hin. Und ich wartete, bis ich keine Bewegung mehr hinter dem Schlafzimmerfenster bemerkte und die Stimmen unhörbar geworden waren. Da drückte ich mich ab, sprang von meinem Wagen herunter und flitzte gleich zum Graben neben der Straße, in dem ich den beiden folgte, schräg gegen die Böschung gelegt. Hilke trug den Bastkorb. Nicht ein einziges Mal sah sie sich um, versicherte sich nicht, bestätigte sich nichts, während er, Adi, der Akkordeonspieler, immer wieder schnell und auch genau zurücksah und sich in einem Gang fortbewegte, in dem ein leichtes Zögern, eine leichte Unentschiedenheit lag. Und ich musste schon damit rechnen, dass er mich entdeckte oder dass ihm plötzlich etwas einfiel, was er lieber tun wollte als Möweneier sammeln. Sie überquerten den Deich dort, wo mein Vater sein Fahrrad hinaufschob, auf seinen unzähligen Fahrten nach Bleken warf, zögerten oben nicht einen Augenblick in üblicher Bewunderung des Meeres, sondern stürzten gleich zur Seeseite hinunter, zu dem Pfad, der neben dem befestigten Ufer entlang lief, die Krümmung des Deiches wiederholend, bis zum Gasthaus Wattblick, bis zur Halbinsel. Hier blieben sie stehen. Sie standen dicht nebeneinander. Hilke lehnte eine Schulter gegen seine Brust, deutete auf die Nordsee hinaus, wo ich nichts Bemerkenswertes erkennen konnte, beschrieb mit ausgestrecktem Arm einen langsamen Bogen, woraus hervorging, dass sie ihm die Nordsee schenkte, samt allen Muscheln, Wellen und Minen und allen Wracks auf dem trüben Grund. Adi legte meiner Schwester eine Hand auf die Schulter. Er küsste sie. Dann nahm er ihr den Korb aus der Hand und gab ihr die Möglichkeit, ihn zu umarmen. Doch Hilke umarmte ihn nicht, sondern sagte etwas, worauf er auch etwas sagte, in gespannter Körperhaltung, zur sandhellen Spitze der Halbinsel deutete und nun seinerseits meiner Schwester ein Stück Nordsee schenkte, schätzungsweise 1,5 Quadratkilometer. Das Meer schlug gegen die Steine der Uferbefestigung. Es sprühte bis zu ihnen hin und steile, schaumige Zungen schossen aus den Ritzen zwischen den Steinen hervor, fielen klatschend zurück und draußen über der See wuchs eine dunkle Takelage aus Regenwolken, schob sich gebläht heran unter vollen Mars und Bram und Großsegeln, was Adi augenscheinlich veranlasste, etwas zu sagen, worauf meine Schwester auch etwas sagte und sich lachend zurückbog, sodass ihm wohl nichts anderes übrig blieb, als ihren Arm zu packen in spielerischem Polizeigriff und sie abzuführen, den fleckigen Pfad entlang. Unmittelbar neben dem Pfad zog sich eine Flutlinie von Seetang, verdorrtem Pfeilgras und Geröll hin. Und parallel zu ihr liefen andere, ältere Linien. Jede große Flut hatte so ihre Markierung hinterlassen, ihren Erinnerungsstreifen, der von der winterlichen Kraft der See zeugte oder von ihrem winterlichen Grimm. Jede Flut hatte etwas anderes erbeutet. Eine hatte weißgewaschenes Wurzelwerk aufs Land geschleudert, eine andere Korkstücke und einen zerschlagenen Kaninchenstall. Da lagen Tangknollen und Muscheln und zerrissene Netze und jodfarbene Gewächse, die wie groteske Schleppen aussahen. Und meine Schwester und der Akkordeonspieler gingen an allem vorbei zur Halbinsel. Dort nisteten die Möwen. Dort bauten sie ihre kümmerlichen Nester in jedem Frühjahr zwischen der Hütte des Vogelwarts und der Hütte des Malers, die frei am Fuß einer Düne lag und ein niedriges, aber sehr breites Fenster zum Meer hin hatte. Ich ging jetzt auf dem Deich im Schutz des Gasthauses, verlor Hilke und ihren Adi aus den Augen, den Akkordeonspieler, der vermutlich auf Wunsch meiner Schwester sein Akkordeon mitgeschleppt hatte zu uns und gewiss auch schon darauf gespielt hätte, wenn meine Mutter nicht jedes Mal mit schweigender Missbilligung aus dem Zimmer gegangen wäre, sobald er nach dem Instrument gegriffen hatte, das mit den silbernen oder versilberten Initialen A.S. geschmückt war. Mein Vater hätte sich gern sein Lieblingslied vorspielen lassen und ich hätte mir auch gern ein Lied von Adi gewünscht, doch da meine Mutter es offensichtlich nicht duldete, stand das schwere Akkordeon nur in Hilkes Zimmer herum. Ich überlegte mir schon, das Instrument heimlich auszuprobieren, nachts in meinem alten Kastenwagen. Auf der hölzernen Plattform des Gasthauses blieb ich stehen, linste durch eines der beiden Aussichtsfenster in den Gastraum, in dem nur ein einziger, dunkler Mann an einem leeren Tisch saß. Der Mann streckte mir die Zunge heraus, tat so, als wolle er den Aschenbecher nach mir werfen, auf dem eine abgenagte Makrelengräte lag. Da flitzte ich unter der Fensterfront hindurch und gleich wieder auf die Böschung des Deiches, wo ich Hilke und ihren Verlobten schräg vor mir hatte. Sie gingen hintereinander auf den Steinen der Uferbefestigung, bis das Land sich senkte und in den flachen, hellen Strand der Halbinsel auslief. Und als sie den Strand überquerten, Hand in Hand wieder, gegen den Hintergrund der See, zwischen Treibholz und Tang, als sie durch die Einsamkeit der Dünen strebten, da hätte man sie durchaus für Tim und Tine halten können, das Paar aus Asmus Asmussens Roman Meeresleuchten. Nein, das ist unwahrscheinlich. Denn Tim hätte nicht besorgt auf die Regenwand über der Nordsee gezeigt. Er hätte vor allem nicht gefroren, so wie Adi fror. Auch hätte er sich nicht so tief und erschrocken weggeduckt, als eine Blaumantelmöwe mit angewinkelten Schwingen auf ihn hinabstürzte, ein weißes Geschoss, das sich mit pfeifendem Geräusch näherte. Adi war so erschrocken, dass er sich nicht nur duckte, sondern auch wegdröhte, als die Möwe auf ihn hinabstürzte, sodass er nicht sah, wie sie dicht über ihm den Sturz auffing und sich vom Wind emporreißen ließ in sichere Höhe, wo sie gellende Warnungen ausstieß und ein Kecken und Klagen. So fing es immer an. Eine Möwe eröffnete den Angriff. Eine Blaumantelmöwe, eine Stummelmöwe, eine Hutmöwe. Keine Möwe an unserer Küste gibt ihre Eier freiwillig heraus. Sie greifen an, rotäugig, gelbschnäbelig. Sie fliegen Scheinangriffe. Das hatte der Akkordeonspieler noch nicht erlebt, möchte ich annehmen. Wie auf einmal 2 Millionen Möwen gellend aufstoben, eine silbergraue Wolke über der Halbinsel entstehen ließen, die rauschend und flatternd mit irrsinniger Empörung stieg und fiel, eine Wolke, die kurfte, sich verschob und klatschend formierte, wobei ein weißer Regen von Möwenfedern niederging, oder, das ist vielleicht besser, ein Schnee aus Daunen, der das Tal zwischen den Dünen füllte, locker und warm, sodass meine Schwester und ihr Verlobter ohne weiteres hätte schlafen gehen können, wenn sie es gewollt hätten. Mir sprang das Herz, um es mal so auszudrücken. Sobald die Möwen von ihren kümmerlichen Nestern aufgestiegen waren und einen neuen, lärmenden Himmel gezogen hatten, lief ich den Deich hinab zum Strand, fand Deckung hinter einem zerschlagenen Fischkasten und lag atemlos in dem Toben, das die Luft erfüllte, fest in meiner Hand den Stock, mit dem ich, wenn es sein musste, einer der blaugrauen Tauchermöwen den Kopf abschlagen würde. Vielleicht würde ich auch nur einen Flügel abschlagen, sie nach Hause tragen und ihr das Sprechen beibringen. Die Möwen hatten mich längst entdeckt. Auch über mir kreiste die Wolke, auch über mir klatschten und flatterten zornige Schwingen. Und während die schweren Bürgermeistermöwen Höhe zu gewinnen suchten, wie schwere Bomber, kurften die wendigen Stummelmöwen dicht über dem Strand. In eleganter Wut stießen sie auf mich hinab, mit sausendem Luftzug winkelten vor mir ab und zogen in steiler Kurve weit aufs Meer hinaus, wo sie sich zu neuen Angriffen formierten. Ich sprang auf, zog meinen Stock in schnellen Kreisen über dem Kopf, so wie irgendjemand, aber wer nur, es mit seinem Schwert getan hatte, um unter dem Regen trocken zu bleiben. Und so verließ ich den Strand, fuchtelnd schlagend, lief unter den pfeilschnellen Angriffen der beiden Spuren nach, den einzigen Spuren im feuchten Sand. Nur ein kurzer, anstrengender Lauf zwischen den lieblosen Gelegen, in denen die blaugrünen, grauen und schwarzbraunen Eier lagen, dann sah ich sie wieder vor mir. Adi war tot. Er lag auf dem Rücken. Eine Sturmmöwe hatte ihn getötet oder 10 Heringsmöwen und 90 eleganten Seeschwalben. Sie hatten ihn durchlöchert, durchbohrt. Meine Schwester kniete neben ihm, machte sich gelassen und sachgemäß, jedenfalls klaglos, an seiner Kleidung zu schaffen. Sie, die alles beherrschte, plante und festlegte und die alles ertragen konnte, außer Unsicherheit und Zaudern, und senkte ihr Gesicht tief über sein Gesicht, umarmte ihn, legte sich über ihn und sie schaffte es tatsächlich. Adis Beine machten wieder kurze, stoßende, schlagende und zuckende Bewegungen. Er warf seine Arme hoch, die Schultern wurden von einem Schüttelkrampf heimgesucht, sein Körper bäumte sich auf. Ich vergaß alles. Meinen Stock gegen die stürzenden, klagenden Möwen schwenkend, lief ich zu ihnen hin, warf mich auf die Knie und sah, dass es durch Adis blaurot verfärbtes Gesicht zuckte, dass sie die Kiefer aufeinander presste und mit den Zähnen knirschte. Seine Finger waren gekrümmt, die Daumen fest in die Hand eingeschlagen. Seine Haut glänzte vor Schweiß. Wenn er den Mund öffnete, erkannte ich, dass seine Zungenspitze ganz vernarbt war. »Lass ihn«, sagte meine Schwester, »fass ihn nicht an.« Sie hatte keine Zeit, um darüber erstaunt zu sein, dass ich plötzlich neben ihr war. Sie knöpfte Adis Hemd zu, streichelte scheu sein Gesicht, nicht erregt oder erschrocken, sondern scheu. Und ich konnte beobachten, wie Adi sich unter ihrer Liebkosung beruhigte, aufseufzte und sich mit ängstlichem Lächeln erhob und mir zuwinkte, als er sah, dass ich mit meinem Stock die Möwen von ihm abhielt. Hierhin und dorthin zuckte mein Stock, verblüffte die angreifenden Möwen, beendete ihren Sturz. Ich tat jetzt so, als hätte ich keine Zeit, auf die Vorwürfe einzugehen, die meine Schwester vorbereitete. Ich focht für Adi. Ja, ich kämpfte eine Kompassrose frei. Mit Ausfallschritten, mit Sprüngen, mit Würfen aus dem Handgelenk setzte ich mich gegen die Vögel zur Wehr, während Hilke hastig Eier in den Bastkorb sammelte und Adi nur benommen dastand und sich den Nacken rieb. Einmal schnappte eine Möwe nach meinem Bein und weil mein Stock sie nicht traf, schleuderte ich ein Ei nach ihr und das Ei zersprang auf ihrem Rücken und das zerplatzende Dotter machte ihr gelbe Hoheitsabzeichen. Nun flog sie für Brasilien. Adi nickte mir anerkennend zu. Er hatte den Treffer beobachtet und er kam zu mir und zog mich unter seinen Regenmantel, weil uns von See her die ersten Böen anfuhren, die ersten scharfen Stöße, die den Strandtafer glatt an den Boden drückten und die den Sand in kleinen Fahnen emporrissen und ihn gegen meine nackten Beine warfen. Er rief Hilke, die immer noch eifrig Eier sammelte. Er zeigte auf die Regenfront und auf die Nordsee. Kürzer war die Bogenlinie des Meeres, trüber von einem weißlichen Vorhang verdeckt, der wehend auf uns zukam. Das Wasser blitzte und leuchtete im Vordergrund und von den Kämmen riss der Wind glitzernde Schleppen auf. Mach Schluss, rief Adi, aber meine Schwester hörte es nicht. Oder sie hörte es und wollte nur noch den Korb vollsammeln. Und so folgten wir langsam, das heißt, ich bahnte uns einen Weg zwischen ihr und den Möwen. Ich fühlte mich wohl unter Adis Regenmantel. Er hielt mir nur einen Schlitz zum Sehen und Schlagen. Ich spürte die Wärme seines Körpers, lauschte auf seinen schnellgehenden Atem, empfand den leichten Druck seiner Hand als Wohltat auf meiner Schulter. Mach Schluss, rief er wieder, denn plötzlich hörte der Wind auf und es begann zu regnen. Hilke erschien klein und entrückt hinter der heftigen Schraffur des Regens. Doch immer noch lief sie gebückt zwischen den lieblosen Gelegen, bis auf einmal ein Blitz über der See sprang oder vielmehr riss. Das Wurzelwerk eines Blitzes riss im Erscheinen vor dem dunklen Horizont und ein braver, ich möchte mal sagen gemütlicher Donner rollte über die Nordsee heran. Da richtete meine Schwester sich auf, blickte auf die See, dann auf uns, wies mit ausgestrecktem Arm auf ein Ziel hin und lief, von ihren nach innen gekehrten Waden stark behindert, gleich los in die bezeichnete Richtung, worauf uns nichts anderes übrig blieb, als ihr zu folgen. Möwen stoben auf. Abwehrbereit sperrten sie ihre Schnäbel auf. Ein Wasserfall von irrsinnigem Geschrei stürzte auf uns herab, während wir vor Regen und Gewitter flohen, durch den Sand, durch das Dünental, über die Düne. Der Wind hatte wieder eingesetzt und warf uns den Regen entgegen, den Frühjahrsregen von Rugbüll, der den Gräben und Kanälen ihre Enge beweist, die Wiesen absaufen lässt und der von den knochigen Hinterteilen des Viehs den getrockneten und verzottelten Winterspinat abwäscht. Wenn es bei uns regnet, dann verliert das Land seine Offenheit, seine schutzlose Tiefe. Ein zerstäubter Nebel hängt über ihm und nimmt einem Gesicht. Alles wird niedrig, verkürzt oder wächst sich schwarz und knollenhaft auf. Und es lohnt sich einfach nicht, unter irgendein Dach zu treten, um ein Ende des Regens abzuwarten. Denn das Ende lässt sich nicht absehen. Man kann es nur nach einem Erwachen glücklich feststellen. Wenn es nur geregnet hätte, wären wir gemächlich nach Hause gegangen, das nehme ich doch an. Aber das Gewitter trieb uns zum Lauf über die Düne, die reißenden Blitze über der See, der Donner, die harten Böen. Das war kein Gehen unter der Wucht dieses Unwetters. Wir taumelten über den stumpfen und nassen Sand der Düne, immer noch Hilke folgend, die jetzt auf die Hütte des Malers zulief, die Hütte erreichte und sogleich die Tür aufriss, aber nicht schloss, sondern in der dunklen, vom Regen schraffierten Öffnung stehen blieb und uns winkte und zur Eile anspornte, bis wir bei ihr waren. Sie rief uns in die Hütte hinein, sie warf die Tür zu und seufzte zufrieden auf. Den Riegel, sagte der Maler, du musst noch den Riegel vorschieben. Und meine Schwester schlug mit ihrem Handballen gegen den Riegel und dann standen wir triefend in der Hütte des Malers.
1: Siegfried Lenz hat die vierte von 40 Folgen seines Romans Deutschstunde gelesen. Die heutige Folge können Sie noch einmal um 14:30 Uhr hören. Morgen geht es an dieser Stelle weiter mit Episode 5.

0: Das ist aus einer seiner Opern, Der junge Lord. Und wir hören auch noch mal rein in das Gespräch mit Jens Brockmeier über Hans-Werner Henze. Brockmeier war gestern bei uns zu Gast im Kulturgespräch und er hat lange mit Hans-Werner Henze zusammengearbeitet und auch seine Schriften herausgebracht.
1: Das ist ein spannendes Gespräch. Ich wünsche ganz viel Vergnügen. Mein Name ist Bastian Korff. Ich sage danke fürs Zuhören und wünsche noch einen schönen Donnerstag.

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1: 10 Uhr. Koalition vereinbart Reform der Einkommensteuer. Tote bei Krankenhausbrand in Norddeutschland. K+S will Bergwerk in Nordhessen umrüsten. Das Wetter Sonne, später auch Wolken und etwas Regen. Maximal 30 Grad. Mein Name ist Markus Schuh. Untere und mittlere Einkommen sollen bei der Einkommensteuer entlastet werden. Das haben die Spitzen der Bundesregierung beschlossen. Finanzminister Klingbeil sagte in Berlin, vor allem Familien mit Kindern seien im Fokus.
2: Spätestens im Jahr 2028 wird durch die Maßnahmen, die wir jetzt auf den Weg bringen, erreicht werden können, dass Familien mit Kindern bis zu 600 Euro entlastet werden. Der Grundfreibetrag, der Kinderfreibetrag, das Kindergeld und die Erhöhung des Arbeitnehmerpauschbetrages führen dazu, dass wir eine deutliche Entlastung in unserem Land erreichen.
1: Bundeskanzler Merz kündigte Änderungen für Arbeitnehmer an. Arbeitsverträge könnten nun bis zu 4 Jahre befristet laufen und damit doppelt so lang wie bisher. Außerdem werde die telefonische Krankschreibung wieder abgeschafft.
3: Das ist eine harte Entscheidung, das wissen wir. Aber wir können uns diesen Wettbewerbsnachteil durch lange Abwesenheiten in den Unternehmen nicht länger leisten.
1: Der Internetkonzern Google muss nun doch ein Bußgeld von 4,1 Milliarden Euro an die EU zahlen wegen Wettbewerbsverzerrung. Das hat der Europäische Gerichtshof bestätigt und eine Klage von Google zurückgewiesen. Der Tech-Konzern habe Herstellern von Android-Smartphones und Mobilfunkanbietern illegale Beschränkungen auferlegt, um die Marktdominanz seiner Suchmaschine zu stärken. Die EU-Kommission hatte die Rekordstrafe gegen Google schon 2018 verhängt. Die ukrainische Hauptstadt Kiew hat in der letzten Nacht die schwersten Angriffe seit Beginn des Kriegs vor mehr als 4 Jahren erlebt. Das hat Bürgermeister Klitschko mitgeteilt. Mindestens 13 Menschen seien getötet worden. Fast 90 weitere wurden demnach verletzt. Russland hatte Kiew mit Raketen, Drohnen und Marschflugkörpern angegriffen. Auch andere Städte und Regionen meldeten Einschläge und Explosionen. Tote bei Klinikbrand in Mecklenburg-Vorpommern. Im Krankenhaus der Stadt Ludwigslust sind 2 Patienten ums Leben gekommen. Einzelheiten von ARD-Reporterin Anja Bauer.
4: Nach Angaben der Polizei war das Feuer gegen 16:30 in einem Patientenzimmer ausgebrochen. Dabei sei auch der Dachstuhl der Radiologie in Brand geraten. Das Krankenhaus wurde vollständig evakuiert, auch die Nebengebäude. Die Notaufnahme war zeitweise nicht zugänglich, inzwischen ist sie aber wieder freigegeben worden. Ob es sich bei den beiden Toten um die Patienten handelt, in deren Zimmer das Feuer ausgebrochen war, ist noch unklar. Auch zur Brandursache konnten die Behörden noch keine Angaben machen.
1: Der deutsche Arbeitsmarkt profitiert von Zuwanderung.

0: Viel Potenzial bleibt aber noch ungenutzt, das zeigt eine neue Studie der Bertelsmann Stiftung. Dabei geht es vor allem um die Anerkennung von Qualifikationen. Gut ausgebildete Zuwanderer würden zu oft nur als Helfer eingesetzt. Großes ungenutztes Potenzial gäbe es auch bei zugewanderten Frauen. Die Entwicklung des Arbeitsmarktes zeigt laut Studie außerdem, dass viele Branchen ohne Zuwanderung in Schwierigkeiten geraten. Der Kasseler Düngemittelkonzern K+S stellt heute ein neues Verfahren vor, um weniger salzhaltige Abwasser in die Werra zu leiten. Das Salzbergwerk Wintershall in Heringen soll entsprechend umgebaut werden. HR-Reporter Hermann Diehl.
1: Das Bergbauwerk wird in den nächsten 2 Jahren auf die sogenannte trockene Aufarbeitung umgestellt. Damit hofft das Unternehmen, den Bergbau für Düngemittel bis ins Jahr 2060 zu sichern und damit auch Arbeitsplätze und Wertschöpfung für die Region. Der Umweltschutzverband BUND bezeichnet den Umbau als Fortschritt und fordert auch die Werke Hattorf und Neuhof entsprechend umzubauen.
0: Das waren die Nachrichten. Das Wetter. Sonne, Wolken, später auch einzelne Schauer, so sieht der Donnerstag aus. Das Ganze bei 22 bis 30 Grad. Kommende Nacht gehen die Temperaturen runter auf 15 bis 9 Grad. Morgen am Freitag bleibt es trocken. Es wird insgesamt etwas kühler als heute. Die weiteren Aussichten, am Wochenende dann wieder wärmer. Samstag bis 29 und Sonntag bis 30 Grad. Dazu nur am Sonntag einzelne Schauer. Die Zeit 10.04 Uhr.
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3: Und dazu begrüßt Sie heute Christiane Hillebrand. Herzlich willkommen.

0: zum Auftakt in diesen Donnerstagvormittag war das hier Musik von Beatrice Smetana aus dem Zyklus Mein Vaterland Tabor. Ja, relativ düstere Musik zu Beginn an diesem sonnigen Morgen. Die London Classical Players haben hier gespielt unter Roger Norrington. Am 1. Juli, also gestern, wäre der Komponist Hans-Werner Henze 100 Jahre alt geworden. Ein sehr bedeutender Komponist des 20. Jahrhunderts und einer, der sich gegen das Elitäre des klassischen Kulturbetriebs wandte, der mit seiner Musik Stellung beziehen wollte. Was macht seine Musik aber so besonders? Raphael Rennecke hat mal drei Henze-Faszinationen in den Blick genommen. Diese drei Henze-Faszination, wie er sie nennt, die ziehen sich wie ein roter Faden durch das Schaffen des Komponisten. Glaube, Liebe und Schönheit. Ja, und er beleuchtet diese Faszinationen an einem jeweils ausgewählten Werk, manchmal auch nur an einer einzigen Stelle. Und es geht heute um ein Liebesduett im Gewitter als Herzstück einer der frühen Opern, Der junge Lord.
1: Ein Gewitter entlädt sich in Hans-Werner Henzes Oper Der junge Lord. Die Idylle ist dahin. Das aufgeschreckte Volk im deutschen Provinzstädtchen eilt hektisch zusammen und schlüpft unter seine Schirme. Zum perfekten Schutzraum aber wird das Gewitter für zwei Liebende. Unbemerkt von allen anderen nutzen sie die Gunst der Stunde und gestehen sich ihre Liebe.

0: einer Liebesszene im Platzregen. Ihre Pointe ist, dass wir wegen der allgemeinen Aufregung ums Wetter das entscheidende Liebesgeständnis kaum mitbekommen. Und das, obwohl es sich um den vielleicht schönsten Satz handelt, der je für ein Liebesduett geschrieben wurde.
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2: Ein Augenblick in deiner Nähe.
1: Ist schon genug.
2: Ist schon genug. Und ist doch nie genug.
1: Und ist doch nie genug.
0: Henze weiß natürlich um die Kostbarkeit dieses Satzes seiner Librettistin Ingeborg Bachmann, vertont ihn mustergültig in Terz- und Sextabständen, in Intervallen also, die seit den Anfängen der Operngeschichte für Harmonie und Einklang stehen. Und schon bevor der Satz erklingt, singen die beiden Liebenden emphatische Kantilenen und danken dem Regen, der ihr Rendezvous beschützt.

Und schon prasselt der Regen wieder. Nur kurz hat er die Bühne verlassen und für einen Augenblick die wahre Natur der Liebe gezeigt. An einer späteren Stelle der Oper gibt es nochmal eine Liebeserklärung. Nacheinander befragen sich die Liebenden nach dem seit wann ihrer Liebe, nach dem wo, nach dem wie und dem und dann. Und ihre Fragen münden schließlich in das Warum ihrer Liebe.

0: Und wieder gibt es hier einen solchen Satz, so scheinbar schlicht und scheinbar einfach, der aber das ganze Geheimnis von Liebe enthält.
1: Ich liebe
2: und ich liebe dich.
0: Und in die Harmonie der Stimmen mischt Henze einen zauberhaft leisen Schlussklang des Orchesters. So geheimnisvoll und zerbrechlich, wie wahre Liebe nur sein kann.

ein Liebesduett im Gewitter. Raphael Rennecke über dieses besondere Duett von Hans-Werner Henze aus der Oper Der junge Lord. Er hat sich ja einmal der Liebe in Henzes Werk gewidmet. Gestern, vor 100 Jahren, wurde Hans-Werner Henze geboren und nachher geht es noch einmal um den bedeutenden Komponisten gegen 11:15. Da hören wir noch mal rein in das Kulturgespräch von gestern mit Jens Brockmeier. Und jetzt hören wir Musik von Hans-Werner Henze, eine Serenade für Violine, Cello und Klavier mit dem Titel Adagio, Adagio. Und wir hören eine Aufnahme mit Daniel Hope, Violine, Christiane Starke, Violoncello und Jacques Amand, Klavier.

Adagio, Adagio, eine Serenade für Violine, Cello und Klavier von Hans-Werner Henze. Gestern vor 100 Jahren wurde er geboren, gleich geht es noch weiter um Henze. Jens Brockmeier hat ein Buch geschrieben und er macht in seinem neuen Buch das Werk und den Menschen Hans-Werner Henze neu sichtbar. Dazu gleich mehr, aber erstmal hören wir noch Musik von Saverio Mercadante. Das Flötenkonzert in E-Moll mit Irina Grafenauer und der Academy of St. Martin in the Fields. Neville Mariner dirigiert.

0: Irena Grafenauer war hier die Solistin im Flötenkonzert E-Moll von Saverio Mercadante. Sie wurde begleitet von der Academy of St. Martin in the Fields unter Leitung von Neville Mariner. 10.48 Uhr haben wir es jetzt. Sie hören H2 Kultur am Donnerstagvormittag. Gestern, 1. Juli, da war der 100. Geburtstag von Hans-Werner Henze. Er war einer der bedeutendsten Komponisten des 20. Jahrhunderts und er war darüber hinaus Schriftsteller, Theatermensch und Lehrender. Er wehrte sich gegen alles Elitäre, arbeitete mit Ingeborg Bachmann zusammen und entschwand aus dem tristen Nachkriegsdeutschland nach Italien. Der Philosoph und Kulturpsychologe Jens Brockmeier hat viele Jahre mit Hans-Werner Henze zusammengearbeitet und dessen Schriften herausgebracht. In seinem neuen Buch macht Jens Brockmeier das Werk und den Menschen Hans-Werner Henze neu sichtbar. Auch vor dem historischen Kontext seines Schaffens vor, während und nach der Nazizeit. Es dauert nicht lange. Ja, warum hat er diesen Titel für den Essayband gewählt?
1: Es ist auf der einen Seite natürlich ein Memento Mori. Also wir haben nicht viel Zeit. Henze war ja immer dabei, Druck auszuüben. Diese Sache sollte schneller gehen. Man muss mehr arbeiten und noch mehr raus zu katapultieren. Insofern dauert es nicht lange, dann ist es vorbei. Das war so seine Haltung, die er, glaube ich, hatte. Es ist auch ein würdiges Zitat. In der einzigen Libretto, das er auch für eine seiner Opern Lupopa geschrieben hat, gibt es diesen Satz, es ist ein Märchen, aber in diesem Märchen fungiert er selbst auch als der Alte, also in den, also sozusagen ein Spätwerk. Und dieses der Alte sieht auch zurück auf sein Leben und er freut sich eigentlich nur an der Musik, an der Upopa. Die dauert aber nicht lange. Und das ist gleichzeitig auch so ein kleiner philosophischer Exkurs, den das Buch enthält, über den Moment, über die Schnelligkeit, die vielleicht am besten und am adäquatesten durch die Musik, durch die Kunst ausgedrückt werden kann. Der Moment, in dem Moment, wo er da ist, schon wieder vergeht. Das ist so ein Thema, das Henze beschäftigt hat, das die Musik grundsätzlich beschäftigt hat und das ich ebenfalls unter dieser Überschrift in diesem kleinen Essayband bearbeitet habe.
0: Sagt Jens Brockmeier, langjähriger Wegbegleiter und wissenschaftlicher Mitarbeiter von Hans-Werner Henze. Zu dieser engen Zusammenarbeit ist Brockmeier durch erstaunlich viele wundersame Parallelen gekommen.
1: Also ich bin so gewissermaßen in seinen Sog hineingekommen, als er mich kennengelernt hat in Rom, wo ich seinerzeit als Student an einer Doktorarbeit über einen italienischen Philosophen, einen Philosophen der Renaissance, Giordano Bruno, gearbeitet habe. Da hat er dann diese Frage auch gestellt nach Giordano Bruno und hat dann gesagt, naja, darüber habe ich auch mal gearbeitet. Und in der Tat hatte er auch über Giordano Bruno eine Kantate geschrieben. Und insofern gab es fast so einen Berührungspunkt über Giordano Bruno und dann natürlich verbunden mit Giordano Bruno für ihn gleich leuchtend am Horizont Monteverdi, mit dem, wie er sagt, mein ganzes Gewerbe eigentlich beginnt oder wie er gesagt hat, der erste große, selbstständige, unabhängige Opernkomponist und ein Werk, auf das er sich immer wieder bezogen hat. Und er hat am Anfang, glaube ich, mich in diesem Kontext gesehen als einen jungen Renaissanceforscher, der dann zu allem Überfluss, wie sich dann herausstellte, auch noch aus dem gleichen westfälischen Dorf Gütersloh kam. Das war nun ein äußerer Zufall, der unsere Bekanntschaft gewissermaßen zusätzlich noch mit einer bestimmten Pointe versah, weil unsere Väter, sein Vater und mein Vater, in der Zeit des Faschismus zusammen Musik gemacht haben, in einer Gütersloher Kleinstkapelle. Und das waren natürlich alles seltsame Zufälle, die dann lange Zeit dazu geführt haben, dass wir uns immer sozusagen als emigrierte Westfalen gesehen hat. Nachdem er mitbekommen hatte, dass ich mich mit Zetteln, Büchern, alten Papieren, neuen Papieren etwas auskannte, jedenfalls besser als er, ob ich nicht seine Schriften herausgeben wollen würde. Es gab ein Angebot von einem renommierten deutschen Verlag, aber er sagte, ich habe einfach nicht die Zeit und auch nicht die Sorgfalt und die Genauigkeit, die man braucht, um daraus ein Buch zu machen. Und ich habe natürlich auch eigentlich diese Fähigkeiten nicht besessen, aber mit Anfang 20 ist man natürlich in der Lage, relativ schnell alles Mögliche zu lernen. So hatte ich das nach einigen Wochen und einigen Monaten unter Kontrolle und daraus ist dann ein Buch geworden. Und dieses Buch wiederum, das hat uns natürlich zusammengeführt und er hat mich dann immer weiter mit einbezogen.
0: Und irgendwann hat Jens Brockmeier nicht nur mit Zetteln und alten Büchern hantiert, sondern wurde 1979 auch als Dramaturg bei der Uraufführung von Henzes Orpheus engagiert, an der auch William Forsythe als Choreograf beteiligt war. Wenn man Jens Brockmeier zuhört, bekommt man den Eindruck, Henze sei ein musikalisches Chamäleon gewesen.
1: Man spricht mittlerweile, die Henze-Wissenschaftler wissen das genauer, von 150 musikalischen Hauptwerken. Das alles auf eine Reihe zu bekommen, ist an sich unmöglich. Das ist aber in der Tat das, was Henze so kompliziert macht, weil er über einen so langen Zeitraum, so lange kontinuierlich produziert hat und zwar immer wieder neue Sachen gemacht hat. Er hat ja nicht, wie Schönberg das mal von Vivaldi sagte, 200 Mal das gleiche Konzert komponiert, sondern er hat ja wirklich immer was Neues komponiert und er hat ja auch häufig dabei seinen eigenen Stil geändert. Also wenn man zum Beispiel an We Come to the River, vielleicht eines der musikalischen Hauptwerke ohne Frage, in Komplexität kaum zu übertreffen, betrachtet, dann ist das natürlich ein großer Unterschied zu dem, womit er angefangen hat und womit er zum Schluss dann gewissermaßen so eine Art von neuer Einfachheit in seinem eigenen Werk, in der Phaedra etwa, in einem neuen Stil komponiert hat. Also das gibt viele verschiedene Henzes in diesem langen Leben. Ich glaube, dass es überhaupt als Henze-Musik wahrgenommen wird, die Musik eines Komponisten, ein Personalstil hinter so vielen verschiedenen Werken, das ist, glaube ich, etwas, wozu man ihm wirklich gratulieren kann und das ist außergewöhnlich.
0: Jens Brockmeier ist hörbar beeindruckt vom vielseitigen Werk Hans-Werner Henzes. Hätte er ihm gestern zum 100. Geburtstag gratulieren können, hätte er eine positive Nachricht für Henze gehabt.
1: Ich würde ihm natürlich gratulieren für sozusagen die Nachwirkungen seines Werkes. Er hat ja immer darauf gehofft, aber war sich selber, glaube ich, nie ganz sicher, dass sein Werk so eine doch beeindruckende Nachwirkung in verschiedenen Ländern und verschiedenen Einrichtungen der Musikkultur finden würde. Und das, glaube ich, würde ihn am meisten freuen, zu wissen, dass es weitergeht nach diesem schrecklichen Ende, das er eigentlich immer dann so vor Augen hatte, wenn er vom Sterben sprach. Also das war für ihn irgendwie ein Ende von allem. Und dafür hat er gewissermaßen sich immer wieder angestrengt, dagegen anzugehen, also mit der Arbeit. Das war auch so eine Strategie, ich glaube, mit dem Tod und mit dem Ende eines Nachlebens fertig zu werden.
0: Sagt Jens Brockmeier, Kenner und Mitarbeiter von Hans-Werner Henze, an dessen 100. Geburtstag wir gestern erinnert haben. Zur Erinnerung und zum Verständnis Henzes trägt auch das neue Buch von Jens Brockmeier bei, der Essayband »Es dauert nicht lange«, erschienen beim Verlag Hollitzer und nicht nur für Insider geschrieben. Das komplette Gespräch mit Jens Brockmeier, das finden Sie online bei uns auf hr2.de unter dem gestrigen Datum. Und jetzt um 5 Uhr oder genau 4 vor 11, da hören Sie Musik von Antonio Vivaldi, die Sonate in D-Moll, La Folia, Riumverzeichnis 63.

Die Sonate D-Moll La Follia von Antonio Vivaldi. Gespielt hat hier das Ensemble Hesperion 21, das Jordi Savall 1974 gegründet hat, ein spanisch-katalanisches Ensemble, damals gegründet unter dem Namen Hesperion 20. Und zum Jahrtausendwechsel wurde das Ensemble dann in Hesperion 21 umbenannt. Jordi Savall hat hier in der Aufnahme das Ensemble auch geleitet. Und es geht weiter mit Klaviermusik. Ein Solo, ein längeres Solo-Klavierwerk von Amy Beach steht auf unserem Programm. Grundlage für dieses Werk, Variationen über Themen aus dem Balkan, sind vier osteuropäische Volksmelodien. Da geht es erstmal um ein melancholisches serbisches Klagelied. Dann folgt ein traditionelles Lied voller Dramatik. Dann ein fröhliches Kindertanzlied und zum Schluss gibt es noch ein dramatisches mazedonisches Klagelied. Amy Beach hat interessanterweise selbst nie den Balkan besucht, aber sie war fasziniert von der Klangwelt und in ihrer Musik gibt es viele Wechsel zwischen Dur und Moll. Sie verwendet viele Skalen und auch häufige Taktwechsel. Wir hören die Variationen über Themen aus dem Balkan von Amy Beach, gespielt vom Klavierduo Genova und Dimitrov.

0: Das Klavierduo Genova und Dimitrov mit den Variationen über Themen aus dem Balkan von Amy Beach. Wir kommen zu einer Filmbesprechung und da geht es um einen Mann mit einem außergewöhnlichen Gehör. Er stimmt Klaviere mit einer Präzision, die ihresgleichen sucht. Doch genau diese besondere Begabung eröffnet ihm plötzlich eine ganz andere Welt, denn er merkt, dass sich mit seinem feinen Gehör nicht nur Instrumente stimmen, sondern auch Tresore knacken lassen. Aus dieser ebenso ungewöhnlichen wie spannenden Ausgangsidee entwickelt sich The Piano Tuner zu einem Thriller über Talent, Moral und die Versuchung, eine besondere Gabe für die falschen Zwecke einzusetzen. Ulrich Sonnenschein hat den Film gesehen und heute früh mit Bastian Korff darüber gesprochen. Und er wollte zuerst wissen, worum geht es denn in The Piano Tuner und was macht diese Geschichte so besonders?
1: Na, es gibt ganz viele Gründe, warum man diesen Film gucken sollte. Zum einen, weil es, wenn es schlecht läuft, der letzte Film von Dustin Hoffmann gewesen sein kann, der einen alten Klavierstimmer spielt, der aus der Jazzszene kommt, persönlicher Freund von Herbie Hancock ist und sich da auskennt und einfach altersmäßig nicht mehr so viel kann. Klavierstimmen ist eine sehr körperliche Arbeit. Das fängt damit an, dass man den Deckel vom Flügel runterheben muss und dann tatsächlich ja mit Kraft diese Saiten stimmen. Und er hat einen jungen Assistenten, der mal ein Virtuose am klassischen Klavier war und dann eine Krankheit entwickelt hat, die sehr selten ist und die heißt Hyperakusis. Er ist unglaublich empfindlich, was jede Form von Geräuschen angeht. Er läuft also mit so Stöpseln im Ohr rum, so Dämpfern und hört alles ganz, ganz, ganz genau. Er hat dazu noch das absolute Gehör, also er ist quasi gemacht für die feinen Töne des Klavierstimmens, aber für die lauten Töne des Lebens nicht. Und an einem Abend muss ja ein Klavier stimmen und in dem Haus sind unheimlich viele Leute, die eine Party vorbereiten, unheimlich viele Geräusche. Dann sagt, ich kann so nicht arbeiten. Dann sagt der Besitzer, kommen Sie auch einfach abends wieder. Der kommt abends wieder und trifft dabei auf eine Panzerknacker-Gang. Drei Männer, die versuchen, den Safe zu öffnen mit einem dicken Bohrer und Schweißgerät und was nicht alles. Der sagt, ich kann so nicht arbeiten. Können Sie das nicht bitte leise machen? Und dann sagt er, ja, wenn du das leise kannst, dann mach du das doch. Und dann geht er hin und hört tatsächlich an dem Klicken des Drehrades, ob da das Rad an einem Metall entlang schleift oder ob ein Metall in eine Kuhle fällt. Und so kann er innerhalb von wenigen Minuten diesen Safe öffnen und ist damit natürlich nicht nur Täter, sondern auch Opfer dieser Bande und wird immer wieder angestellt, in Anführungsstrichen gezwungen, für diese Bande Safes zu öffnen.
2: Okay, der Klavierstimmer wird zum Panzerknacker. Wie ist denn, um mal so im Bereich des Stimmens zu bleiben, die Tonalität des Films? Ist es ein Drama? Ist es, für mich klingt es aber eher so eine so Schlitzohr-Gauner-Komödie. Was ist es?
1: Das ist ganz interessant. Ich glaube, ein bisschen auszuholen, Daniel Rohr, der Regisseur, ist eigentlich Dokumentarfilmer. Er ist mit dieser Nawalny-Dokumentation berühmt geworden. Und er hat sich als Drehbuch-Co-Autor Robert Ramsey gesucht. Robert Ramsey ist mit den Coens zusammen gewesen, hat mit denen Bücher geschrieben. Ein unmöglicher Härtefall, so eine Liebeskomödie. Also jemand, der ambitioniertes Erzählkino macht. Und es ist ganz interessant, es gibt zwei Gruppen von Dokumentarfilmern. Die einen, die immer bei diesem dokumentarischen Stil bleiben, immer mit einer distanzierten Kamera arbeiten, lange Einstellungen haben, gucken, dass sie beobachten mehr als inszenieren. Und dann die anderen, die ins Erzählerische eintauchen. Und Daniel Rohr macht genau das. Er taucht ein in die Tiefen der erzählerischen Möglichkeiten und verbindet eine Gaunerkomödie, wenn Sie so wollen, mit einem Thriller, der wirklich heftig ist an bestimmten Stellen, wenn beispielsweise, um diesen Tuner zu zwingen, diesen Piano-Tuner, etwas für ihn zu tun, hält er ihm ein Horn, ein Nebelhorn in einer Sprühdose direkt ans Ohr. Das ist für uns schon laut, für jemand, der unter dieser Krankheit leidet. Unglaubliche Quälerei. Also es gibt wirklich harte Szenen. Und dann durchmischt er das mit einer Liebesgeschichte. Denn dieser Piano-Tuner, Niki, verliebt sich in eine Klaviervirtuosin, eine Studentin, die versucht, mit einem großen Klaviermeister zusammenzuarbeiten und alles daran setzt, diesen Job zu kriegen. Und diese drei Ebenen im Grunde, also das ganz normale Klavierstimmen, dann diese Thriller-Ebene und die Liebesgeschichte, Das ist schon sehr, sehr schwer, narrativ zusammenzuhalten. Und dass Daniel Rohrer das hinkriegt, das ist wirklich eine große Leistung.
2: Wie sieht es denn darstellerisch aus? Es treffen ja Stars zweier Generationen aufeinander. Dustin Hoffman, ganz großes Kino. Leo Woodle, großer Star der Streaming-Generation. Wie arbeiten die zusammen?
1: Leo Woodle, Nürnberg als letztes, Bridget Jones und du hast recht, das ist White Lotus, Fernsehserie. Das sind ein junger, aufstrebender Star und wirklich ein Mann, großer Mann des Kinos, ein kleiner, großer Mann, Dustin Hoffman. Das ist eine tolle Zusammenarbeit. Leider oder vielleicht auch nachvollziehbarerweise erleidet die Rolle von Dustin Hoffman nach ungefähr 20 Minuten einen Herzinfarkt und er liegt eigentlich quasi nur noch im Krankenhaus und er kommt nicht mehr richtig vor. Also alles das, was dann passiert, wird getragen von Leo Woodall und er macht es großartig. Ich glaube, dass dieser Film deshalb so besonders ist, weil er es schafft, verschiedene Tonalitäten miteinander zu verknüpfen. Also wirklich die Spannung, den Schrecken, die feinfühlige Liebe, aber auch die Virtuosität der Musik würdigt. Und da gibt es ganz viele Szenen, wo sich aus so einem kleinen Geplänkel am Klavier plötzlich etwas ganz anderes entwickelt. Etwas so zwischen Jazz, neuer Musik und Klassik. Und das ist immer wieder sehr, sehr spannend. Und ich habe das Gefühl, ich bin nicht wirklich sicher, aber ich habe das Gefühl, dass die Komposition des Films der eines solchen Musikstücks ähnelt. Da sind ganz viele Figuren aus dem Jazz drin, aber eben auch aus der entfesselten neuen Musik, die ja ihre Wurzeln in der Klassik hat. Und jemand, der musikalisch Filme guckt oder Wert legt auf das Score, diese Musik ist natürlich extra für den Film komponiert worden, der hat dann nochmal eine ganz andere Ebene.
2: Noch ein kurzes Fazit, wenn wir bei der Musik bleiben, ist das ein Film, den man nochmal auflegen würde, den du nochmal gucken würdest?
1: Oh, unbedingt, unbedingt, weil da gibt es ganz viel, also man ist gefesselt von der Spannung und von der Geschichte, die erzählt wird. Und da gibt es ganz viele Details, die einem entgehen, weil man ganz woanders ist gerade mit seinen Gedanken und seinen Vorstellungen. Und ich glaube, der kann sich nur verdichten, wenn man ihn immer wieder guckt.
0: Ulrich Sonnenschein hat den Film gesehen und heute mit Bastian Korff in der Frühkritik darüber gesprochen. The Piano Tuner, ein Film, der heute in die Kinos kommt.

Das war Musik von Wolfgang Amadeus Mozart, das Divertimento in D-Dur, Köchelverzeichnis 136, auch bekannt als Salzburger Symphonie Nummer 1. Gespielt hat das Ensemble Camerata Nordica. 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

Napoli, Meus für Chor a Cappella. Diese Musik hat Thomas Luis de Victoria komponiert. Er hat Ende des 16., Anfang des 17. Jahrhunderts gelebt, wurde nur 23 Jahre alt. Und The Kingsingers haben dieses Werk eingesungen. 7:07 haben wir es jetzt. Nach den 12 Uhr Nachrichten geht es weiter mit dem Doppelkopf. Und heute ist der Arzt und Philosoph Giovanni Mayo zu Gast. Bis zu den Nachrichten jetzt noch Musik von Charles-Auguste de Berlioz, Scène de Ballet, Opus 100 mit Itzhak Perlman und dem Juliet Orchestra unter Lawrence Foster. Musik.

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2: 12 Uhr. Koalition will Steuern senken und elektronische Krankschreibung abschaffen. Tarifeinigung für tausende Beschäftigte der Postbank. Eintracht Frankfurt muss zum Bundesligastart nach Berlin. Das Wetter am Nachmittag wechselhaft 22 bis 30 Grad. Mein Name ist Katja Irle. Die Bundesregierung hat sich auf ein neues Reformpaket geeinigt. Die Ziele: mehr Wettbewerb, weniger Bürokratie und Steuersenkungen. Kanzler Merz sagte, für einen Durchschnittshaushalt bedeutet das eine jährliche Entlastung von 600 Euro. Auch das Kindergeld soll steigen, von aktuell 259 auf 272. Außerdem haben Union und SPD Änderungen bei Krankschreibungen vereinbart. ARD-Hauptstadtkorrespondentin Christina Nagel.
3: Die Krankschreibung soll künftig ab dem ersten Tag verpflichtend sein. Da es auch keine telefonischen Krankschreibungen mehr geben soll, müssen Menschen, die sich krank fühlen, also eine Praxis aufsuchen. Kanzler Merz stellte allerdings klar, dass Betriebe weiterhin etwas Spielraum haben, ab welchem Tag sie eine Krankschreibung verlangen. Heißt, selbst wenn das Parlament am Ende beschließt, dass die Vorlage einer Arbeitsunfähigkeitsbescheinigung ab dem ersten Tag verbindlich ist, können Unternehmen Ausnahmen vereinbaren.
2: Die ukrainische Hauptstadt Kiew hat in der letzten Nacht die schwersten Angriffe seit Beginn des Kriegs vor mehr als 4 Jahren erlebt. Das hat Bürgermeister Klitschko mitgeteilt. Mindestens 13 Menschen seien getötet worden, fast 90 weitere wurden demnach verletzt. Russland hatte Kiew mit Raketen, Drohnen und Marschflugkörpern angegriffen. Auch andere Städte und Regionen meldeten Einschläge und Explosionen. Bei der Postbank wird es doch keine weiteren Streiks mehr geben. Gewerkschaften und Arbeitgeber haben sich auf einen neuen Tarifvertrag geeinigt. Er bringt den 9.000 Beschäftigten in 2 Stufen mehr Gehalt. Ab sofort gibt es 175 Euro mehr, ab 2027 dann nochmal 2,9%. Auch Auszubildende bekommen mehr Geld. Außerdem sollen mindestens 300 Postbankfilialen erhalten bleiben. In Calden im Kreis Kassel hat es in der Nacht einen tödlichen Streit gegeben. Laut Polizei ist ein 27-Jähriger getötet worden. Ein weiterer junger Mann ist schwer verletzt worden. HR-Reporterin Stefanie Küster.
4: Lebensgefahr besteht laut Polizei aber nicht. Bei der Fahndung konnte ein Auto gestoppt werden, darin 3 Menschen. Sie wurden vorläufig festgenommen. Ob sie mit der Tat etwas zu tun haben, ist noch unklar. Auch ein Helikopter war im Einsatz. Noch am Morgen war die Spurensicherung stundenlang am Tatort. Wer den Mann getötet hat und warum, das wollen die Ermittler jetzt herausfinden und suchen Zeugen.
2: Die Deutsche Fußballliga hat die Spielpläne für die neue Saison veröffentlicht. Danach muss Eintracht Frankfurt zum Bundesligastart zuerst auswärts ran. HR-Sportreporter Carsten Schellhorn.
5: Die Eintracht startet am letzten Augustwochenende mit einem Auswärtsspiel bei Union Berlin in die Bundesliga-Saison. Die weiteren Spiele: daheim gegen Augsburg, in Mainz und zu Hause gegen Freiburg. Am letzten Spieltag dann bei den Münchner Bayern. Darmstadt 98 startet am 8. oder 9. August mit einem Heimspiel gegen Kiel in die Zweitligasaison. Danach folgen Spiele in Dresden und gegen Hannover.
2: Eröffnet wird die neue Fußball-Bundesliga-Saison am 28. August mit dem Spiel Bayern München gegen VfB Stuttgart. Das waren die Nachrichten. Das Wetter. Oft scheint noch die Sonne, am Nachmittag wird es von Nordwesten her dann wechselhafter und es kann örtlich etwas Regen geben bei 22 bis 30 Grad maximal heute. Kommende Nacht gehen die Werte zurück auf 15 bis 9 Grad. Morgen bleibt es meist trocken, vor allem im Süden sonnig bei 20 bis 27 Grad. Die weiteren Aussichten: am Samstag Sonne und Wolken, meist trocken bis 29 Grad. Am Sonntag wechselhafter bei maximal 30 Grad. Die Zeit, es ist 12.04 Uhr.

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1: Mit Marion Kuchenny und einem Gast, über den ich mich sehr freue. Giovanni Maio ist Professor für Medizinethik an der Universität Freiburg und er ist geschäftsführender Direktor des Instituts für Ethik und Geschichte der Medizin. Und zu eben diesen Themen ist er auch als Berater für die Bundesregierung, die Deutsche Bischofskonferenz und die Bundesärztekammer tätig. Herr Professor Maio, herzlich willkommen. Schön, dass Sie da sind.
2: Guten Tag, Frau Kuchenny.
1: Hoffnung, das ist das große Thema, das uns heute in unserem Gespräch beschäftigen wird. Sie haben dieses Thema in einem Sammelband beleuchtet, der genau diesen Titel trägt. Hoffnung, systematische Analyse und praktische Relevanz. Erschienen ist das Ganze im Herder Verlag. Aber bevor wir uns der Hoffnung in all ihren Facetten zuwenden, wollen wir noch ein bisschen den Menschen Giovanni Maio kennenlernen. Ihre Familie, Herr Maio, stammt aus Süditalien, aus San Fele. Sind Sie dort auch geboren?
2: Ja, ich bin dort geboren, sogar eingeschult worden und dann sind meine Eltern ausgewandert und haben mich eben mitgenommen.
1: Ist ja ein kleiner Ort, ich glaube 2500 Einwohner ungefähr. Wann waren Sie das letzte Mal da?
2: Das ist schon eine Weile her, aber diese Zeit hat mich schon sehr geprägt, weil im Grunde ich in eine wunderschöne Natur hineingeboren worden bin. Und dieses Naturnahe, das ist mir erhalten geblieben.
1: Ihre Eltern, Sie haben es gerade schon angedeutet, die sind mit Ihnen dann nach Deutschland gekommen. Das war Anfang der 70er Jahre in die Nähe von Freiburg. Wie war das damals für Sie? Was haben Sie da für Erinnerungen?
2: Nun, das war ein existenzielles Fremdheitsgefühl, schon auch in diesem Alter, weil mir alles fremd war. Natürlich die Umgebung fremd, aber vor allem die Sprache fremd, die Menschen fremd.
1: Wie schwer oder wie leicht war es damals für Sie als Kind, die deutsche Sprache zu lernen?
2: Nun, das war schon hürdenreich. Aber ich habe natürlich realisiert, dass die Sprache mir den Zugang eröffnet zur Gemeinschaft. Die Sprache, die verbinden kann und die Sprache, die auch trennen kann. Und so war es für mich wichtig, mich dieser Sprache anzunehmen. Und ich habe das Deutsch immer mehr zu lieben gelernt.
1: Aber das Italienische ist geblieben, flüssig.
2: Ja, das Italienische habe ich immer bewahrt, weil das ja doch auch meine Identität ausmacht. Und ich freue mich, wenn ich auch nach Italien eingeladen werde, um dort Vorträge zu halten, weil das doch eine Möglichkeit ist, auch meinem Ursprungsland etwas zurückzugeben.
1: Zugehörigkeit, das ist ja oft nicht so ganz einfach zu beantworten. Was ist Heimat für Sie? Ist das hier? Ist das Freiburg? Ist das auch Italien? Oder ist das eigentlich ein bisschen von allem?
2: Ach, ich verwende den Begriff Heimat eigentlich gar nicht. Aber ich fühle schon ein Hingezogensein zu meinen Wurzeln zugleich, aber auch eine ganz tiefe Verbundenheit mit diesem Land, das mir so viele Möglichkeiten gegeben hat. Das Land, das mir alles eröffnet hat. Ich weiß nicht, wie es mir gegangen wäre, wäre ich in Italien geblieben. Insofern ist es ein Verhältnis tiefster Dankbarkeit, das ich empfinde, wenn ich an Deutschland denke und das verbindet.
1: Nach dem Abitur haben Sie studiert, Medizin und Philosophie. Warum gerade diese beiden Fächer? Also in dieser Kombination?
2: Ja, zunächst einmal Medizin mit dem Anliegen, etwas mit Menschen für Menschen zu tun, mit dem Anliegen, etwas Sinnstiftendes für andere zu tun. Das hat mich zur Medizin getrieben, gewisserweise. Aber das Studium der Medizin war für mich so frustrierend, weil dort der Mensch, für den ich mich als Ganzen interessiert habe, gar nicht so vorkam. Er kam eben vor in einer mechanistischen Vorstellung und vollkommen aufgeteilt in seine körperlichen Bestandteile, die vielen existenziellen Fragen, die mich zur Medizin getrieben haben, sie kamen dort nicht vor. Und das hat mich dann umso mehr dazu angehalten, mich der Philosophie zuzuwenden. Und später wollte ich das verbinden.
1: Wie sehr hat Ihnen denn das in Ihrer Tätigkeit als Arzt geholfen, dass Sie diesen Unterbau hatten?
2: Das hat mir schon geholfen, insofern als ich mir darüber im Klaren war, was es für die Menschen bedeutet, wenn man ihnen allein durch die Vermittlung einer ernsten Diagnose, einer gravierenden Prognose, ihnen den Boden unter den Füßen wegzieht. Dass der Arzt im Grunde mit diesen Grenzerfahrungen unweigerlich zu tun hat. Und daher hat mir diese tiefe Reflexion auf das, was den Menschen ausmacht, schon sehr geholfen.
1: Sie haben sich ganz bewusst entschieden für diese Kombination Medizin und Philosophie aus der Erfahrung, die Sie heute haben, betrachtet. Sollte das Medizinstudium mehr auf die Auseinandersetzung mit auch philosophischen Fragen und mit Fragen der Medizinethik ausgerichtet sein, als es das aktuell ist?
2: Das sollte es auf jeden Fall. Es war ja schon einmal so, wir hatten bis zum 19. Jahrhundert das sogenannte Tentamen Philosophicum. Da mussten die Ärzte zunächst einmal so ein philosophisches Grundstudium durchlaufen haben, weil man davon ausging, dass es für den Arzt wichtig ist, sich mit Grundfragen zu beschäftigen. Dieses Tentamen Philosophicum wurde dann ersetzt durch das Physikum, das wir heute immer noch haben. Das Physikum ist eben quasi eine im Grunde Vereinseitigung des Denkens und auch des Blicks, nicht? Man betrachtet den Körper, wie wenn dieser Körper losgelöst von einer Seele und vom Geist existieren könnte.
1: Erleben Sie da vielleicht auch im Zuge der Pandemie, wo wir ja gemerkt haben, wie wichtig es ist, dass man Menschen eben auch emotional begleitet in ganz schwierigen Situationen, erleben Sie da im klinischen Betrieb oder auch im Lehrbetrieb ein Umdenken? Oder ist das immer noch so, dass in erster Linie der Körper und die Vorgänge dort im naturwissenschaftlichen Sinn gesehen werden?
2: Nun, wir haben die Ärztinnen und Ärzte, die wir ausbilden. Und ich erlebe diese jungen Medizinstudierenden, erlebe ich eigentlich als sehr ganzheitlich denkend, prosozial eingestellt. Sie bringen so viel positive Elemente mit. Aber das Studium verleitet sie nicht nur zu einem mechanistischen Menschenbild, das ihnen implizit vermittelt wird, sondern auch zu einer einseitigen Sichtweise auf den Menschen und auch eine einseitige Sichtweise auf den ärztlichen Beruf im Sinne dessen, dass die ärztliche Tätigkeit reduziert wird auf das, was man messen kann, was man eben konkret handwerklich tun kann, aber ich habe den ärztlichen Beruf immer als einen Beruf gesehen, bei dem es darum geht, hinter dem Lokalbefund immer den ganzen Menschen zu sehen.
1: Und wo ist das Problem? Warum wird dann der Lehrbetrieb und werden die Grundlagen dem nicht angepasst?
2: Ja, das liegt daran, dass die Medizin sich seit dem 19. Jahrhundert selbst sich als eine angewandte Naturwissenschaft versteht. Und sie hat sich von dieser Konzeption, eine Anwendung naturwissenschaftlicher Erkenntnisse zu sein, nicht gelöst. Immer noch nicht.
1: Jetzt gibt es Musik, die Sie sich gewünscht haben. Musik, von der Sie sagen, dass sie Ihnen besonders zu Herzen geht. Musik ist das von Johann Sebastian Bach. Warum Bach?
2: Ja, Bach deswegen, weil er ein Komponist gewesen ist, der tatsächlich eine emotionale Tiefe und eine geistige Tiefe zugleich vermittelt.
1: Das Stück, das wir jetzt hören werden, stammt aus den Goldberg-Variationen. Es ist die Aria da Capo, Bachwerke-Verzeichnis 988 und am Klavier Fazıl Say.

0: Hoffnung. Das ist das Thema des gleichnamigen Sammelbandes von Giovanni Maio, Arzt und Medizinethik-Experte und heute unser Gast hier im HR2-Doppelkopf. Zunächst mal, Herr Maio, eine Begriffsdefinition. Was ist Hoffnung?
1: Hoffnung ist eine ganz bestimmte Haltung zur Zukunft, durch die man sich nicht kapriziert auf eine bestimmte Zukunftsvorstellung, sondern offen bleibt für das, was auf einen zukommt.
0: Und wo ist der Unterschied zum Optimismus?
1: Ja, der Optimist ist die Person, die ohne an den schlechten Ausgang überhaupt zu denken, davon ausgeht, dass die Dinge sich gut entwickeln werden. Der Optimist klammert eigentlich den Gedanken an den schlechten Ausgang aus und ist fest davon überzeugt, dass es einen guten Ausgang gibt. Der hoffende Mensch ist die Person, die im Hoffen immer zugleich auch ein Bangen empfindet. Im Hoffen immer zugleich auch weiß, es könnte auch schlecht ausgehen. Und der hoffende Mensch aber bleibt bei dieser Angst, bei dieser Furcht vor dem Schlechten nicht stehen, sondern er langt aus nach den Möglichkeiten, die die Zukunft immer noch bieten könnte.
0: Also ist der hoffende Mensch ein Realist und der Optimist naiv?
1: Der Optimist kann jemand sein, der nicht den Mut hat, sich mit einem möglichen widrigen Ausgang zu beschäftigen. Er klammert das aus. Und das macht die Stärke des Hoffenden aus, der im Grunde den klaren Blick für die Wirklichkeit mit dem Spürsinn für die Möglichkeit verbindet. Der hoffende Mensch weiß ganz genau, wie die Dinge liegen. Aber er sagt sich, selbst wenn es nicht so ausgeht, wie ich mir das jetzt wünsche, ist nicht alles verloren. Dann ist das letzte Wort immer noch nicht gesprochen. Und dann kann man ihr auch in der widrigen Zukunft immer noch etwas Sinnstiftendes machen.
0: Sie haben gerade schon gesagt, die Hoffnung ist etwas, das auf die Zukunft gerichtet ist. Kann sie sich denn auch auf die Gegenwart beziehen?
1: Die Hoffnung ist im Grunde die Fähigkeit, aus der Imagination von Zukunft eine Kraft zu entwickeln, durch die man Gegenwart gestaltet. Das ist Hoffnung. Deswegen ist jede Gegenwart, die wir gestalten, Ausdruck bestimmter Hoffnungen, die wir haben. Hätten wir keine Hoffnungen, würden wir nicht gestalten.
0: Was ist mit der Vergangenheit? Da kann es keine Hoffnung geben, weil sie vorbei ist? Oder gibt es da auch einen Bezug?
1: Ja, die Vergangenheit gibt es in der Form nicht. Es gibt immer unsere Vorstellung von der Vergangenheit. Und je nachdem, wie wir auf die Zukunft zugehen, werden wir auch die Vergangenheit so oder anders deuten. Es bestimmt immer die Hoffnung, die Vergangenheit auch so zu sehen, dass sie uns etwas Gutes mitgegeben hat.
0: Was braucht es, um hoffen zu können? Mut habe ich, glaube ich, gerade eben rausgehört. Und was noch?
1: Die Grundzuversicht darin, dass egal was passiert, keine radikale Sinnlosigkeit entsteht. Dass immer noch Sinn bleibt. Und sei es den Sinn, sich um das Gute zu bemühen. Den Sinn, weiter zum Beispiel an den Frieden zu glauben, auch wenn so vieles dagegen spricht. Weiter daran zu glauben, dass der Mensch ein Wesen ist, das eben etwas Soziales hat und nicht nur etwas Egoistisches.
0: Was ist denn mit den Menschen, die von sich sagen, ich will mir lieber gar keine Hoffnung machen, damit ich am Ende nicht enttäuscht bin?
1: Ja, diese Haltung ist verständlich, aber sie ist am Ende lähmend. Weil nur über die Hoffnung wir eine Motivation aufbringen können, alles Mögliche zu tun dafür, dass das, worauf wir hoffen, vielleicht doch eintritt. Wenn wir nicht wagen zu hoffen, dann nehmen wir den schlechten Ausgang schon vorweg. Deswegen ist das Hoffen können etwas sehr Wichtiges. Nur der hoffende Mensch wird nämlich mit Inbrunst das verteidigen, wovon er überzeugt ist.
0: Hoffnung also auch als Motivation.
1: Ja, wir brauchen Hoffnungsbilder. Und wenn Sie von der Vergangenheit sprechen, warum denken wir nicht an Martin Luther King? Warum denken wir nicht an Nelson Mandela? Warum denken wir nicht an die großen Hoffnungsträger, die in widrigsten Situationen sich eben nicht dahin reißen ließen, alles quasi dem Schicksal zu überlassen, sondern selbst zu sehen, auch im Widrigsten habe ich immer noch eine Chance.
0: Ob ich als einzelner Mensch auf etwas hoffe oder ob eine ganze Gesellschaft Hoffnung hat. Gibt es da einen Unterschied oder ist das Prinzip immer das Gleiche?
1: Die Gesellschaft kann natürlich bestimmte Atmosphären in die Welt setzen, von denen Einzelne dann geprägt werden. Und andererseits können einzelne Personen Gesamtatmosphären verändern. Insofern gibt es ein Zusammenspiel, das man nicht so trennen kann. Nur wäre es ein Ausdruck einer Resignation, wenn man dächte, innerhalb der gesamten Gesellschaft kann man ja sowieso nichts machen. Das halte ich für verkehrt, denn wir können auch im Kleinen so viel tun, sei es im Gespräch mit einer anderen Person. Das Gespräch selbst ist im Grunde der stärkste Ausdruck dafür, Hoffnung zu haben. Wir sprechen mit jemand anderem, weil uns an einer Sache liegt, und sei es an einem Gedanken. Und wir sprechen deswegen, weil wir die Hoffnung haben, dass dieses Sprechen irgendetwas zumindest an Verständnis auslöst beim anderen.
0: Und wenn man miteinander redet und im Gespräch ist, was ja schon mal sehr gut ist, kann man jemanden zum Hoffen überreden?
1: Nein, das kann man nicht, weil die Hoffnung kann man nicht machen. Man kann sie auch nicht herbeireden. Die Hoffnung ist eine Haltung. Insofern geht es bei der Hoffnung darum, dass eine Gestimmtheit entsteht, eine hoffende Gestimmtheit der Gestalt, dass der hoffende Mensch erkennt, tatsächlich könnte es noch etwas Rettendes geben. Und da kann man natürlich sehr viele Lichter anzünden. Im Gespräch vermitteln, da gäbe es doch noch etwas. Und selbst wenn du jetzt Krebs hast, gäbe es doch noch etwas. So tragisch es auch ist. Aber mit dieser Krankheit ist eben das Leben nicht schon verwirkt. Es ist immer noch Leben da.
0: Also die Hoffnung muss aus uns selbst kommen.
1: Die Hoffnung entsteht aus der inneren Gestimmtheit. Sie kann nicht herbeigeredet werden, aber man kann im Gespräch natürlich Impulse geben, die dann in dem anderen Wirkung entfalten können.
0: Der Arzt, Philosoph und Medizinethiker Giovanni Maio im HR2 Doppelkopf. Sie beraten, Herr Maio, die Bundesärztekammer in medizinisch-ethischen Fragen. Sie waren Mitglied der Zentralen Ethikkommission für Stammzellenforschung der Bundesregierung. Medizin und Ethik, das sind zwei Bereiche, in denen die Hoffnung eine teilweise ganz große Rolle spielt. Die Hoffnung auf Heilung vor allem. Das wünschen sich ja Menschen, die sich in ärztliche Behandlungen begeben. Manchmal erwarten sie das aber auch ganz einfach, dass ihnen halt eben so geholfen wird, dass sie keine Beschwerden mehr haben. Ist das ein Problem, diese Erwartungshaltung?
1: Nun, die Erwartungshaltung wird ja von der Medizin selbst auch mit generiert. Insofern ist es ein Zusammenspiel von Ärztinnen und Ärzten, die gerne auch Erfolgsaussichten natürlich präsentieren wollen, Patientinnen und Patienten, die das gerne hören wollen. Und das führt manchmal dazu, gerade in der Krebsmedizin, dass man manchmal auch etwas zu viel verspricht.
0: Was ist denn, wenn ich einen Arzt oder eine Ärztin vor mir habe, die zwar die medizinisch-technischen Fakten, möchte ich mal sagen, und die erwartete Wirkung erklären kann, die mir aber auf der menschlichen Ebene keine Hoffnung vermitteln kann, weil sowas kein Teil der Ausbildung gewesen ist?
1: Ja, man muss die Ausbildung verändern, der Gestalt, dass man den Ärzten und Ärzten beibringen muss, dass ihre Aufgabe nicht nur darin besteht, über Nebenwirkungen zu sprechen und über Dosierungen, sondern es ist genuin ärztliche Aufgabe, sich dafür zu interessieren, was diese Diagnose beim anderen hinterlässt. Eine ärztliche Begleitung bedeutet, zuhören wollen zu sollen.
0: Was ist die erste Frage, die Sie an einen Patienten, eine Patientin stellen?
1: Die allererste Frage ist natürlich für mich innerlich, wer ist diese Person? Das ist für mich die erste Frage. Die moderne Medizin neigt dazu, sich allein auf eine Was-Frage zu beschränken. Was hat dieser Mensch? Aber sich für die Wer-Frage überhaupt nicht zu interessieren. Man muss die Was-Frage, was er hat, mit der Wer-Frage, wer ist diese Person, verbinden können. Und dann kann man Medizin praktizieren, sonst funktioniert das nicht.
0: Aber Sie fragen nicht die Leute, wer sind Sie? Nein.
1: Ich frage mich das. Und mit dieser Frage im Hintergrund spreche ich mit der anderen Person, indem ich primär ihr Gelegenheit gebe, das zu sagen, was ihr jetzt am Herzen liegt.
0: Und wenn es nun keine Hoffnung auf Heilung mehr gibt, muss man seine Patientinnen und Patienten dann in die Hoffnungslosigkeit entlassen oder wie kann man sie da stützen?
1: Zunächst einmal muss man im Sinne der Hoffnung für Klarheit sorgen. Denn hoffend zu sein bedeutet, klarsichtig zu sein. Das heißt also, wir müssen zunächst einmal reinen Wein einschenken. Aber dieser reine Wein muss nicht verbunden werden mit einer Hoffnungslosigkeit, sondern der reine Wein bedeutet, da stehen wir jetzt. Und es gibt immer noch Zukunft. Die Zukunft ist jetzt enger. Die Zukunft ist nicht mehr so ganz planbar wie vorher, aber es gibt immer noch Zukunft. Und wenn man vermittelt, dass man diese Zukunft immer noch gestalten kann und dass man bei der Gestaltung dieser Zukunft nicht allein gelassen wird, dann entsteht eben eine neue Form von Hoffnung. Die Medizin, sie konzentriert sich allein darauf zu denken, ich muss Hoffnung dadurch geben, indem ich Heilung verspreche, aber ich meine, die Medizin kann auch dort, wo die Heilung nicht möglich ist, dennoch hoffnungsstiftend sein, indem sie über Zuwendung, über Verständnis, über die Zusicherung da zu bleiben und den Menschen so zu begleiten, dass ich immer noch als ganzer Mensch fühlen kann, in seiner schweren Krankheit eine neue Form von Hoffnung schenken.
0: Das heißt, Hoffnung in diesem Fall bedeutet Hoffnung auf einen guten Umgang mit der Situation, in der sich der Mensch gerade befindet und wo, wie Sie eben schon gesagt haben, die Zukunft enger geworden ist.
1: Ja, die Hoffnung nicht mehr darauf, so wie zuerst gehofft wird, es wird alles gut, indem ich Heilung erfahre, sondern Hoffnung darauf, dass auch dort, wo die Heilung nicht möglich sein wird, ich dennoch diese Situation meistern werde. Die Hoffnung nämlich auf eine Bewältigbarkeit widriger Situationen. Und das ist Aufgabe des ärztlichen Gesprächs, zu vermitteln, wir machen das gemeinsam und dann kannst du es nämlich bewältigen. Diese Situation, jetzt klingt sie so furchtbar und sie ist natürlich tragisch, aber man hat immer noch Möglichkeiten, auch in dieser widrigen Situation, sie so zu bewältigen, dass man auch Freiheitsgrade immer noch erkennt und sich nicht ganz der Krankheit ausgeliefert fühlt. Man kann diese Krankheit nicht wirklich aufhalten, aber man kann eben auch ein Leben mit der Krankheit lernen.
0: Ist die Hoffnung der Trost oder ist der Trost die Hoffnung in so schwierigen Lebenslagen? Oder ist das beides untrennbar verbunden?
1: Ja, die Hoffnung hat etwas Tröstendes, weil wir uns sagen, es kann immer noch etwas Gutes geschehen. Und sei es, dass ich in diesem ernsten Kranksein ein gutes Gespräch führen kann mit einer geliebten Person. Sei es, dass ich auch im ernsten Kranksein immer noch die Natur erleben kann, die Schönheit erleben kann. Und wenn man daran denkt, dann hat das etwas Tröstendes. Insofern gibt es tatsächlich eine Verbindung aus Hoffnung und Trost. Der Mensch, der vollkommen untröstlich ist und an nichts mehr glaubt, der hat auch die Hoffnung verloren.
0: In der Musik findet sich beides wieder. Sie kann ebenso tröstlich sein wie auch Hoffnung geben. Und wir hören jetzt nochmal Wunschmusik von Ihnen. Johann Sebastian Bach, die französische Suite Nummer 2 in C-Moll, Sarabande. Bachwerke Verzeichnis 813 dargeboten, diesmal vom ungarischen Pianisten Andras Schiff.

0: Wenn der Wunsch der Vater des Gedankens ist, ist die Hoffnung die Mutter der Tat. Dieser Satz stammt von dem katholischen Geistlichen und Philosophen Alois Edmeier. Und unser Gast Giovanni Majo findet diese Aussage sehr treffend. Warum?
1: Ja, weil in der Tat der hoffende Mensch die Person ist, die davon beseelt ist, die Wirklichkeit zu verändern.
0: Also Hoffnung ist nicht das passive Warten darauf, dass irgendetwas Gutes geschieht, sondern hat im Gegenteil etwas mit aktivem Gestalten zu tun, ja?
1: In der Tat. Das Hoffen bedeutet ja, zunächst einmal betroffen zu sein, Angst zu haben, etwas zu befürchten und zugleich aus dieser Befürchtung heraus eben den Impuls zu verspüren, etwas zu verändern oder sich dafür einzusetzen, dass das Gefürchtete eben doch nicht eintreten möge, wohl wissend, dass man es nicht ganz in der Hand hat. Das ist das Schöne am Hoffen. Der hoffende Mensch ist eben weder der Fatalist, der sagt, es kommt sowieso, wie es kommt, noch der von Allmachtsfantasien Besessene, der meint, er kann alles gestalten. Der hoffende Mensch weiß, die Zukunft kann ich nicht alleine machen, aber ich kann dazu beitragen. Und das macht mich hoffend.
0: Und in diesem Zusammenhang, das finde ich jetzt gerade ganz interessant, ist Angst gar nichts Schlimmes und muss gar nichts Blockierendes sein, sondern kann tatsächlich auch der Motor sein, der uns dazu bringt zu sagen, wir tun was.
1: Tatsächlich, unsere Sprache kennt ja den Ausdruck Hoffen und Bangen. Und in diesem Ausdruck ist eben verankert, dass aus dem Bangen heraus eben der Impuls erwächst, weil man hoffend ist, etwas für das Hoffende zu tun. Insofern ist das Bangen nicht nur negativ zu sehen, sondern kann auch motivierend sein, sofern man davon nicht übermannt wird.
0: Wie viel Geduld braucht man als hoffender Mensch?
1: Das ist ein wichtiges Schlagwort in der Tat. Wenn wir über die Hoffnung sprechen, dann sprechen wir damit zugleich auch die Geduld aus. Denn der hoffende Mensch ist die Person, die Geduld hat mit der Zukunft. Die Person, die die innere Ruhe hat, auf die Zukunft zu vertrauen, ohne sie sofort eben herbeiführen zu wollen. Das ist Hoffnung.
0: Wir hören oft, wenn es um Hoffnungsgeschichten geht, nicht nur etwas hat mir Hoffnung gegeben, sondern auch jemand hat mir Hoffnung gegeben. Also es gab da einen Menschen, der an meiner Seite war und der mir Hoffnung gegeben hat. Was zeichnet dieses Phänomen aus, dass Menschen in der Lage sind, anderen Hoffnung zu geben?
1: Das ist im Grunde die Erfahrung einer gelingenden Beziehung, die Erfahrung einer gelingenden Interaktion. Und auch die Erfahrung, dass eine andere Person sinnbildlich uns vorlebt, dass sie die Sinnlosigkeit ablehnt. Menschen zu erleben, die von sich aus sich nicht übermannen lassen von Widrigkeiten, sondern die immer noch auf der Suche nach Sinnstiftendem sind, das kann Hoffnung wecken.
0: Kann man Hoffen lernen? Ist das möglich?
1: Man kann über die eigene Haltung nachdenken. Der Mensch ist immer lernfähig, dadurch, dass er dazu befähigt ist, eine Selbstreflexion anzutreten. Dass ich überlege, wie habe ich bisher gelebt? Was war meine Haltung zu den Dingen? Und ist diese Haltung wirklich eine angemessene gewesen? Oder war ich da nicht zu sehr verblendet?
0: Hoffnung, habe ich also gelernt, hat nichts mit Wunschträumen zu tun, nichts mit Utopien, nichts mit Illusionen, kein Zweckoptimismus, sondern Hoffnung ist eine Haltung und es ist die Bereitschaft, die Zukunft anzunehmen, um sie gestalten zu können. Um das aber wirklich zu können, braucht es natürlich eine gewisse innere Stärke in uns. Die kommt ja jetzt nicht irgendwo her, sondern die müssen wir in uns finden. Wie schaffen wir das? Eine Stärke, eine Resilienz vielleicht auch, wenn man das so nennen mag, aufzubauen.
1: Ja, die innere Stärke, sie finden wir, indem wir darüber nachdenken, was uns bisher getragen hat. Was war bisher das Tröstende im Leben? Was hat dieses Leben denn bisher uns mitgegeben an Hoffnungslichtern? Und jeder Mensch wird, wenn er über sich nachdenkt, herausfinden, dass ihm immer noch an etwas liegt. Das ist das Hoffnungsgebende. Mir liegt da dran. Und weil mir da dran liegt, habe ich immer noch ein Stück diese innere Stimme, die mir sagt, es könnte vielleicht doch noch so sein. Wer weiß, vielleicht kommt es noch. Und wer weiß, auch wenn der große Traum einer besseren Welt nicht verwirklicht werden konnte, so gibt es viele kleine Welten, in denen dieser Traum vielleicht doch ein Stück weit Wirklichkeit geworden ist, die kleinen Welten. Und je mehr wir darüber nachdenken, woran uns liegt, desto mehr werden wir erkennen, dass wir eben doch getragen sind von Inhalten, die jenseits des Materiellen liegen.
0: Nun leben wir aktuell in einer Welt, die geprägt ist von vielen Krisen, von großen Herausforderungen und in der es immer weniger Hoffnung zu geben scheint, all das bewältigen zu können. Wie können wir als Gesellschaft hoffen lernen, beziehungsweise können wir als Gesellschaft überhaupt hoffen lernen oder müssen wir darauf vertrauen, dass die Individuen in einer Gesellschaft diese innere Stärke finden?
1: Was wir unbedingt verhindern müssen, ist eben, dass wir alle in dieser widrigen Zeit zu Fatalisten werden. Dass wir denken, es hat sowieso keinen Sinn. Das ist ein purer Fatalismus, der im Grunde eine Haltung ist, die uns nicht weiterbringt. Der Fatalist ist die Person, die die Niederlage schon vorwegnimmt, bevor die Würfel gefallen sind. Das ist der Fatalist. Und das müssen wir verhindern. Wir leben nicht in einer Zeit, die schon quasi festgelegt ist. Die Zeit ist immer eine Zeit im Fluss. Wir leben immer zeitlebens in einer Dynamik des Werdens, in einer Dynamik der Entwicklung. Und so auch unsere Zeit. Die Zeit ist nicht festgelegt, so wie auch der Mensch nicht festgelegt ist, sondern wir sind jetzt in einem Fluss der Zeit. Und wohin diese Zeit fließen wird, das gestalten wir mit. Und deswegen ist der Fatalismus im Grunde tatsächlich fatal für uns, weil wir damit die Zeitströme meinen, gar nicht lenken zu können, sondern lassen uns einfach mitreißen von kollektiven Stimmungen, gegen die wir uns wehren müssen. Die kollektive Stimmung, es gibt sowieso Krieg, dagegen müssen wir uns wehren. Die kollektive Stimmung, die Welt geht sowieso unter, dagegen müssen wir uns wehren. Und wüsste ich, dass morgen die Welt unterginge, würde ich heute ein Apfelbäumchen setzen. Martin Luther, ja, wird ihm zugeschrieben, dieser Satz. Das ist Hoffnung. Und deswegen müssen wir viel mehr
0: daran appellieren auch. Also ich überlege gerade, wie schafft man das bei Menschen, die schon sehr, sehr in diesem gerade eben von Ihnen beschriebenen Fatalismus gefangen sind. Wie holt man die da raus?
1: Ja, indem man ihnen aufzeigt, wie viel Friedensstiftendes geleistet werden könnte. Und sei es durch unser Gespräch jetzt.
0: Ja.
1: Sei es durch das Gespräch am Mittagstisch, wenn alle anderen sagen, es ist sowieso, müssen wir nur noch über Waffen reden, kann man ja etwas anderes sagen und damit neue Impulse setzen. Das letzte Wort ist nicht gesprochen und selbst wenn Bombenhagel wir jetzt hören sollten, ist das letzte Wort nicht gesprochen. Gerade dann muss man über den Frieden sprechen und gerade dann, wenn alle Menschen sich so egoistisch gebärden, müssen wir über das Gemeinschaftsstiftende sprechen. Dort, wo es nur noch um eine Ego-Logik geht, müssen wir über eine Wir-Logik sprechen. Gerade dann. Und so können wir allein durch die Wahl einer anderen Perspektive auf diese Welt tatsächlich neue Hoffnungsschimmer wecken.
0: Hoffnung und Verletzlichkeit, das hängt für Sie untrennbar zusammen, beziehungsweise es bedingt sogar einander. Inwiefern?
1: Ja, der Mensch, der hofft, der hoffend ist, in einer hoffenden Stimmung ist, ist zugleich der Mensch, der sich seiner eigenen Verletzlichkeit bewusst wird. Sonst würden wir nicht hoffen. dann wären wir eben diejenigen, die etwas erwarten oder diejenigen, die quasi optimistisch in die Zukunft schauen. Der hoffende Mensch weiß, ich bin gefährdet. Der hoffende Mensch weiß, ich bin so verletzlich, dass etwas mir zustoßen kann, was mir das Leben sehr erschweren könnte. Die Verletzlichkeit, diese anzuerkennen, ist Voraussetzung dafür, um Hoffnung tatsächlich zu empfinden.
0: Das ist für viele Menschen unglaublich schwierig.
1: Das ist schwierig, aber alles andere wäre eine Negation unserer Grundbefindlichkeit als Menschen. Wir sind alle grundverletzlich, das müssen wir anerkennen. Aber aus dieser Verletzlichkeit resultiert ja nicht, dass wir der Verletzung, der drohenden Verletzung einfach ausgeliefert sind, sondern weil wir wissen, dass wir alle verletzlich sind, könnten wir auch daraus schließen, dass wir daher alle umsichtig miteinander umgehen müssen. Dass wir daher im Grunde anerkennen müssen, dass aus dieser Verletzlichkeit jeder Mensch sorgebedürftig ist und wir daher Kulturen der Sorge brauchen. Je mehr wir die Verletzlichkeit anerkennen, desto mehr werden wir dazu motiviert, in einer sensiblen und rücksichtsvollen, respektvollen Weise miteinander umzugehen.
0: Wie ist das eigentlich bei Ihnen? Gibt es Tage, an denen Sie weniger hoffend sind als an anderen?
1: Ich würde sagen, dass jeder Mensch natürlich Schwankungen hat, aber von meiner Grundstimmung her glaube ich an den Sinn, darin sich für das Gute einzusetzen, und Möglichkeiten, das zu tun, finde ich jeden Tag.
0: Gibt Hoffnung uns Freiheit?
1: Aus der Hoffnung resultiert eine große Freiheit. Aber wir werden auch nur dann hoffen, wenn wir ein Stück Freiheit auch in uns erkennen, dass wir uns nicht einfach ausgeliefert fühlen. Nur diese Freiheit, sie müssen wir auch erschließen. Wie frei sind wir? Wir könnten denken, es kommt sowieso, wie es kommt, oder die anderen entscheiden ja den Weltverlauf. Aber man kann auch denken, ich habe immer noch die Freiheit, zu dem, was ich nicht ändern kann, so eine Haltung einzunehmen oder eine andere. Das ist meine Freiheit. Das Schicksal sozusagen, das uns befällt, wird nicht durch das, was uns befällt, schon besiegelt, sondern durch unsere Haltung dazu. Wie gehe ich damit um? Wenn jemand sagt, du hast jetzt Krebs, wie gehe ich damit um? Ich kann sagen, ja, dann ist alles verloren und dann ziehe ich mich jetzt ganz zurück, oder indem ich sage, jetzt erst recht werde ich das tun, was mir wirklich wichtig ist.
0: Ein Hoffnungsgedanke für den Tag, wie könnte der aussehen?
1: Dass es immer Sinn macht, die Offenheit der Zukunft anzuerkennen.
0: Giovanni Maio, Arzt und Medizinethik-Experte und Herausgeber des Sammelbandes Hoffnung, systematische Analyse und praktische Relevanz, der erschienen ist im Herder Verlag. Lieber Herr Professor Maio, es war mir eine Freude.
1: Die Freude war ganz bei mir.
0: Mein Name ist Marion Kucheni. Ich sage vielen Dank fürs Zuhören und zum Ausklang jetzt noch einmal Wunschmusik, noch einmal von Johann Sebastian Bach, das italienische Konzert in F-Dur Andante. Bachwerkeverzeichnis 971 von einer Künstlerin, Herr Maio übrigens, die Sie, glaube ich, ganz besonders schätzen. Am Klavier ist die kanadische Pianistin Angela Hewitt.
1: Vielen Dank.

Das war der Doppelkopf heute mit Giovanni Majo. 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Wem gehört der öffentliche Raum? Das fragt heute das ARD-Radio-Feature am Nachmittag. Auf dem Papier ist der Stadtraum ja für alle da. In der Realität zeigen Stadtgestaltung, Ordnungspolitik und ökonomische Interessen jedoch klar, wer willkommen ist und wer nicht. Und besonders betroffen sind Obdachlose und arme Menschen. Innenstädte werden für sie durch mehr oder weniger subtile Maßnahmen immer unattraktiver gemacht. Dazu gehört die sogenannte defensive Architektur, aber auch Platzverweise oder Kameraüberwachung. Schatten der City, Obdachlosigkeit und der Kampf um die Innenstadt. 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
1: 13 Uhr. Koalition will Steuern senken und telefonische Krankschreibung abschaffen. Landesregierung legt Programm gegen Obdachlosigkeit auf. DFL legt Bundesligaspielpläne vor. Das Wetter von Nordwesten her wechselhafter, 22 bis 30 Grad. Mein Name ist Katja Irle. Die Spitzen der schwarz-roten Bundesregierung haben ihre Reformpläne vorgestellt. Ein Aspekt, die telefonische Krankschreibung soll wieder abgeschafft werden und Arbeitnehmer müssen wieder ab dem ersten Krankheitstag eine Bescheinigung vom Arzt vorlegen. Ziel sei, den Krankenstand zu senken. Außerdem haben Union und SPD vereinbart, dass Familien steuerlich entlastet werden sollen. ARD-Hauptstadtkorrespondent Tim Aßmann.
2: Unter anderem durch Erhöhungen von Grundfreibetrag, Kinderfreibetrag und Kindergeld. Spätestens 2028 soll eine Familie mit einem Haushaltseinkommen von rund 60.000 Euro dann jährlich rund 600 Euro weniger Steuern zahlen als jetzt, rechnete Bundesfinanzminister Klingbeil bei der Vorstellung des Reformpaketes vor. Auch kleine Gewerbeunternehmen wie Handwerksbetriebe sollen durch die Einkommensteuerreform entlastet werden. Insgesamt beträgt das Entlastungsvolumen nach Angaben des Finanzministeriums rund 10 Milliarden Euro.
1: In Hessen haben mindestens 30.000 Menschen kein eigenes Dach über dem Kopf. Die Landesregierung hat jetzt mehrere Modellprojekte gestartet, um stärker gegen Wohnungslosigkeit vorzugehen. Dafür nimmt sie 6 Millionen Euro in die Hand. Aus Wiesbaden, HR-Reporter Tobias Häuser.
3: 6 Projekte fördern den Aufbau von Beratungsstellen, um den Verlust einer Wohnung zu verhindern. Weitere 6 Projekte setzen den Housing-First-Ansatz um. Dabei erhalten wohnungslose Menschen zunächst eine Wohnung und werden anschließend dabei unterstützt, ihre Lebenssituation dauerhaft zu stabilisieren. Sozialministerin Hofmann erklärte, Wohnen ist ein Menschenrecht. Ziel sei es, Wohnungsverlust zu verhindern, Obdachlosigkeit dauerhaft zu überwinden und Menschen dadurch den Weg zurück in ein eigenständiges Leben zu ermöglichen.
1: Deutschland hat die schweren russischen Angriffe auf die ukrainische Hauptstadt Kiew verurteilt. Ein Sprecher des Auswärtigen Amtes sagte, Russland setze seinen völkerrechtswidrigen Angriffskrieg gegen die Ukraine brutal fort. Präsident Putin zeige keinerlei Verhandlungsbereitschaft und setze auf Raketen- und Drohnenterror gegen die Bevölkerung. Kiews Bürgermeister Klitschko nannte die Angriffe vergangene Nacht die schwersten seit Beginn des Krieges. Mindestens 17 Menschen sollen getötet worden sein. Bei dem Feuer in einem Krankenhaus in Ludwigslust in Mecklenburg-Vorpommern hat es doch nicht so viele Verletzte gegeben, wie ursprünglich angenommen. Es war zuerst von 34 Verletzten die Rede, jetzt nur noch von einem. ARD-Reporter Fabian Weishaupt.
4: Mehrere Dutzend Menschen wurden zwar zur Untersuchung gebracht, galten danach allerdings als unverletzt. Bestätigt ist, dass ein Mensch eine Rauchgasvergiftung erlitten hat. Rund 60 Patientinnen und Patienten mussten insgesamt aus dem Krankenhaus gebracht werden. Nach Angaben der Polizei war das Feuer gegen 16:30 in einem Patientenzimmer ausgebrochen. Dabei war auch der Dachstuhl der Gefäßchirurgie in Brand geraten. 2 Menschen starben dabei. Die Brandursache ist weiter unklar.
1: Die Deutsche Fußballliga hat die Spielpläne für die nächste Saison veröffentlicht. Damit ist auch für die beiden hessischen Vereine in Bundesliga und zweiter Liga klar, gegen wen sie wann spielen. Eintracht Frankfurt spielt zuerst auswärts am letzten Augustwochenende bei Union Berlin. Darmstadt 98 startet am 8. oder 9. August in die zweite Fußball-Bundesliga und zwar gegen Kiel. Das waren die Nachrichten. Das Wetter. Oft scheint noch die Sonne, am Nachmittag wird es von Nordwesten her dann etwas wechselhafter und örtlich kann es Regen geben, bei 22 bis 30 Grad maximal heute. Kommende Nacht gehen die Werte zurück auf 15 bis 9 Grad. Morgen bleibt es meist trocken, vor allem im Süden sonnig, bei 20 bis 27 Grad. Die weiteren Aussichten, am Samstag Sonne und Wolken, meist trocken bis 29 Grad und am Sonntag wechselhaft bei maximal 30 Grad. Die Zeit, es ist 4:04.
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5: Dazu begrüßt sie wieder Christiane Hillebrand mit Musik von Christoph Willibald Gluck.

Erst wild und dann so sanft. Diese Musik von Christoph Willibald Gluck aus der Oper Orpheus und Eurydike. Erst Furientanz und dann der Reigen seliger Geister. Das Orpheus Chamber Orchestra haben wir hier gehört zum Auftakt in diesem Donnerstagmittag. Wir stellen den Komponisten Joseph Bologne Chevalier de Saint-Georges vor. Zwei Porträt-CDs mit seinen Werken sind erschienen und um das Album geht es in diesem Mittag, in diesen Mittagsstunden. Außerdem hören Sie die Fantasiestücke Opus 73 von Robert Schumann und als nächstes Musik von Jacques Offenbach. Grand Concerto für Violoncello und Orchester in G-Dur. Edgar Moreau und das Ensemble Les Forces Majeures hören Sie jetzt unter Leitung von Raphaël Merlin.

0: Jacques Offenbach hat dieses große Konzert geschrieben, das Grand Concerto für Cello und Orchester in G-Dur, und gespielt haben hier Edgar Moreau und Les Forces Majeures. Gleich 14 Uhr, zwei Minuten noch bis 14 Uhr. Sie hören H2 Kultur am Donnerstagmittag. Joseph Bologne, Chevalier de Saint-George, ja, das ist ein beachtlicher Name. Dieser Mann wurde vermutlich 1745 geboren, gestorben ist er 1799 in Paris. Er war der Sohn einer Sklavin und eines Plantagenbesitzers und er war ein virtuoser Geiger. Er war außerdem Fechter, Revolutionsoffizier und Komponist. Das ist schon eine sehr verwegene Kombination. Und jetzt sind zwei Porträt-CDs mit seinen Werken erschienen. Susanne Stehr hat sie für uns gehört.
1: Da versteht einer, mit dem Orchester umzugehen. In der Symphonie zu La Montagnonime entfesselt Joseph Bologne ein glamouröses Spektakel. Théotime Longlois de Swarte und das Orchester der Opéra Royale treffen den Tonfall perfekt. Doch war Joseph Bologne de Saint-Georges Mozart wirklich ähnlich? Dieses Violinkonzert ist

Jans. Der 30-jährige Theotim Lung Lua de Swarte meistert den provozierend trickreichen Solopart mit unverhohlener Souveränität. Als Teufelsgeiger wird er bezeichnet. Man spürt seine Lust an der technischen Herausforderung. Der komponierende Chevalier de Saint-Georges war ein Alleskönner. Bologna konnte genauso gut ein Streichquartett schreiben, das nicht auf Prunk und Technik setzt. Im Quartett geht es um den gewitzten Konversationston, um einen Schlagabtausch der Argumente. Das verlangt den Interpreten schnelle Geistesgegenwart ab.

0: Aber auch für diese volkstümlichen Bourdon-Klänge haben Langlois, de Swarte und sein Ensemble aus dem Orchester das richtige Gespür. Sie spielen die vielen überraschenden Wendungen lustvoll aus und lassen den nötigen Raum für humorige Pointen. Doch dann kehren sie zurück zum atemlosen Diskurs mit unglaublicher Präzision und spielerischer Leichtigkeit. Bei dieser Edition lernt man Joseph Bologne von allen Seiten kennen.
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0: Hier lässt der Chevalier die Herzen dahinschmelzen mit einem innigen Liebesständchen. Das ist eine zarte, wunderbar abgetönte Kantilene für den Tenor, ergriffen und hochkultiviert. Bastien Rimondi trägt sie mit verhaltener Passion vor, wie es sich für einen aristokratischen Liebhaber geziemt, und betört dabei mit seinem tonschönen, warmen Timbre. Die Streicher imitieren mit gezupften Klängen das Spiel der Laute. Auch spritzige Ballettmusik gehörte zu Bolognes Spezialitäten. In dieser Tanzszene vermischt Bologna mit leichter Hand die verschiedenen Genres. Erst klingt es wie eine Chasse, eine französische Jagdmusik, wie sie damals groß in Mode war. Aber dann bringt er mit der Schellentrommel eine folkloristische Note ein. Alles fliegt schwerelos vorüber, mit einer Geste von weltmännischer Überlegenheit. Das Orchestre de l'Opéra Royal erweist sich hier als idealer Repräsentant der großen französischen Musikkultur, weshalb diese Edition nicht nur enormen Repertoirewert besitzt, sondern auch die interpretatorische Messlatte sehr hoch legt.
2: Joseph Bologne, Chevalier de Saint-Georges. Ja, zwei CDs sind erschienen, Portrait, so ist das Album überschrieben. Und das Orchestre de l'Opéra Royal hat diese Musik eingespielt unter Leitung von Théotime Langlois de Swarte. Wir hören jetzt aus dem Album noch eine Musik. Und zwar ist das Ballettmusik, Ballett D-Dur aus L'Amante anonyme von Joseph Bologne.

Ballettmusik von Joseph Bologne. Hier hörten Sie nochmal das Orchestre de l'Opéra Royal unter Leitung von Théotime Langlois de Swarte. Das Orchester hat unter seiner Leitung Musik von Joseph Bologne eingespielt, unter anderem diese Ballettmusik, und erschienen ist das Album im Label Château de Versailles. Wir schauen an dieser Stelle schon mal auf den heutigen Abend. 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Sharon Kamm und Itamar Golan, die beiden hören Sie jetzt mit den Fantasiestücken Opus 73 von Robert Schumann. Zart und mit Ausdruck, lebhaft leicht und dann rasch und mit Feuer. Musik.

Die Fantasiestücke Opus 73 von Robert Schumann waren das hier in der Fassung für Klarinette und Klavier. Sharon Kam und Itamar Gulan haben wir gehört. 3:06, gleich um 2:30 geht es weiter mit einer Folge des Romans Deutschstunde von Siegfried Lenz. Er liest selbst. Und dann, bis dahin, hören wir jetzt noch Musik von Otto Klemperer, den Schluss aus dem Merriwalz, der Fassung für Symphonieorchester. Das ist Instrumentalmusik aus der Oper Das Ziel. Diese Oper wurde allerdings nie aufgeführt. Die Staatsphilharmonie Rheinland-Pfalz spielt hier unter Alan Francis. Musik.

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2: Wir schlagen wieder die Deutschstunde auf, den weltberühmten Roman von Siegfried Lenz, der von einem Malverbot unter den Nationalsozialisten erzählt. Überbracht wird das Malverbot von Jens Ole Jepsen, einem Polizisten und dem Vater unseres Erzählers. Empfänger ist der Maler Max Ludwig Nansen, der übrigens starke Ähnlichkeiten mit dem Künstler Emil Nolde aufweist. Unser Erzähler Sigi ist Jahre später in einer Besserungsanstalt und sitzt dort an einer Strafarbeit über dieses Kapitel der Geschichte, das auch eines seiner eigenen Geschichte ist. Gerade erinnert er sich daran, wie er als kleiner Junge seiner großen Schwester Hilke und ihrem Verlobten Adi heimlich zum Möweneiersammeln folgte. Der Autor selbst liest weiter.
3: Die Möwen. Ich strich zufrieden über mein Aufsatzheft, machte neben dem Tisch einige Lockerungsübungen, da fuhr ein Schlüssel ins Schloss, die Tür sprang auf und Joswig, immer noch gekränkt, trat wortlos, doch mit offener, fordernder Hand ein. Er forderte den Aufsatz. Er verlangte den Tribut der Deutschstunde, den Himpel oder Korpion, vermutlich aber Direktor Himpel, ihn gebeten hatte, einzutreiben. Ich tat erstaunt. Ich tat erschrocken. Und ich konnte ihm einen zurechtweisenden Blick nicht ersparen. Doch unser Lieblingswärter lenkte nur meine Aufmerksamkeit in die beginnende Morgendämmerung über der Elbe und sagte, her mit dem Zeug, damit du hier rauskommst. Gleichzeitig griff er sich mein Heft, bog es, ließ die Seiten surrend am Daumen vorbeilaufen und überzeugte sich dabei, dass ich nicht untätig gewesen war. Ich meine, es lag väterliche Zufriedenheit in seiner Stimme, als er sodann feststellte, na also, Sigi, was sein muss, gelingt auch, selbst wenn es sich nur um einen Aufsatz handelt. Anerkennend legte er mir eine Hand auf die Schulter, lächelte, nickte. Er wies mich darauf hin, dass ich die ganze Nacht geschrieben hatte. Er stellte mir eine Belobigung des Direktors in Aussicht. Dankbar sah er mich an und erbot sich, mein Heft in das Direktionsgebäude hinüberzutragen, wollte sich auch schon zur Tür entfernen, als ich ihn anrief und mein Heft zurückforderte. Unser Lieblingswärter blickte verständnislos, auch misstrauisch, presste das eingerollte Heft zusammen, hob es hoch und sagte, aber die Strafe, Sigi, sie ist doch hiermit verbüßt. Ich schüttelte den Kopf. Ich sagte, die Strafe, sie hat gerade begonnen. Die Freuden der Pflicht wurden einstweilen nur vorbereitet, weiter nichts. Alles ist noch am Anfang. Karl Joswig blätterte in meinem Anfangskapitel, zählte die Seiten und fragte ungläubig, du bist nicht fertig, obwohl du die ganze Nacht geschrieben hast? Die Entstehung, sagte ich. Ich habe gerade die Entstehung der Freude und er darauf schon wieder leicht gekränkt. Muss das so lang ausfallen? Die Freuden dauerten nun mal lange, sagte ich. Und dann, eine Strafarbeit soll man doch wohl ernst nehmen. Er bestätigte es. Wenn die Strafe erfolgreich verläuft, sagt er, ist auch die Besserung erfolgreich verlaufen. Eben, sagte ich. Du weißt, was ich von dir erwarte, sagt er. Ja, sagte ich. Du bist mir eine gelungene Strafarbeit schuldig, sagt er. Darum wirst du in diesem festen Zimmer bleiben, bis du fertig bist. Du wirst allein essen, du wirst allein schlafen, du wirst entscheiden, wann du zu uns zurückkehren willst. Danach erinnerte er mich, was Direktor Himpel mir aufgetragen hatte. wiederholte, dass meine Strafarbeit unbefristet sei und so weiter. Und zum Schluss, bevor er ging, um mein Frühstück zu holen, gab er mir mein Heft zurück und fragte mit aufrichtiger Teilnahme: Sind das schlimme Sachen, mit denen Sie dich plagen? Die Freuden der Pflicht, sagte ich. Das tut mir leid, sagte er. Und kaum hörbar, sehr leid, Sigi. Und unwillkürlich griff er in die Tasche, zog zwei zerknitterte Zigaretten heraus, ein flaches Streichholzheft, warf alles schnell unter meine Matratze und sagte ausdruckslos: Das Rauchen auf den Zimmern ist verboten. Ja, sagte ich. Damit ging er und seit dem Frühstück stehe ich am vergitterten Fenster. Schon wieder läuft ein Tanker elbabwärts. Wie regungslos jetzt alles zur Verfügung ist. Das Land, das scharfe Licht, wie ruhig jetzt alles aufschwimmt aus unterseeischer Dämmerung, die Gesichter, die krummen Bäume. Und ich warte wieder in meinem Versteck in dem alten, ratlosen Kastenwagen mit der aufwärts gerichteten Deichsel, warte auf meine Schwester Hilke und auf ihren Verlobten, die gleich zur Halbinsel gehen werden, um Möweneier zu sammeln. Ich hatte gequengelt und hatte sie gebeten, mich mitzunehmen zur Halbinsel. Aber Hilke wollte nicht. Hilke entschied einfach: Das ist nichts für dich. Und darum lag ich zusammengekauert auf der splittrigen Ladefläche des Kastenwagens, um sie zu erwarten und ihnen unbemerkt zu folgen, nach Möglichkeit unbemerkt. Mein Vater saß drinnen in seinem schmalen Büro, das ich nicht betreten durfte, und schrieb mit seiner schleifigen Handschrift Berichte, während meine Mutter sich im Schlafzimmer eingeschlossen hatte, wie so oft in jenem misslungenen Frühjahr, in dem Hilke uns zum ersten Mal ihren Verlobten ins Haus gebracht hatte, ihren Adi, wie sie Adalbert Skowronek nur nannte. Ich hörte, wie sie aus dem Haus kamen, sah sie durch einen Spalt am Schuppen vorbeigehen zum Weg, Hilke voran, in ihrer befehlsgewohnten, rechthaberischen Art, er wie immer mit steifen Beinen einen Schritt zurückhängend. Da wurden keine Finger verschränkt, meine ich, kein Arm suchte sich eine Ruhestellung an der Hüfte, in dieser kreuzweis gelegten Art. Auch schien ihnen nichts an einer Unterhaltung durch Drucksignale zu liegen, während sie dem Ziegelweg zustrebten unter den zischenden Geräuschen ihrer Regenmäntel und sich dann dem Deich zuwandten, ohne zurückzublicken. Sie gingen so, als ob sie wussten, dass sie beobachtet wurden, gehemmt, mit viel zu gleichartigen Bewegungen, vor allem aber bemüht, nichts anderes hervorzurufen als den Eindruck, dass das Einzige, was sie zu finden hofften, Möweneier seien. Die unwillkürliche Versteifung des Rückens, der schwere Schritt, der an einen Schritt in Bleischuhen erinnerte, die Vermeidung jeder Berührung, all das schien nur eine Folge davon, dass die Gardine vor dem Schlafzimmerfenster sich sanft bewegte, sich bauschend hob und zurückfiel oder auch eilig gerafft wurde. Ich wusste genau, dass sie dort stand. Ich wusste, dass sie von dort herabblickte, missbilligend und auf ihre Weise außer sich, mit hochmütig gekrümmten Lippen, das strenge, rötliche Gesicht unbeweglich. Zigeuner, hatte sie nur leise und fassungslos zu meinem Vater gesagt, als sie erfuhr, dass Adi Skowronek Musiker war, Akkordeonspieler, und dass er in demselben Hamburger Hotel Pazifik arbeitete, in dem auch Hilke als Kellnerin tätig war. Zigeuner. Und danach hatte sich im Schlafzimmer eingeschlossen Gudrun Jepsen, die mütterliche Säulenfigur meines Lebens. Ruhig blieb ich auf dem Kastenwagen liegen, die Schläfen an die Ladefläche gepresst, ein Knie angezogen. Ich beobachtete die Gardine und horchte auf die Stimmen, die sich entfernten, zum Deich hin, zum Meer hin. Und ich wartete, bis ich keine Bewegung mehr hinter dem Schlafzimmerfenster bemerkte und die Stimmen unhörbar geworden waren. Da drückte ich mich ab, sprang von meinem Wagen herunter und flitzte gleich zum Graben neben der Straße, in dem ich den beiden folgte, schräg gegen die Böschung gelegt. Hilke trug den Bastkorb. Nicht ein einziges Mal sah sie sich um, versicherte sich nicht, bestätigte sich nichts, während er, Adi, der Akkordeonspieler, immer wieder schnell und auch genau zurücksah und sich in einem Gang fortbewegte, in dem ein leichtes Zögern, eine leichte Unentschiedenheit lag Und ich musste schon damit rechnen, dass er mich entdeckte oder dass ihm plötzlich etwas einfiel, was er lieber tun wollte als Möweneier sammeln. Sie überquerten den Deich dort, wo mein Vater sein Fahrrad hinaufschob, auf seinen unzähligen Fahrten nach Bleken warf, zögerten oben nicht einen Augenblick in üblicher Bewunderung des Meeres, sondern stürzten gleich zur Seeseite hinunter, zu dem Pfad, der neben dem befestigten Ufer entlang lief, die Krümmung des Deiches wiederholend, bis zum Gasthaus Wattblick, bis zur Halbinsel. Hier blieben sie stehen. Sie standen dicht nebeneinander. Hilke lehnte eine Schulter gegen seine Brust, deutete auf die Nordsee hinaus, wo ich nichts Bemerkenswertes erkennen konnte, beschrieb mit ausgestrecktem Arm einen langsamen Bogen, woraus hervorging, dass sie ihm die Nordsee schenkte, samt allen Muscheln, Wellen und Minen und allen Wracks auf dem trüben Grund. Adi legte meiner Schwester eine Hand auf die Schulter. Er küsste sie. Dann nahm er ihr den Korb aus der Hand und gab ihr die Möglichkeit, ihn zu umarmen. Doch Hilke umarmte ihn nicht, sondern sagte etwas, worauf er auch etwas sagte, in gespannter Körperhaltung zur sandhellen Spitze der Halbinsel deutete und nun seinerseits meiner Schwester ein Stück Nordsee schenkte, schätzungsweise 1,5 Quadratkilometer. Das Meer schlug gegen die Steine der Uferbefestigung. Es sprühte bis zu ihnen hin und steile, schaumige Zungen schossen aus den Ritzen zwischen den Steinen hervor, fielen klatschend zurück und draußen über der See wuchs eine dunkle Takelage aus Regenwolken, schob sich gebläht heran unter vollen Mars und Bram und Großsegeln, was Adi augenscheinlich veranlasste, etwas zu sagen, worauf meine Schwester auch etwas sagte und sich lachend zurückbog, sodass ihm wohl nichts anderes übrig blieb, als ihren Arm zu packen in spielerischem Polizeigriff und sie abzuführen, den fleckigen Pfad entlang. Unmittelbar neben dem Pfad zog sich eine Flutlinie von Seetang, verdorrtem Pfeilgras und Geröll hin. Und parallel zu ihr liefen andere, ältere Linien. Jede große Flut hatte so ihre Markierung hinterlassen, ihren Erinnerungsstreifen, der von der winterlichen Kraft der See zeugte oder von ihrem winterlichen Grimm. Jede Flut hatte etwas anderes erbeutet. Eine hatte weißgewaschenes Wurzelwerk aufs Land geschleudert, eine andere Korkstücke und einen zerschlagenen Kaninchenstall. Da lagen Tangknollen und Muscheln und zerrissene Netze und jodfarbene Gewächse, die wie groteske Schleppen aussahen. Und meine Schwester und der Akkordeonspieler gingen an allem vorbei zur Halbinsel. Dort nisteten die Möwen. Dort bauten sie ihre kümmerlichen Nester in jedem Frühjahr zwischen der Hütte des Vogelwarts und der Hütte des Malers, die frei am Fuß einer Düne lag und ein niedriges, aber sehr breites Fenster zum Meer hin hatte. Ich ging jetzt auf dem Deich im Schutz des Gasthauses, verlor Hilke und ihren Adi aus den Augen, den Akkordeonspieler, der vermutlich auf Wunsch meiner Schwester sein Akkordeon mitgeschleppt hatte zu uns und gewiss auch schon darauf gespielt hätte, wenn meine Mutter nicht jedes Mal mit schweigender Missbilligung aus dem Zimmer gegangen wäre, sobald er nach dem Instrument gegriffen hatte, das mit den silbernen oder versilberten Initialen A.S. geschmückt war. Mein Vater hätte sich gern sein Lieblingslied vorspielen lassen und ich hätte mir auch gern ein Lied von Adi gewünscht, doch da meine Mutter es offensichtlich nicht duldete, stand das schwere Akkordeon nur in Hilkes Zimmer herum. Ich überlegte mir schon, das Instrument heimlich auszuprobieren, nachts in meinem alten Kastenwagen. Auf der hölzernen Plattform des Gasthauses blieb ich stehen, linste durch eines der beiden Aussichtsfenster in den Gastraum, in dem nur ein einziger, dunkler Mann an einem leeren Tisch saß. Der Mann streckte mir die Zunge heraus, tat so, als wolle er den Aschenbecher nach mir werfen, auf dem eine abgenagte Makrelengräte lag. Da flitzte ich unter der Fensterfront hindurch und gleich wieder auf die Böschung des Deiches, wo ich Hilke und ihren Verlobten schräg vor mir hatte. Sie gingen hintereinander auf den Steinen der Uferbefestigung, bis das Land sich senkte und in den flachen, hellen Strand der Halbinsel auslief. Und als sie den Strand überquerten, Hand in Hand wieder, gegen den Hintergrund der See, zwischen Treibholz und Tang, als sie durch die Einsamkeit der Dünen strebten, da hätte man sie durchaus für Tim und Tina halten können, das Paar aus Asmus Asmussens Roman Meeresleuchten. Nein, das ist unwahrscheinlich. Denn Tim hätte nicht besorgt auf die Regenwand über der Nordsee gezeigt. Er hätte vor allem nicht gefroren, so wie Adi fror. Auch hätte er sich nicht so tief und erschrocken weggeduckt, als eine Blaumantelmöwe mit angewinkelten Schwingen auf ihn hinabstürzte, ein weißes Geschoss, das sich mit pfeifendem Geräusch näherte. Adi war so erschrocken, dass er sich nicht nur duckte, sondern auch wegdröhte, als die Möwe auf ihn hinabstürzte, sodass er nicht sah, wie sie dicht über ihm den Sturz auffing und sich vom Wind emporreißen ließ in sichere Höhe, wo sie gellende Warnungen ausstieß und ein Keckern und Klagen. So fing es immer an. Eine Möwe eröffnete den Angriff. Eine Blaumantelmöwe, eine Stummelmöwe, eine Hutmöwe. Keine Möwe an unserer Küste gibt ihre Eier freiwillig heraus. Sie greifen an. Rotäugig, gelbschnäbelig. Sie fliegen Scheinangriffe. Das hatte der Akkordeonspieler noch nicht erlebt, möchte ich annehmen. Wie auf einmal 2 Millionen Möwen gellend aufstoben, eine silbergraue Wolke über der Halbinsel entstehen ließen, die rauschend und flatternd mit irrsinniger Empörung stieg und fiel. Eine Wolke, die kurfte, sich verschob und klatschend formierte, wobei ein weißer Regen von Möwenfedern niederging. Oder, das ist vielleicht besser, ein Schnee aus Daunen, der das Tal zwischen den Dünen füllte, locker und warm, sodass meine Schwester und ihr Verlobter ohne weiteres hätte schlafen gehen können, wenn sie es gewollt hätten. Mir sprang das Herz, um es mal so auszudrücken. Sobald die Möwen von ihren kümmerlichen Nestern aufgestiegen waren und einen neuen, lärmenden Himmel gezogen hatten, lief ich den Deich hinab zum Strand, fand Deckung hinter einem zerschlagenen Fischkasten und lag atemlos in dem Toben, das die Luft erfüllte, fest in meiner Hand den Stock, mit dem ich, wenn es sein musste, einer der blaugrauen Tauchermöwen den Kopf abschlagen würde. Vielleicht würde ich auch nur einen Flügel abschlagen, sie nach Hause tragen und ihr das Sprechen beibringen. Die Möwen hatten mich längst entdeckt. Auch über mir kreiste die Wolke, auch über mir klatschten und flatterten zornige Schwingen. Und während die schweren Bürgermeistermöwen Höhe zu gewinnen suchten, wie schwere Bomber, kurften die wendigen Stummelmöwen dicht über dem Strand. In eleganter Wut stießen sie auf mich hinab, mit sausendem Luftzug winkelten vor mir ab und zogen in steiler Kurve weit aufs Meer hinaus, wo sie sich zu neuen Angriffen formierten. Ich sprang auf, zog meinen Stock in schnellen Kreisen über dem Kopf, so wie irgendjemand, aber wer nur, es mit seinem Schwert getan hatte, um unter dem Regen trocken zu bleiben. Und so verließ ich den Strand, fuchtelnd schlagend, lief unter den pfeilschnellen Angriffen der beiden Spuren nach, den einzigen Spuren im feuchten Sand. Nur ein kurzer, anstrengender Lauf zwischen den lieblosen Gelegen, in denen die blaugrünen, grauen und schwarzbraunen Eier lagen, dann sah ich sie wieder vor mir. Adi war tot. Er lag auf dem Rücken. Eine Sturmmöwe hatte ihn getötet oder 10 Heringsmöwen und 90 eleganten Seeschwalben. Sie hatten ihn durchlöchert, durchbohrt. Meine Schwester kniete neben ihm, machte sich gelassen und sachgemäß, jedenfalls klaglos, an seiner Kleidung zu schaffen. Sie, die alles beherrschte, plante und festlegte und die alles ertragen konnte, außer Unsicherheit und Zaudern, und senkte ihr Gesicht tief über sein Gesicht, umarmte ihn, legte sich über ihn und sie schaffte es tatsächlich. Adis Beine machten wieder kurze, stoßende, schlagende und zuckende Bewegungen. Er warf seine Arme hoch, die Schultern wurden von einem Schüttelkrampf heimgesucht, sein Körper bäumte sich auf. Ich vergaß alles. Meinen Stock gegen die stürzenden, klagenden Möwen schwenkend, lief ich zu ihnen hin, warf mich auf die Knie und sah, dass es durch Adis blaurot verfärbtes Gesicht zuckte, dass sie die Kiefer aufeinander presste und mit den Zähnen knirschte. Seine Finger waren gekrümmt, die Daumen fest in die Hand eingeschlagen. Seine Haut glänzte vor Schweiß. Wenn er den Mund öffnete, erkannte ich, dass seine Zungenspitze ganz vernarbt war. »Lass ihn«, sagte meine Schwester, »fass ihn nicht an.« Sie hatte keine Zeit, um darüber erstaunt zu sein, dass ich plötzlich neben ihr war. Sie knöpfte Adis Hemd zu, streichelte scheu sein Gesicht, nicht erregt oder erschrocken, sondern scheu. Und ich konnte beobachten, wie Adi sich unter ihrer Liebkosung beruhigte, aufseufzte und sich mit ängstlichem Lächeln erhob und mir zuwinkte, als er sah, dass ich mit meinem Stock die Möwen von ihm abhielt. Hierhin und dorthin zuckte mein Stock, verblüffte die angreifenden Möwen, beendete ihren Sturz. Ich tat jetzt so, als hätte ich keine Zeit, auf die Vorwürfe einzugehen, die meine Schwester vorbereitete. Ich focht für Adi. Ja, ich kämpfte eine Kompassrose frei. Mit Ausfallschritten, mit Sprüngen, mit Würfen aus dem Handgelenk setzte ich mich gegen die Vögel zur Wehr, während Hilke hastig Eier in den Bastkorb sammelte und Adi nur benommen dastand und sich den Nacken rieb. Einmal schnappte eine Möwe nach meinem Bein. Und weil mein Stock sie nicht traf, schleuderte ich ein Ei nach ihr. Und das Ei zersprang auf ihrem Rücken und das zerplatzende Dotter machte ihr gelbe Hoheitsabzeichen. Nun flog sie für Brasilien. Adi nickte mir anerkennend zu. Er hatte den Treffer beobachtet und er kam zu mir und zog mich unter seinen Regenmantel, weil uns von See her die ersten Böen anfuhren, die ersten scharfen Stöße, die den Strandhafer glatt an den Boden drückten und die den Sand in kleinen Fahnen emporrissen und ihn gegen meine nackten Beine warfen. Er rief Hilke, die immer noch eifrig Eier sammelte. Er zeigte auf die Regenfront und auf die Nordsee. Kürzer war die Bogenlinie des Meeres, trüber von einem weißlichen Vorhang verdeckt, der wehend auf uns zukam. Das Wasser blitzte und leuchtete im Vordergrund und von den Kämmen riss der Wind glitzernde Schleppen auf. »Mach Schluss«, rief Adi, aber meine Schwester hörte es nicht. Oder sie hörte es und wollte nur noch den Korb vollsammeln. Und so folgten wir langsam, das heißt, ich bahnte uns einen Weg zwischen ihr und den Möwen. Ich fühlte mich wohl unter Adis Regenmantel. Er hielt mir nur einen Schlitz zum Sehen und Schlagen. Ich spürte die Wärme seines Körpers, lauschte auf seinen schnellgehenden Atem, empfand den leichten Druck seiner Hand als Wohltat auf meiner Schulter. »Mach Schluss«, rief er wieder, denn plötzlich hörte der Wind auf und es begann zu regnen. Hilke erschien klein und entrückt hinter der heftigen Schraffur des Regens. Doch immer noch lief sie gebückt zwischen den lieblosen Gelegen, bis auf einmal ein Blitz über der See sprang oder vielmehr riss. Das Wurzelwerk eines Blitzes riss im Erscheinen vor dem dunklen Horizont und ein braver, ich möchte mal sagen gemütlicher Donner rollte über die Nordsee heran. Da richtete meine Schwester sich auf, blickte auf die See, dann auf uns, wies mit ausgestrecktem Arm auf ein Ziel und lief, von ihren nach innen gekehrten Waden stark behindert, gleich los in die bezeichnete Richtung, worauf uns nichts anderes übrig blieb, als ihr zu folgen. Möwen stoben auf. Abwehrbereit sperrten sie ihre Schnäbel auf. Ein Wasserfall von irrsinnigem Geschrei stürzte auf uns herab, während wir vor Regen und Gewitter flohen, durch den Sand, durch das Dünental, über die Düne. Der Wind hatte wieder eingesetzt und warf uns den Regen entgegen, den Frühjahrsregen von Rugbüll, der den Gräben und Kanälen ihre Enge beweist, die Wiesen absaufen lässt und der von den knochigen Hinterteilen des Viehs den getrockneten und verzottelten Winterspinat abwäscht. Wenn es bei uns regnet, dann verliert das Land seine Offenheit, seine schutzlose Tiefe. Ein zerstäubter Nebel hängt über ihm und nimmt einem Gesicht. Alles wird niedrig, verkürzt oder wächst sich schwarz und knollenhaft auf. Und es lohnt sich einfach nicht, unter irgendein Dach zu treten, um ein Ende des Regens abzuwarten. Denn das Ende lässt sich nicht absehen. Man kann es nur nach einem Erwachen glücklich feststellen. Wenn es nur geregnet hätte, wären wir gemächlich nach Hause gegangen, das nehme ich doch an. Aber das Gewitter trieb uns zum Lauf über die Düne, die reißenden Blitze über der See, der Donner, die harten Böen. Das war kein Gehen unter der Wucht dieses Unwetters. Wir taumelten über den stumpfen und nassen Sand der Düne, immer noch Hilke folgend, die jetzt auf die Hütte des Malers zulief, die Hütte erreichte und sogleich die Tür aufriss, aber nicht schloss, sondern in der dunklen, vom Regen schraffierten Öffnung stehen blieb und uns winkte und zur Eile anspornte, bis wir bei ihr waren. Sie rief uns in die Hütte hinein, sie warf die Tür zu und seufzte zufrieden auf. »Den Riegel«, sagte der Maler, »du musst noch den Riegel vorschieben.« Und meine Schwester schlug mit ihrem Handballen gegen den Riegel. Und dann standen wir triefend in der Hütte des Malers.
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Javier Perianes hat hier Musik von Felix Mendelssohn Bartholdy gespielt. Das war das Präludium E-Moll aus den 6 Präludien und Fugen für Klavier, Opus 35. 3:03 nach den 15 Uhr Nachrichten geht es heute weiter mit dem Feature, mit einem ARD-Radio-Feature. Und bis zu den 15 Uhr Nachrichten hören Sie jetzt noch Musik von Franz Schubert, den 3. Satz aus seinem Streichquartett in B-Dur, Deutschverzeichnis 112. Ich verabschiede mich für heute. Mein Name ist Christiane Hillebrand. Ich wünsche Ihnen einen schönen Donnerstagnachmittag.

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1: 15 Uhr. Koalition will Steuern senken und telefonische Krankschreibung abschaffen. Immer mehr Nachfrage bei der Verbraucherzentrale Hessen. Landesregierung fördert Kampf gegen Wohnungslosigkeit. Das Wetter von Nordwesten wolkiger, teils Schauer, 22 bis 30 Grad. Mein Name ist Mike Oeske. Die Bundesregierung hat

0: sein. Da es auch keine telefonischen Krankschreibungen mehr geben soll, müssen Menschen, die sich krank fühlen, also eine Praxis aufsuchen. Kanzler Merz stellte allerdings klar, dass Betriebe weiterhin etwas Spielraum haben, ab welchem Tag sie eine Krankschreibung verlangen. Heißt, selbst wenn das Parlament am Ende beschließt, dass die Vorlage einer Arbeitsunfähigkeitsbescheinigung ab dem ersten Tag verbindlich ist, können Unternehmen Ausnahmen vereinbaren.
1: Betrug beim Online-Shopping oder Fragen zur Altersvorsorge. Vergangenes Jahr haben sich die Menschen öfter an die Hessische Verbraucherzentrale gewandt als im Jahr davor. Konkret gab es gut 93.000 Anfragen. Das waren 4% mehr als 2024. Vor allem in Sachen Online-Betrug sei der Beratungsbedarf gewachsen. Aber auch die geplanten Einschnitte bei der gesetzlichen Krankenversicherung haben viele Menschen beschäftigt. Die Landesregierung geht stärker gegen Wohnungslosigkeit in Hessen vor. Dafür hat sie mehrere Modellprojekte gestartet. Kostenpunkt 6 Millionen Euro. HR-Reporter Tobias Häuser.
2: 6 Projekte fördern den Aufbau von Beratungsstellen, um den Verlust einer Wohnung zu verhindern. Weitere 6 Projekte setzen den Housing-First-Ansatz um. Dabei erhalten wohnungslose Menschen zunächst eine Wohnung und werden anschließend dabei unterstützt, ihre Lebenssituation dauerhaft zu stabilisieren. Ziel sei es, Obdachlosigkeit dauerhaft zu überwinden und Menschen dadurch den Weg zurück in ein eigenständiges Leben zu ermöglichen.
1: Deutschland hat die jüngsten russischen Angriffe auf die ukrainische Hauptstadt Kiew verurteilt. Ein Sprecher sagte, Russlands Präsident zeige keinerlei Verhandlungsbereitschaft und setze weiter auf Raketen- und Drohnenterror. Laut Kiews Bürgermeister Klitschko waren die Angriffe letzte Nacht die schwersten seit Beginn des Kriegs. Bei der Postbank wird es keine weiteren Streiks geben. Gewerkschaften und Arbeitgeber haben sich auf einen neuen Tarifvertrag geeinigt. Er bringt den 9.000 Beschäftigten in 2 Stufen mehr Gehalt. Ab sofort 175 Euro mehr, ab 2027 dann noch einmal 2,9%. Auch Auszubildende bekommen mehr Geld. Das Land Hessen will den Erhalt und die Pflege von Streuobstwiesen stärker fördern. Das hat Landwirtschaftsminister Jung angekündigt. Dafür werde jedes Jahr 1 Million Euro bereitgestellt. HR-Reporter Mike Markloff.
3: Bewerben kann sich im Grunde genommen jeder. Landwirtschaftliche Betriebe, Vereine oder auch Privatpersonen. Vorausgesetzt, man hat 10 hochstämmige Obstbäume oder eine Streuobstwiesenfläche von mindestens 1000 Quadratmetern. Das Geld gibt es, damit mehr Bäume gepflanzt werden, aber auch für den Baumschnitt oder die Ernte. Minister Jung betonte, dass gerade Vereine in der Vergangenheit bei der Förderung etwas zu kurz gekommen seien. Das solle sich nun ändern.
1: Das waren die Nachrichten. Das Wetter, oft scheint noch die Sonne, am Nachmittag wird es von Nordwesten her wechselhafter und es kann örtlich etwas Regen geben bei 22 bis 30 Grad. In der Nacht sinken die Werte auf 15 bis 9 Grad, morgen bleibt es meist trocken, vor allem im Süden wird es sonnig bei 20 bis 27 Grad. Die weiteren Aussichten, am Samstag Sonne und Wolken meist trocken bis 29 Grad, am Sonntag wechselhaft bei maximal 30 Grad. Die Zeit 15.04 Uhr.
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6: Ich halte mich ja hier nicht gern auf. Ja, ich tue mich auch nicht gern hier. Da Leute präsentiere.
7: Das ist klar, dass es da zu Konflikten führt, ne? Wenn die Menschen den ganzen Tag aufeinander sitzen. Ne? Das ist ganz logisch.
8: Es hat sich zum rechtsfreien Raum etabliert tatsächlich. Also die ganzen Drogendealereien, die Machtkämpfe der Drogendealer.
9: Da gehört es auch wirklich zu den legitimen Interessen, dass man ein vernünftiges Erscheinungsbild präsentiert. Und da war oftmals der Ruf, nach verdrängenden

0: Maßnahmen sehr laut und ich finde auch im Einzelfall kann das eine kurzfristige Lösung sein.
1: Aber wo soll man dann hin?
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3: Das war mein Platz. Hier am Anger. Hier habe ich gelebt.
4: Da, wo es überdacht ist, ne?
3: Da, wo es überdacht ist, dass ich da sicher bin.
5: Es ist ein durchwachsener Frühlingstag, als wir mit Nadja im saarländischen Großrosseln unterwegs sind. Gerade zeigt die 46-Jährige den Hintereingang der Rosseltalhalle. Das ist die Veranstaltungshalle der 8000 Einwohnergemeinde nahe der französischen Grenze. Grauer Funktionsbau der Nullerjahre, bodentiefe Fenster. Rundum alles gut in Schuss.
6: Hier, vor dem Hintereingang der Veranstaltungshalle, war Nadjas Schlafplatz. Ein halbes Jahr lang hat sie in Großrosseln auf der Straße gelebt.
3: Ich habe von Bekannten und Freunden Isomatte, einen Schlafsack, einen Gaskocher bekommen. Und somit habe ich halt die Isomatte auf diese Gitter gelegt, dass ich einen Untergrund habe, mich vom Schlafsack darüber gelehnt und mit dem Gaskocher habe ich halt mich auch ein bisschen gewärmt. Und so habe ich halt dort gelegen. Mein Kopfkissen war meine Jacke. Aber ansonsten war das die einzigsten Dinge, die ich besitzt habe.
6: Einigermaßen geschützt vor Wind, Regen und den Blicken Neugieriger, vielem anderen aber ausgesetzt.
3: Ja, das stimmt. Aber die Anwohner wussten irgendwann, dass ich wohnungslos bin und obdachlos bin. Und die haben mich akzeptiert und toleriert. Die haben mich auch nicht runterdeklariert, weil ich ein Obdachloser war, sondern haben mich auch irgendwo noch etwas unterstützt, indem ich Kleinigkeiten bekam.
4: Oh, ja, da war eine Ratte.
3: Ja, ganz normal hier. Ich habe keine Probleme mit Ratten, Mäuse.
6: Insgesamt 10 Monate lang war Nadja ohne richtige Wohnung, lebte erst hier auf der Straße, dann allein in einem Wohnwagen im Wald. Dass sie hier im Dorf auch im Freien einen sicheren Ort gefunden hatte, das bezeichnet Nadja noch heute als das große Glück ihrer Obdachlosigkeit. Viele andere betroffene Frauen hätten so ein Glück nicht. Und Nadja hat sich wieder zurückgekämpft ins Leben und durch ihre Erfahrung mit der Obdachlosigkeit sogar eine neue, ganz spezielle Lebensaufgabe gefunden.
5: Vom beschaulichen Großrosseln ins belebte Saarbrücken. Landeshauptstadt, gut 180.000 Einwohner. In der Innenstadt ist Streetworker Tobias Braun unterwegs. Braun arbeitet bei der Diakonie Saar. Leute, deren Lebensmittelpunkt die Straße ist, sind seine Klienten. Sie sind häufig wohnungslos, abhängig von Alkohol oder Drogen oder haben schwere psychische Probleme. Bei manchen kommt auch alles zusammen. Braun arbeitet mit den Menschen beispielsweise, damit sie wieder eine Wohnung finden, in Entgiftung gehen, persönliche Krisen überwinden. Manche kann er auch einfach nur noch begleiten. Zu groß sind ihre Probleme.
7: Teilweise das Einzige, was wir machen können, aber oft auch so die größte Herausforderung, auch einfach Dinge zu akzeptieren, wie sie sind. Und erstmal die Menschen so anzunehmen, wie sie sind und sie dort abzuholen, wie sie sind. Und das einfach die Menschen so zu akzeptieren.
5: Vor der Johanneskirche in der Saarbrücker Innenstadt trifft Tobias Braun an diesem Mittag auf seinen Klienten Sascha. Der 52-Jährige ist außer sich. Jemand hat ihm seine Substitutionsmittel geklaut, also seine Drogenersatzmedikamente.
1: Also ich bin seit 37 Jahren drauf, ich habe 10 Jahre Kitchen gemacht. Aber was ich jetzt die letzte Woche hier erlebt habe, ne, das kann man in Worte gar nicht mehr fassen.
5: Sascha, aufgewachsen auf der Straße, wie er erzählt. Seit 37 Jahren drogenabhängig. Seit 8 Jahren ohne eigene Wohnung. Seine Nächte verbringt er regelmäßig in einer Notunterkunft für Obdachlose. Und dort, so erzählt er, sei er auch beklaut worden. Die ständige Angst ums Eigentum, zu dem auch lebensnotwendige Medikamente gehören, das ist Teil seines Alltags in den Notunterkünften.
1: So, und dann gucke ich in mein Ding drin, leer. Dann sehe ich nur direkt Panik, Schock, Entzug vor Angst vor dem Entzug. So, dann habe ich gesucht und gesucht, ich habe nichts gefunden. So, da bin ich in die Stadt, haben wir was besorgt.
5: Jetzt sitzt er hier in der Kirche, gemeinsam mit einer Handvoll anderer Wohnungsloser. Sascha verbringt regelmäßig seine Zeit an dieser Mauer zum Kirchgarten. Der Garten mit seinen vergoldeten Toren gegenüber die rote Pracht, das Saarbrücker Rathaus. Der größte neogotische Bau des ganzen Saarlandes. Zwischen Kirche und Rathaus halten im 10-Minuten-Takt die Straßenbahnen an der Haltestelle. Der belebte Platz um die Johanneskirche ist schon seit Jahren ein Treffpunkt für Menschen wie Sascha. Doch das gefällt nicht jedem. Sascha kennt die Auseinandersetzungen.
1: Ja, ich tue mich auch nicht gern hier, da Leute präsentiere. Frau, wo mit dem Kinderwagen vorbeilaufe. Mir ist das auch unangenehm. Ich mag das auch nicht. Ich mag denen das auch nicht zumuten. Ne? Aber wo soll man dann hin?
6: Saschas Situation ist kein Einzelfall. Bundesweit waren 2024 laut Hochrechnung der Bundesarbeitsgemeinschaft Wohnungslosenhilfe mindestens 1 Million Männer, Frauen und Kinder in Deutschland ohne festes Mietverhältnis. Rund 56.000 aller Wohnungslosen lebten ganz ohne Unterkunft auf der Straße. Sie waren obdachlos. 80% aller Wohnungslosen besitzen keinen deutschen Pass. Das liegt daran, dass in den Zahlen auch anerkannte Geflüchtete ohne eigene Wohnung mitgezählt werden. Rund 40% der untergebrachten Personen sind jünger als 25 Jahre.
5: Eine Hochrechnung wie auf Bundesebene gibt es speziell für das Saarland nicht. Der erste Wohnungslosenbericht des Bundeslandes wagt aber eine, Zitat, vorsichtige Annäherung. Sie enthält die Angaben vom Statistischen Bundesamt, nach der Anfang 2024 etwa 2500 untergebrachte wohnungslose Menschen im Saarland lebten, etwa in Obdachlosenunterkünften oder Unterkünften für Geflüchtete. In Zusammenarbeit mit Streetworkern und Hilfseinrichtungen im Saarland kam die Forschungsgruppe zusätzlich auf mindestens 540 weitere betroffene Menschen. Die meisten von ihnen waren laut der Erhebung verdeckt wohnungslos. Das heißt, sie schliefen beispielsweise bei Freunden, in Baracken oder Gartenlauben. Etwas mehr als 100 Menschen aber hatten keinerlei Unterkunft. Sie waren obdachlos.
6: Alles zusammen macht das insgesamt also mindestens 3000 Menschen im Saarland, die keine eigene Wohnung haben. Nach Einschätzung von Sozialarbeitern wie Tobias Braun werden es immer mehr.
7: Wir bieten ja auch Postadressen an und da merkt man schon ganz, ganz deutlichen Anstieg in den letzten Jahren. Also eigentlich seitdem wir das anbieten, haben wir jedes Jahr mehr Postadressen. Wir hatten letztes Jahr tatsächlich die Höchstzahl mit knapp 500 Postadressen und das steigt immer weiter.
6: Wohnungslosenhilfen wie von der Diakonie Saar in Saarbrücken bieten Betroffenen die Möglichkeit einer Postadresse, weil sich ohne im Alltag fast nichts regeln lässt. Kein Geld vom Amt, kein Bankkonto, keine Arztbriefe und so weiter.
5: Der häufigste Grund für Wohnungslosigkeit sind laut der Bundesarbeitsgemeinschaft Wohnungslosenhilfe Mietschulden. Danach kommen Trennungen, Krankheiten oder der Verlust des Jobs, an den das Mietverhältnis geknüpft ist. Warum Menschen in derartigen Situationen ihr Zuhause verlieren, hat auch systemische Hintergründe. Zu wenig bezahlbarer Wohnraum, Armut und ein Sozialsystem, das nicht immer greift.
6: Dass die Zahl der Wohnungslosen steigt, steht eigentlich im kompletten Gegensatz zu dem, was die EU sich vorgenommen hat. Das EU-Parlament fordert, dass jedes Mitgliedsland eine langfristige, konkrete Strategie gegen Obdachlosigkeit hat. Nicht nur einzelne Hilfsprojekte, sondern einen verbindlichen Plan, sodass bis 2030 niemand mehr auf der Straße leben muss. In Deutschland heißt das Projekt offiziell Nationaler Aktionsplan gegen Wohnungslosigkeit.
5: Fakt ist aber, statt weniger werden es immer mehr Menschen in Deutschland, die ihren Lebensmittelpunkt im öffentlichen Raum haben, weil sie keine eigene Wohnung haben. Und das führt immer häufiger zu Konflikten.

0: Von der Saarbrücker Johanneskirche, dort also, wo Sascha häufig seinen Tag verbringt, geht die Johannisstraße ab. Mietshäuser, ein bisschen Einzelhandel, drei Friseursalons, verkehrsberuhigt, weil Fahrradstraße. Die Straße ist die alte Wohngegend von Dagmar Schwan.
1: Also ich habe hier in diesem gelben Gebäude gewohnt, im zweiten Stock, mit dem Erker zur Straße hin.
0: 2018 sei sie in eine Mietwohnung in dieser Straße gezogen, erzählt die 46-Jährige beim Spaziergang an diesem sonnigen Freitagnachmittag. Sie habe sehr gerne hier gelebt, zielgenau die Johannisstraße ausgewählt.
1: Ich war vorher ein paar Mal dort, habe mir das alles angeschaut und habe gemerkt, das ist sehr urban, das ist sehr lebendig und das gefällt mir sehr gut. Und von daher war das eine sehr bewusste Entscheidung, auch hier in die Johannisstraße zu ziehen.
0: Das Publikum in der Johannisstraße ist von jeher sehr durchmischt. Gut situierte Städter, Studierende, aber auch Obdachlose, Drogenabhängige. Probleme habe es trotzdem in ihren ersten Jahren hier nie gegeben, erzählt Dagmar Schwan. Doch das sollte sich ändern. Was ist passiert in der Johannisstraße?
2: In der Johannisstraße im Zentrum Saarbrückens befinden sich auch mehrere Einrichtungen der Wohnungslosenhilfe. 2015 hat die Stadt Saarbrücken hier außerdem einen Treffpunkt für Menschen mit Alkohol- und Drogenproblemen eingerichtet, den sogenannten Pavillon. Ein umzäunter Hinterhof mit Holzunterstand und zwei Dixi-Klos. Das Problem? Über die Zeit entwickelte sich der Pavillon von einem Ort, an dem Drogenkonsum toleriert wurde, zu einem Drogenumschlagsplatz. Streetworker Tobias Braun hat hautnah mitgekriegt, wie sich seit etwa 2022 die Konflikte zuspitzten.
3: Da sind Dealer von außerhalb gekommen, die dann hier wirklich in der ganzen Straße rumgestanden haben. Aber das Problem war immer in der Berichterstattung oder so in dieser Stimmung in der Stadt, das waren immer die Wohnungslosen, die diese Dealer-Geschichten gemacht haben. Aber wir haben keinen von denen gekannt.
0: Dealer von außerhalb machten die Straße zunehmend unsicher. Das konnte auch Dagmar Schwan von ihrem Erker aus beobachten, wie sie erzählt. In die Kritik aber geriet der ganze Pavillon, inklusive der Leute, für die er einst errichtet worden war. Und dass es sich an diesem Ort immer weiter zuspitzte, hing möglicherweise auch mit einer konkreten stadtplanerischen Entscheidung zusammen.
2: Bei Stadtplanung und Stadtgestaltung geht es nicht nur ums schöne und nützliche Herrichten des öffentlichen Raums. Stadtplanung schafft Fakten, etwa wer sich wo länger aufhalten soll und wer nicht. Und so gibt es eine Vielzahl offensichtlicher, aber auch subtiler, fast heimlicher Barrieren. Viele Passanten bemerken sie gar nicht. Streetworker Tobias Braun schon. Beispielsweise in der Fußgängerzone.
3: Da vorne kommen wir jetzt gleich zu meinen Lieblingsbeispielen in Saarbrücken. Das an der Galeria Kaufhof. Die Blumenkästen in Anführungszeichen.
2: Aber was haben jetzt Blumenkästen in der Innenstadt mit Verdrängung und Obdachlosigkeit zu tun? Mehr als man denkt.
0: Zielgerichtet geht Nadja durch ihr Dorf, Großrosseln. Hier ist sie aufgewachsen, hier hat sie gelebt. Sogar als sie obdachlos wurde, blieb sie erst mal hier. Eine steile Treppe hinauf zur Kirche. Oben angekommen, erstmal durchatmen. Und Zigarettenpause an altvertrauter Stelle.
4: Da war meine Bank. Da war früher so eine Holzbank, da waren noch Holzdinger drauf. Darf ich in die rauchen oder stört euch das?
5: Nee, klar.
0: Und dann erzählt sie.
4: Bei Köchin war ich im Blockhaus in St. Nikolaus. War gerade abhängig vom Schwabsender. Und dann ist die Pandemie gekommen. Und dann ist hier natürlich alles zugegangen. Und dann hatte ich mir so Anträge beim Jobcenter stellen. Und dieser Antrag hat zu lange gedauert. Die haben 7 Monate gebraucht. Und dann 7 Monate ist es halt gewesen, dass dann die Zwangsräumung schon da war. Ne? Das hat alles komplett weggezogen. Wissen Sie, was ich für Möbel hatte? Für Möbel? Ich hatte alles Feuerholz. Echt Holz. Ich war eine ganz, ganz selbstständige Frau, die immer für sich selbst angestanden hat. Und dann kommt plötzlich sowas.
2: Job weg, Wohnung weg. Auswirkungen auch auf ihre familiäre Situation. Ein Punkt, über den Nadja öffentlich aber nicht weiter sprechen möchte. Die gemeindeeigene Notunterkunft, für Nadja keine Option, wie sie meint. Die Folge: Obdachlosigkeit. Ihren Rückzugsort kennen wir bereits, der Hintereingang der Rosseltalhalle. Geschämt habe sie sich für ihre Situation, aber deshalb weg, raus aus ihrem Dorf in die anonyme Stadt, nach Völklingen oder Saarbrücken etwa, wo sie keiner kennt, niemand über sie redet? Auf keinen Fall, meint Nadja.
4: Viel zu viel Angst vor dieser Welt. Viel zu viel Angst.
5: Und es gab ja diese eine Nacht in Völklingen mal, ne, wo sie...
4: Wo ich den Bus nicht mehr bekommen habe. Da musste ich auf einen Termin in Saarbrücken zum Arzt. Hab den Termin wahrgenommen, hab dann die Anschlüsse verpasst, den letzten Bus verpasst. Und da musste ich eine Nacht in Völklingen verbringen. Den habe ich ganz bewusst in der Sparkasse verbracht, weil ich Angst hatte, draußen in der Stadt herumzulaufen. Ich konnte auch in der Nacht nicht schlafen, war nicht möglich, weil ich einfach zu viel Angst hatte.
0: Eine obdachlose Frau, nachts allein in der Sparkasse, weil sie draußen Angst hat.
4: Da ist auch jemand in der Bank gekommen und macht, eigentlich müsste ich ja jetzt die Polizei rufen, was liegt sie dort drin in der Bank? Ich wärme mich hier nur auf, ich bin morgen früh, bin ich eh wieder weg. Ne?
5: Ah, da ist wirklich jemand dann gekommen?
4: Der war am Geldautomaten und hat sich halt beschwert, dass ich mich da drin aufgehalten habe.
0: Eine Begegnung, die Narben hinterlassen hat.
4: Das macht ein wertloses Gefühl. So, ich bin als Mensch nichts wert. Mein Schicksal interessiert niemanden. Und warum und wieso ich jetzt hier die Nacht verbringe, der hat ja gar nicht danach gefragt.
2: Auch hier, meint Nadja, habe sie letztlich wieder Glück gehabt. Der Sparkassenkunde habe seiner Drohung keine Taten folgen lassen. Er habe nicht die Polizei gerufen, um sie in dieser Nacht aus der Sparkasse zu vertreiben. Angst und Sorgen hätten sie aber begleitet bis in die Morgenstunden. Bis sie der Bus wieder raus nach Großrosseln brachte, raus aus der Stadt.
0: Als Gefahrenorte wollen und sollen unsere Städte nicht wahrgenommen werden. In den Wirtschaftswunderjahren sind in der Bundesrepublik in großem Stil die Fußgängerzonen mit Waren- und Geschäftshäusern entstanden. Bänke wurden aufgestellt, die Innenstadt zum Erlebnisort. Und was den Frankfurtern ihre Zeil, den Leipzigern ihre Grimmaische und den Kölnern ihre Schildergasse, ist den Saarbrückern ihre Bahnhofstraße. Auch hier Fußgängerzone, große Geschäfte, Bänke, Brunnen, Konsum.
2: Und in den Eingängen eines mittlerweile leerstehenden Warenhauses große, schwere Holzkisten. Wofür die wohl da sind?
6: Haben vielleicht alles Mülltonne oder so etwas?
7: Kann ich jetzt sagen, so. Spendekiste vielleicht.
2: Mülltonne oder Spendenkiste? Nein, das sind die Kisten in den Eingangsnischen nicht. Diese Passantin hatte da etwas beobachtet.
8: Ich weiß nur, die Menschen lagen immer hier. Sag mal, sie waren halt ein bisschen kuscheliger hier drin, wenn man es so nennen kann, als wenn sie jetzt irgendwo anders halt liegen würden. Und irgendwann haben sie halt die Kästchen gemacht. Das sah am Anfang auch die ersten 14 Tage schön aus. Und dann waren die Blumen halt irgendwann weg, weil halt scheinbar keiner das gegossen hat oder sonst irgendwie was. Und seither stehen aber die Kästen da. Und die Menschen liegen natürlich nicht mehr hier. Die liegen jetzt woanders.
2: Tatsächlich. Es sind die Blumenkästen, die auch schon Streetworker Tobias Braun aufgefallen sind. Seine Einschätzung: Die Kästen wurden nur deshalb hier in die Eingänge unter die Arkaden des leeren Warenhauses gesetzt, damit sich eben niemand zum Schlafen in die Nischen legen kann. Die Reaktion der Passanten in der Fußgängerzone: gemischt.
7: Findest du schön. Also, ein bisschen komisch, weil die Leute haben den Platz weg, ne? Nee, das passt nicht, das passt irgendwie nicht drin.
9: Vielleicht wäre das als Vorteil für die Stadt, weil die Stadt ein bisschen schöner aussieht. Und wir müssen auch dagegen kämpfen. Wir wollen nicht, dass immer mehr Menschen auf die Straßen gehen, sondern dass sie vielleicht arbeiten gehen und dass sie Geld verdienen versuchen.
0: Der Saarbrücker Sozialdezernent Tobias Raab von der SPD bestätigt: Ja, die Stadt hat die Kästen aufstellen lassen.
10: Wir hatten massive Beschwerden von Fußgängerinnen und Fußgängern, von Menschen, die sich dadurch nicht nur gestört, sondern auch unsicher gefühlt haben.
0: Es sei aber auch um die Sicherheit derjenigen gegangen, die sich in die Nischen gelegt hätten.
10: Die lagen da auch in starken Verunreinigungen, um es mal ganz deutlich zu sagen, auch in ihren Exkrementen. Da lagen auch Spritzen rum von Drogenkonsum. Das war keine gute Situation auch für die Menschen, die da lagen.
0: Die Betroffenen seien angehalten worden, lieber in Notunterkünfte zu wechseln. Wo sie sich heute aufhalten, ist laut Raab unklar.
2: Weiter am leeren Warenhaus vorbei, rechts ums Eck, 200 Meter die Straße entlang, der frühere Standort eines großen Bekleidungsgeschäfts. Die letzten 13 Jahre stand auch dieses Gebäude leer.
3: Da waren vorher auch alle Häusereingänge, alle Nischen irgendwie verbarrikadiert. Ich meine, mittlerweile ist es ja eine Baustelle, dann hat das bestimmt seinen Sinn, auch dass dort Bauzäune stehen. Aber vorher war es auch einfach nur noch mal, um zu vermeiden, dass sich irgendjemand dorthin legen kann.
0: Bauzäune, die Nischen der Eingänge versperren, obwohl hier jahrelang keine Baustelle war, sondern Leerstand. Laut Stadt hatte das der frühere Besitzer veranlasst, möglicherweise auch wegen Haftungsfragen.
2: Auf dem Weg durch die Fußgängerzone zwischen zwei Geschäften macht der Streetworker auf einen offenbar nicht mehr genutzten Hauseingang aufmerksam. Auch das Privatgelände. Der Eingang ist mit Presssparren verbarrikadiert.
3: Hier haben wir auch nochmal ein gutes Beispiel. Das war auch ganz lange eine Platte gewesen, wo zwei Menschen geschlafen haben, die dann irgendwann sich auch so ein bisschen Sichtschutz aufgebaut hatten. Und dann kam
2: die Platte ist der Ort, an dem obdachlose Menschen die Nacht verbringen.
3: Da ist eigentlich ein Hauseingang gewesen, so eine Nische, genau. Und der wurde dann halt wirklich einfach mit Holz komplett barrikadiert, dass man dort gar nicht mehr rein kann. Ne? Das ist natürlich für die Menschen ein Schock, ne? Gerade abends, man hat keine Möglichkeit mehr, sich vielleicht einen neuen Schlafsack zu organisieren in einer sozialen Einrichtung. Und dann stehst du erstmal da die ganze Nacht und dein ganzes Zeug ist weg.
2: Eines sei hier erwähnt. In Saarbrücken ist, wie in vielen anderen Städten auch, das Übernachten an öffentlichen Plätzen offiziell verboten. Wird dieses Verbot durchgesetzt, etwa mittels Barrieren, stellt das Betroffene aber mitunter vor schwerwiegende Probleme. Weil sie irgendwie und irgendwo ihre Nacht ja verbringen müssen. Und Notunterkünfte sind eben nicht für jeden eine Option.
0: Was in Saarbrücken die leeren Blumenkästen oder Bauzäune in Hauseingängen, sind in anderen Städten beispielsweise bestimmte Sitzbänke, die nach vorne abgerundet sind. Wer sich darauf legte, würde runterrutschen. Oder Oberflächen, auf die man sich nicht setzen kann, weil Spitzen oder andere Aufsätze aufmontiert sind. Oder Fahrradständer über Lüftungsschächten, aus denen im Winter warme Luft hochkommt. Hinlegen kann sich hier niemand mehr. Es sind auf den ersten Blick recht subtile Mittel, die eines eint. Sie sorgen dafür, dass sich Obdachlose hier nicht lange aufhalten können. Defensive Architektur nennen manche das.
2: Andere, wie der Stadtforscher Professor Frank Eckert von der Universität Weimar, bevorzugen einen anderen Begriff: menschenfeindliche Architektur.
11: Man möchte verhindern, dass Menschen sich an einem Ort wohlfühlen. Wenn Sie das mal vergleichen, wie man öffentliche Räume noch in den 1970er Jahren diskutiert und gestaltet hat, dann ging es darum, es den Menschen möglichst bequem und gemütlich zu machen und sie dazu einzuladen, an die öffentlichen Räume zu kommen und dort zu bleiben. Davon ist mit der defensiven Architektur eigentlich keine Rede mehr. Und deswegen ist er in meiner Perspektive relativ menschenfeindlich.
2: Dass Architektur schon immer auch eine Möglichkeit war, zu entscheiden, wer einen Raum nutzen darf und wer nicht, bestätigt auch der Architekturhistoriker Professor Andres Lepig. Das werde aber nur selten in der Architekturlehre thematisiert. Vor einigen Jahren hat er deshalb gemeinsam mit Studierenden eine Ausstellung mit dem Titel »Who's Next? Obdachlosigkeit, Architektur und die Stadt« konzipiert.
12: Das haben auch unsere Studierenden erst wirklich über das Seminar auch erfahren und ihnen die Augen geöffnet, dass eben verschiedene Gestaltungselemente, die man so als Normalbürger gar nicht wahrnimmt, dass die wirklich gezielt auf die Abwehrung von eben Menschen aus der Obdachlosigkeit geplant sind.
2: Vor allem handelt es sich um bewusst gesetzte Gestaltungselemente im öffentlichen Raum.
12: Wir haben in den letzten Jahren und Jahrzehnten festgestellt, dass sich gerade die städtischen Zentren immer weiter kommerzialisiert haben. Und hier stören natürlich dann Menschen, die auf der Straße sitzen, die auf Parkbänken vielleicht auch mal sich hinlegen. Und durch solche defensive Architektur oder solche abwehrenden Gestaltungselemente wird es versucht, immer weiter diese Sichtbarkeit von Obdachlosigkeit aus dem Zentren, aus diesen Geschäftsräumen herauszudrängen.
0: Eine Stadt hat in der Regel ihren Gestaltungskatalog.
13: Das ist jetzt hier die Materialien für die Futterstraße, Sulzbachstraße, ja, zum Beispiel.
14: Also da ist jetzt was auf dem Boden darf.
13: Genau, ne, die Pflastersteine und die Art, wie bepflastert wird in allen verschiedenen Beschaffenheiten und Anordnungen.
14: Ja, und was dann von dem zur Auswahl kommt, das darf sich dann der Stadtplaner aussuchen, oder?
13: Das wird dann das sind teilweise Funktionsfragen, aber dann auch optische Fragen. Die Kollegen beurteilen das dann aufgrund auch ihrer Expertise, die sie haben.
14: Mhm. Und das so muss der Mülleimer aussehen, genau, ne? Das war der Mülleimer, ja, der Runde. Ja. Hier sind die Poller. Ja,
13: die Poller, genau.
0: Dezernent Tobias Raab zeigt die Gestaltungsvorgaben der Stadt Saarbrücken. Es geht um Bodenbeläge, Sitzbänke in verschiedenen Ausführungen, Poller, Mülleimer und so fort. Von Elementen zur bewussten Verdrängung steht hier nichts. Im Kontakt mit unterschiedlichen Kommunen lernen wir, begründen lassen sich diese oder jene stadtplanerischen Entscheidungen oft auch auf verschiedene Weise. Sanitäre Anlagen werden aus Kostengründen rückgebaut. Bänke haben Armlehnen in der Mitte, damit Senioren besser aufstehen können. Hindernisse auf einer flachen Trafostation dienen dem Gesundheitsschutz. Stichwort elektromagnetische Verträglichkeit.
2: Ein Rathauschef sagt, ja, es gibt Orte, dort sind solche Barrieren berechtigt. Das ist der Düsseldorfer Oberbürgermeister Stefan Keller von der CDU.
15: Wir geben wahnsinnig viel Geld dafür aus, die Stadt attraktiv zu machen durch bauliche Maßnahmen, durch Events, die wir in die Stadt locken, durch Kulturangebot, das wir bereithalten. Und da gehört es auch wirklich zu den legitimen Interessen, dass man ein vernünftiges Erscheinungsbild präsentiert. Und da war oftmals der Ruf nach verdrängenden Maßnahmen sehr laut. Und ich finde auch im Einzelfall kann das eine kurzfristige Lösung sein.
2: Und deshalb stehen etwa rund um den Düsseldorfer Hauptbahnhof viele Bänke mit Armlehne in der Mitte. Und die Händler auf der Kö engagieren einen Sicherheitsdienst gegen Bettelnde.
0: Doch der Düsseldorfer OB spricht ja von einer kurzfristigen Lösung im Einzelfall. Und das meint er offenbar sehr ernst. Düsseldorf hat sich auf den Zettel geschrieben, das Problem mit der Obdachlosigkeit an der Wurzel zu packen und gibt dafür sehr viel Geld aus. Doch dazu später noch mehr. Nur auf verdrängende Architektur zu setzen, das schade am Ende auch allen, erklärt Sozialwissenschaftler Frank Eckhardt von der Uni Weimar.
11: Wenn man aber dann weiter darüber nachdenkt, was es dann bedeutet für alle anderen Gruppen und jetzt auch für Menschen, die eben da nicht obdachlos sind, dann sieht man, dass sie davon auch betroffen sind und zwar in sehr negativer Weise. Also beispielsweise Menschen mit Behinderung, ältere Menschen, Jugendliche, Familien. Im Grunde alle Menschen, die sich den öffentlichen Raum aneignen möchten, um dort eine gewisse Zeit sich aufzuhalten.
2: Neben architektonischen Maßnahmen der Verdrängung gibt es aber auch noch andere Möglichkeiten, die genutzt werden können, um obdachlosen Menschen den Aufenthalt im öffentlichen Raum unbequemer zu machen. Polizeiverordnungen. Sie sind verbindliche Regeln, die von Kommunen zur sogenannten Gefahrenabwehr erlassen werden können. Sie sollen unter anderem obdachlose Menschen schützen vor Kälte und anderen Gefahren. Rechtlich gilt Obdachlosigkeit sogar als Gefahr für die öffentliche Sicherheit der Betroffenen, weshalb Gemeinden Unterkünfte anbieten müssen, wenn Hilfe anders nicht möglich ist. In der Praxis berichten Experten und Betroffene allerdings, dass diese Regeln gerade Obdachlosen das Leben auch erschweren.
0: Der Sozialrechter Dr. Manfred Hammel hat über 30 Jahre lang bei der Stuttgarter Caritas Wohnungs- und obdachlose Menschen beraten. Und er hat in einer Studie die Polizeiverordnungen von 74 deutschen Städten miteinander verglichen. Sein Ergebnis? Nach verschiedenen wegweisenden Gerichtsurteilen haben die deutschen Kommunen gelernt. Sind mittlerweile in einigen Bereichen weit weniger restriktiv als noch vor 30 Jahren.
16: In den Verordnungen steht heute nicht mehr, dass das Betteln in seiner Gesamtheit verboten ist oder dass die Alkoholaufnahme im öffentlichen Straßenraum verboten ist, sondern die meisten Verordnungen führen aus Betteln nur dann, wenn es sich hier um aggressives Betteln handelt, wenn es sich hier um ein gewaltsames Einwirken auf andere handelt oder wenn vom Alkoholgenuss schwerwiegende Belästigungen ausgehen.
0: Nur dann sind also laut den meisten Verordnungen Betteln oder Alkoholtrinken im öffentlichen Raum verboten.
2: An anderer Stelle unterscheiden sich die Verordnungen laut Hammel aber noch deutlich. Etwa wenn es um das Durchsuchen von Abfallbehältern geht.
16: Es gibt Kommunen, wie zum Beispiel zwei benachbarte Kommunen.
2: Hammel meint Oberhausen und Gelsenkirchen. Während Oberhausen das Durchsuchen von Mülleimern komplett verbietet, ist die Nachbarstadt nicht so streng.
16: Gelsenkirchen, fast direkt daneben, sagt, Leeren und Durchsuchen öffentlicher Abfallbehälter ist nicht gestattet. Ausnahme, Entnahme von Pfandflaschen und Lebensmitteln.
0: Noch immer tauchen aber in den Polizeiverordnungen bestimmte Regelungen auf, die gerade obdachlosen Menschen Probleme bereiten können. So ziemlich in jeder geht es um das Übernachten im Freien. In der Saarbrücker Polizeiverordnung steht dazu:
17: Paragraph 9 Absatz 1. In öffentlichen Anlagen und auf Straßen sind folgende Verhaltensweisen verboten: Übernachten, Zelten, Grillen mit Ausnahme der dafür eigens durch Beschilderung freigegebenen Flächen, Konsum von Betäubungsmitteln.
0: Heißt also übersetzt, Übernachten, etwa im Park oder in der Fußgängerzone, ist verboten. Ordnungswidrigkeit.
17: Die Ordnungswidrigkeiten können gemäß § 63 Absatz 1 Saarländisches Polizeigesetz, zuletzt geändert durch das Gesetz vom 15. Februar 2006, mit einer Geldbuße bis 5.000 Euro geahndet werden.
2: Und die Stadt Saarbrücken hat das Verbot auch schon aktiv durchgesetzt, nicht nur mittels Barrieren. Anfang 2023 ließ sie in den Morgenstunden und bei Nieselregen mehrere Zelte von Obdachlosen räumen. Im Herbst desselben Jahres musste ein Obdachloser sein Lager unter einer vierspurigen Brücke nahe der Saarbrücker Stadtautobahn verlassen. Er hatte sich dort eingerichtet, mitsamt Couchgarnituren, Teppich und Wäscheständern.
13: Also wenn unsere Streetworker Menschen finden, die im öffentlichen Raum campen oder Zelte haben oder übernachten, dann sprechen sie darauf an. Den Menschen wird dann mitgeteilt, welche Unterstützungsangebote es gibt, wo sie sich hinwenden könnten. Und dann hoffen wir auf die Einsicht der Menschen. Denen wird dann mehrere Male auch das Angebot unterbreitet. Wenn sich aber dann Nutzungskonflikte einstellen oder auch Gefahr für Leib und Leben besteht, dann wird auch die Polizeiverordnung durch die Kollegen des Ordnungsamtes durchgesetzt.
0: Ein Ordnungsgeld werde, so lässt es Stadtdezernent Tobias Raab durchblicken, gegen Obdachlose aber eher nicht verhängt. Nach Einschätzung von Manfred Hammel hat Saarbrücken insgesamt eine moderate Polizeiverordnung. Es gäbe deutlich restriktivere.
2: Doch alle Maßnahmen, die defensive Architektur oder ein Aussprechen von Platzverweisen auch an anderen Orten, sie hinterlassen Spuren, sagt Sozialwissenschaftler Frank Eckert.
11: Das sind viele Dinge, die dazu führen sollen, dass Menschen, die obdachlos sind, eigentlich sich unwohl fühlen in der Innenstadt und freiwillig, mehr oder weniger freiwillig sozusagen, diese Orte verlassen.
0: Aus den Augen, aus dem Sinn. Soziale Probleme, die nicht weniger werden, sondern die nur weniger sichtbar sind im öffentlichen Raum. So beschreibt es der Experte. Und mit der sinkenden Sichtbarkeit nehme vielerorts auch die Empathie ab.
18: Der Jörg, den haben wir gerade getroffen, der hat uns gerade zu dir geschickt.
2: Weiter in Saarbrücken unterwegs mit Streetworker Tobias Braun. Wir kommen immer wieder an Menschen vorbei, die ihn grüßen, die sich erkundigen, wann sie in der Sprechstunde vorbeikommen können. Er ist nah dran an den Menschen auf der Straße und ihren Problemen.
3: Gerade die Menschen, mit denen wir arbeiten, die haben einfach viele unterschiedliche Problemlagen. Die sind oft psychisch krank, teilweise mehrfach psychisch erkrankt, teilweise noch eine Suchterkrankung dazu. Und das ist klar, dass es da zu Konflikten führt, ne? Wenn das dann unbetreut bleibt und die Menschen den ganzen Tag aufeinander sitzen. Ne? Das ist ganz logisch.
2: Sozialwissenschaftler Frank Eckert spricht von einer Art Eskalation, zu der es an solchen Orten schnell kommen könne.
11: Diese Menschen haben ja gar keine Wahl. Es ist ja nicht so, dass sie sagen können, okay, dann gehe ich nach Hause, weil es gibt's dieses Zuhause nicht.
0: Erste Städte setzen mittlerweile Zeichen gegen defensive Architektur. Fast zeitgleich fassten die Städte Mainz und Köln im November 2024 entsprechende Beschlüsse. Es ist darauf zu achten, keine defensive Architektur einzuplanen, heißt es im Beschluss des Mainzer Stadtrats. In Köln stimmte der Sozialausschuss der Stadt mehrheitlich dafür, künftig Stadtmöbel zu vermeiden, die darauf abzielten, Menschen zu vertreiben.
2: Wie sich das in der künftigen Planung der öffentlichen Räume in Mainz und Köln niederschlägt, wird sich erst noch zeigen. Stadtplanung wirkt oft erst nach vielen Jahren. Beide Stadtverwaltungen teilen aber mit, bei ihrer Stadtmöblierung immer einen inklusiven Aspekt mitzudenken. Wie es aussieht, wenn es eskaliert, zeigt die Saarbrücker Johannesstraße deutlich.
1: Ab diesem Zeitpunkt hatte man wirklich Gefahr oder hat man wirklich Angst, dass man so als Seiteneffekt einfach auch Opfer von irgendwas wird. Wie gesagt, so ein Backstein am Kopf oder was auch immer.
0: Dagmar Schwans einstige Wohnstraße, die Saarbrücker Johannesstraße, entwickelte sich um 2022 zum Drogenkiez. Revierkämpfe unter den Dealern inklusive. So beschreibt sie es. Und das hatte ihrem Empfinden nach seinen Ursprung in einer Umgestaltung auf dem Platz an der Johanneskirche.
1: Wir haben eine sehr, sehr starke Veränderung festgestellt in dem Zeitraum, wo an der Johanneskirche in einer Nacht- und Nebelaktion diese Wartehäuschen von der Saarbahn abgebaut wurden.
0: In diesen überdachten Wartehäuschen für die Gäste der Straßenbahn saßen in der Regel statt Fahrgästen Obdachlose, Drogenabhängige und Betrunkene. Das sorgte für Dreck, Gestank und Unbehagen unter den Fahrgästen. So ließen Saarbahnbetreiber und Stadtverwaltung die Häuschen im Mai 2022 kurzerhand abmontieren. Und die komplette Szene verlagerte sich laut Schwan in die Johannesstraße, ins Umfeld des Pavillons.
2: Saarbrückens Sozialdezernent Tobias Raab meint, zeitlich seien der Abbau der Wartehäuschen und die Eskalation in der Johannesstraße zwar zusammengefallen. Inhaltlich hatte das seiner Meinung nach aber nichts miteinander zu tun.
10: Sicherlich ist der eine oder andere, der vielleicht vorher im Wartehäuschen gewesen wäre, jetzt am Pavillon. Aber wir haben ja die Entwicklung, dass der offene Drogenkonsum auch zunimmt, dass auch der Konsum von Drogen, die aggressiver machen, zunimmt, dass sich das auch aufs Verhalten der Menschen auswirkt. Ich glaube, das spielt eine viel größere Rolle, auch der Konsumdruck, der mit verschiedenen Drogen einhergeht, als die Frage, ob die Menschen sich an den Wartehäuschen aufhalten könnten.
0: Wegen der Wartehäuschen, wegen anderem Konsumverhalten oder wegen allem zusammen. Dagmar Schwan und ihre Nachbarschaft sahen sich auf einmal vor ihrer Haustür mit massiver Drogenkriminalität konfrontiert.
1: Dann ist es irgendwann so weit gewesen, dass man wirklich immer gucken musste, wenn man zur Tür rausgeht, kommt jemand mit einer Machete gerannt oder kommt gerade ein Backstein geflogen oder auch eine Bierflasche oder was auch immer. Und das macht natürlich auch was mit dem Sicherheitsgefühl.
0: Quasi täglich hätten sie und andere Anwohnerinnen und Anwohner die Polizei alarmiert. Eine Bürgerinitiative gründete sich. Ihre Forderung, der Pavillon soll weg aus der Johannesstraße. Dagmar Schwan schloss sich dem an. Eine umstrittene Forderung, weil die eigentlichen Pavillonbesucher von ihrem Treffpunkt vertrieben würden. Aber
1: es kann natürlich irgendwie auch nicht sein, dass das Verständnis immer nur auf einer Seite der Person gefordert wird. Das ist halt immer so die Karte, die dann gespielt wird, wenn man dann vorschlägt, einen Standortwechsel anzupeilen. Ja, das wird nicht genutzt, da muss man Verständnis für haben.
0: Dagmar Schwan zog für sich die Konsequenzen und suchte sich eine Wohnung in einem ruhigeren Stadtviertel.
1: Die Umstände waren so, dass ich mich gezwungen gesehen habe, wegzuziehen. Und das ist schon sowas, was man nicht so einfach verdaut. Also für mich ist es schon immer noch gefühlt so eine kleine Niederlage.

0: Eine Niederlage, weil am Ende sie es war, die sich vertrieben fühlte.
1: Ein Ausweichstandort für den Pavillon fand sich bislang nicht. Stattdessen stellte die Stadt zwei eigene Streetworker ein. Der Pavillon wurde gestrichen und frisch gemacht. Zweimal täglich und immer zu einer anderen Uhrzeit kommt bis heute ein privater Sicherheitsdienst vorbei.
0: Einzelnen reichte das alles aber offenbar nicht aus. Und einer führte seinen Kampf gegen den Pavillon dann mutmaßlich allein weiter.
1: Es geschieht in einer Nacht im Herbst 2024. Jemand verschafft sich Zugang zum Pavillon. Der ist nachts eigentlich abgeschlossen und sägt die Stützpfähle des Unterstands an. Vandalismus? Selbstjustiz?
0: Der Pavillon muss jedenfalls schließen. Einsturzgefahr. Er bleibt ein Dreivierteljahr für Reparaturarbeiten zu. Die Besucher verlieren ihren Treffpunkt. Sozialdezernent Tobias Raab erinnert sich.
2: Es ging ja darum, dass der Pavillon beschädigt wurde und auch in seiner Standfestigkeit beeinträchtigt war. Also dass wir dann den Platz auch vorübergehend sperren mussten und die Pfeiler noch mal zusätzlich sichern mussten mit Metallplatten, damit da die nicht mehr angesägt werden können. Also auch aus meiner Sicht wirklich ein bösartiges Vorgehen. Und deswegen haben wir das auch entschieden verfolgt und zur Anzeige gebracht.
0: In Verdacht gerät ein Anwohner. Er muss sich später vor dem Saarbrücker Amtsgericht verantworten. Das Verfahren wird unter Zahlung einer Geldauflage von 500 Euro vorläufig eingestellt.
1: Bis heute aber werden die Schlösser an den Eingangstoren zum Pavillon regelmäßig von Unbekannten manipuliert. Die Stadt geht nun auch hiergegen vor und plant, das Gelände nachts, wenn der Treffpunkt geschlossen ist, mit Videokameras zu überwachen.
0: Und die Drogenkriminalität? Direkt auf die aktuelle Lage in ihrer Straße angesprochen, machen Anwohner unterschiedliche Angaben. Manche sagen, es sei immer noch viel los. Andere meinen, es sei ein bisschen ruhiger geworden. Die nächsten sagen, es sei von Anfang an alles aufgebauscht worden. Die eigenen Eindrücke ins Mikrofon schildern möchte niemand.
1: Die Polizei teilt mit, aktuell gäbe es keine Beschwerden aus der Nachbarschaft, weshalb auch die Zahl der Polizeieinsätze am Pavillon deutlich zurückgegangen sei. Von Januar bis Mai waren es demnach 7.
0: Nadja hielt sich während ihrer Obdachlosigkeit lieber fern von den Hotspots, blieb, wann immer es ging, in ihrem Dorf. Nach 10 Monaten holte sie sich Hilfe bei Sozialarbeiterinnen des Diakonischen Werks. Sie bekam eine Wohnung, fand zurück ins Leben.
1: Doch die Zeit auf der Straße, die Erlebnisse wie die Nacht in der Sparkassenfiliale, sie haben Nadja geprägt. Sie verdrängt niemanden, sie geht hin, vor allem zu obdachlosen Frauen.
3: Ich spreche die aber auch nur deshalb an, weil ich möchte, dass die irgendwo wieder einen sicheren Raum finden. Und das ist unglaublich wichtig, dass es solche Menschen wie mich gibt, die auch einen Blick dafür haben. Ich bin authentisch, ich habe es erlebt, ich weiß, wie es ist.
1: Obdachlose Frauen seien im öffentlichen Stadtbild oft nicht so sichtbar, ließen sich eher vertreiben, versteckten sich mehr, bestätigen Sozialarbeiter. Die Frauen sind auch Gefahren ausgesetzt, Gewalt oder sexualisierten Übergriffen etwa. Für sie erhebt Nadja die Stimme, fordert für sie Raum ein.
3: Ich muss ja nicht alles gut finden, was andere machen, aber ich kann dem Mensch doch mit Respekt begegnen. Auch wenn er jetzt stinkt, okay, dann stinkt er halt, dann halte ich mal 5 Minuten die Luft an, wenn ich mit ihm kommuniziere. Aber es ist trotzdem noch ein Mensch.
0: Bis zum Jahr 2030 soll in der EU niemand mehr dauerhaft obdachlos sein. Weniger Obdach und Wohnungslosigkeit würde auch die Verteilungskämpfe im öffentlichen Raum entschärfen. Das bedeutet aber auch, mehr Wohnungen müssen her. Und das ist das große Problem aktuell. Streetworker Tobias Braun.
4: Mit 4 Leuten bin ich auf Wohnungssuche und wir haben jetzt ungelogen, habe ich mit allen Leuten sicherlich schon 50, 60 Wohnungen angeschrieben und ich hatte eine Wohnungsbesichtigung mit einem Mensch gehabt. So, und da hatten wir dann eine Absage danach bekommen. Ne? Also das ist wirklich unsäglich.
0: Ende 2024 fehlten in Deutschland rund 1,4 Millionen Wohnungen. So hat es das Pestel-Institut Anfang dieses Jahres mitgeteilt. Ein Allzeithoch. Nötig sei vor allem ein deutlicher Zuwachs an Sozialwohnungen. Mit ihnen ließe sich auch ein Ansatz der Wohnungslosenhilfe besser verwirklichen, der erfolgversprechende Ergebnisse zeigt. Housing First.
1: Betreut von Sozialarbeitern bekommen Betroffene mit komplexen Problemlagen eine kleine Wohnung, die nicht an Bedingungen geknüpft ist. Und von diesem sicheren Ort aus können sie beginnen, an ihren Problemen oder Erkrankungen zu arbeiten. Laut Erhebungen bleiben um die 90% der Klienten dauerhaft in einer Wohnung und damit dauerhaft raus aus der Obdachlosigkeit. Über 50 derartige Projekte gibt es laut Bundesverband Housing First deutschlandweit, auch in Saarbrücken. Aber viele eint das eine Problem: Es gibt kaum Wohnungen.
0: Eine deutsche Großstadt aber setzt trotzdem genau auf diese Karte. Düsseldorf will so in 5 bis 8 Jahren als erste deutsche Großstadt langfristig Obdachlosigkeit besiegen und so einige andere Probleme gleich mitlösen.
5: DO3YZ, mal kurz den Peter begrüßen. Ja, ich habe euch gerade zugehört, aber ich wollte mich nur kurz reinmelden, dich begrüßen, schönen Tag wünschen. Ich habe ja gerade Besuch, ich melde mich gleich wieder raus. Ne? Also vielleicht bis heute Abend. Hier ist Delta Oscar 3, Yankee Zulu.
1: Das ist nicht etwa eine Szene aus einem Flughafentower, sondern aus einem kleinen Wohnzimmer in Düsseldorf. Hier wohnt Helmut. Dass er in seinen eigenen 4 Wänden seinem Hobby, dem Funken, nachgehen kann, war für ihn lange nicht selbstverständlich. Denn er war 8 Jahre wohnungslos, hat seine Nächte häufig in Notunterkünften verbracht. Seit knapp 2 Jahren hat er jetzt wieder eine eigene Wohnung.
5: Als ich in den Notunterkünften war, habe ich immer zu den Leuten gesagt, ich lebe in Düsseldorf. Und dann, ich meinen Schlüssel habe, kann ich sagen, ich wohne in Düsseldorf. Das hat für mich eine ganz andere Qualität. Ne?
6: Was ist der Unterschied für dich, Wohnen und Leben?
5: Ja, Leben ist, du bist irgendwo. Ne? Wohnen ist, du hast deine eigene Wohnung mit Mietvertrag, du hast dein eigenes Reich. Ich könnte jetzt zum Beispiel duschen gehen, 3 Stunden, interessiert keinen Toten. Bist du aber in einer Außenwohngruppe oder halt in der Notlagstätte, dann klopft er nach 10 Minuten. Ey, beeil dich mal, ich will auch mal.
1: Obwohl er selbst nach Wohnungen in Düsseldorf gesucht hatte, aus eigener Kraft fand er keine.
5: Viele waren zu teuer und ich weiß nicht, ob das in Düsseldorf normal ist, aber wahrscheinlich nicht. Da habe ich ein paar Termine bekommen zur Besichtigung, bin dann dahin, da standen auch schon etliche Leute.
6: Also Massenbesichtigung.
5: Ich habe gleich wieder abgehauen, mich mal. Also ich habe schlechte Schufa, ich hatte keine Arbeit und nee, das spare ich mir. Das lasse ich sein.
1: Dann erfährt er von Bekannten von Housing First und lässt sich auf die Warteliste setzen. Nach einem Jahr warten bekommt er endlich den Schlüssel zu seiner eigenen Wohnung. Kann tun und lassen, was er will. Kann kommen und gehen, wann er will.
5: Ich habe das heutzutage noch. Also wenn ich jetzt mal später wie 20 Uhr in der Stadt bin, weil ich irgendwie beim Training komme, dann kommt sehr häufig der Gedanke, oh, guck mal, wir haben schon 8:30, ja? Eigentlich hätte ich jetzt drin sein müssen. Aber die anderen Kollegen in den Notunterkünften, die müssen drin sein. Du musst in einer gewissen Uhrzeit drin sein, ja?
0: Neben Helmut haben in Düsseldorf schon 146 Personen eine Wohnung über Housing First Düsseldorf bekommen. Oberbürgermeister Stefan Keller ist Schirmherr des Vereins. Denn eines seiner Themen im vergangenen Wahlkampf war die Bekämpfung der Obdachlosigkeit. Und Housing First, also der Ansatz, zuerst eine Wohnung und dann der Rest, ist aus seiner Sicht einer der vielversprechendsten Ansätze zugunsten der gesamten Stadtgesellschaft.
7: Wenn wir wirklich erfolgreich sein wollen, dann müssen wir die Menschen in Wohnungen vermitteln und dafür sorgen, dass niemand mehr auf der Straße leben muss. Und das ist auf der einen Seite unsere soziale Verpflichtung den Menschen gegenüber, aber es hat eben auch eine positive Auswirkung auf den Wirtschaftsstandort, auf die Einkaufsstadt Düsseldorf, auf das Kulturerlebnis, das wir in der Stadt haben und zahlt insgesamt auch auf das Image der Stadt ein.
0: Düsseldorf will als erste deutsche Großstadt die Obdachlosigkeit in den nächsten 5 bis 8 Jahren abgeschafft haben. Dafür greift die Stadt tief in die Tasche. Pro Jahr zahlt Düsseldorf 65 Millionen Euro, um Menschen unterzubringen.
1: Seit der Wiederwahl von Stefan Keller zum Oberbürgermeister im vergangenen Jahr wurden 7 neue Sozialarbeiterinnen und Sozialarbeiter bei Housing First eingestellt. Insgesamt arbeiten dort jetzt 17 Personen, davon 11 in der sozialen Arbeit.
0: Und Housing First Düsseldorf hat anderen Ablegern gegenüber einen Vorteil. Sie haben Zugriff auf Wohnungen. Ein Trägerverein betreibt unter anderem eine Kunstgalerie, für die renommierte Künstler wie etwa Gerhard Richter Werke spenden. Aus dem Verkaufserlös dieser Kunstwerke kauft der Verein Wohnungen. Zudem gibt es mittlerweile auch Kooperationen mit Wohnungsbaugesellschaften sowie eine Reihe von Privatvermietern, die mitmachen. Warum dieser ganze Aufwand?
7: An solchen Fragen entscheidet sich, ob der Bürger oder die Menschen tatsächlich den Staat noch als leistungsfähig und handlungsfähig erleben. Ganz konkret an der Frage, wie viele Obdachlose sind im Stadtbild zu sehen, ne, ist offener Drogenkonsum in den Städten erlebbar. An diesen Stellen wächst oder schrumpft Vertrauen in den Staat. Und deshalb ist es zwingend notwendig, dass die Kommunen besser finanziell ausgestattet werden, damit sie diese Probleme angehen. Aber sie müssen dann natürlich auch dieses Thema entsprechend priorisieren, so wie wir das in Düsseldorf jetzt machen.
0: Düsseldorf als Vorbild für andere deutsche Städte? Vielleicht. Sicherlich sind nicht alle Maßnahmen, die Düsseldorf umsetzt, für alle anderen Städte umsetzbar. Allein am Geld wird es bei vielen schon scheitern. Aber Geld allein ist auch nicht die Lösung. Es braucht auch viel Kreativität und Entschlossenheit, um das Problem Obdachlosigkeit ernsthaft anzugehen.
1: Für Helmut war die neue Wohnung der Wendepunkt in seinem Leben.
5: Nee, ohne Haus und Fürst kann ich sagen, da wäre ich heute an irgendwelchen Unterkünften.
0: Nadja, Sascha und Helmut. Drei Menschen von vielen in Deutschland, die nicht nur die Sonnenseite des Lebens kennen, aber auch nicht immer im Schatten bleiben wollen. Nadja verfolgt eisern ihre Mission, mehr Raum für obdachlose Frauen. Sie beginnt deshalb bald eine Ausbildung zur Peer-to-Peer-Beraterin für Betroffene.
3: Ich bin stolz drauf, dass ich so weit wieder geschafft habe, mich in das Leben zurückzukämpfen. Man muss bedenken, es gibt Frauen dort draußen, die schaffen das nicht.
1: Sascha, gezeichnet von Drogensucht und weiteren schwerwiegenden gesundheitlichen Problemen, hat endlich Aussichten auf eine Wohnung im ambulanten betreuten Wohnen.
8: Mein Traum ist es einfach nur, Musik zu machen. Ja, ich mache es seit 30 Jahren, spiele zwei Musikinstrumente, ich habe auch in Bands gespielt. Und das ist halt das, was mich aus der ganzen Scheiße hier rausholt.
0: Helmut will noch ein paar Arzttermine angehen, die er so lange vor sich hergeschoben hat. Jeden Monat einen. Und es dann wieder am ersten Arbeitsmarkt versuchen.
5: Und dann ist das Haus im Fürst-Projekt erfolgreich gelaufen.
1: Im öffentlichen Raum treffen wir alle aufeinander, mit unterschiedlichen Interessen und Bedürfnissen.
0: Es braucht deshalb auch den offenen Blick füreinander, Verständnis, Toleranz und Respekt. Wie Nadja meint, man muss nicht alles gut finden, was der andere tut, aber einander zu respektieren, einander zu ertragen, das gehört zu Gesellschaft und Gemeinschaft dazu.
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2: 16 Uhr. Viel Kritik am geplanten Aus für telefonische Krankschreibungen. Bahnstrecke Frankfurt-Gießen ab morgen früh wieder in Betrieb. Deutscher Fußballbund legt Bundestrainer Nagelsmann Rücktritt nahe. Das Wetter von Nordwesten wolkiger, teils Schauer, 23 bis 30 Grad. Mein Name ist Mike Oeske. Seit heute liegen die neuen Reformvorschläge der Bundesregierung auf dem Tisch. Ein Aspekt, die Krankschreibung von Beschäftigten soll strenger geregelt werden. Dagegen gibt es breiten Protest. Aus der Nachrichtenredaktion Katja Irle.
3: Keine Krankschreibung mehr am Telefon und eine Arztbescheinigung ab dem ersten Fehltag. So will es die Koalition. Die Kassenärztliche Bundesvereinigung meint aber, wer hustet oder eine Magen-Darm-Infektion hat, gehört erstmal ins Bett und nicht in die jetzt schon übervollen Arztpraxen. Der Sozialverband VdK spricht von einer Kultur des Misstrauens gegenüber Beschäftigten. Lob gibt's dagegen.

0: Krankenversicherung. Die Verbraucherzentrale Hessen musste im vergangenen Jahr 10 Stellen abbauen, weil sie weniger Geld vom Land erhält. Deshalb könne sie in Zukunft auch nicht mehr so viele Menschen beraten.
1: Bahnpendler zwischen Frankfurt und Gießen können aufatmen. Ab morgen früh um 5 Uhr soll der Zugverkehr auf der Strecke wieder regulär fahren. Das hat eine Sprecherin der Deutschen Bahn gesagt. Ein defektes Stellwerk in Friedberg hatte über eine Woche für Probleme gesorgt. Viele Züge fielen aus, es gab einen Notverkehr mit Bussen. Grund für den Schaden war ein Böschungsbrand, ausgelöst durch Funkenflug eines bremsenden Zuges. Dadurch wurden wichtige Kabel beschädigt. In Mittelhessen soll ein Mann, der der Reichsbürgerszene zugeordnet wird, Waffen gehortet haben. Jetzt sitzt der 59-Jährige aus dem Kreis Marburg-Biedenkopf in Untersuchungshaft. Laut Polizei gab es Durchsuchungen in Rabenau im Kreis Gießen und in Woratal und Neustadt bei Marburg. Dabei seien unter anderem vollautomatische Waffen, Munition und militärische Schutzausstattung sichergestellt worden. In Deutschland haben zuletzt offenbar mehr Syrer ihren Schutzstatus verloren. Der Spiegel berichtet, im Mai habe das zuständige Bundesamt fast jedem dritten Überprüften den Schutzstatus aberkannt. Das wären fast 8-mal so viele wie vergangenes Jahr. Dahinter steckt demnach, dass die Behörden im Moment mehr Straftäter überprüfen. In Deutschland leben rund 500.000 Syrer mit Schutzstatus. Wie geht es weiter mit der deutschen Fußballnationalmannschaft nach dem frühen WM aus? Darum ist es heute bei einem Krisentreffen beim Deutschen Fußballbund in Frankfurt gegangen, im Gespräch mit Bundestrainer Nagelsmann. HR-Sportreporter Tim Brockmeier.
2: Der Bundestrainer sollte sich vor DFB-Präsident Bernd Neuendorf, Sportdirektor Rudi Völler sowie Bundesliga-Präsident Hans-Joachim Watzke für das frühe WM-Aus rechtfertigen. Zudem soll es um einen möglichen Rücktritt als Bundestrainer gegangen sein. Nach Sportschau-Informationen soll Nagelsmann der Rücktritt nahegelegt worden sein. Die Entscheidung darüber wurde aber erstmal vertagt. Bis Mitte nächster Woche könnte sie fallen.
1: Das waren die Nachrichten. Das Wetter: von Nordwesten her kommen dichte Wolken, die gebietsweise etwas Regen bringen. Nach Südosten hin bleibt es bis zum Abend sonnig. Die Temperaturen 23 Grad im Upland bis 30 Grad an Rhein und Main. In der Nacht kühlt die Luft ab auf 15 bis 9 Grad. Morgen ist es mal sonnig, mal bewölkt und die Temperaturen steigen bis auf 27 Grad. Die weiteren Aussichten: am Samstag vor allem im Süden sonnig, nach Norden hin auch Wolken bis 29 Grad. Am Sonntag mehr Wolken als Sonne und stellenweise Schauer bis 30 Grad. Die Zeit 16.04 Uhr.
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Das war das dänische Ensemble Carrion, der Walzer aus Schostakowitsch Suite für Bläserquintett. Donnerstagnachmittag mit HR2 Kultur. Gleich hören wir Murray Pereira mit Mozarts Klavierkonzert in D-Dur. Begleitet wird er vom English Chamber Orchestra. Vorher noch ein kleiner Überblick über die Themen dieser Stunde. Die Ausstellung in der Kunsthalle Mannheim, die heute beginnt, zum Nouveau Realisme beschäftigt uns. Und eine berühmte Künstlerin, die heute ihren 90. Geburtstag feiert, die würdigen wir auch. Lore Bert ist auch aktuell mit einer neuen Arbeit bei der Biennale vertreten. Und wir sind wieder unterwegs in besonderen Gärten in Hessen, diesmal in Bad Soden, in einem englischen Garten.

0: Mozart in HR2 Kultur, von der Musik zur Kunst. Die Kunsthalle Mannheim widmet dem Nouveau Realisme und seinem Umfeld die größte Sonderausstellung in Deutschland seit mehr als 15 Jahren. Radikal Real, Nouveau Realisme und die Kunst der 1960er Jahre. Das Projekt zeichnet zum ersten Mal eine umfassende, multipolare und globale Kartografie der Bewegung. Durch die direkte Auseinandersetzung mit der Realität entwickelten die Künstler neue, oft radikale Ausdrucksformen. Ihre Themen reichten von Fragen nach Körper und Identität bis hin zur kritischen Auseinandersetzung mit Industriegesellschaft und auch Umweltzerstörung. Marie-Dominique Wetzel hat diese Sonderausstellung in der Kunsthalle Mannheim angeschaut.
1: Gleich am Eingang zur Ausstellung hängt das Gründungsmanifest der Nouveau Realist, die sich im Jahr 1960 eines Abends in der Pariser Wohnung von Yves Klein trafen und mit Kreide auf blauem Papier kurz und knapp festhielten, dass sie für neue Annäherungen, für eine neue Wahrnehmung von Realität stehen. Gleich gegenüber wird dann sofort deutlich, was an diesen Künstlern so radikal realistisch und auch neu war. An der Wand hängt ein Auto, beziehungsweise das, was von einem weißen MG übrig blieb, nachdem der Künstler Armand ihn gesprengt hatte. Er hat das Autowrack mit dem Unterboden zur Wand wie ein Tafelbild aufgehängt.
2: Wir sehen hier eine ganz radikale Erweiterung des Begriffs dessen, was Kunst sein kann. Es geht sehr stark um die Entscheidung. Das, was wir von Marcel Duchamp schon kennen, der im frühen 20. Jahrhundert ein Pissoir zum Kunstwerk erklärt hat. Das ist natürlich eine wichtige Vorgeschichte dafür, dass diese ganze Frage der Autorschaft eines Künstlers und einer Künstlerin nochmal neu befragt wurde.
1: Erklärt die Kuratorin und kommissarische Direktorin der Mannheimer Kunsthalle Luisa Hese. Wie steht es zum Beispiel um die Urheberschaft der Pariser Plakatwände, die jetzt in Mannheim in der Ausstellung zu sehen sind? Diese Plakate, die in dicken Schichten übereinander geklebt und dann teilweise wieder abgerissen wurden, haben in den 1960er Jahren im Stadtraum für Konsumgüter, Politiker oder Veranstaltungen geworben. Der künstlerische Akt bestand vor allem darin, zu entscheiden, dass diese Realität von der Straße ins Museum geholt wird. Andersherum brachten die Künstler ihre Kunst auch in den öffentlichen Raum. So wie Christo und Jean-Claude, die 1962 Ölfässer in einer Pariser Straße zu einer 4 Meter hohen Mauer stapelten. Eine neue Form von Skulptur bzw. Aktionskunst im öffentlichen Raum, sagt der Kunsthistoriker Stefano Agresti.
3: Christo errichtet wirklich eine Barrikade, mehr als 100 Fässer. Ist natürlich eine Assoziation mit dem Politischen dieser Zeit, aber natürlich auch mit der Berliner Mauer und auch mit dem Eisernen Vorhang.
1: Die Nouveau Realisten hielten auch mit ihrer Kritik am Konsumwahn und der Massenproduktion in den Wirtschaftswunderjahren nicht hinterm Berg. Sie wählten bewusst Materialien, die gebraucht waren. Armand stellte den Inhalt eines Mülleimers aus, César presste Autos und Waschmaschinen mit der Schrottpresse in handliche Formate. Jean Tinguely entwarf dagegen raffinierte, aber völlig nutzlose Maschinen, die sich dem Effizienzdruck einer kapitalistischen Gesellschaft bewusst entziehen. Nicht selten steckt auch eine gewisse Wut in diesen Werken, besonders bei der einzigen Künstlerin in der Gruppe der Nouveau Realist, Niki de Saint-Phalle, die mit scharfer Munition auf ihre Bilder schoss. Interessante Wiederentdeckungen der Ausstellung sind ihre Künstlerkolleginnen Alina Schapotschnikow und Felisa Burstin, die es Kuratorin Luisa Hese besonders angetan hat.
2: Sie ist über die Schrottplätze gelaufen, hat Material gesammelt, hat das neu zusammengestellt zu unglaublich vielschichtigen Skulpturen, die viel mit Bewegung, die viel mit Radikalität, die viel mit neuen Formfindungen zu tun hatten.
1: Die Nouveau Realist feierten 1970 das selbstbestimmte Ende ihrer Kunstströmung in Mailand mit einem fulminanten Bankett und vielen spektakulären Aktionen mitten im Stadtzentrum. Mitten in der Realität also. An diese kurzlebige, aber sehr aktive Künstlergruppe zu erinnern, lohnt sich. Genauso wie der Besuch dieser facettenreichen Ausstellung in der Kunsthalle Mannheim.
0: Die Sonderausstellung Radikal Real Nouveau Realisme und die Kunst der 1960er Jahre läuft bis zum 11. Oktober in der Kunsthalle Mannheim.

0: Klänge, die auch zu über 40 Grad im Sommer passen, obwohl Vivaldi die wohl so nicht erlebt hat. Sein Sommer hat aber die passende Dramatik. Wir haben den dritten Satz aus dem Violinkonzert in G-Moll von Antonio Vivaldi gehört. Adel Karacholi ist ein syrischer Lyriker, der seit 1957 jüngstes Mitglied des oppositionellen arabischen Schriftstellerverbandes war. Nach dessen Zerschlagung hat ihn sein Weg dann nach Deutschland geführt. Seit 1980 war Karacholi Mitglied des Schriftstellerverbandes der DDR. Seit 1990 ist er Mitglied des Verbandes Deutscher Schriftsteller und seit 1992 gehört er dem Pen-Zentrum in Deutschland an. Er lebt in Leipzig. Von ihm kommt das hier.
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0: Im Gepäck heißt es und wird gelesen von Samuel Weiß.
2: Im Gepäck. Ich habe mitgenommen an den Schuhsohlen der Kindheit enge Gassen, die sich festklammern an des Berges grauen Zöpfen. In den Augen die kleine Minze am Bach vor dem Olivenbaum. Und im Haar den zärtlichen Windhauch damaszener Abende. Ich habe mitgenommen auf dem nackten Arm der Sonnenkarawane Spuren, beladen mit der Sehnsucht meiner Urahnen nach den kühlenden Schatten friedlicher Oasen. In der Seele die Reinheit der Propheten, wie sie im Buche steht, und die Wildheit kahler Berge. Ich habe mitgenommen auf meinen Lippen von Mutter die Melancholie und den Durst vom Vater nach dem Quellfeuer aller Frauen.

Ein russischer Komponist und zwei französische Interpretinnen. Hervé Joulin, Horn, und Ariane Jacob, Klavier, mit der Reverie für Horn und Klavier von Alexander Glasunow. Und jetzt lassen wir die kleinen Schwäne tanzen.

0: HR2 Kultur an diesem 2. Juli. Lore Bertz hat heute Geburtstag. Sie wird 90. Am 2. Juli 1936 ist sie in Gießen geboren und wuchs dann in Darmstadt auf. Seit langem lebt und arbeitet sie in Mainz und Venedig. International bekannt wurde sie durch ihre Papierkunst. Gerade sind neue Arbeiten von ihr auf der Biennale von Venedig zu sehen. Lore Bertz hat erst vor wenigen Wochen von Kulturstaatsminister Weimar das Bundesverdienstkreuz am Bande erhalten für ihr Lebenswerk. Marie-Christine Werner mit einer Würdigung zum Geburtstag.
1: Der Werkstoffpapier hat es Lore Bertz angetan. Zum Beispiel als weißes Wolkenmeer, bestehend aus 20.000 gefalteten Bögen auf dem Boden der Bibliotheca Nazionale Marciana während der Biennale in Venedig. Dieses Wolkenmeer auf dem Boden scheint in direkten Kontakt zu treten oder hinzuweisen auf die Werke von so berühmten Malern wie Tizian, Tintoretto oder Veronese an den Wänden und an der Decke.
2: Papier ist was, was sehr empfindlich ist. Man sollte versuchen, weil alles sich so ein bisschen nach meinem Gefühl verkröbert hat, sowohl mit den Menschen als mit den Dingen etwas behutsamer umzugehen. Wenn man ein bisschen behutsamer mit den Menschen umgeht, dann wird die Sensibilität wieder geweckt untereinander. Und ich denke, diese fragilen Werte sollen wieder ein bisschen hervorgehoben werden. Und bei mir sieht man das schon durch dieses Papier.
1: Ihre Werke, ein Plädoyer für mehr Behutsamkeit, für mehr Mitmenschlichkeit in einer unruhigen und oftmals chaotischen Welt. Lore Bertz stellt für ihre Arbeiten das Papier selbst her oder brachte kostbares Papier von Asienreisen mit, etwa Reispapier aus Japan, Maulbeerbaumpapier oder bräunlichen Papyrus aus Ägypten. Dort entdeckte sie auch das leuchtend helle Blattgold, das Zerbrechliche, die Leichtigkeit, die Behutsamkeit, die die Arbeit mit Papier verlangt, faszinieren die Künstlerin bis heute. Und die meist dominierende Farbe Weiß strahlt für sie nicht nur Reinheit aus, sondern auch Ruhe und Gelassenheit. Lore Bertz wurde 1936 in Gießen geboren und wuchs in Darmstadt auf. Dort erlebte sie den Zweiten Weltkrieg.
2: Man musste bis zu dreimal nachts in die Luftschutzkeller. Mhm. Ich bin 36 geboren. 39 ging der Krieg los, 42 war so richtig fett. Und 1944, am 11. September, meine Mutter hat am 11. September Geburtstag, deshalb weiß ich das, wurde ganz Darmstadt zerstört. Und 20.000 Menschen sind in einer Nacht gestorben.
1: Ein traumatisches Erlebnis, das Lore Bertz nie losgelassen hat und von dem sie immer wieder erzählt. Bereits als Schülerin entdeckte sie ihre Begeisterung für bildende Kunst. In den 50er Jahren studierte sie dann Malerei in Berlin.
2: Ich habe 9 Semester in Berlin auf der Hochschule für bildende Künste bei Ullmann studiert, der gegenstandslos gearbeitet hat und fand das von vornherein das Richtige für mich. Bei dem Konstruktiven bin ich auch geblieben.
1: Ihr Professor in Berlin, Hans Ullmann, selbst Zeichner und Bildhauer und früher Documenta-Teilnehmer, hat Lore Bertz inspiriert und weckte ihre Liebe zum Räumlichen. Sie heiratete einen Architekten, kam nach Mainz und bekam 2 Kinder. Ihre Tochter Dorothea van der Kuhlen ist heute ihre Managerin und Galeristin. Seit Mitte der 70er Jahre entstanden Collagen, Bildobjekte, Transparente und Skulpturen. Für ihr lebenslanges Wirken im Zeichen der Kunst hat Lore Bertz kurz vor ihrem 90. Geburtstag im Juni das Bundesverdienstkreuz am Bande von Kulturstaatsminister Wolfram Weimer verliehen bekommen. Und ans Aufhören denkt die Künstlerin noch lange nicht. Für die diesjährige Biennale in Venedig hat sie in der Kirche San Fantin eine neue Installation geschaffen. Dem Licht entgegen heißt sie. Und wieder sind tausende weiße Papierbögen wie Wolken auf dem Boden verteilt. Dazwischen Neonröhren in der Form des venezianischen Vierpasses, dessen 4 ineinandergreifende Kugeln für Klugheit und Gerechtigkeit, Tapferkeit und Mäßigung stehen.
0: Lore Bertz, die Papierkünstlerin, wird heute 90 Jahre alt. Sie arbeitet noch immer und stellt gerade in Venedig aus auf der Biennale. Ein echtes Vorbild.

Tempo, di Menuetto aus dem Septett S-Dur von Ludwig van Beethoven, gespielt vom Linus Ensemble. 1799 ist das Werk entstanden und wir bleiben etwa in dieser Zeit, ein paar Jahre vorher. Anton Filz ist nur 27 Jahre alt geworden, aber er hat einige Kompositionen hinterlassen. Wir hören aus seiner Sinfonie in G-Moll den vierten Satz.

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0: Immer wieder erstaunlich, was man mit dem Instrument Stimme alles machen kann. Das war das sechsköpfige Vokalensemble Slicks mit dem ersten Satz aus dem Konzert A-Dur von Johann Sebastian Bach. Jetzt geht es bei uns mal wieder in den Garten. Mitten in Hessen liegen Gärten, die einen völlig überraschen. Und wir stellen einige besonders herausragende Beispiele für Gartenkunst vor. Da gibt's Palmengärten, Zen-Gärten und natürlich auch englische Gärten. Alles bei uns in Hessen. In unserer Reihe berichten wir über Menschen und ihre besondere Leidenschaft. Unsere Reporterin Nina Michalk stellt uns eine Frau vor, die sich im Gärtnerland England in die Landschaftsgestaltung verliebt und sich ihren eigenen englischen Traumgarten in Bad Soden am Taunus erschaffen hat.
1: Üppige Staudenbeete und alte Rosen blühen zwischen Bäumen und feingeschnittenen Hecken. Neben schattenliebenden Rhododendren umrundet eine Sitzbank eine stattliche Sumpfeiche. Auf 1600 Quadratmetern hat Verena Leitner in Bad Schwalbach am Taunus einen typisch englischen Garten gestaltet.
2: Ein englischer Garten hat ganz viele Stauden, mehrjährige, die eben jedes Jahr wiederkommen und die sich auch mal ein bisschen wild entwickeln dürfen. Da ist schon immer ein Plan dahinter. Aber im Vergleich zu so einem typisch französischen Garten ist ein englischer Garten immer ein eher naturnaher Garten.
1: Inspiriert wurde Leitner, als sie ein paar Jahre in London lebte, wo fast jeder in einem Haus wohnt und sei es noch so klein und deshalb einen Garten hat. Naturnah gestaltete Gärten haben dort einen hohen kulturellen Wert.
2: Es gibt in England diesen Begriff Gardening. Und Gardening ist umfassender, finde ich, als Gärtnern. Unser Gärtnern beinhaltet mehr so dieses wirklich Operative, was ist zu tun im Garten. Und Gardening ist so mehr so eine Lebenseinstellung und Philosophie.
1: Wie viele Menschen in England hat auch Leitner sich auf Gartenshows gebildet. Sie hat Stauden und Sträucher angelegt mit unterschiedlichen Blütezeiten. Wie die 7 Meter hohe Kamelie, vor der sie gerade steht.
2: Die blühen ja ganz früh im Jahr, im Winter, im März. Die ist dann übervoll mit diesen wunderschönen, großen, pinkfarbenen Blüten zu einer Jahreszeit, wo sonst noch gar nichts im Garten stattfindet. Insofern, Leute bleiben wirklich unten an der Straße stehen, um die Kamelie anzuschauen um die Jahreszeit. Das ist wirklich ein Traum.
1: Jetzt sind es üppig lilafarbene Zierzwiebeln, die die Insekten anlocken und die von einem riesigen Pfingstrosenbeet umrahmt werden. Vor der Terrasse erstreckt sich ein Rosenfeld.
2: Im oberen Bereich, da am Geländer, ist das eine Raubritterrose. Das ist eine halbgefüllte, einmal blühende Rose, wirklich ein Augenschmaus. Und in dem Beet unten dran ist auch noch mal ein Erbstück. Das ist die Pomponella-Rose. Die habe ich aus dem Garten meiner Mutter. Das sind auch eine schöne Erinnerung.
1: Seit 25 Jahren gestaltet die passionierte Gärtnerin die Fläche um ihr Haus herum. Um Platz für Schönes zu haben, musste auch so manch weniger Schönes weichen. Wie eine dicke, schwarze Eibenhecke, die bis in den Nachbargarten wuchs.
2: Das war wirklich eine Riesenaktion. Neben der Eibenhecke gab es auch noch eine 15 Meter hohe Fichte, die musste erst mal gefällt werden. Und dann war ein größeres Team beschäftigt, diese Hecke zu entfernen. Und das sah ein bisschen aus wie Armageddon eine Zeit lang.
1: Nun haben ihre Lieblingsfarben Platz, die über das Jahr hinweg blühen. Rosa, Pink und Blau gepaart mit Weiß. Dass der Garten auch gepflegt werden muss, ist für Verena Leitner kein Problem, sondern pure Freude.
2: Garten bedeutet auch immer viel Bewegung, geradezu auch eine Alternative zu Sport. Und es ist einfach mußevoll. Ja, es ist auch schön während dem Wässern oder Gartenarbeit. Das hat schon auch irgendwo ein meditatives Element. Es ist einfach beglückend.
0: Mußevoll. Ein englischer Garten ist nicht nur schön anzuschauen, er ist auch durchaus naturnah. Nina Michalk war im englischen Garten von Verena Leitner.

Das Trio für Klarinette, Violoncello und Klavier Nummer 3 in Es-Dur von Louis Farrenc. Zum Schluss dieser Stunde hören wir noch das Leipziger Streichquartett mit dem Quartettkonzert A-Moll von Louis Spohr. Wir sind im dritten Satz.

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2: 17 Uhr. Viel Kritik an Reformpaket der Bundesregierung. DAX steigt auf neues Rekordhoch. Deutscher Fußballbund legt Bundestrainer Nagelsmann Rücktritt nahe. Das Wetter, teils bewölkt, aber meist trocken, in der Nacht 15 bis 9, morgen 20 bis 27 Grad. Mein Name ist Mike Oeske. Die schwarz-rote Koalition stößt mit ihren Reformplänen auf geteilte Reaktionen. Arbeitgebervertreter loben den vorgesehenen Bürokratieabbau. Gewerkschaften kritisieren, dass die telefonische Krankschreibung abgeschafft werden soll. Aus dem ARD-Hauptstadtstudio Frank Eichmann.
3: Auch die Opposition findet mehr Tadel als Lob. Hochtrabende Rhetorik der Koalitionäre stehe im krassen Missverhältnis zum kleinmütigen Ergebnis, so die AfD-Spitze. In weiten Teilen eine Mogelpackung und auf jeden Fall nicht auf der Höhe der Herausforderungen, dies die Bilanz der Grünen. Die Parteichefs der Linken sehen statt Lösungen nur Nebelkerzen. Die Koalition habe nicht das versprochene Programm für Aufschwung und Beschäftigung, sondern ein Programm des Misstrauens und der Ignoranz vorgelegt.
2: Trotz Kriegen und Krisen, der deutsche Leitindex DAX ist zum ersten Mal seit über einem halben Jahr auf einen neuen Rekordwert gestiegen. Am Nachmittag kletterte er auf über 25.655 Punkte. Aus dem ARD-Börsenstudio Heidi Radwilas.
4: Der DAX hatte schon am Vormittag positiv auf die vorgestellten Reformpläne der Bundesregierung reagiert.

0: Sicherung haben viele Menschen beschäftigt. Entwarnung in Frankfurt. Bei der Notfallrettung hat sich die Lage heute etwas entspannt, das haben die Behörden mitgeteilt. Am Montag hatten die Rettungsdienste wegen der extremen Hitze Alarm geschlagen. So war die Zahl der Notfalleinsätze am Wochenende um 50% angestiegen. Neben der Hitze hatten auch mehrere große Veranstaltungen, Feuerwehren, Notaufnahmen und Sanitäter an ihre Grenzen gebracht. Auch in anderen Regionen Hessens sind die Einsatzkräfte in den letzten Tagen an ihre Grenzen gekommen. Stromausfall am Mittag, davon betroffen Teile des Main-Taunus-Kreises. HR-Reporterin Jutta Nieswand.
1: Gegen 11:45 fiel der Strom in Teilen von Flörsheim, Kriftel und Hofheim aus. Laut Netzbetreiber Sühner waren mehrere Fehlerstellen die Ursache, darunter mindestens ein defektes Kabel im Erdreich. Die genaue Analyse läuft noch. Techniker konnten durch Netzumschaltungen einen Großteil der Betroffenen schon bis 1:30 wieder mit Strom versorgen. Um 11:50 hatten dann alle Haushalte wieder Strom.
0: Krisensitzung in Frankfurt. Die Spitze des Deutschen Fußballbunds hat 3 Stunden lang getagt und zusammen mit Bundestrainer Nagelsmann nach Gründen für das frühe Aus bei der Weltmeisterschaft gesucht. Dabei ist nach Informationen der ARD Sportschau Nagelsmann der Rücktritt nahegelegt worden. Der soll um Bedenkzeit gebeten haben. Das waren die Nachrichten. Das Wetter. In der Nacht lockern die Wolken am Himmel über Hessen auf und die Luft kühlt ab auf 15 bis 9 Grad. Es bleibt meist trocken. Morgen ist es mal sonnig, mal bewölkt und überwiegend trocken. Die Temperaturen steigen auf 20 Grad im Upland bis 27 Grad an Rhein und Main. Die weiteren Aussichten. Am Samstag vor allem im Süden sonnig, nach Norden hin auch Wolken bis 29 Grad. Am Sonntag mehr Wolken als Sonne und stellenweise Schauer bis 30 Grad. Die Zeit 17.04 Uhr.
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Jan Dismas Zelenka und seine Sonate für zwei Oboen, Fagott und Basso Continuo. Musik aus dem Jahr 1721. Und jetzt machen wir einen Sprung in die 1980er Jahre und stimmen uns ein auf das heutige Kulturgespräch. Sie ist ein Model und sie sieht gut aus, so wie es der 80er Kulthit der Band Kraftwerk aus dem Pop in die klassische Musik geschafft hat. So ist aus dem Pop-Journalismus der 70er und 80er Jahre, aus Magazinen wie Spex oder Tempo, längst Pop-Literatur geworden. Über die Anfänge des Pop-Journalismus spreche ich gleich mit Erika Tomalla, die ein Buch darüber geschrieben hat, in dem viele bekannte Namen auftauchen, bis hin zu den Machern der Titanic. Hier aber erstmal das klassische Model, hier gespielt vom Balanescu-Streichquartett.

0: 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In den 80er Jahren, da hat sich der Journalismus sehr verändert. Die Grenzen zwischen Literatur und Journalismus, die wurden aufgeweicht. Texte schafften neue Wirklichkeiten. Pop-Journalismus wird das genannt. Und das hat jetzt eben nicht direkt was mit dem Musikgenre Pop zu tun. Erika Tomalla hat ein Buch geschrieben, das die Veränderungen deutlich macht. Erika Tomalla ist Professorin für Buchwissenschaft und digitale Buchkultur an der LMU in München und sie schreibt auch für verschiedene Zeitungen, Literaturkritiken für Zeit, FAZ, Süddeutsche und jetzt dieses Buch. Gegenwart machen, eine Oral History des Pop-Journalismus, also eine mündliche Geschichte in Buchform. Frau Tomalla, wie geht das?
1: Naja, die Mündlichkeit ist natürlich eine schriftlich konstruierte, wie das im Pop ja oft der Fall ist, auch in der Popliteratur. Ich habe Gespräche geführt für dieses Buch, knapp 100 Stück waren das mit den Beteiligten, also das waren Autorinnen und Autoren, Leute, die in Verlagen gearbeitet haben, die Zeitschriften gemacht haben. Und diese Gespräche habe ich separat geführt. Meistens habe ich mich mit den Leuten persönlich getroffen, in wenigen Fällen auch digital und habe das aufgezeichnet und transkribiert. Und dann habe ich diese Gespräche zusammengeschnitten, sodass sich daraus ein großes Gespräch ergibt. Also es liest sich so, als würden die Beteiligten miteinander sprechen, aber es ist tatsächlich kompiliert und ja, die Zitate sind sozusagen montiert.
0: Sie selbst sind 1986 geboren. In diesem Jahr ist auch das Magazin Tempo zum ersten Mal erschienen, das im Buch natürlich auch eine Rolle spielt. Im Kapitel Der Zeitgeist kommt nach Deutschland. Bis dahin war aber schon einiges passiert in Sachen Popkultur. Los ging es ja in den 70er Jahren mit einer neuen Schreibweise. Wie kam es eigentlich dazu?
1: Ja, da gibt es ganz unterschiedliche Einflüsse, die wichtig sind. Einerseits die englische Musikpresse, in der ein sehr subjektives, meinungsstarkes Schreiben stattgefunden hat. Dann natürlich der amerikanische New Journalism, bei dem Leute wie Hunter S. Thompson oder Tom Wolfe ein subjektives Schreiben gegen das Objektivitätspostulat ja herausgestrichen haben, mit der Idee, dass der Versuch, die Welt objektiv abzubilden, eigentlich gar nicht möglich ist und dass es möglicherweise viel ehrlicher ist, wenn man seine subjektive Perspektive deutlich macht. Und dann gab es natürlich noch die Punk-Bewegung, die ja vor allem viele selbstverlegte Zeitschriften, Fanzines hervorgebracht hat, wo sich Leute dann in ganz eigener Weise ausprobieren konnten. Und in meinem Buch sind das auch so die ersten Projekte, die eine Rolle spielen, also Fanzines auf der einen Seite und dann Stadtzeitungen auf der anderen Seite, ja, bei denen man auch eben ein subjektives Schreiben austesten konnte.
0: Wie ist eigentlich die Idee zu dem Buch entstanden?
1: Die Idee ist entstanden, weil ich eigentlich noch ein zweites Buch gerade schreibe, in dem ich die Geschichte dieser Zeitschriften erzähle. Also mich interessieren tatsächlich diese Schreibweisen zwischen Literatur und Journalismus und die Frage, was passiert eigentlich mit journalistischen Texten, wenn man sie literarisiert, also wenn man andere Erzählformen reinbekommt, wenn man auf einmal subjektiv schreibt, wenn man Multiperspektive schreibt, führt das eigentlich ja weiter weg von der Wahrheit oder sieht man auf einmal ganz andere Dinge und ganz neue Dinge? Und dann habe ich nicht zuletzt die Einflüsse dieser Art des Schreibens auf die Literatur interessiert, also nicht zuletzt die Popliteratur. Und ich habe aber gemerkt, als ich für dieses Buch recherchiert habe, dass mir ganz viele Informationen fehlen, auch über die Redaktionsarbeit, über das, was die Leute damals gemacht haben, wie sie gelebt haben, wie sie geschrieben haben, wie bestimmte Entscheidungen zustande gekommen sind. Und dann habe ich angefangen, Gespräche zu führen. Und die waren so lustig und die Anekdoten so toll. Ich habe aber so wenig dafür verwendet für mein anderes Buch, dass ich dann irgendwann gedacht habe, daraus muss ich was Eigenes machen.
0: Und da ist dann dieses Buch entstanden, Gegenwart machen, eine Oral History des Popjournalismus. Und da tauchen viele Namen auf, die auch sehr bekannt sind. Maxim Biller, Max Gold, Tom Kummerer, Christian Kracht, um nur einige zu nennen, auch Giovanni Di Lorenzo. Also da sind wirklich sehr viele Namen, die einem etwas sagen. Wie haben die denn reagiert auf Ihre Anfrage, darüber reden zu wollen?
1: Ganz unterschiedlich, aber die meisten haben eigentlich sehr bereitwillig mitgemacht und fanden das sehr interessant, weil man, glaube ich, sehen kann, dass sich im Journalismus einfach in den letzten Jahrzehnten sehr viel verändert hat. Also natürlich nicht zuletzt durch den Einbruch dann in den Nullerjahren durch das Internet und auch die diversen Finanzkrisen entstanden ist. Also da ist ja auch ist mit Anzeigen schwieriger geworden und hat die journalistische Praxis sehr stark verändert und natürlich das gesellschaftliche Klima hat sich verändert, Debatten über Fake News und so weiter. Und ich glaube, dass diese Möglichkeit, einen Blick zurückzuwerfen, sich zu fragen, warum hat man eigentlich mal angefangen, so zu schreiben, was ist da eigentlich passiert und was war das für eine Zeit, unglaublich reizvoll ist, jetzt jenseits auch von Nostalgie, was man dem Projekt ja leicht vorwerfen kann, dass es auch eine Art von Selbstbespiegelung ist. Aber ich glaube, dass man wirklich viel darüber lernt, wie eigentlich ja unsere Gegenwart so geworden ist, wie sie ist, wenn man sich das anschaut. Und die meisten waren tatsächlich sehr, sehr nett und sehr kooperativ und haben damit Begeisterung mitgemacht.
0: Auffällig ist, dass nur wenige Frauen auftauchen. Woran liegt das?
1: Ja, das hat einerseits den Grund, dass eben in den Redaktionen Frauen unterrepräsentiert waren, dass die es auch teilweise einfach schwerer hatten. Das merkt man auch, wenn man sich anschaut, die Frauen, mit denen ich gesprochen habe, die erzählen oft, dass es für sie gar nicht so einfach war, diese Art des Lebens mitzuleben. Also ein Beispiel dafür. Bei Tempo war es zum Beispiel so wie bei vielen anderen dieser Zeitschriften, dass die Personen das im Nachhinein so beschreiben, dass sie eigentlich die Redaktionskonferenzen nachts um 3 irgendwie in der Kneipe weitergeführt haben. Jeder ist irgendwie gekommen und gegangen, wann er wollte. Und das ist natürlich sehr, sehr lustig. Das klingt alles auch ganz toll und aufregend. Aber für Leute, die Kinder hatten zum Beispiel schon oder die einfach in Lebensumständen sich befanden, bei denen das nicht so ging, die hatten es teilweise schwer, da mitzumachen. Und es war natürlich auch einfach eine sehr männlich geprägte Kultur. Teilweise war dieses Schreiben auch sehr, sozusagen im Stereotypen-Sinn männlich geprägt, also sehr selbstbewusst auftretend, was dann vielleicht manche Frauen auch gar nicht so leicht adaptiert haben oder was ihnen nicht so lag. Aber es gibt natürlich auch Ausnahmen. Also es gibt ganz fantastische Frauen, die bei diesen Zeitschriften mitgemacht haben und auch sehr, sehr anerkannt und populär waren. Aber die haben dann eben immer so einen Sonderstatus zugeschrieben bekommen. Das war dann immer auch wie so, ach, Clara Drechsler bei Spex ist so eine Figur, ne? Also die alle bewundert haben. Aber es waren immer diese Ausnahmen.
0: Ein großes Kapitel wird auch der Zeitschrift Titanic gewidmet. Wie passt die Titanic da rein? Die hat ja schon eine gewisse Sonderstellung.
1: Ja, das stimmt. Also man würde die Titanic auch nicht als klassische Pop-Zeitschrift bezeichnen. Was sie aber macht, ist literarischer Journalismus. Also sie benutzt ja sehr viele literarische Mittel, satirisches Schreiben, auch subjektives Schreiben, um zu beobachten, wie der Medienbetrieb so funktioniert. Also es ist ja eigentlich so eine Art Meta-Perspektive auf das Mediensystem. Und das machen halt viele dieser Zeitschriften, die ich mir angeguckt habe. Und deswegen, glaube ich, passt Titanic da doch sehr gut rein. Also auch wenn die immer ja als so eine Ausnahme gesehen wird in der Reihe dieser Zeitschriften, sind die Stilmittel, mit denen die arbeitet, gar nicht so unähnlich. Und es gibt natürlich auch Autoren, eben wie Max Gold, den Sie schon genannt haben, der ja sehr stark in diese Pop-Schiene läuft und der auch den Ton von Titanic teilweise sehr geändert hat. Also das wird dann eben auch ja teilweise sehr viel Pop, als es davor vielleicht war.
0: Die Titanic gibt es noch heute, die meisten anderen Zeitschriften aus dieser Zeit der Popliteratur nicht mehr. Was machen die Popliteraten heute?
1: Ach, das ist ganz unterschiedlich. Viele sind ja in dem angekommen, was man so etablierten Journalismus auch damals genannt hat, also in den Feuilletons der großen Tageszeitungen zum Beispiel oder ja auch teilweise noch bei magazinjournalistischen Formaten. Einige sind in die Literatur gegangen, also schreiben tatsächlich literarisch, wie ja Maxim Biller, der natürlich auch noch Kolumnen schreibt, aber schon vorwiegend, glaube ich, sich als literarischer Autor sieht. Christian Kracht, Eckhard Nickel und so weiter. Also ja, das sind auch teilweise Leute, die eben noch so ein bisschen changieren zwischen Literatur und Journalismus, aber schon stärker ins literarische Feld gewandert sind. Aber die Lebensläufe sind sehr, sehr unterschiedlich.
0: Sie stellen Ihr Buch in der nächsten Woche in Frankfurt vor, zusammen mit Bernd Eilert und Eckhard Nickel im Gespräch am 8. Juli, 19 Uhr in der Ausstellungshalle in der Schulstraße in Frankfurt am Main. Was ist das für eine Veranstaltung? Wie planen Sie das?
1: Das ist lustig, dass Sie das sagen, weil wir jetzt gerade noch dabei sind, es zu planen. Aber wir werden uns natürlich über die unterschiedlichen Kapitel unterhalten, in denen die beiden vor allem vorkommen. Also Eckhard Nickel hat ja für sehr viele dieser Zeitschriften geschrieben, für Tempo noch, für das Jetzt, aber natürlich auch für den Freund, den er mit Christian Kracht zusammen gemacht hat. Bernd Eilert ist natürlich vor allem ein Titanic-Mann. Das ist eine lustige Kombination, weil die ja generationell irgendwie auseinanderfallen. Also da liegt eine Zeit dazwischen. Und auch von dem, was sie gemacht haben, so eigentlich einander gar nicht so nah sind. Die mögen sich aber sehr gerne und deswegen bin ich sehr gespannt auf dieses Gespräch. Ich glaube, das ist ganz reizvoll, die beiden da zusammen zu haben. Wir werden vielleicht auch ein bisschen aus dem Buch vorlesen. Das ist nicht ganz einfach, weil das ja eben so in verteilten Rollen ist. Ich habe das teilweise aber schon gemacht bei Lesungen und das hat auch ganz gut funktioniert. Und was wir bei vergangenen Lesungen auch gemacht haben, ist dann teilweise Einblicke zu geben in die Texte, von denen das Buch handelt. Also da so kleine Ausschnitte vorzulesen. Und wir werden natürlich einfach einen großen Rückblick über diese ganze Zeit seit den 70ern machen und uns darüber unterhalten, was da passiert ist.
0: Das ist für viele Menschen sicher interessant. Die Plätze sind allerdings begrenzt. Um Anmeldung per E-Mail wird deshalb gebeten. Frau Thomalla, ganz herzlichen Dank für das Gespräch. Viel Erfolg für die Veranstaltung. Ich sage nochmal den Titel des Buches: Gegenwart machen, eine Oral History des Popjournalismus. Alles Gute für Sie.
1: Ja, vielen Dank.

Stimmungsbilder für Klavier, das Andantino con Moto von Nicolai Medtner hat Fabio Martino gespielt.

0: Die Valse Caprice, die Komposition von Camille Saint-Saëns, haben wir in einer Bearbeitung für Violine und Orchester präsentiert bekommen von der Tapiola Sinfonietta und dem Solisten Jean-Jacques Katuroff. Wir blicken in die USA. Sie haben in Studentenbuden und Garagen angefangen und heute dominieren sie die digitale Welt. Der Alphabet-Konzern Google, Meta, Apple, OpenAI und Anthropic. Alles Konzerne, die in San Francisco und im südlicheren Silicon Valley beheimatet sind. Die USA werden bekanntlich am 4. Juli 250 Jahre alt und heute sind die großen Tech-Konzerne das Rückgrat der US-Wirtschaft. Noch nie haben Unternehmen so viel Geld verdient. Noch nie hatten sie so viel Einfluss auf das Leben von Milliarden von Menschen weltweit. Aber warum ist ausgerechnet die Region im Norden Kaliforniens zum Silicon Valley geworden? Dieser Frage ist unser Amerika-Korrespondent Nils Dams nachgegangen.
1: 844 East Charleston Road in Palo Alto. Ein sehr unscheinbares Gebäude, grau-grün. Hier ist auf jeden Fall eine Gedenktafel. Sieht auch ein bisschen aus wie ein Grabstein, aber es ist eine Gedenktafel. Darauf steht, dass in diesem Gebäude in den 50er Jahren die Firma Fairchild Semiconductor war. Heute ist hier eine KI-Firma drin. 1959 passiert hier was sehr Wichtiges. Robert Noyce erfindet den ersten kommerziell nutzbaren integrierten Schaltkreis. Das klingt sperrig, hat aber die Welt verändert. Der integrierte Schaltkreis ist die Grundlage moderner Computerchips. Ohne sie keine Smartphones, Computer oder Fernseher, wie wir sie heute kennen. Der wichtigste Rohstoff für Chips ist Silizium, auf Englisch Silicon. Heute sind hier Apple, Meta, Adobe, Google und viele andere Startups recht nah beieinander. Aber wie ist es dazu gekommen? Pionierfirmen wie Fairchild Semiconductor konnten vor allem deshalb groß werden, weil sie einen mächtigen Geldgeber und Abnehmer hatten.
2: Die US-Regierung.
1: Die USA wollten nach dem Zweiten Weltkrieg technologisch auf keinen Fall hinter Russland zurückfallen. Deshalb investieren sie in aussichtsreiche Tech-Startups wie Fairchild Semiconductor. Sie profitieren von der Tatsache, dass die Regierung viel Geld in Dinge steckt, wie zum Beispiel integrierte Schaltkreise.
3: Things like integrated circuits, for example.
1: Sagt Margaret O'Mara, Geschichtsprofessorin an der Universität Washington in Seattle.
3: The market was effectively created.
1: Dieser Markt ist vor allem durch das Apollo-Programm entstanden. Kennedy hat gesagt, wir werden bis Ende der 60er Jahre den Mond erreichen und auf einmal gibt es diese große Nachfrage der NASA nach diesen sehr speziellen, sehr teuren Geräten, die nur von einer Handvoll Firmen an diesem Ort hier hergestellt werden.
3: This one place.
1: Die Regierung steckt mehrere Milliarden Dollar in kalifornische Startups. Die können ihre Computerbauteile in größeren Stückzahlen herstellen und billiger anbieten. Computerchips werden zum Massenprodukt. Bis heute arbeiten diverse kalifornische Tech-Firmen mit dem Pentagon zusammen. Auch wichtig für den Erfolg des Silicon Valleys war und ist gut ausgebildetes
2: Fachpersonal.
1: Die Elite-Universitäten Stanford und Berkeley liegen im direkten Einzugsgebiet von San Francisco und dem Valley. Tech-Unternehmen und Unis sind eng vernetzt. Auch der heutige Google-Chef Sundar Pichai hat einen Abschluss in Stanford gemacht und Mitte Juni den aktuellen Jahrgang verabschiedet.
4: Thank you for the invitation to address you today. Congratulations.
1: Im Silicon Valley gibt es ständig Konferenzen und Netzwerkevents. Fachleute lernen sich kennen, tauschen sich aus, daraus entstehen neue Ideen und Startups. Als Motivation und Vorbild gelten die berühmten Silicon Valley Gründergeschichten, in denen aus Computernerds mit großen Ideen einflussreiche Milliardäre werden. Man könnte das auch so nennen.
2: Der Silicon Valley Garagenmythos.
1: Denn einige der größten Silicon Valley Unternehmen haben in Garagen angefangen. Google, HP oder Apple zum Beispiel. Apple-Gründer Steve Jobs hat später über die Anfangszeit in der Garage und seinen Kollegen Steve Wozniak gesagt:
5: Woz and I started Apple in my parents' garage when I was 20.
1: Woz und ich haben mit Apple in der Garage meiner Eltern angefangen. Wir haben hart gearbeitet und nach 10 Jahren ist aus den 2 aus der Garage ein Milliardenunternehmen mit 4.000 Mitarbeitenden geworden. Apple, Google oder Meta sind heute Billionen Dollar wert, dass sie so groß und mächtig werden konnten. Dabei spielt die US-Politik wieder eine wichtige Rolle. Die Rechtsprechung in den USA ist sehr tech-freundlich. Es gibt
2: kaum Regulierung.
1: Die Anbieter von Plattformen wie YouTube, Facebook oder X, früher Twitter, können zum Beispiel nicht für Inhalte verantwortlich gemacht werden, die ihre User hochladen. Das hat ihnen viele teure Prozesse erspart. Silicon Valley-Historikerin Margaret O'Mara. Das ist auch staatliches Handeln. Deregulierung und die Entscheidung, eine bestimmte Gruppe nicht dazu zu bringen, sich an etwas zu halten. Die lockere Regulierung hat die Internet- und Social-Media-Wirtschaft in den USA florieren lassen.
0: Warum haben sich die großen Tech-Konzerne alle im Norden Kaliforniens entwickelt? Nils Dams hat nach Antworten auf diese Frage gesucht. Ein Blick auf einen wichtigen Teil der USA zum 250-jährigen Jubiläum.

The English Concert unter Trevor Pinnock mit Musik von Georg Philipp Telemann. Das war der zweite Satz aus dem Concerto in D-Dur. 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

0: der Rustic Dance aus der Youthful Suite von Percy Aldrich Granger. Youthful, das ist ein gutes Stichwort. Lukas Schneider ist erst 27 Jahre alt, aber schon Chef von einem Pub. Den hat er letztes Jahr von seiner Oma übernommen und er will auch die Idee von seinen Großeltern weiterführen, dass der Pub ein Ort des Zusammenkommens ist. Dazu gibt es jetzt schon einige Angebote, zum Beispiel alle 2 Wochen ein beliebtes Pub-Quiz. Jetzt soll noch ein neues Projekt dazukommen, was Regionales. Lukas Schneider will Hessisch für Anfänger in seinem Pub starten. Andrea Bonhagen berichtet.
1: Den Irish Pub Klabautermann in Wiesbaden-Schierstein gibt es schon seit 38 Jahren. Lukas Schneider hat hier schon gejobbt, als er Wirtschaftspsychologie studiert hat. Jetzt ist er Chef und nennt den gemütlichen Pub ein Familienerbstück, wo alle zusammenkommen können. Die Gründungsgeschichte seiner Großeltern klingt so.
2: Es kam tatsächlich daher, dass mein Opa viel im Angeln war in Irland. Mit seinen Kumpels dann abends noch in den Pub gegangen. Und haben gesehen, alt mit jung sitzt da zusammen. Einfach so ein schöner Schnitt aus der Gesellschaft, dass selbst Personen aus dem Bankenwesen zusammensitzen mit Studierenden und alle zusammen einfach eine gute Zeit haben. Und dieses Gefühl wollten sie nach Deutschland bringen.
1: Spätestens seit Corona sei vielen klar, wie wichtig Beisammensein ist. Er wünscht sich, dass Menschen in seinem Pub gemeinsam Freizeit verbringen können und Spaß haben.
2: Mein Ziel, auch als ich das jetzt übernommen hatte, war wirklich einfach, das Gedankengut meiner Großeltern zu übernehmen und zu sagen, ich möchte, dass die Leute hier eine gute Zeit haben. Und mein Team und ich versuchen hier einfach gemeinsam, dass wir genau das ermöglichen können.
1: Und weil zu den Pub-Quiz-Abenden oft 100 Menschen kommen, will er weitere kreative und kulturelle Angebote schaffen und jetzt etwas Quiz-ähnliches, aber völlig Neues auf die Beine stellen. Hessisch für Anfänger.
3: Was kommt denn da für ein Wüstekram aus Frankfurt, Darmstadt, Offenbach? Was lernt in Kassel, Gießen und Wiesbaden bloß so gnadenlos?
1: Ob die Rottgau-Monotons dazu im Hintergrund laufen? Möglich. Erstmal ist die Idee:
2: Wir werden über alle Bildschirme, die wir im Pub haben, Sprichwörter einblenden, Redewendungen einblenden. Und der Moderator oder die Moderatorin soll im Endeffekt dann durch die Menge gehen und durch die Gäste einmal durchfragen, was könnte denn jetzt diese Redewendung heißen, was könnte das bedeuten. Die Idee dahinter ist, auf humoristische Weise diese ganzen Redewendungen und den ganzen Dialekt irgendwie aufleben zu lassen und einfach nochmal weitertragen zu können.
1: Antworten im Pub, über Handzeichen oder Buzzer oder die Tische werden der Reihe nach abgefragt. Der Impuls kam, weil Lukas Vater fließend Hessisch spricht, genau wie Mitschüler von ihm.
2: Ich bin damit aufgewachsen. Gerade meine Großeltern haben nur Hessisch gesprochen. Ich finde das einfach hier gerade im Irish Pub zu beobachten sehr, sehr spannend, wie dann auch die verschiedenen Menschen miteinander reden. Ich finde das einfach schön, dass man so ein bisschen Tradition und gerade auch so regionale Tradition einfach beibehält und die am Leben hält, dass sie halt nicht ausstirbt.
1: Die Hessisch-Kenntnisse im Pub sind bei den Besucherinnen und Besuchern nämlich eher mäßig.
4: Zugezogen, kein Hessisch.
5: Für mich wäre dann eigentlich das Anfängerquiz dann gut.
6: Gute, halt, das war's. Gute wie?
7: Hör auf zu babbeln.
8: Rutsch mir doch der Buckel runter.
9: Der schönste Wort ist wahrscheinlich Appleboy, ja?
1: Arschbecher. Auch der Pubbesitzer selbst spricht nicht unbedingt überzeugend, wenn er nicht von echten Südhessen umgeben ist. Er versteht aber alles und hat immerhin ein schönes Lieblingswort.
2: Das hessische Wort für Bürger. Der Trottewart. Bei uns ist es auch nach wie vor so, wenn meine Mutter mich fragt, ob ich ihr das kleine Messer geben kann, dann sagt sie, gib mir mal das Kneipsche.
1: Pappbesucher Stefan ist übrigens die große Ausnahme.
10: Sicher, Poppeschäse, ein Kinderwagen.
1: Wann sprechen Sie Hessisch?
10: Eigentlich immer. Also so ein bisschen so hinrum, auch wenn man probiert, Hochdeutsch zu reden, dann funktioniert es nicht wirklich. Also man hört immer raus, dass man ein Hesse ist, ja, irgendwie schon.
1: Bei Stefan steht's sogar auf dem T-Shirt.
10: Gude, mit 2 U.
1: Gemeint ist, wie man hört, übrigens Südhessisch und Neuhessisch, das von Wiesbaden bis Aschaffenburg gesprochen wird und von Kassellänerisch und Osthessisch zu unterscheiden ist. Um die Wiederbelebung des Wiesbadener Hessischen wieder so richtig in Schwung zu bringen, sucht Lukas Schneider jetzt eine Moderatorin oder einen Moderator. Er hat bestimmte Vorstellungen.
2: Im Endeffekt suchen wir genau diese Person, die energisch einfach die Leute auch ein bisschen mitreißen kann, den einen oder anderen Spruch auf Lager hat, vielleicht auch optisch in so ein alteingesessener Hesse ist oder eine Hessin gerne.
1: Platz für Menschen mit hessisch-authentischer Persönlichkeit ist jedenfalls da. Das Hinterzimmer im Pub ist groß. Früher war es ein Ballsaal. Heute lebt es von dunkelroter und dunkelgrüner Farbe, von Emailplakaten und Bildern an den Wänden und Pokalen, die die Besucher beim Dart oder beim Würfeln gewonnen haben. Und steht auf dem Tisch dann Geripptes statt Pint, Äppler statt Guinness?
2: Wir haben immer Äppler da. Ich glaube tatsächlich, meine Oma hatte es mal probiert gehabt, einen Cider einzuführen. Aber dadurch, dass die Nachfrage bei Äppler einfach bei uns in Wiesbaden so groß ist, haben wir auch stetig immer Äppler am Zapfen. Also zwei Plätze weiter neben dem Guinness hängt auch unser Äpfelwein direkt vom Fass.
1: In Schierstein am Rhein gilt also, Äppelwoi schlägt Irish Cider. So geht Irish Pub auf Hessisch.
0: Irish Pub, wo man Hessisch lernen kann, was Regionales. Lukas Schneider ist der neue Chef und seine Großeltern haben auch eigentlich nur Hessisch gesprochen.

Die Lerche, so heißt dieses Stück, das im Original von Angelos Dinicu komponiert wurde. Nach den Nachrichten gibt's hier die Sendung Der Tag mit vielen Perspektiven zu 250 Jahre Vereinigte Staaten von Amerika. Mein Name ist Doris Renk und ich habe noch das Scherzo aus drei Klaviersoli von Joseph Joachim Raff für Sie. Schönen Abend.

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2: 18 Uhr. Viel Kritik an Reformpaket der Bundesregierung. DAX steigt auf neues Rekordhoch. Zwei Fensterputzer vom 45. Stock in Frankfurt gerettet. Das Wetter teils bewölkt, aber meist trocken in der Nacht 15 bis 9, morgen 20 bis 27 Grad. Mein Name ist Frank Vornert. Die Reformvorschläge der schwarz-roten Koalition stoßen auf geteilte Reaktionen. Lob gibt es von Wirtschaftsvertretern, unter anderem für die geplanten Steuersenkungen. ARD-Hauptstadtkorrespondent Frank Eichmann.
3: Verhaltener die Gewerkschaften. Eine bunte Tüte Süßes und Saures, nennt IG Metall-Chefin Benner das Koalitionspapier. Der Verdi-Vorsitzende Wernicke beklagt unter anderem das Misstrauen gegen Beschäftigte und nennt die vorgesehene Abschaffung der telefonischen Krankschreibung die Erfüllung unsozialer Arbeitgeber. Wünsche. Absolut katastrophal, ergänzt der Hausärzteverband. Die Krankschreibungspflicht ab Tag 1 werde die Arztpraxen mit Millionen Menschen füllen, die sich die Krankschreibung abholten, ohne medizinischen Sinn.
2: Zwei Drittel der Menschen in Deutschland sind besorgt, dass der Klimawandel die Lebensgrundlagen zerstört. Im aktuellen ARD-Deutschland-Trend sagen nur AfD-Wähler mehrheitlich, dass es noch weitere Abstriche beim Klimaschutz geben sollte. Allerdings fordern 90% aller Befragten angesichts der letzten Hitzewelle, dass der Staat mehr Vorsorge leisten soll, um Straßen, Bahnnetz, Krankenhäuser und Schulen besser auf die Hitze vorzubereiten. Trotz Kriegen und Krisen, der deutsche Leitindex DAX hat an der Frankfurter Börse heute Nachmittag einen neuen Höchststand erreicht, 25.655 Punkte. Aus dem Handel ging er etwas tiefer bei 25.581 Punkten. Gegenüber gestern ist das ein Plus von 2,2%. Aus dem ARD-Börsenstudio Heidi Radwilas.
4: Der DAX hatte schon am Vormittag positiv auf die vorgestellten Reformpläne der Bundesregierung reagiert. Grund für den Rekordanstieg sind aber unter anderem auch positive Vorgaben aus den USA. Die Aussicht auf

0: Notfalleinsatz am Commerzbank-Hochhaus in Frankfurt. Zwei Fensterputzer waren mit ihrer Gondel bei starkem Wind auf Höhe des 45. Stocks hängen geblieben. HR-Reporterin Jutta Nieswand.
1: Höhenretter der Feuerwehr haben sich dann vom Dach her zu den Männern abgeseilt, um sie einzeln nach oben in Sicherheit zu bringen. Die Fensterputzer hatten die Gondel nicht mehr manövrieren können und mussten 4 Stunden bis zu ihrer Rettung in luftiger Höhe ausharren. Sie blieben unverletzt. Der Grund für die Panne? Die 10 Meter breite Gondel hatte sich verklemmt. Die Gondel baumelte im Wind hin und her, bis es gelang, sie ebenfalls hoch aufs Dach zu ziehen.
0: Krisensitzung in Frankfurt. Die Spitze des Deutschen Fußballbunds hat 3 Stunden lang getagt und zusammen mit Bundestrainer Nagelsmann nach Gründen für das frühe Aus bei der Weltmeisterschaft gesucht. Dabei ist nach Informationen der ARD-Sportschau Nagelsmann der Rücktritt nahegelegt worden. Der soll um Bedenkzeit gebeten haben. Der deutsche Tennisprofi Jan-Lennard Struff hat beim Turnier in Wimbledon die 3. Runde erreicht, gegen Brandon Nakashima aus den USA in 5 Sätzen. Das Spiel war gestern bei Dunkelheit unterbrochen und heute fortgesetzt worden. Das waren die Nachrichten. Das Wetter: in der Nacht lockern die Wolken auf und es kühlt ab auf 15 bis 9 Grad. Morgen ist es mal sonnig, mal bewölkt und überwiegend trocken. Die Temperaturen steigen auf 20 bis 27 Grad. Die weiteren Aussichten: am Samstag vor allem im Süden sonnig, nach Norden hin auch Wolken bis 29 Grad. Am Sonntag mehr Wolken als Sonne und stellenweise Schauer bis 30 Grad. Die Zeit 18.04 Uhr.
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3: Mit Oliver Glab, herzlich willkommen.
4: Wir halten die nachfolgenden Wahrheiten für klar an sich und keines Beweises bedürfend. Dass alle Menschen gleich geboren, dass sie von ihrem Schöpfer mit gewissen, unveräußerlichen Rechten begabt sind, dass dazu Leben, Freiheit und das Streben nach Glückseligkeit gehören, dass um diese Rechte zu sichern, Regierungen eingesetzt sein müssen, deren volle Gewalten von der Zustimmung der Regierten herkommen, dass zu jeder Zeit, wenn irgendeine Regierungsform zerstörend auf diese Endzwecke einwirkt, das Volk das Recht hat, jene zu ändern oder abzuschaffen und eine neue Regierung einzusetzen.
3: Mit diesen Worten haben sich vor 250 Jahren von Mutterland und König losgesagt, jene 13 englischen Kolonien, aus denen dann die Vereinigten Staaten von Amerika hervorgingen. Sie wollten selbst bestimmen über ihr Leben, ihre Freiheit und ihr Streben nach Glück. In den 2,5 Jahrhunderten danach ist dann in den USA viel Wertvolles geschaffen und auch einiges davon exportiert worden. Ein demokratisches System, viel wirtschaftlicher Reichtum und ein unverwechselbarer Way of Life. Aber nicht alle sind damit glücklich und frei geworden. Die indigene Bevölkerung, deren Geschichte viel weiter zurückreicht als schlappe 250 Jahre, wurde vertrieben und unterdrückt. Generationen der afroamerikanischen Bevölkerung wurden versklavt und auch danach noch wie Menschen zweiter Klasse behandelt. Mal fortschrittlich, mal rückständig sind die USA auf so manchen Gipfel gelangt und an so manchen Abgrund geraten. Unter ihrem jetzigen Präsidenten sollen sie nun wieder groß gemacht werden und immer an erster Stelle stehen. Für die einen ist das Anlass zum Jubeln, wie vor 250 Jahren. Aber die anderen sehen ihre Freiheit und ihre Demokratie bedroht, wie vor 250 Jahren. Was ist das für eine Nation, die nun mit Ecken und Kanten ihren runden Geburtstag feiert? Und was bräuchte sie auf ihrem Gabentisch, damit endlich mal alle mitfeiern können? Wer kommt zur Party? 250 Jahre USA. So heißt diesmal der Tag. Ein Thema, viele Perspektiven. Sowohl die Radiosendung als auch der Podcast in der ARD Sounds App. Gerade bei einem so politischen Geburtstag wie dem der USA stellt sich die Frage, welche Geschichten bei der Party erzählt werden und wie sie erzählt werden. Und unser Korrespondent Samuel Jakisch nimmt uns zuallererst mitten hinein in den Gründungsmythos der USA.
5: Jedes Schulkind in Amerika kennt diese Geschichte. 13 Kolonien rebellieren geschlossen gegen den tyrannischen König von England. Mit Tapferkeit und Vaterlandsliebe vertreiben sie die überlegene britische Armee und bilden 1776 fortan eine Nation. Dass dieser Gründungsmythos der USA mindestens mal stark vereinfacht ist und die historische Realität sehr viel komplizierter, das lernt, wer sich zum 250. der USA ins Nationale Museum für amerikanische Geschichte nach Washington begibt.
6: Our job is to create a space for reflection and to tell the truth.
5: Die Wahrheit zu sagen.

0: sei die Aufgabe des Historikers, bekräftigt Theo Gonsalves. Er kuratiert die Ausstellung zu 250 Jahren Leben, Freiheit und Streben nach Glück. Woher kommen die USA? Wohin entwickelt sich ihr großes Versprechen? Zu dieser Geschichte gehören unbequeme Kapitel. Sie aus politischen Gründen auszublenden, wäre falsch, so der Historiker. US-Präsident Donald Trump hatte vor einem Jahr angekündigt, sämtliche Ausstellungskonzepte zum 250-Jährigen würden vom Weißen Haus geprüft, ob sie auch patriotisch und positiv genug seien. Wenn es eine solche Prüfung gegeben hat, so der Kurator heute, dann habe sie nichts verändert, weder am Gesamtkonzept noch an einer einzelnen Objektbeschriftung.
1: I have not been told to change anything in terms of the label text. Anyone on the committee has not been instructed from museum leadership to change.
0: 250 Objekte sollen die USA erzählen. Das komplett restaurierte Kanonenboot aus dem Revolutionskrieg, der Reiseschreibtisch, an dem Jefferson die Unabhängigkeitserklärung entwarf, aber eben auch der Bademantel von Muhammad Ali, die Gitarre von Prince. Oder der komplette Greensboro Lunch Counter, jene Restauranttheke, an der 1960 in North Carolina vier schwarze Studenten so lange friedlich sitzen bleiben, bis man sie endlich bedienen würde. Der Besucher soll sich fragen, hofft Museumssprecherin Laura Duff, was seine Rolle in der US-Geschichte von heute ist. Wie wird sein Handeln wohl betrachtet werden, rückblickend, in 50 oder 250 Jahren?
2: Will we see you in this museum in 50 years, 100 years, 250 years?
0: Mit Machen, mit Feiern und mit Reden soll der Museumsbesucher, am besten mit seinen Mitbürgern, was bedeuten Freiheit, Demokratie, Gerechtigkeit heute und für wen? Die Antworten darauf fallen gerade sehr verschieden aus in den USA unter Donald Trump. Doch wer sich bei der großen Geburtstagsparty auf der National Mall in Washington nicht zufrieden gibt mit Hotdog, Rodeo, Autorennen und Feuerwerk, der kann diese Diskussion führen zum 250. Staatsjubiläum der USA.
3: Also, der 250. Jahrestag der Gründung der USA ist für die Menschen dort auch ein hochaktueller Anlass, miteinander über Demokratie, Freiheit und Gerechtigkeit zu diskutieren, was vielleicht noch nie so wichtig und so schwierig war wie jetzt. Amerika, wir müssen reden, so heißt der Podcast, in dem sich die US-amerikanische Journalistin Jeffa Bourguignon und ihr Mann, der Tagesthemenmoderator Ingo Zamperoni, jede Woche mit den USA beschäftigen. Für diese Folge von Der Tag, ein Thema viele Perspektiven, habe ich mit Jeffa Bourguignon gesprochen und ich habe sie gefragt, was geht Ihnen durch den Kopf bei dem Gedanken, dass Ihr Heimatland, die USA, in diesem Jahr ihren 250. Geburtstag feiern?
4: Ich bin sehr stolz, was für ein Erfolg, das zu schaffen bis zum 250 Jahre. Die USA ist die älteste durchgehende Demokratie der Welt. Also es hat so viel erlebt in diese 250 Jahre von Bürgerkrieg und der Civil Rights Movement. Also
3: Bürgerrechtsbewegung, ja.
4: Bürgerrechtsbewegung, genau. Also es hat viel Erfolg und Hoch- und Tiefpunkte. Also von Kulturfiguren, Musik, Kunst, Sport, aber bis auch andere Sachen, die besonders jetzt in die letzte Zeit, wo wir Schwierigkeiten haben, wo viele Leute fühlen, dass die USA geht in die falsche Richtung, dass das Land mehr polarisiert ist als je zuvor, dass Institutionen sind in Gefahr. Also allein die 6. Januar, eine Attacke an der Kapitol, war eine schockierende Attacke für viele in die USA. Also insofern, also 250 Jahre, also Hoch- und Tiefpunkte, aber glücklich, also happy to be here sozusagen.
3: Sie leben ja schon seit vielen Jahren in Hamburg, aber haben natürlich noch regen Kontakt zu Menschen in den USA, zu Leuten, die Sie kennen, mit denen Sie regelmäßig sprechen. Was hören Sie von diesen Leuten über die Lage der Nation im Augenblick?
4: Ja, ich bin auch heute Morgen aufgewacht mit einer Nachricht von einer Freundin. Sie macht sich große Sorgen um die Entscheidungen in die letzten paar Tage von dem obersten Gerichtshof. Die Richter haben entschieden, dass es steht, diese, was wir nennen, the birthright citizenship, dass wenn man in die USA geboren ist, dass man automatisch ein US-Bürger ist, aber hat gesagt, dass vier von die 9 Richter haben entschieden dagegen, ist wirklich ein Grund, große Sorge zu haben um unsere Verfassung, um wo es hingeht, um wie diese sehr wichtige Institution der Obersten Gerichtshof, wie das sehr politisiert ist. Und wenn das so ist, fragt sie, also wie lange wird das sein, bevor es Stoß gegen unsere Verfassung. Wir haben gerade gesehen, die haben eine andere Entscheidung gemacht, wo die erlauben, dass Geld fließt rein in Wahlkampagne. Und das ist auch irgendwas, das eine Gefahr ist für die Demokratie. Wenn wir sehen, dass Elon Musk ist jetzt die erste Billionär der Welt und die Ungleichheit steigt und dass Leute mit viel Geld können der Ergebnis von Wählen beeinflussen. Und das ist dann, es schadet der ganze Prozess und der Glauben, dass für die Wähler, dass wirklich, dass ihre Stimme zählt.
3: Nun gibt es auf der anderen Seite viele Menschen, auch Menschen, die Sie kennen, Menschen in Ihrer Umgebung, in Ihrer Familie sogar, die es richtig finden, wie Präsident Trump ist und was er tut. Was macht ihn für so viele Menschen in den USA attraktiv?
4: Ich glaube, ganz am Anfang, als er sich kandidiert hat in 2015, hat er viel gesprochen über draining the swamp, also dass er würde nach Washington als ein Außenseiter, jemand, der eine erfolgreich Geschäftsmann ist, weil er selber sein eigenes Geld hat, er würde also diese Korruption in Washington, wie er das gesehen hat, bekämpfen. Und das für viele Leute war irgendwas, das attraktiv war. Die hatten das Gefühl, wie Trump selber gesagt hat, dass das alles geht für reiche Leute nur oder dass Sachen, also Abgeordnete könnte gekauft werden und er würde das ändern. Er war immer jemand als Entertainer, als eine Reality-TV-Star, der hat oft Sachen gesagt, die unpolitisch korrekt waren, wo Leute haben gedacht, das habe ich auch gedacht, aber ich habe mich nicht so getraut, das so laut zu sagen. Und hier sagt jemand, was ich dachte. Und ich glaube, deswegen diese Informalität war für viele Leute irgendwas, wo sie haben sich selbst gesehen. Und wie so häufig in die USA, also wenn man die Wähler erreichen will, du musst jemand sein als Kandidat, mit wem jemand ein Bier trinken könnte, ist der Spruch. Und viele Wähler haben gedacht, so er ist mehr auf meinem Niveau. Und das war auch irgendwas für viele Leute, die sehr attraktiv war.
3: Ist das denn in gleichem Maße immer noch so oder hat sich da ein bisschen was verschoben, jetzt wenn man tatsächlich dann auch einen Begriff davon bekommt, wie er tatsächlich regiert in Washington?
4: Ja, er hat immer noch eine treue Basis, er hat immer noch Unterstützung, er hat immer noch Macht innerhalb der Republikanischen Partei, aber man sieht auch besonders in die letzte Zeit mit dem Konflikt in Iran, das war ein von seinen Hauptversprechungen in der Wahlkampfzeit, kein neuer Forever Wars, wie man die nennt, für immer Kriege. Also wir haben genug Probleme zu Hause, wir haben andere Prioritäten, wir haben Inland, müssen wir fokussieren auf unsere eigenen Leute. Wir wollen kein, sagt seine Unterstützer, wir wollen kein Geld schicken für andere Kriege, zum Beispiel Ukraine, das war ein Thema mit Trump. Und auch wir wollen kein andere Kriege im Ausland anfangen. Und das ist genau das Gegenteil, das er versprochen hat. Er hat diesen Krieg angefangen. Jetzt sehen wir, dass Iran ist stärker geworden seit der Anfang dieser Kriege, weil es versteht, wie man die Straßen von Hormuz benutzen kann als eine Waffe. Und das merken die Wähler auch, wenn die tanken wollen und viel mehr für Sprit bezahlen müssen, als vor dieser Krieg angefangen hat. Das ist irgendwas, also am Ende, das alle betrifft, also der Wirtschaft ist immer eine Top-Sorge von Wähler und ein Top-Thema. Und das betrifft viele von seinen Unterstützern und viel von die konservative Medienblasen wie Tucker Carlson, Megyn Kelly haben auch gefragt, warum tut er das? Warum hat er diesen Krieg angefangen? Das ist gegen, was er versprochen hat. Und ich kann nicht mehr Trump und der Republikanische Partei unterstützen. Und man hört das immer mehr und muss man sagen, diese Leute haben einen großen Einfluss auf viel von die treue mager Basis. Insofern, es spaltet jetzt innerhalb der Partei. Im Kongress sieht man das auch, also vier Republikaner haben zugestimmt im Senat mit Demokraten für der War Powers Act. Das würde Trump nicht erlauben, einfach so einen Krieg zu anfangen, aber auch innerhalb der Bevölkerung. Und das würden wir sehen im November, wie tief diese Spaltung geworden ist.
3: Die USA feiern Geburtstag, aber nicht allen ist zum Feiern zumute. Was brauchen die USA? Was müsste von wem getan werden, damit alle Grund hätten, dieses Land zu feiern?
4: Ich glaube, also das ist eigentlich was schade ist, wegen dieser großen Geburtstag, 250 Jahre, irgendwas wirklich zu feiern. Und leider, die USA hat angefangen vor 15 Jahren im Kongress schon seit 10 Jahren zu planen für diesen Tag, 4. Juli. Aber leider, als Trump so in seine zweite Amtszeit reingekommen ist, hat er das ein bisschen übernommen. Und viele sehen das jetzt als irgendwas, das sehr politisch geworden ist, irgendwas, das mehr um Trump umgeht und nicht über das ganze Land und die Geschichte des Landes. Und wie wir wissen, die USA ist vielleicht gespaltener als vor 150 Jahren, als der Bürgerkrieg passiert ist. Und deswegen ist es nicht eine Zeit, so politische Rede zu halten, also so wie häufig Trump kann richtig nur eine gute Rede geben und das ist seine Wahlkampfrede. Und das ist nicht, was die USA braucht im Moment. Die brauchen einen Präsident, der redet mit die ganze Bevölkerung, die bringt Leute zusammen, die nichts politisch inszeniert, aber eine Geschichte, wo man sagt, das ist unsere Geschichte von jeder Amerikaner. Das gehört uns alle und wir sind verbunden mit diesem Land, mit dieser Geschichte. Und das sollen wir feiern, das sollen wir nicht vergessen. Und stattdessen ist das eine Zeit, das spaltet. Und man sieht jetzt auch, dass Leute, sie machen ihre eigene Feier, dass sie konzentrieren mehr auf die Communities, wo sie wohnen, statt auf Washington oder ihr Bundesländer. Also insofern, wie man sagt, die nehmen das zurück und machen das für sich, was die glauben, dass es bedeutet und was es ist für jeder individuell und nicht, was ihr Weißen Haus zeigt.
3: Das sagt die US-amerikanische Journalistin Jennifer Bourguignon. Hier ist der Tag, ein Thema, viele Perspektiven. Das Thema lautet diesmal, wer kommt zur Party? 250 Jahre USA. Es gibt einige, die durchaus Grund haben, den Geburtstag der USA mit einer Party zu feiern, zum Beispiel die führenden Leute in den Tech-Konzernen der USA. Diese Firmen sind das Rückgrat der US-amerikanischen Wirtschaft. Tech-Giganten werden sie oft genannt und das sicher nicht ganz unberechtigt, denn nie zuvor haben Unternehmen so viel Geld verdient wie sie und noch nie hatten sie so viel Einfluss auf das Leben von Milliarden Menschen weltweit. Einige dieser Unternehmen sind in Studentenbuden und Garagen gestartet worden und die wichtigsten haben ihren Sitz in San Francisco und südlich davon im Silicon Valley. Dementsprechend ist auch unser Korrespondent in Kalifornien, Nils Dumps, dort regelmäßig unterwegs.
5: 844 East Charleston Road in Palo Alto, ein sehr unscheinbares Gebäude, grau-grün. Hier ist auf jeden Fall eine Gedenktafel. Sieht auch ein bisschen aus wie ein Grabstein, aber es ist eine Gedenktafel. Darauf steht, dass in diesem Gebäude in den 50er Jahren die Firma Fairchild Semiconductor war. Heute ist hier eine KI-Firma drin. 1959 passiert hier was sehr Wichtiges. Robert Noyce erfindet den ersten kommerziell nutzbaren integrierten Schaltkreis. Das klingt sperrig, hat aber die Welt verändert. Der integrierte Schaltkreis ist die Grundlage moderner Computerchips. Ohne sie keine Smartphones, Computer oder Fernseher, wie wir sie heute kennen. Der wichtigste Rohstoff für Chips ist Silizium, auf Englisch Silicon. Heute sind hier Apple, Meta, Adobe, Google und viele andere Startups recht nah beieinander. Aber wie ist es dazu gekommen? Pionierfirmen wie Fairchild Semiconductor konnten vor allem deshalb groß werden, weil sie einen mächtigen Geldgeber und Abnehmer hatten.
6: Die US-Regierung.
5: Die USA wollten nach dem Zweiten Weltkrieg technologisch auf keinen Fall hinter Russland zurückfallen. Deshalb investieren sie in aussichtsreiche Tech-Startups wie Fairchild Semiconductor.
7: They're taking advantage.
5: Sie profitieren von der Tatsache, dass die Regierung viel Geld in Dinge steckt, wie zum Beispiel integrierte Schaltkreise.
7: Things like integrated circuits, for example.
5: Sagt Margaret O'Mara, Geschichtsprofessorin an der Universität Washington in Seattle. Dieser Markt ist vor allem durch das Apollo-Programm entstanden. Kennedy hat gesagt, wir werden bis Ende der 60er Jahre den Mond erreichen und auf einmal gibt es diese große Nachfrage der NASA nach diesen sehr speziellen, sehr teuren Geräten, die nur von einer Handvoll Firmen an diesem Ort hier hergestellt werden.
7: This one place.
5: Die Regierung steckt mehrere Milliarden Dollar in kalifornische Startups. Die können ihre Computerbauteile in größeren Stückzahlen herstellen und billiger anbieten. Computerchips werden zum Massenprodukt. Bis heute arbeiten diverse kalifornische Tech-Firmen mit dem Pentagon zusammen. Auch wichtig für den Erfolg des Silicon Valleys war und ist gut ausgebildetes
6: Fachpersonal.
5: Die Elite-Universitäten Stanford und Berkeley liegen im direkten Einzugsgebiet von San Francisco und dem Valley. Tech-Unternehmen und Unis sind eng vernetzt. Auch der heutige Google-Chef Sundar Pichai hat einen Abschluss in Stanford gemacht und Mitte Juni den aktuellen Jahrgang verabschiedet.
8: Thank you for the invitation to address you today. Congratulations.
5: Im Silicon Valley gibt es ständig Konferenzen und Netzwerkevents. Fachleute lernen sich kennen, tauschen sich aus, daraus entstehen neue Ideen und Startups. Als Motivation und Vorbild gelten die berühmten Silicon Valley Gründergeschichten, in denen aus Computernerds mit großen Ideen einflussreiche Milliardäre werden. Man könnte das auch so nennen.
6: Der Silicon Valley Garagenmythos.
5: Denn einige der größten Silicon Valley Unternehmen haben in Garagen angefangen. Google, HP oder Apple zum Beispiel. Apple-Gründer Steve Jobs hat später über die Anfangszeit in der Garage und seinen Kollegen Steve Wozniak gesagt:
9: Woz and I started Apple in my parents' garage when I was 20.
5: Woz und ich haben mit Apple in der Garage meiner Eltern angefangen. Wir haben hart gearbeitet und nach 10 Jahren ist aus den 2 aus der Garage ein Milliardenunternehmen mit 4.000 Mitarbeitenden geworden. Apple, Google oder Meta sind heute Billionen Dollar wert, dass sie so groß und mächtig werden konnten. Dabei spielt die US-Politik wieder eine wichtige Rolle. Die Rechtsprechung in den USA ist sehr tech-freundlich. Es gibt
6: kaum Regulierung.
5: Die Anbieter von Plattformen wie YouTube, Facebook oder X, früher Twitter, können zum Beispiel nicht für Inhalte verantwortlich gemacht werden, die ihre User hochladen. Das hat ihnen viele teure Prozesse erspart. Silicon Valley-Historikerin Margaret O'Mara. Das ist auch staatliches Handeln. Deregulierung und die Entscheidung, eine bestimmte Gruppe nicht dazu zu bringen, sich an etwas zu halten. Die lockere Regulierung hat die Internet- und Social-Media-Wirtschaft in den USA florieren lassen.
3: Auf diesem Gebiet also sind die USA 250 Jahre nach ihrer Gründung so groß, wie sie größer nicht sein könnten. Aber schauen wir uns die US-Wirtschaft insgesamt an. Gemeinsam mit der Wirtschaftsprofessorin Ulrike Malmendier. Hier in Deutschland gehörte sie eine Zeit lang zu den sogenannten 5 Wirtschaftsweisen. Und in den USA forscht und lehrt sie an einer der beiden Elite-Universitäten im Einzugsbereich des Silicon Valley. Und zwar an der Universität von Kalifornien in Berkeley. Guten Tag, Frau Malmendier.
10: Guten Tag.
3: Wenn die großen Tech-Konzerne tatsächlich das Rückgrat der US-Wirtschaft sind, dann müssten sie ja mit ihrem Erfolg dafür sorgen, dass auch die US-Wirtschaft insgesamt, um im Bild zu bleiben, aufrecht dasteht. Ist das so?
10: Ja, man kann schon sagen, dass sie da den ganz wesentlichen Beitrag im Augenblick leisten. Woran sehen wir, dass die US-Wirtschaft erfolgreich ist? Ein Maß ist der Aktienmarkt, den Aufschwung, den der erlebt hat seit dem Beginn der Trump-2-Regierung, um die 20-30%, der zum großen von der Tech-Wirtschaft getragen, auch zum Wachstum tragen sie wirklich massiv bei. Das Einzige, was man sagen könnte, ist, dass sie im Bereich des Arbeitsstellenangebotes eher negativ einwirken, direkt, indem sie da ziemlich viele Anpassungen vorgenommen haben, aber natürlich auch indirekt durch die Erfindung der künstlichen Intelligenz und deren Einfluss auf den Arbeitsmarkt.
3: America first. Auf diesem Grundsatz hat Donald Trump seine gesamte Politik aufgebaut, auch seine Wirtschafts- und Handelspolitik. Sie, Frau Malm, die haben gleich zu Anfang von Trumps Amtszeit gesagt, der Versuch, durch Isolation die US-Wirtschaft zu schützen, werde nicht funktionieren. Inwiefern sehen Sie sich bislang bestätigt oder widerlegt?
10: Naja, also dieser besagte Aufschwung, diesen Höhenflug, den wir eben besprochen haben, der ist ja im Wesentlichen auf die künstliche Intelligenz, auf die Tech-Firmen zurückzuführen und hat relativ wenig mit diesen Isolationsbemühungen zu tun. Mit diesen hat Trump richtig erspürt, dass es ganze Bereiche der Bevölkerung und Industrien gibt, die durch die Globalisierung zurückgefallen sind, zum Beispiel im Stahl-, Aluminiumbereich, Maschinenbau, und die er nun durch diese Isolation schützen wollte. Und da sehe ich nach wie vor nicht, dass das ein großer Erfolg war. Natürlich, tja, wenn man große Zölle den ausländischen Anbietern auferlegt, dann geht das Volumen, gehen die Preise vielleicht etwas hoch bei den inländischen Herstellern. Aber gut ist das nicht unbedingt für die Wirtschaft, da ja diejenigen, die den Stahl brauchen, die Automobilhersteller und Weiterverwerter dieser Produkte von den hohen Preisen betroffen sind. Und wir sehen ja, die Inflation geht hoch. Also ich sehe nach wie vor nicht den Vorteil, den die US-Wirtschaft daraus ziehen wird.
3: Wer und wie zahlreich sind eigentlich die Verlierer der aktuellen Wirtschaftspolitik der Trump-Regierung?
10: Also meines Erachtens sind die recht zahlreich in den USA, mal Europa und Deutschland und den Rest der Welt ganz ausgenommen. Wie schon erwähnt, ist da die breite Bevölkerung, die gesamte Bevölkerung, die wirklich hartnäckig hochbleibende Inflation zu tragen hat, die sich nach wie vor nicht den erwünschten 2% annähert. Und das ist vor allen Dingen auch im Lebensmittelbereich zu spüren. Und ja, damit betrifft es natürlich jeden. Also das Versprechen, die Biden-Inflation wieder wegzubekommen, hat natürlich nicht funktioniert, sondern die breite Bevölkerung ist betroffen. Ja, und wie gesagt, auch diejenigen Hersteller in den USA, die jetzt teuren Produkte verwerten für ihre Produktion, sind dadurch betroffen. Also ich würde sagen, das Thema Ihrer Sendung ist ja, wer kommt zur Party? Die Tech-Firmen, die Tech-Bros, die kommen garantiert zur Party. Die sind begeistert, auch durch die Deregulierung. Aber für den Rest der Industrie sehe ich keine direkten Vorteile und für die Bevölkerung auch nicht.
3: Wir hier in Deutschland und Europa haben die aktuelle US-amerikanische Wirtschafts- und Handelspolitik bislang vor allem in Gestalt von Zöllen zu spüren bekommen, die von europäischer Seite dann auch erwidert wurden. Mit welchen längerfristigen Auswirkungen dieses Handelskonflikts rechnen Sie denn für Deutschland und Europa?
10: Ja, wenn ich da mal den Optimisten in mir rauskehren kann, dann hoffe ich mir eigentlich, dass das den europäischen Ländern jetzt wirklich den nötigen Schubs gibt, sich zu besinnen und zu sagen, wozu haben wir eine Europäische Union geschaffen? Naja, damit wir friedlich und regelbasiert Austausch miteinander treiben können, wirtschaftlichen Austausch treiben können. Die anderen europäischen Länder sind auch für Deutschland nach wie vor unser größter Absatzmarkt. Lass uns das doch vorantreiben. Was brauchen wir dazu? Dazu brauchen wir einen wirklich einheitlichen Binnenmarkt, wo die Hürden abgebaut werden, eine Kapitalmarktunion, sodass Gelder für Investitionen und Zahlungen so fließen können, als ob es in einem Land wäre. Und das war schon seit längerem der Traum, das Ziel ist ein bisschen vergessen worden. Und wenn es jetzt diesen Schubs geben könnte, dass alle Mitgliedstaaten dahin streben und jeder seinen Protektionismus, auch Deutschland, versucht abzulegen, das wäre ein ganz tolles langfristiges Ergebnis, auf das ich hoffe. Die Kehrseite der Medaille könnte sein, dass wir wirklich zwischen USA und China vollkommen unbedeutend werden und natürlich dann auch unsere Werte und Wertvorstellungen nicht mehr so vertreten können. Also ich hoffe mal positiv, dass es der Anschub wird.
3: Vor mehr als 30 Jahren hat Bill Clinton, einer der Vorgänger von Donald Trump, gesagt, it's the economy, stupid. Damit hat er zum Ausdruck gebracht, dass es beim Erfolg in der Politik letzten Endes gerade auf die Wirtschaft ankomme. Was meinen Sie, wird Donald Trumps Wirtschaftspolitik ihm früher oder später auf die Füße fallen und zwar so, dass er darüber stolpern könnte?
10: Ja, ich denke, dass nach wie vor zumindest eine Version von Is the Economy Stupid immer funktioniert hat. Also dass Politiker, ob sie jetzt gut agiert haben oder schlecht agiert haben, einfach davon profitiert haben, wenn die Wirtschaft gut lief und bestraft wurden, wenn sie schlecht lief. Das war jetzt in der letzten Wahl weniger The Economy als The Inflation, die da, ich glaube, Biden mit zu Fall gebracht hat. Und da die nach wie vor zu spüren ist, denke ich auch, dass wir in den Midterm sehen werden, dass die Bevölkerung ihr Missfallen darüber zum Ausdruck bringen wird.
3: Was, Frau Malmedier, müsste Ihrer Ansicht nach passieren, damit wieder möglichst viele Menschen Grund hätten, die wirtschaftliche Größe der USA zu feiern und vor allem eine Chance hätten, auch davon zu profitieren?
10: Also in Ihrem Beitrag kam ja sehr schön zum Ausdruck, wie findige Leute mit coolen Ideen in Garagen etwas rumbauen können und dann die ganze Wirtschaft dadurch umstülpen können. Also dieser Drang zu Innovation, auch die Bereitschaft, Risiken einzugehen und da wirklich ganz neue Dimensionen zu schaffen, das ist etwas, was ich an den Amerikanern sehr bewundere. Und wovon wir uns auch eine Scheibe abschneiden könnten. Uns die Frage stellen nicht, wie können wir alte Strukturen aufrechterhalten, wie können wir die Wirtschaft, so wie sie in den 80er Jahren war und als sie schön wuchs, wiederherstellen. Nein, das ist vorbei, sondern nach vorne gerichtet schauen, wo können wir neues Wachstum kreieren, neue Ideen umsetzen, hoffentlich zum Wohle aller Menschen. Das wäre die Idee, die ich mir wünschen würde, die wir von den Amerikanern lernen und zusammen feiern können.
3: Sagt die Wirtschaftswissenschaftlerin Ulrike Malmendier, Professorin an der Universität von Kalifornien in Berkeley und in Deutschland eine Zeit lang eine der sogenannten 5 Wirtschaftsweisen. Vielen Dank. Wer kommt zur Party? 250 Jahre USA, der Tag, ein Thema, viele Perspektiven. Zu einer Geburtstagsfeier kommen in der Regel die Angehörigen des Geburtstagskindes, sofern ihnen der Sinn danach steht, mitzufeiern. Und das wiederum hängt davon ab, wie nah sie dem Geburtstagskind stehen, wie willkommen sie sich auf der Feier fühlen und wie das Verhältnis der verschiedenen Angehörigen zueinander ist. In den USA leben heute Menschen aus mehr als 190 Herkunftsländern. Aber bedeutet diese Vielfalt automatisch auch Zugehörigkeit? Diese Frage lässt sich objektiv beantworten mit Blick auf die Verfassung und die geltenden Gesetze. Aber sie wird auch oft subjektiv beantwortet, aus dem eigenen Gefühl und der eigenen Meinung heraus. Unsere US-Korrespondentin Anne Schneider ist dieser Frage im US-Bundesstaat Tennessee nachgegangen, im sogenannten Bible Belt, einer stark religiös geprägten Region.
8: Meine Recherche beginnt bei den Besuchern einer evangelikalen Kirche, die sich selbst Patriot Church nennt.
11: Jeder, der sich mit Amerika, der Verfassung sowie Meinungs- und Religionsfreiheit identifiziert, ist willkommen. Die Scharia passt nicht dazu, aber egal, ob du Jude bist oder Buddhist, komm gern.
12: Wer in dieses Land will, sollte legal kommen. Illegal ist falsch. Sie haben so viele in unser Land gebracht. Wir sind in Gefahr. Die Endzeit naht.
8: Die Kirche liegt in einer kleinen Gemeinde, die kaum divers ist. Überwiegend weiß, es gibt kaum afroamerikanische oder lateinamerikanische Bewohner. Meine nächste Station ist Nashville. Die Stadt wirkt bunter, offener. Wird Vielfalt hier eher akzeptiert? Ja, sagt Peyton.
13: Being gay, LGBT,
14: Als Schwuler gab es viele Probleme während meiner Jugend. Aber andererseits hatte ich auch viele Chancen, wurde von vielen tollen Menschen akzeptiert.
8: Doch nicht alle sehen das so.
15: Diese Einwanderer kommen einfach immer wieder hier rüber, schnappen sich alle unsere Frauen und lassen mir keine übrig.
8: Schildert mir Scott seine Ansicht in rauen Worten. Er verkauft Straßenzeitungen. Menschen wie ihn unterstützt Pastor Enoch Fass. Er betreibt eine Tafel für Bedürftige. Seine Gemeinde ist rein afroamerikanisch, doch er lehnt das als Kategorie ab.
16: I'm not African-American.
14: Ich bin nicht Afroamerikaner, ich bin Amerikaner.
16: I'm an American.
8: Und er sagt,
16: Blacks, Whites, Jews, Hispanics.
14: Amerika besteht aus Schwarzen, Weißen, Juden, Hispanics, Menschen aus dem Nahen Osten.
8: Doch gleichberechtigt dazugehören, das tun längst nicht alle, das zeigt mir die Afroamerikanerin Jessica Williams. Sie arbeitet in der Immobilienentwicklung. Bei einem Geschäftstreffen wird sie plötzlich aus einem Hotel verwiesen.
17: I wasn't embarrassed, I was discriminated against.
18: Ich wurde diskriminiert. Das ist widerlich und gibt einem das Gefühl, nicht willkommen zu sein.
8: Ihr wird unterstellt, Rechnungen nicht bezahlt und als Prostituierte gearbeitet zu haben. Zu Unrecht. Das Hotel entschuldigt sich später, aber der Geschäftspartner ist abgesprungen. Sie prozessiert deswegen immer noch gegen das Hotel. Doch wer entscheidet in einer Einwanderungsgesellschaft eigentlich, wer dazugehört und wer nicht? Das frage ich Jury Kunzer. Er ist Präsident der Hispanic Chamber of Commerce in Nashville. Vor mehr als 30 Jahren kam er aus Peru in die USA und lebt seitdem hier.
19: It is not about the origin.
15: Es geht um die Ideale, nicht um Herkunft.
8: Sagt er und meint, Zugehörigkeit entscheidet sich nicht am Pass, sondern an gemeinsamen Werten. In einem zutiefst gespaltenen Land ist diese gemeinsame Grundlage allerdings schwer zu finden. Meine letzte Station ist das Designstudio von Manuel Cuevas. Der 93-Jährige ist eine Legende der Country- und Popkultur. Hat Kostüme für Elvis Presley entworfen, US-Präsidenten eingekleidet. Er kam in den 50er Jahren aus Mexiko in die USA. Fühlt er sich trotz seines Erfolgs manchmal ausgegrenzt? Die Antwort ist deutlich.
15: Den Native Americans wird null Respekt entgegengebracht. Schwarzen etwa 60%, Europäern 200. Und wir Lateinamerikaner werden ausgegrenzt, obwohl wir schon seit Millionen Jahren hier sind. Wie soll ich mich da fühlen?
3: Antworten auf die Frage, wer gehört eigentlich zu den USA? Mit dieser Frage ist unsere Korrespondentin Anne Schneider durch den US-Bundesstaat Tennessee gereist. Und in den Antworten, die wir gehört haben, war auffallend wenig von den Native Americans die Rede, also von den Menschen, deren Vorfahren schon in Nordamerika gewohnt haben, bevor die USA gegründet wurden. Die Native Americans stehen also möglicherweise nicht gerade im Mittelpunkt öffentlicher und privater Debatten in den USA. Haften bleibt umso mehr der Satz, den wir gerade von dem Designer mit mexikanischen Wurzeln gehört haben. Den Europäischstämmigen werde 200% Respekt entgegengebracht, den Schwarzen 60% und den Native Americans Null Respekt, hat er gesagt. Dr. Markus Lindner forscht und lehrt am Institut für Ethnologie der Universität Frankfurt und er gehört zum Organisationskomitee des American Indian Workshop. Das ist eine Plattform für alle, die in Europa zu den Native Americans in Nordamerika forschen. Und die Bezeichnung American Indian im Namen dieser Plattform ist die Bezeichnung, die zum einen in offiziellen Dokumenten in den USA gebraucht wird und sie wird, wie mir Markus Lindner im Vorgespräch gesagt hat, zum anderen auch von Native Americans selbst verwendet. Guten Tag, Herr Lindner.
20: Hallo, Herr Klapp.
3: Ich gehe mal davon aus, dass sich diese Frage nicht pauschal beantworten lässt, aber ich stelle sie zum Einstieg trotzdem. Wie lässt sich ganz grundsätzlich die Lebenssituation der Native Americans in den USA beschreiben?
20: Sie haben tatsächlich ganz recht, das lässt sich nicht ganz pauschal beantworten. Vor allem muss man bedenken, dass inzwischen wahrscheinlich 70-80% der Native Americans, American Indians in Städten leben, wo sie sehr amerikanisiert leben natürlich. Auf den Reservationen, die es ja noch gibt, ist die Situation ein bisschen anders. Die gehören zum Teil zu den ärmsten Gebieten der USA, wo die Bewohner dieser Reservation wirklich in großer Armut leben. Gleichzeitig muss man bedenken, dass auch die Stämme gibt, die Casinos haben oder viel Öl und die tatsächlich auch reich sind.
3: Das heißt, die haben noch ein Stammesgebiet, um den Begriff Stamm, den Sie gerade gebraucht haben, aufzunehmen und können mit dem, was da an Bodenschätzen ist, selber noch was verdienen.
20: Genau. Grundsätzlich können sie das und der Stammesbegriff ist auch ein Rechtsbegriff. Also die heißen tatsächlich Tribe.
3: Die Trump-Regierung hat ja zuletzt bei den Bundesprogrammen für Bildung und Soziales gekürzt. Welche Auswirkungen hat das für Native Americans, die in den Genuss gekommen waren bisher dieser Bundesprogramme?
20: Das hat tatsächlich sehr große Auswirkungen, weil sowohl im Bildungsbereich, aber auch im sozialen Bereich die Native Americans rechtlich auf Bundesmittel angewiesen sind, weil der Bund für sie zuständig ist, nicht die Einzelstaaten. Das heißt, alle Kürzungen, die hier vorgenommen werden, sind sozusagen 100% Kürzungen im Hinblick darauf, dass es keine Ersatzmittel von den Bundesstaaten gibt, in denen sie leben. Also das ist so, dass das wirklich sehr, sehr große Auswirkungen hat, insbesondere für Colleges und Schulen und andere Einrichtungen.
3: Die Native Americans sind aber im Zusammenhang mit diesem Bundesprogramm tatsächlich auch als Gruppe adressiert gemeint, also dass man die Notwendigkeit auch sieht von Behördenseite, sie in irgendeiner Form auch als Gruppe zu unterstützen.
20: Ja, also das hat tatsächlich auch mit rechtlichen Verpflichtungen, vor allem aus dem 19. Jahrhundert zu tun, die den American Indians oder nach dem damaligen Sprache den Indians einräumt, dass die amerikanische Regierung sich um sie kümmern muss und sie fördern muss. Deshalb gibt es sozusagen Verpflichtungen. Gleichzeitig gibt es ganz viele allgemeine Gesetze, sind das Gesundheitsgesetz und andere, die auch für American Indians, Native Americans gelten, wovon sie dann betroffen sind. Und zum anderen gibt es Projekte, die gefördert werden können, aber nicht müssen. In Santa Fe zum Beispiel das Art Institute of the American Indian oder American Indian Arts Institute, so heißt das, das seine Förderung fast komplett verloren hat, was natürlich sehr dramatisch ist.
3: Gerade der jetzige runde Geburtstag der Vereinigten Staaten von Amerika muss ja sehr schmerzhaft sein für die Native Americans. Da wird feierlich daran erinnert, dass vor 250 Jahren auf dem Boden, der ihren Urahnen gehört hat, ein Bundesstaat seinen Anfang nahm, durch den die Native Americans aus ihren Gebieten vertrieben und unterdrückt wurden. Wie äußern sich Native Americans offiziell und überhaupt zu diesem Datum, das ja für sie alles andere als ein Jubiläum ist?
20: Ja, also das ist genau richtig. Es ist kein Jubiläum, es ist eher das Gegenteil. Vor allem auch vor dem Aspekt, dass ja die amerikanische Revolution auch mitbegründet wurde mit dem Aspekt, dass die USA oder die späteren US-Amerikaner weiter nach Westen vorrücken wollten und die Royal Proclamation von George III. Das verboten hatte. Und das war tatsächlich auch ein Auslöser für die Revolution. Also die USA sind darauf gebaut, die indigene Bevölkerung zu vertreiben. Und entsprechend wird das kritisch betrachtet. Offizielle große Medienseiten oder der National Congress of the American Indians, die gehen da sehr zwiespältig mit um. Auf der einen Seite natürlich ganz stark die indianische Native American Perspektive klar zu machen, auf der anderen Seite aber auch zu betonen, was Native Americans beigetragen haben zur Demokratie. Auf der einen Seite in der Revolution zum Teil mit Amerikanern gegen die Briten gekämpft zu haben, auf der anderen Seite aber auch, dass die Gründerväter der USA für die Verfassung auf die Verfassung der Haudenosaunee geguckt haben und da gesehen haben, dass man so einen Bundesstaat gründen kann, der gleichberechtigt ist.
3: Nun lässt sich das sogenannte Rad der Geschichte ja nicht mehr zurückdrehen. Gibt es gleichwohl ein politisches Ziel, das die Native Americans aktuell in den USA verfolgen?
20: Ja, ich glaube, dieses Zitat, was Sie vorhin gesagt haben, ist ganz wichtig, dass es tatsächlich auch um Respekt geht, dass man respektiert werden will. Es geht um die Anerkennung der Souveränitätsrechte, die garantiert sind innerhalb der USA. Und es geht darum, selbstbestimmt zu sein in dem eigenen Handeln, auf den eigenen Reservationen und auch zu partizipieren an dem amerikanischen politischen und gesellschaftlichen Leben. Das sind eigentlich die großen Ziele. Und die eigene Kultur nicht zu verlieren oder sogar wiederzugewinnen.
3: Wir haben über diese Folge von Der Tag ein Thema, viele Perspektiven bezogen auf 250 Jahre USA, die im übertragenen Sinne durchaus politisch gemeinte Frage gestellt, wer kommt zur Party? Die Native Americans dürfen sich wohl auf dieser Party nicht willkommen fühlen. Was könnte denn realistischerweise dazu führen, dass sich im Land ihrer Vorfahren, den heutigen USA, dass sie sich da besser fühlen in Zukunft, als das heute vielleicht der Fall ist?
20: Dass ganz klar gemacht wird, dass sie ein wichtiger Teil der Geschichte sind, dass die USA politisch zeigen, dass die Mehrheitspolitik und Mehrheitsgesellschaft nicht wichtiger ist als die indigene Minderheit. Und das betrifft ja dann nicht nur American Indians oder Native Americans, sondern auch andere indigene Gruppen. Das ist ganz wichtig und das würde helfen. Und wirklich anzuerkennen, dass man denen Schlechtes angetan hat.
3: Dr. Markus Lindner, akademischer Rat am Institut für Ethnologie der Universität Frankfurt und Mitglied des Organisationskomitees des American Indian Workshop. Vielen Dank.
20: Vielen Dank.
3: Wer kommt zur Party? 250 Jahre USA, der Tag, ein Thema, viele Perspektiven. Dieser 250. Geburtstag der Vereinigten Staaten von Amerika betrifft nicht nur die Menschen in den USA selbst. Auch bei uns in Deutschland, auch in Hessen, leben Menschen mit US-amerikanischen Wurzeln, mit US-amerikanischer Staatsangehörigkeit. Und mit einigen von ihnen hat mein Kollege Alexander Schmidt kurz vor dem Unabhängigkeitstag, dem Independence Day, gesprochen.
1: Malaika lebt seit 1984 in Deutschland, ist Rentnerin und arbeitet noch immer als Hochschuldozentin für Business English. Wie denkt sie über den Independence Day, der von den meisten Amerikanern 4th of July genannt wird?
21: Ich kann verstehen, wenn Leute wild feiern. Ja, die sollten das machen, aber ich als schwarze Amerikanerin, das kann ich, ich will nicht. Ich habe niemals wirklich Gerechtigkeit gehabt. Demokratie war wirklich nicht ehrlich für uns.
1: Besonders zu schwarzen Menschen, deren Vorfahren noch versklavt wurden, so wie bei Malaika oder auch Carl, der neben ihr sitzt. Er kam bereits Mitte der 70er Jahre als Soldat nach Aschaffenburg und lebt seitdem im Rhein-Main-Gebiet. Er ist beim Gedanken an den Unabhängigkeitstag
22: proud as an Amerikaner, dass wir kommen aus dem Land of Demokratie. Alle haben eine Chance, ein gutes Leben zu haben.
1: Dieser Stolz auf das eigene Land trotz Sklaverei und Rassismus hat allerdings Risse bekommen. Für Malaika und Carl ist ihr Geburtsland spätestens seit der zweiten Amtszeit von Trump ein anderes geworden. So geht es auch Revis, die lange als Unternehmensberaterin und Coachin in Frankfurt gearbeitet hatte und ursprünglich aus Pasadena in Kalifornien kommt.
23: Ich kann überhaupt gar keinen Stolz auf meinem Land in diesem Moment aufbringen. Das Land ist gerade dabei, die Weltwirtschaft, die ganze Werte, auf die Amerika zunächst gegründet wurden, kaputt zu machen.
1: Malaika wird in diesem Jahr nicht feiern und sagt:
21: The American Dream für mich ist wirklich, Amerika zu gestalten, wie das sollte sein. Ich kämpfe dafür, bis wir können das erreichen.
1: Revis sagt:
23: Ich bin nicht so die große Patriot mit Fahnen und so Zeugs. Ich feiere im Kleinen mit Freunden, die mir was bedeuten.
1: Und Carl?
22: Wir machen eine Versammlung mit Freunden und Familie und grillen und so weiter. Ja? Und essen und sprechen über Geschichte.
1: Und was kommt traditionell auf den Tisch am Independence Day? Malaika und Carl müssen nicht lange überlegen.
21: Barbecue Chicken, Barbecue Ribs, Potato Salad, Greens, Sweet Potatoes, Süßkartoffeln, Cornbread, and then, was noch?
22: Macaroni and Cheese. Yeah. Baked Beans.
1: Was außer Grillhähnchen, Spare Ribs, Kartoffelsalat, Maisbrot, überbackene Nudeln und Bohnen nicht fehlen darf, ist das Feuerwerk, der krönende Abschluss eines besonderen amerikanischen Feiertages.
3: Soweit mein Kollege Alexander Schmidt, der hat uns berichtet, wie der 250. Geburtstag der USA in den US-amerikanischen Communities in Hessen begangen wird. Der 250. Jahrestag der Unabhängigkeitserklärung, in der sich am 4. Juli 1776 13 englische Kolonien in Nordamerika von ihrem Mutterland lossagten. Diejenigen, die diese Erklärung damals unterzeichneten, haben darin auch noch einmal alle Beschwerden aufgelistet, die sie gegen ihren damaligen Monarchen, den britischen König George III., vorzubringen hatten. Wir zitieren jetzt einige dieser Beschwerden, und wenn Ihnen die ein oder andere davon hochaktuell vorkommt, dann ist das vielleicht kein Zufall.
0: Die Geschichte des gegenwärtigen Königs ist eine Geschichte von wiederholten Ungerechtigkeiten und eigenmächtigen Anmaßungen, die die direkte Absicht haben, eine unumschränkte Tyrannei über diese Staaten zu errichten. Er hat sich geweigert, Gesetze zu erlassen, durch welche die Einwanderung ermuntert werden kann. Er hat die Richter von seinem Alleinwillen abhängig gemacht und hat seine Genehmigung erteilt zur Einquartierung starker bewaffneter Truppenkorps bei uns, zur Abschneidung unseres Handels mit allen Teilen der Welt, zur Hinwegnahme unserer Freibriefe, Vernichtung unserer wertvollsten Gesetze und Umänderung unserer Regierungsform von Grund aus. Er hat unter uns innere Aufstände erregt. Ein Fürst, dessen Charakter so durch jede seiner Handlungen als Tyrann bezeichnet wird, ist untüchtig, der Herrscher eines freien Volkes zu sein.
3: Das waren ein paar Auszüge aus dem Teil der US-amerikanischen Unabhängigkeitserklärung von 1776, der vielleicht weniger bekannt ist als ihre berühmten ersten Worte von den unveräußerlichen Rechten. Werfen wir einen genaueren Blick darauf, gemeinsam mit der deutsch-amerikanischen Politikwissenschaftlerin Catherine Klüver-Ashbrook, Senior Advisor bei der Bertelsmann Stiftung und Autorin des Buches »Der amerikanische Weckruf«. Guten Tag.
2: Schönen guten Abend, Herr Glab.
3: Sie haben in diesem 250. Jahr USA immer wieder darauf hingewiesen, dass die US-amerikanische Unabhängigkeitserklärung noch diesen ausführlichen zweiten Teil hat, der aus zahlreichen Anklagen der Unterzeichnenden gegen den damaligen britischen König besteht. Und Sie haben gesagt, dass dieser zweite Teil gerade heute hochaktuell sei. Bei Anti-Trump-Demonstrationen werden ja auch tatsächlich Plakate mit der Aufschrift »No Kings«, keine Könige, hochgehalten. Welche Parallelen sehen Sie denn in dieser Hinsicht zwischen 1776 und 2026?
2: Ich habe es im Buch sehr ausführlich aufgeschrieben, aber eben die Teile, die Sie nochmal aufgezählt haben, da wären wir beim ersten Punkt bei ICE, nämlich der überspannten Migrationsbehörde, die jetzt ermächtigt vom obersten Gerichtshof nach Hautfarbe phänotypisch Menschen von der Straße holt, die auch im Übrigen Amerikaner sind, und sie einbuchtet in sehr zweifelhafte und schwierige Gefängnisse. Wir sehen tatsächlich, dass wir 18 Tote im Schnitt seit Beginn des diesen Jahres allein haben. Das ist sechsmal so viele Menschen, die in solchen Lagern sterben wie 2023. Wir sehen eine Pervertierung der Struktur der Justiz, also auch da, wo die USA nachkorrigiert haben nach Watergate. Jetzt wird der Staatsanwalt der USA, der Staatsanwalt des Volkes eigentlich sein sollte, für die Vergeltungsschläge eines Präsidenten gebraucht. Das ist der nächste Punkt. Dann hatten Sie den Punkt mit dem Militär und der Nationalgarde, also die Nationalgarde von bestimmten Bundesstaaten mit anderen Bundesstaaten aufgezwungen, die sie gar nicht da haben wollen. Das haben wir auch in den letzten Monaten gesehen. Und der letzte Punkt, das sind natürlich die Steuerauflagen, das sind die Zölle. Die Amerikaner, die im Schnitt für die Zollauflagen jede Familie $1,750 zahlen musste. Der Gouverneur von Illinois hat das gleich eingeklagt, als die Zollregeln gekippt worden sind. Also allein schon da sehen wir die Punkte, dass das Verhalten des Präsidenten im Weißen Hauses neoroyal ist und in den Entscheidungen des obersten Gerichtshofs über die letzten paar Tage diese Macht der Exekutive sich nur noch verstärkt. Also wir sehen ein Apparat, der eben so gedreht worden ist, dass er parteipolitisch genutzt werden kann. Und das ist eigentlich quasi schon antikonstitutionell, beziehungsweise eben schon nicht in der Intention der Verfassungsväter.
3: Und da scheint es ja offenbar dagegen keine funktionierenden Mechanismen zu geben, die dem Einhalt gebieten würden. Denn in der Verfassung ist das ja zumindest nicht alles nicht so vorgesehen eigentlich. Ne?
2: Ja, jein. Also man muss in der Tatsache sagen, dass die Verfassung, und auch das sagten die Verfassungsväter damals und dann 11 Jahre später eben als nach der Unabhängigkeitserklärung die Verfassung entstand, das war ein Kompromiss, der schon damals am seidenen Faden hing und der tatsächlich natürlich nicht so ausgekleidet war, wie jetzt eben zum Beispiel unser Grundgesetz, wo wir aus den Fehlern und Verfehlungen auch der amerikanischen Verfassung gelernt haben. Wir haben eine sehr moderne Verfassung. Damals sagte ein Monarchist, der sehr kritisch gegenüber dieser republikanischen Demokratie stand, die es damals gab, sagte, naja, auf der Basis diesen Dokumentes müsste nur jemand kommen, der ambitioniert und rachsüchtig genug sei. Er könnte auf dieser Basis sein eigenes Land ruinieren. Und man könnte meinen, dass das eben jetzt so ist, weil sich so vieles daran verbeißt, welche Rechte jetzt eine Exekutive hat im Sinne, ne, im Gegensatz zu den Checks and Balances. Aber dennoch gibt es natürlich Kontrollkapazitäten. Unsere Staatsphilosophin und Staatstheoretikerin Hannah Arendt hat das als duale Souveränität beschrieben. Denn tatsächlich haben wir den Föderalismus, auch Hessen geht auf eine Grundzüge des amerikanischen Föderalismus zurück, den wir gelernt haben von den Amerikanern. Aber ihr Föderalstaat ist anders gestärkt. Die Bundesstaaten sind viel stärker. Und die stärkste institutionelle Kontrollinstanz, die in den USA gerade noch herrscht, das sind die Bundesstaaten. Und die haben vor allen Dingen das Wahlrecht in der Tasche, was sie sich in ganz großen Teilen eben nicht wegnehmen lassen wollen.
3: Die 13 Kolonien, aus denen später die USA hervorgegangen sind, haben sich gewehrt gegen ihren damaligen Herrscher. Auch jetzt gibt es Widerstand, Opposition, Proteste. Wie aussichtsreich erscheint Ihnen das, was es bislang an politischem Widerstand gegen die Trump-Regierung gibt? Und welche Möglichkeiten lassen sich vielleicht zusätzlich nutzen?
2: Ja, der strukturierte Widerstand aus den Bundesstaaten ist sehr stark. Die Zölle sind nur gekippt worden, weil 11 Bundesstaaten sich dort Staatsanwälte zusammengetan haben, um eine Klage am Supreme Court einzureichen, die dann die Zölle, die AIPA-Zölle, diese Sonderzölle zu Fall gebracht haben. Wir sehen auch, dass gerade in der Gesundheitspolitik Bundesstaaten sich zusammenziehen und ihre Bürger tatsächlich schützen vor den Impfanweisungen und Auflagen aus einem nationalen Gesundheitsministerium. Das muss man ja auch mal sich auf der Zunge zergehen lassen, ein Land, wo jetzt Masern pandemisch grassiert, weil ein nationales Gesundheitsministerium ausgibt, man solle seine Kinder nicht mehr impfen. Auch da steuern die Bundesstaaten dagegen und in dem Schutz ihrer Wahlsysteme auch. Aber tatsächlich braucht es natürlich im amerikanischen Kontext mehr davon. Und das, was die MAGA-Bewegung geschafft hat, sie hat im klassischen Sinne eine Graswurzelorganisation gegründet, über 50 Staaten verteilt, die eben dem Präsidenten noch Rückhalt gewährt. Das muss auf der anderen Seite ähnlich aussehen. Und dazu tragen die No-Kings-Proteste bei. Wir wissen aus der Sozialwissenschaft, dass es nur leicht über 2% der Bevölkerung braucht, um tatsächlich einer Regierung nahe zu treten. Aber da spielt auch eine Zeitachse eine Rolle. Das müsste noch viel, viel schneller gehen, dieser Protest auf der Straße, um der wahnsinnigen Beschleunigung im amerikanischen System, der Verdichtung im Machthand von Donald Trump entgegenzutreten. Das ist noch weit zu langsam und es müsste vor allen Dingen stetiger und vor allen Dingen fokussierter noch sein. Und da haben auch die Demokraten noch ein großes Stück Arbeit vor 2028 vor sich, wie dann der Rückbau, also wieder auf ein liberales, demokratisches System funktionieren soll. Das wird jetzt schon zur Kernaufgabe für ganz Amerika.
3: Nun heißt Ihr jüngstes Buch, in dem Sie anlässlich des 250. Geburtstags der USA die politische Lage dort analysieren, der amerikanische Weckruf. Und Sie meinen damit, dass das, was gerade in den USA passiert, für uns in Europa ein Weckruf sein soll. Was sollten wir in Europa denn aus diesem Weckruf heraushören und was sollten wir daraufhin unternehmen?
2: Ich glaube, das Wichtigste ist zu sehen, dass der Umbau in den USA sehr systemisch und sehr, sehr gut vorbereitet ist. Erst wurden die Normen aufgebrochen, die Art und Weise, wie sich Menschen zueinander verhalten oder wie Macht sich verhält. In der ersten Amtszeit haben wir immer wieder gesehen, wie Donald Trump Dinge in den Kopf gekommen sind, die vorher nie ein Präsident versucht hatte. Auch damals wollte er ja schon das Militär auf Amerikas Straßen spülen bei den George Floyd-Protesten. Da wurde er ausgebremst. Er hat ein Hotel neben das Weiße Haus gestellt, wo er ausländische Delegationen zu der eigenen Bereicherung quasi physisch hat eingeladen, wenn man so will, in der Extensio. Auch das war ein Bruch mit einer Klausel aus der amerikanischen Verfassung und es wurde kein Einhalt geboten. Wie sich also schleichend Normen und Anstand und Verhaltensregeln verändern, die dann nicht legislativ oder strukturell gesichert sind, da reinzugehen, wo wir Schwachstellen in unserer Demokratie haben. Wir sind anders als die USA, natürlich sind wir das. Aber die Methodik, mit denen Rechtspopulisten, Rechtskonservative auch im Übrigen Ungarn aufgeweicht haben, das liberale demokratische System in Polen aufgeweicht haben, in der Slowakei, in der Türkei. Das alles sind Muster. Diese Muster zu erkennen, die strategische Vorbereitung, die Art der Weise, der Art und Weise der Organisation, die hochgradig finanzierte Organisation. Die Amerikaner wollen jetzt zivilisationelle Alliierte tatsächlich mit Geldern und Strategien noch besser versorgen. All dem müssen wir Einhalt gebieten und vor allen Dingen von innen unsere Demokratien verdichten. Und das ist eine Aufgabe nicht nur für die Politik in Berlin, sondern tatsächlich für alle von uns. Denn das Erste, was die Bewegung gemacht hat, ist Räume aufzubrechen, in denen wir streiten können, in denen wir diskutieren können, in denen wir pluralistisch agieren können, in denen unsere Minderheiten sicher sind. Diese Räume gilt es zu schützen und das ist ein Anspruch für jeden unserer Bürger, die das demokratische Leben schätzen.
3: Sagt die Politikwissenschaftlerin Catherine Klüver-Ashbrook, Senior Advisor bei der Bertelsmann Stiftung und Autorin des Buches Der amerikanische Weckruf. Vielen Dank. Wer kommt zur Party? 250 Jahre USA. Das war der Tag. Ein Thema, viele Perspektiven. 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Ich heiße Oliver Glab und ich wünsche Ihnen eine gute Zeit. Bis zum nächsten Tag.

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2: 19 Uhr. Mehrheit der Deutschen ist besorgt wegen Klimawandel. Kritik an Änderungen bei Krankschreibung. DAX steigt auf neues Rekordhoch. Das Wetter in der Nacht 15 bis 9 Grad, morgen teils sonnig, teils bewölkt bis 27 Grad. Mein Name ist Frank Wornert. Zwei Drittel der Deutschen sind besorgt, dass der Klimawandel die Lebensgrundlagen zerstört. Das zeigt der aktuelle ARD-Deutschland-Trend. Die meisten wollen deshalb auch in Krisenzeiten nicht, dass der Klimaschutz hinten angestellt wird. Aus dem ARD-Hauptstadtstudio Markus Sambale.
3: Nur bei den Anhängern der AfD gibt es eine deutliche Mehrheit von mehr als 70%, die sich für Abstriche beim Klimaschutz ausspricht. Unter dem Eindruck der historischen Hitzewelle erwarten die Befragten mehr Vorsorge von der Politik. Fast 90% verlangen, dass es mehr Geld gibt, um Straßen, Bahnnetz, Schulen und Krankenhäuser besser auf Hitzephasen vorzubereiten.
2: Seit heute liegen die neuen Reformvorschläge der Bundesregierung auf dem Tisch. Ein Aspekt, die Krankschreibung von Beschäftigten soll strenger geregelt werden. Dagegen gibt es breiten Protest. Aus der Nachrichtenredaktion Katja Irle.
4: Keine Krankschreibung mehr am Telefon und eine Arztbescheinigung ab dem ersten Fehltag. So will es die Koalition. Die Kassenärztliche Bundesvereinigung meint aber, wer hustet oder eine Magen-Darm-Infektion hat, gehört erstmal ins Bett und nicht in die jetzt schon übervollen Arztpraxen. Der Sozialverband VdK spricht von einer Kultur des Misstrauens gegenüber Beschäftigten. Lob gibt's dagegen vom Arbeitgeberverband. Er sagt, die Pläne der Regierung seien die richtige Reaktion auf zu hohe Krankenstände in Deutschland.
2: Betrug beim Online-Shopping oder Fragen zur Altersvorsorge. Vergangenes Jahr haben sich die Menschen öfter an die Hessische Verbraucherzentrale gewandt als im Jahr davor. Konkret gab es gut 93.000 Anfragen. Das waren 4% mehr als 2024. Vor allem in Sachen Online-Betrug sei der Beratungsbedarf gewachsen. Aber auch in Bezug auf die geplanten Einschnitte bei der gesetzlichen Krankenversicherung. Trotz Kriegen und Krisen, der deutsche Leitindex DAX hat an der Frankfurter Börse heute Nachmittag einen neuen Höchststand erreicht, 25.656 Punkte. Aus dem Handel ging er etwas tiefer bei 25.581 Punkten. Gegenüber gestern ist das ein Plus von 2,2%. Aus dem ARD-Börsenstudio Heidi Radwilas.
5: Der DAX hatte schon am Vormittag positiv auf die vorgestellten Reformpläne der Bundesregierung reagiert.

0: Der Fußball-WM gehen die Sechzehntelfinals weiter. Mit Favorit Spanien trifft um 21 Uhr auf Österreich. Um 1 Uhr geht es dann für Portugal mit Superstar Ronaldo gegen Kroatien um den Einzug ins Achtelfinale. Um 5 Uhr spielt die Schweiz gegen Algerien. Das waren die Nachrichten. Das Wetter: in der Nacht lockern die Wolken auf und es kühlt ab auf 15 bis 9 Grad. Morgen ist es mal sonnig, mal bewölkt und überwiegend trocken bei 20 bis 27 Grad. Die weiteren Aussichten: am Samstag vor allem im Süden sonnig, nach Norden hin Wolken bei Temperaturen bis 29 Grad. Die Zeit: es ist jetzt 19.04 Uhr.
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2: Mit mir Carmen Mikovic. Hallo, schön, dass Sie dabei sind. Ich nehme Sie heute mit auf Zeitreise ins Jahr 1966 und in die Zukunft. Denn dieses Jahr feiert die deutsche Science-Fiction-Serie Raumpatrouille Orion ihren 60. Geburtstag. Natürlich mit dem großartigen Soundtrack von Peter Thomas und seinem Soundorchester. Schnallen Sie sich an, der Countdown läuft.
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Da flog die Raumpatrouille los, an der Hörbar in HR2 Kultur, Musik grenzenlos. Was heute noch wie ein Märchen klingt, kann morgen Wirklichkeit sein. Hier ist ein Märchen von übermorgen. So hieß das immer im Vorspann von Raumpatrouille Orion. 1966 der Straßenfeger mit 7 Folgen in einer einzigen Staffel. Der Sound kam von Peter Thomas, einem der experimentierfreudigsten deutschen Komponisten von Film- und Fernsehmusik. Vor kurzem ist der Original-Soundtrack von Raumpatrouille Orion zum 60. Geburtstag der Serie in einer aufwendig restaurierten neuen Fassung erschienen. Und das hat uns die Idee zu dieser Stunde gegeben. Mit Musik rund um Sterne, das All, die Planeten, den Weltraum. Zum Beispiel mit der galizischen Band Berughetto, die sich den Hundeplaneten Sirius vorknüpft. Oder David Bowie, der seinen Raumfahrer Major Tom in die Weiten des Weltalls entlässt im Song Space Oddity. Direkt als nächstes Liambico mit Star Eyes. Die Sterne, sie funkeln in deinen Augen.

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Die Sängerin und Songschreiberin Aline Cohen an der Hörbar NHR2 Kulturmusik grenzenlos mit einem Stück von ihrem ganz neuen Album Du bedeutest die Welt für mich. Und hier im Stück Mond und Erde hat Aline die Konstellationen im Makrokosmos runtergebrochen in eine bezaubernde kleine Liebesgeschichte zwischen zwei Himmelskörpern, die beschließen, zusammen geht's besser. Davor hatten wir das Peter Thomas Sound Orchester mit seiner Vorstellung davon, wie Musik ganz woanders klingt. Jupiter's Pop Music hieß das kurze Instrumentalstück. Dieser Sound war nicht nur schon zum Erscheinen 1966 der Hinhörer, er hat die Popkultur danach weltweit beeinflusst und wurde zigmal gesampelt oder remixed. Er war und ist ungeheuer originell. So wie die optischen Tricks in der Serie. Ich sage nur, Reiskörner als Materiesturm oder ein Eisportionierer als Roboterarm. Das nächste Stück hat es damals zwar nicht auf den Soundtrack geschafft, ist in der Popwelt durch Samples aber zu ganz eigenem Ruhm gekommen. Bolero on the Moon Rocks.

Pfjarill, die Gruppe um die Pianistin und Sängerin Aino Löwenmark und die Geigerin Hann-Marie Spiegel an der Hörbar in HR2 Kultur, Musik grenzenlos. Planet hieß der Song. Davor lief das Peter Thomas Sound Orchester mit Orion 2000. Der schwedische Bassist und Cellist Lars Danielsson feierte eine Party on the Planet und Teofilo Chantre hat die Bola Azul besungen, die blaue Kugel, auf der wir hier durch die Dunkelheit sausen. Und was natürlich auch nicht fehlen durfte, an der Hörbar in Space, ein Stück vom Album Moon Safari der französischen Band R. Sozusagen als 90er-Jahre-Update zum Weltraum-Lounge-Sound von Peter Thomas. 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Space Commander Mel Aschenbrenner hat den Musikcocktail gemixt, Raumstewardess Carmen Mikovic hat serviert. Danke fürs Zuhören und tschüss. Und zum Schluss noch die amerikanische Post-Rock-Band Explosions in the Sky. 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
2: Um 20 Uhr mit Frank Wornert. Zwei Drittel der Deutschen sind besorgt, dass der Klimawandel unsere Lebensgrundlagen zerstört. Das zeigt der aktuelle ARD-Deutschland-Trend. Die meisten wollen deshalb auch in Krisenzeiten nicht, dass der Klimaschutz hinten angestellt wird. Aus dem ARD-Hauptstadtstudio Markus Sambale.
3: Nur bei den Anhängern der AfD gibt es eine deutliche Mehrheit von mehr als 70%, die sich für Abstriche beim Klimaschutz ausspricht. Unter dem Eindruck der historischen Hitzewelle erwarten die Befragten mehr Vorsorge von der Politik. Fast 90% verlangen, dass es mehr Geld gibt, um Straßen, Bahnnetz, Schulen und Krankenhäuser besser auf Hitzephasen vorzubereiten. Knapp 60% der Befragten sehen beim Klimaschutz eher die Industrie in der Pflicht als einzelne Konsumenten.
2: Der hessische Ministerpräsident Rhein warnt nach dem Kompromiss auf eine bundesweite Einkommenssteuerreform vor finanziellen Einbußen bei den Ländern. Der CDU-Politiker sagte der Welt, die Länder könnten keine weiteren Ausfälle verkraften. Union und SPD hatten sich darauf geeinigt, vor allem mittlere und kleinere Einkommen zu entlasten. Insgesamt geht es um einen Betrag von 10 Milliarden Euro pro Jahr. Der Bund ist für die Reform auf die Zustimmung der Länder angewiesen. Betrug beim Online-Shopping oder Fragen zur Altersvorsorge. Vergangenes Jahr haben sich die Menschen öfter an die Hessische Verbraucherzentrale gewandt als im Jahr davor. Konkret gab es gut 93.000 Anfragen. Das waren 4% mehr als 2024. Vor allem in Sachen Online-Betrug sei der Beratungsbedarf gewachsen, aber auch die geplanten Einschnitte bei der gesetzlichen Krankenversicherung haben viele Menschen beschäftigt. Bei der Fußball-WM gehen die Sechzehntelfinals weiter. Als erstes trifft Mitfavorit Spanien auf Österreich, ARD-Sportreporter Michael Küster.
4: Bislang haben die Spanier noch nicht voll überzeugen können bei diesem Turnier. Das gilt zwar auch für Österreich, dennoch versucht der ambitionierte Außenseiter, den Europameister zu ärgern. Anstoß in Los Angeles ist um 21 Uhr. 4 Stunden danach wird die Partie Portugal gegen Kroatien für eine Fußballlegende der letzte WM-Auftritt sein. Entweder für den 41-jährigen Cristiano Ronaldo oder für den ein Jahr jüngeren Luka Modric. Im Frühspiel bekommt es die Schweiz noch mit Algerien zu tun. Der Ball rollt um 5 Uhr früh.
2: Das waren die Nachrichten. Das Wetter: in der Nacht lockern die Wolken auf und es kühlt ab auf 15 bis 9 Grad. Morgen ist es mal sonnig, mal bewölkt und überwiegend trocken. Die Temperaturen steigen auf 20 bis 27 Grad. Die weiteren Aussichten: am Samstag vor allem im Süden sonnig, nach Norden hin auch Wolken bis 29 Grad und am Sonntag mehr Wolken als Sonne und stellenweise Schauer bis 30 Grad. Die Zeit, es ist 20.03 Uhr.
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5: Lost in Music heute über uns, über das Wir. Denn uns, über das Wir. Denn als Einzelwesen können wir nicht überleben. Diese Ausgabe

Mit fremden Menschen nimmt man sich zusammen. Da merkt man auf, da sucht man seinen Zweck in ihrer Gunst, damit sie nutzen sollen. Allein bei Freunden lässt man frei sich gehen. Man ruht in ihrer Liebe. Mal erlaubt sich eine Laune, ungezähmter wirkt die Leidenschaft. Und so verletzen wir am ersten die, die wir am zartsten lieben.

Wir hatten uns ein letztes Mal zum Abendessen um den großen Holztisch im Esszimmer des Seminarhauses versammelt. Es herrschte eine lebhafte Stimmung. Eine große Vertrautheit war zu spüren. Alle schienen das Gefühl zu verbinden, gemeinsam etwas erreicht zu haben, was zu Beginn des Workshops noch unvorstellbar schien. Gemeinsam hatten wir gewissermaßen einen Berg erklommen. Plötzlich musste ich an

Eine Freundin denken, die mir häufig sagte, dass man nicht alle Menschen mögen müsse, aber lieben müsse man sie schon. Lange hatte mich dieser Leitspruch gestört. Erst über die Jahre begann ich zu verstehen, was sie meinte, begann zu verstehen, dass sich hinter diesen Worten tatsächlich etwas Radikales verbarg. Es gibt eine unverrückbare, von uns allen geteilte Menschlichkeit, die hinter dem großen Rauschen von Verstehen und Missverstehen liegt, von Auseinandersetzung und Einsicht. Für mich gab es keinen besseren Weg, einen Zugang zu dieser Menschlichkeit zu finden, als den Geschichten anderer Menschen zuzuhören, ihren echten Geschichten, dem, was sie und wirklich nur sie zu sagen haben. Keinen besseren Weg, als ihnen so tatsächlich zu begegnen.

Mutter und ich. Wir bildeten damals ein vollkommen stummes Paar, das so fest zusammenhielt, wie es nur ging. Ich hatte Mutter im Blick und sie wiederum mich. Wir achteten genau aufeinander. Meist ahnte ich sogar, was sie als nächstes tat. Vor allem aber wusste ich oft, wie sie sich fühlte. Ich spürte es sehr genau und direkt, und manchmal war diese direkte Empfindung sogar so stark, dass ich ganz ähnlich fühlte wie sie. Wenn Vater nach Hause kam, war sie zum Beispiel meist unruhig, stand nach der Begrüßung auf, legte die Bücher beiseite und schaute nach, ob Vater sich nun auch der Zettel annahm, die sie während des Tages beschrieben hatte. Vater, Mutter und ich, die ganze Kleinfamilie Katt, befand sich wenige Minuten nach Vaters Rückkehr zusammen in der Küche, wo Vater mit der Lektüre der Zettel und dem lauten Vorlesen all dessen begann, was Mutter vom frühen Morgen an aufgeschrieben und notiert hatte. Dieses Zusammensitzen war ein Familienritual. Wenn ich mich zurückerinnere, sehe ich dieses Ritual von Vaters Heimkehr in immer derselben Reihenfolge ablaufen, als hätte es eine geheime Vorschrift oder sogar ein Gesetz gegeben, das alles genau so und nicht anders abzulaufen hatte. So war die Welt der Kleinfamilie Katt auf eine beinahe unheimliche Weise geschlossen. Und jeder von uns wachte mit all seinen Sinnen darüber, dass sich daran nichts änderte.

0: An Romain Rolland.
1: Ich denke noch immer an Ihren schönen Vorschlag, die besten Menschen der einzelnen Nationen in Genf zu versammeln, und habe heute durch Rathenau Hauptmann fragen lassen, wie er sich zum Gedanken verhielte. Es ist eine ganz unverbindliche Anfrage, und ich bin beinahe sicher, dass Hauptmann den Sinn und die Notwendigkeit einer gemeinsamen Aktion erfasst. Wie schön wäre eine Zeitschrift, die dort von Woche zu Woche die gemeinsame Meinung der besten Europas der Welt übermittelte. Es wäre ein Denkmal der Humanität für alle Zeiten, eine Insel des Friedens in diesem aufgewühlten Meere der Gehässigkeit. Auch von Ihnen wünschte ich jetzt schon, dass Sie eine Art öffentliches Tagebuch wie Dostojewski in dieser schweren Zeit führten und in billiger Broschürenform weiteren Kreisen zugänglich machten. Diese Zeit bedarf der Gerechtigkeit wie keine. Jeder, der ihr dienen will, muss alle Zurückhaltung fallen lassen und seinem Wort möglichste Verbreitung zu sichern suchen. Wir alle, die wir den Frieden wollten, sind heute bestraft dafür, dass wir ihn nicht so laut forderten wie die anderen den Krieg. Das sollte uns ein Zeichen sein. In herzlicher Liebe und Verehrung, Ihr Getreuer Stefan Zweig.

Die echten Wunder kommen ohne großes Aufheben daher. Die wesentlichen Ereignisse sind schlicht. Über den Moment, von dem ich berichten will, gibt es so wenig zu sagen, dass ich ihn träumend noch einmal durchleben und zu meinem Freund sprechen muss. Es war an einem Tag vor dem Krieg, am Ufer der Saône, in der Gegend von Tournus. Wir hatten für das Mittagessen ein Restaurant gewählt, dessen hölzerne Terrasse über den Fluss ragte. Die Ellbogen auf den zerkratzten Kneipentisch gestützt, hatten wir zwei Pernos bestellt. Dein Arzt hatte dir Alkohol verboten, aber bei besonderen Anlässen hast du geschummelt. Und dies hier war ein besonderer Anlass. Wir wussten nicht genau, wieso, aber es war einer. Die Freude, die wir empfanden, war noch weniger fassbar als die Beschaffenheit des Lichts. Und da nur ein paar Schritte von uns entfernt zwei Matrosen einen Lastkahn löschten, luden wir diese Matrosen ein. Wir riefen sie zu uns herauf. Und sie kamen. Es stand außer Frage, dass sie unserem Wink folgen würden. Also stießen wir miteinander an. Die Sonne schien. Ihr milder Honig umflutete die Pappeln am gegenüberliegenden Ufer, ja, die gesamte Ebene, bis zum Horizont. Wir wurden immer heiterer und wussten noch immer nicht, warum. Alles machte uns sicher. Die Sonne strahlte, der Fluss floss dahin, das Essen stand da, die Matrosen waren unserem Ruf gefolgt und die Kellnerin bediente uns mit einer Art fröhlicher Liebenswürdigkeit, als würde sie ein ewiges Fest geben. Wir befanden uns in einem perfekten Frieden, gehörten einer endgültigen Zivilisation an, vor Chaos sicher. Wir genossen sie zutiefst, dies stumme Einvernehmen und die beinahe religiösen Handlungen. Gewiegt vom Hin und Her der priesterlichen Kellnerin, tranken die Matrosen und wir einander zu, wie Gläubige ein und derselben Kirche, ohne dass wir hätten sagen können, welcher. Einer der beiden Matrosen war Holländer, der andere Deutscher. Er war vor den Nazis geflohen, weil er Kommunist war, vielleicht auch Katholik oder Jude. In diesem Augenblick war er ganz einfach ein Freund. Und wir als Freunde waren uns einig. Es klingt abstrus, wenn ich behaupte, dass wir gern gekämpft hätten, um das besondere Lächeln der Matrosen zu retten. Dein Lächeln und mein Lächeln und das Lächeln der Kellnerin, dieses ganz bestimmte Wunder der Sonne. Das Wesentliche hat meistens kein Gewicht. In diesem Fall war das Wesentliche offenbar nur ein Lächeln. Ein Lächeln ist oft das Wesentliche. Man wird mit einem Lächeln belohnt. Ein Lächeln entschädigt. Ein Lächeln belebt. Dies hier nahm uns auf fabelhafte Weise die Angst vor der Gegenwart. Es schenkte uns Sicherheit, Hoffnung und Frieden.

Es war Donnerstag, der Tag, an dem ordnungsgemäß jede zweite Woche die Familie zusammenkam. Heute aber hatte man, außer den in der Stadt ansässigen Familienmitgliedern, auch ein paar gute Hausfreunde auf ein ganz einfaches Mittagbrot gebeten. Und man saß nun gegen 4 Uhr nachmittags in der sinkenden Dämmerung und erwartete die Gäste. »Es ist alles bereit«, sagte Mamsel Jungmann und schnurrte das R in der Kehle, denn sie hatte es ursprünglich überhaupt nicht aussprechen können. »Klotilchen hat tüchtig geholfen in der Küche. Trina hat fast nichts zu tun brauchen.« Man hatte zum Teil auf den Stühlen und dem Sofa Platz genommen, man plauderte mit den Kindern, sprach über die frühe Kälte, das Haus. Es war schon 16:30 Uhr, als schließlich die Krögers eintrafen, die Alten sowohl wie ihre Kinder. Konsul Krögers mit ihren Söhnen Jakob und Jürgen, die im Alter von Tom und Christian standen. Und fast gleichzeitig mit ihnen kamen auch die Eltern von Konsulin Kröger, Holzgroßhändler Överdiek nebst Frau. Ein altes, zärtliches Ehepaar, das sich vor aller Ohren mit den bräutlichsten Kosenamen zu benennen pflegte. Mamsel Jungmann und das Volkmädchen hatten die weiße Flügeltür zum Speisesaal geöffnet und langsam, in zuversichtlicher Gemächlichkeit, bewegte sich die Gesellschaft hinüber. Man konnte eines nahrhaften Bissens gewärtig sein bei Buddenbrooks. Man saß auf hochlehnigen, schweren Stühlen, speiste mit schwerem Silbergerät schwere gute Sachen, trank schwere gute Weine dazu und sagte seine Meinung. Es war ziemlich spät, gegen 11 Uhr, als die Gesellschaft, die sich im Landschaftszimmer noch einmal zusammengefunden hatte, beinahe gleichzeitig aufzubrechen begann. Der Konsul geleitete die Gäste die Treppe hinunter, über die Diele und bis vor die Haustüre auf die Straße hinaus. Ein scharfer Wind trieb den Regen seitwärts herunter und die alten Krögers krochen, in dicke Pelzmäntel gewickelt, eiligst in ihre majestätische Equipage, die schon lange wartete. Das gelbe Licht der Öllampen, die vorm Hause auf Stangen brannten und weiter unten an dicken, über die Straße gespannten Ketten hingen, flackerte unruhig. Konsul Buddenbrook stand, die Hände in den Taschen seines hellen Beinkleides vergraben, in seinem Tuchrock ein wenig fröstelnd, ein paar Schritte vor der Haustür und lauschte den Schritten, die in den menschenleeren, nassen und matt beleuchteten Straßen verhallten.

Wie soll ich meine Seele halten, dass sie nicht an deine rührt? Wie soll ich sie hinheben über dich zu anderen Dingen? Ach, gerne möchte ich sie bei irgendwas Verlorenem im Dunkel unterbringen, an einer fremden, stillen Stelle, die nicht weiter schwingt, wenn deine Tiefen schwingen. Doch alles, was uns anrührt, dich und mich, nimmt uns zusammen wie ein Bogenstrich, der aus zwei Seiten eine Stimme zieht. Auf welches Instrument sind wir gespannt? Und welcher Geiger hat uns in der Hand? O süßes Lied!

Gilu, eine Kette von glühenden, hingerissenen Menschen, die nichts wollen, als sich austoben. Gilu, alle in uns aufgespeicherten Energien verausgaben wir in diesem Jauchzen, Singen, Stampfen. Für den Außenstehenden mag dieser Tanz nichts mehr als ein ungeordnetes Schreien und Trampeln bedeuten. Für uns ist es das Symbol unseres Lebens, unserer Wünsche. Freiheit auf allen Gebieten. Und wie sich aus dem anfangs sanften Wiegen hin und her, plötzlich der Tanz löst, stürmisch alles mit sich fortreißend. Alle lachen wir und alle singen und jubeln wir mit und tanzen, tanzen, als gälte es unser Leben. Endlich löst sich die Verschlingung und wir sind müde und heiser und atemlos. Aber wir sind glücklich.

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die aktuelle Lage in der Ukraine, Bezugnahmen auf die eigenen kulturellen Wurzeln und das Anknüpfen an neue Musik westlicher Herkunft sind für zeitgenössische ukrainische Komponierende wesentliche Einflusssphären. Ihre Stücke spiegeln die ganze Bandbreite des Ausdrucks wider, von hochgradig emotionaler Intensität und dem Geist der Unbeugsamkeit im Zeichen des Kriegs bis zu radikaler Abstraktion. Zwar geben sie, auch jene, die nicht mehr in der Ukraine leben, künstlerische Antworten auf den Krieg, sie lassen sich aber nicht auf dieses Thema reduzieren.

Nach dem Anfang des Kriegs, wir waren ein bisschen verrückt. Zum Beispiel in dieser Zeit habe ich ziemlich 3 Wochen nicht gearbeitet, nichts. Und dann dachte ich, ja, ich muss etwas anfangen. Und plötzlich kommt Sanja mit Cellist und sagt, Sie müssen schreiben. Es war ein Impuls, etwas zu machen. Und auch es war eine Idee mit Sopranistin gemacht. Sie lebt bei uns. Sie waren alles im Haus. Die Akademie war geschlossen, die Philharmonie war geschlossen. Wir haben Angst, muss ich sagen. Aber diese Energie, diese Kraft von unserer Arbeit, sie ist in Bewusstsein kommen. Und es war auch sehr gute Unterschiede.

0: Forzando mit, das auf zeitgenössische Musik spezialisiert ist. Mit dieser Formation ist Kamela Zepkolenko eng verbunden. Der Gründer und Leiter, der Dirigent und Pianist Oleksandr Perepelica, ist ihr Sohn. Reading History basiert auf einem Text, nach dem sie die Komposition auch benannte.
1: Natürlich habe ich telefoniert sofort meine Freundin Oksana Zabuschka. Ich habe gefunden diese Poesie. Es war in 2006 geschrieben. Und sie hat ja gesagt, du kannst, was du willst, machen.

Kamilla Tsepkolenko richtete das Poem der Lyrikerin Oksana Sabushka als Kantate für Sopran mit kleiner Trommel, Violoncello und Klavier ein. Das Gedicht »Wenn wir Geschichte lesen« oder eben »Reading History« handelt am Beispiel von Rom, von barbarischer Zerstörung und der Gier nach Ruhm und Reichtum, die die Menschheitsgeschichte durchziehen. Was Tsepkolenko frei assoziativ auf den russischen Überfall auf die Ukraine bezog. Reading History wird interpretiert von Tetjana Mulja, Jefen Dobisch und Alexandra Perepelica.

Reading History geriet auch zur Initialzündung für eine Konzertreihe in Odessa, in der unter dem Motto »Musik ist unsere Waffe« Stücke ukrainischer Komponistinnen aufgeführt werden, die während des Krieges geschrieben wurden. Kamila Zepkolenko organisiert diese Reihe, die den Widerstandswillen ukrainischer Kulturschaffender unterstreicht. Überhaupt ist sie, neben ihrer kompositorischen Arbeit, eine zentrale Akteurin im zeitgenössischen Musikleben von Odessa. Die Hafenstadt am Schwarzen Meer, die von russischen Luftangriffen stark betroffen ist, strahlt als Kulturmetropole auf die ganze Ukraine aus. 1995 initiierte Zepkolenko in Odessa das bis heute existierende Festival Two Days and Two Nights of New Music in Kooperation mit der im gleichen Jahr gegründeten Association New Music, die seitdem als ukrainische Sektion der Internationalen Gesellschaft für Neue Musik gilt. 48 Stunden lang wird dort neue Musik und moderne Kunst präsentiert, mit nationalen und internationalen Künstlerinnen und Künstlern. Zum Teil ist dieses Festival auch auf CD dokumentiert. Hier ein Ausschnitt aus Time, der ukrainischen, 1985 in Odessa geborenen Komponistin Kira Meidenberg-Todorova, gespielt vom Schlagzeugensemble

0: Kira Meidenberg-Todorovas Time entstand 2011 und somit Jahre vor dem russischen Angriffskrieg gegen die Ukraine. Direkt auf diesen Krieg reagierte sie dann in ihrem 2020 komponierten Stück My Beloved auf das gleichnamige Gedicht der in Aserbaidschans Hauptstadt Baku geborenen Autorin Valeria Cegalina. Ins Deutsche übersetzt wurde das Gedicht von Irina Bondas.
1: Meine Liebe, was hat der Krieg mit dir gemacht? Du schweigst. Und die geschlossenen Augen, die blauen Augen. Der Feind wird sich noch verantworten müssen. Blut getränkt ist die fahle Erde. Ein Z hinterließ der Stiefel als Abdruck. Es blüht der Flieder deinetwillen, mein Liebes. Guck, die Vögel sind nach Hause zurückgekehrt. Nach tiefster Nacht wachst du auf. Ich weiß es. Immer ersteht die Seele in der Morgendämmerung auf.
0: Die Eingangsfrage des Gedichts, was hat der Krieg mit dir gemacht, löst eine Assoziationskette zwischen düsterer Bedrohung und visionär hoffnungsfrohen Naturimpressionen aus. In der Vertonung geht dem Text eine Vokalise voraus, bevor die Worte mit dramatischem Gestus in ätherische Traumgefilde einbrechen. Dramatisch muten auch die herben Stimmungswechsel in den Instrumenten an. Aufreizend flankieren sie die in der Partitur vorgegebenen schwankenden Gefühlslagen des Soprans zwischen sehr aufgeregt und mit Hoffnung. Ihre Beweggründe fasste Kira Meidenberg-Todorova in harsche Worte.
1: Horror, Furcht, Schmerz, Zukunftsängste und Verlust, aber auch Zorn, Trotz und das Streben nach Helligkeit und Gerechtigkeit sind die Gefühle, die mich beherrschten. Mit My Beloved wollte ich metaphorisch meinen Schmerz teilen und zugleich den Geist der Unbeugsamkeit und des Widerstands in Töne fassen.

0: Kira Meidenberg-Todorova verließ im Verlauf des Kriegs die Ukraine und ging mit ihrer kleinen Tochter und ihren Eltern nach Frankreich. Etliche haben den Weg der Emigration gewählt, andere sind geblieben. So wie die Mitglieder des Ensembles Senza Sforzando und dessen Leiter Oleksandra Perepelica, der betont, dass das Leben auch unter schwierigsten Bedingungen weitergehen muss.
1: Wir leben weiter in diesem schrecklichen Zustand und Gefahr. Aber Leute heiraten, Leute lieben, treffen neue Menschen, ja, und das ist auch natürlich in dieser Zeit passiert. Gott sei Dank. Leider sind sehr viele Menschen gestorben und auch von dem Land gereist. Das ist ein großes Problem, ich denke, weil die jüngste Generation ist jetzt viel draußen.
0: Den Geist der Unbeugsamkeit, den Kira Meidenberg-Todorova in ihrem Werkkommentar zu My Beloved beschwor, teilt auch Oleksandra Perepelica. Er hielt seine Haltung dazu und seine Gedanken zur ukrainischen Kulturszene im Zeichen des Kriegs schriftlich fest.
2: Natürlich hat sich unser ganzes Leben durch die russische Aggression verändert. Auch die Richtung der Kultur und ihre Themen haben sich geändert. Viele Kunstwerke beschreiben das Leben der Soldaten und der Zivilbevölkerung in Kriegszeiten. Dies ist unsere Gegenwart, dies ist unsere Geschichte. Und wir müssen sie festhalten und uns an sie erinnern. Der Schwerpunkt hat sich auf die Bewahrung des nationalen Gedächtnisses verlagert. Die Wiederbelebung und Bewahrung der ukrainischen Musik und Kultur im Allgemeinen. Natürlich geschah dies auch schon vorher, aber jetzt geschieht es in einer noch bedeutenderen und kraftvollen Weise. So wie wir unser Land schützen wollen, wollen wir auch unsere nationale Identität und unsere reiche Kultur schützen und zeigen. Leider wurde sie historisch gesehen viele Jahre lang als eins mit der russischen Kultur angesehen. Dies ist jedoch nicht der Fall.
0: Eine vehemente Verfechterin einer eigenständigen ukrainischen Kultur ist auch Ala Sagajkevich, die 1966 geboren wurde und, ebenso wie Kamela Zepkulenko, zu den renommiertesten ukrainischen Komponistinnen gehört. Sagajkevich wirkte in einem Volksmusikensemble mit und gründete das Studio für elektronische Musik am Musikkonservatorium von Kiew. Avancierte Tonsprache und traditionelle Einflüsse vereinen sich bei ihr zwanglos, so wie in Transparency von 2006 für Violine und Elektronik.

0: Im Mund die Nadel des Schweigens halten, die Worte mit verlorenem Faden vernähen, zetern mit Schaum vor dem Mund, statt Schreien Blut spucken, die Nässe der Sprache auf der Zunge stillen. Löchrig wie ein rostiger Eimer die brauchbaren Sachen stopfen. Kreuze auf besonders wunde Stellen legen, wie Bandagen auf Verletzte im Feldlazarett. Lernen, die Wurzeln des Lebens zu finden, welches noch nicht weiß, wie es heißt.
1: Die dritte Strophe aus dem vierstrophigen Gedicht Signs of Presence der ukrainischen Lyrikerin Iya Kiva, wiederum ins Deutsche übertragen von Irina Bondas. Enthalten ist das Poem in Kivas 2018 erschienenem Buch A Little Further from Heaven, etwas fernab vom Himmel. Ala Sagakevich hat Signs of Presence als Liederzyklus vertont und als sie Ende 2021 mit der Komposition begann, marschierten die russischen Truppen gerade an der Grenze zur Ukraine auf. Darauf ging sie in ihrem Werkkommentar ein.
0: Der Weg, Signs of Presence, Zeichen der Gegenwart, zu lesen, geht durch den Klang. Wir erinnern uns an vergessene Melodien von Wiegenliedern, Kinderliedern oder alte Rufe. Wir nähern uns dem Instrument. Wir lauschen der Welt um uns herum, halten uns an ihren Reben, ihren Bäumen fest. Wir lauschen all ihren Zeichen. Wir erkennen uns selbst darin. Ich schreibe dies in Kiew am 31. Dezember 2021. Am Morgen las ich wieder in der Zeitung von der Sammlung der Truppen Russlands an der Grenze der Ukraine. Und das ist Teil von Signs of Presence.

0: Das Ensemble Senza's Forzando spielte à la Sagajkiewicz Signs of Presence in der Fassung für Sopran, Violoncello und Klavier. Der Kompositionsauftrag kam von der ukrainischen Musikerin Viktoria Vitrenko, die das Stück in einer Version für Sopran und Klavier interpretiert, als Pianistin und Sängerin in Personalunion und als Teil ihres Konzert- und CD-Projekts Limbo von 2024, das sie ihrer Freundin und Kollegin, der Flötistin und belarussischen Oppositionellen Maria Kalesnikava, gewidmet hatte. Zu dieser Zeit, bis Dezember 2025, war Kalesnikava noch in Belarus inhaftiert. Mit der Komponistin Ala Sagajkiewicz verbindet Vitrenko ebenfalls eine lange Freundschaft und Zusammenarbeit.
1: Als ich bei ihr den Zyklus bestellt habe, war für sie ganz klar, wer als Dichter in Frage kommt. Und das war eine junge Dichterin, Lyrikerin Iya Kiva. Die musste zweimal aus der Heimat fliehen. Zum ersten Mal im 2014 aus Donetsk nach Kiew und dann mit dem Einmarsch natürlich aus Kiew, dann, ich glaube, nach Lviv und dann nach Polen. Also man kann sich vorstellen, wie traumatisierend sind die Inhalte und Gedichte, aber auch wiederum sehr emotional geladen. Und in diese Nostalgie, in diese Verzweiflung gibt es aber auch ein Hauch von Hoffnung.

0: Die Vokalistin und Performerin Viktoria Witrenko blickt von außen auf die Ukraine. Sie identifiziert sich aber stark mit den Geschehnissen dort und setzt sich für die ukrainische Kultur ein. Geboren wurde sie 1990 in Nowograd-Wolinsk in der Westukraine. 2012 schloss sie ein Studium an der Nationalen Musikakademie der Ukraine in Kiew ab. Danach studierte sie Chor, Dirigieren und neue Musikgesang in Stuttgart, wo sie bis heute lebt. Die Gedichte von Iakiva und die Musik von Ala Sagakevich gehen Viktoria Witrenko sehr nahe, auch im Sinne einer kollektiven ukrainischen Identität.
1: Also es hat bei ihren Gedichten und genauso bei Alas Musik viel mit Erinnerungen zu tun, viel mit unserem Gedächtnis und was wir als unsere Heimat in unsere Erinnerungen und Gefühle haben. Und in dem dritten Song, die Stimme zum Beispiel kippt in so ein nahezu Volksgesang, der ziemlich an der Kante zu dem fast Geschrienen ist. Und das ist eigentlich ein Aufschrei, so ein innerlicher Aufschrei zu dem, was unsere auch Identität bedeutet. Indem wir unsere Erinnerungen einfach behalten, indem wir uns einfach als Kollektiv auch zusammentun. Das ist, glaube ich, die Stärke und das ist der Aufschrei danach.

Signs of Presence von Alla Sagajkevich, interpretiert von Viktoria Vitrenko. Vitrenkos Projekt Limbo vereint Liederzyklen von Komponierenden aus verschiedenen Ländern. Mit Maxim Schaligin war ein weiterer ukrainischer Komponist vertreten, mit Teilen aus seinem Zyklus Lieder der heiligen Narren. Schaligin, 1985 geboren, studierte in St. Petersburg, Kiew und Den Haag. Seit 2010 ist er in den Niederlanden ansässig, wo er auch als Performer und Dirigent aktiv ist. In seinen Liedern der heiligen Narren vertonte er eigene Texte. Entstanden sind die Lieder Jahre vor dem Krieg, doch Viktoria Vitrenko fühlt sich zu den Motiven von Abschied und Neubeginn darin besonders hingezogen, weil Trauer und Abschied für die Menschen in der Ukraine angesichts des Kriegs eine neue und schlimme Bedeutung erlangt haben.

Also ich habe diesen Zyklus ausgewählt, glaube ich, aus zwei Gründen. Also zum einen eine tiefe, wirklich tiefe Freundschaft mit Maxim, das über die Jahre entstanden ist. Zum zweiten, sein Zyklus wurde geschrieben von 2009 bis 2012. Das war die Zeit, wo er die Ukraine, also im Grunde seine Heimat nach Holland verlassen hat. Und diese Sehnsucht und Nostalgie hatte natürlich in diesem absolut wunderbaren Zyklus einfach ausgeströmt. Es ist hoch emotionale Musik und das ist immer das Gefühl, was ich auch habe, wenn er in seinen Gedichten so metaphorisch über einen Freund spricht, dem er ein Auf Wiedersehen sagt.

Aus der Ferne auf ihr Heimatland schaut auch die ukrainische Komponistin und Multimedia-Künstlerin Alisa Kobza. Ihr erstes Studium absolvierte sie bis 2014 in Kiew. 2018 siedelte sie nach Graz über, wo sie Computermusik und Klangkunst studierte. Seit dem Beginn des Kriegs in der Ukraine engagiert sie sich von Österreich aus für den künstlerischen Nachwuchs ihres Heimatlandes, indem sie am Institut für elektronische Musik der Kunstuniversität Graz Tutorien veranstaltet, an denen ukrainische Studierende online teilnehmen können, von der Ukraine aus oder von woanders. In ihrem eigenen Schaffen reicht das Spektrum von elektronischer Musik und Performance bis zu Instrumentalmusik. Auch sie lässt die Situation in der Ukraine nicht los. So in ihrem Stück What is Left von 2024.

0: What is Left beschäftigt sich mit, was werde übrig geblieben von den zerstörten Orten nach dem Krieg. Aber es ist nicht nur, was wird von den Gebäuden geblieben, sondern was wird von uns als Menschen übrig bleiben. Mit jedem Ort, wir haben persönliche, emotionelle Verbindungen. Und wenn wir Gebäude verlieren, wir verlieren nicht die Gedanken und Emotionen, die wir hatten. Sie werden zerstört mit den Gebäuden, aber etwas bleibt übrig.
1: Alisa Kopsa hat selbst so einen Ort ihrer Kindheit, der in der Region Cherson in der Ostukraine liegt, nach der Zerstörung eines Staudamms überflutet wurde und von der russischen Armee besetzt ist. Ihre Familie besitzt dort ein Landhaus, in dem sie sich in den Sommermonaten viel aufgehalten und auch Klavier gespielt hat. Über den Zustand dieses Hauses und seiner idyllischen Umgebung weiß sie zurzeit nichts. Und die Unsicherheit darüber und damit verknüpfte Gefühle und Erinnerungen fasste Alisa Kopsa in What is Left in Töne.
0: Ich möchte nicht diese Zerstörung als dramatische Musik beschreiben. Deswegen habe ich die Transkription von der Schlaflied, von der ukrainischen Schlaflied, genommen, eine Volkslied. Und ich habe sie mit dem Computer transkribiert und dann instrumentiert sie teilweise in das Stück. Aber es ist immer von etwas bedeckt. Und die Klavierklänge ist bedeckt oder von den Wellen, von verschiedenen Kratzengeräuschen mit den Geigen und so weiter. Es taucht immer noch ein bisschen auf, aber ist immer mit etwas bedeckt. Aber ich wollte auch die Mikrotone ein bisschen benutzen, damit es gibt diese Nichtstimmung, dass etwas nicht stimmt mit dieser Kombination, mit diesen Instrumenten. Deswegen es gibt viertönige mikrotonale Abweichungen. Das heißt, wenn Klavier spielt E zum Beispiel, es wird E Viertelton tiefer in der Cello. Sie treffen genau in der richtigen Zeit zusammen, aber sie sind ein bisschen nicht gleich. Es gibt diesen bitteren Geschmack.

0: What is Left von Alisa Kopsa, uraufgeführt vom Ensemble Reflexion K unter Leitung von Gerald Eckert beim Festival Provinzlärm 2025 in Eckernförde. Wesentlich bekannter als Alisa Kopsa ist Anna Korsun, die 1986 in Donetsk geboren wurde und seit 2010 in Deutschland lebt. Auch sie hat der Krieg in der Ukraine sehr aufgewühlt. Sie will sich aber nicht auf dieses Thema reduzieren lassen, sondern innerlich frei bleiben und vor allem dem Publikum keine Vorgaben machen, wie es die Klänge erleben oder deuten soll.
1: Ich liebe Musik dafür, dass es so eine multidimensionale Art von Kunst ist. Es gibt einfach unglaublich viele Möglichkeiten, um das Stück, also ein Stück zu interpretieren. Und das ändert sich von einer Person zu anderen Person, hängt auch von Stimmung ab, von Performer ab, wie wurde das aufgeführt, auch von Atmosphäre, wo, unter welchen Umständen das aufgeführt wurde. Das kann sich sehr, sehr, sehr deutlich ändern. Deswegen, wenn ich immer gefragt wurde, was bedeutet das Stück, was bedeutet der Titel, das mache ich sehr ungern, ehrlich zu sagen.
0: Uhlenflucht für singende und spielende Performer von 2016. Eine in ihrer poetischen Intensität herausragende Komposition von Anna Korsun. Ob sie das idyllische Bild vom Ausfliegen der Eulen zumindest unbewusst als Gegenpol zu dem bereits damals herrschenden Kriegszustand in der Ostukraine konzipierte, lässt sie offen.
1: Wegen Uhlenflucht, die Leute haben auch überlegt, ob das nicht mit Flüchtlingen aus der Ukraine oder an einem anderen Ort den Bezug gibt, aber eigentlich nicht. Und ich würde jetzt selber nicht neue Bedeutungen finden, denn für mich, das macht keinen Sinn, aber ich nehme an, das wird natürlich anders jetzt wahrgenommen als früher, bestimmt. Aber ich würde jetzt nie sagen, das ist richtig, das ist nicht richtig. Alles ist richtig.

0: Weiß auf weiß wird manches geschrieben. Jeder Halbton als Flamme gleicht blasser, erschrockener Stille. Wie sie zuweilen zwischen uns tritt. Wilden Erdbeeren in Händen von Kindern gleicht es eilig gesammelt. Fest zu Fäusten geballt. Jähe Tränen aus farblosem Saft. Noch nicht süß, nicht mehr grün. Weiß auf weiß von dir lautlos gemalt. Erinnert, gefallen, bewusstlos gestorben. Linie der Linie schwingt dir im Herzen. Linie des Todes von der Handfläche weg.
1: Von Irina Bondas ins Deutsche übersetzte Worte des ukrainischen Schriftstellers Juri Isdrik. Der 1998 geborene Komponist Juri Pikusch vertonte sie in seinem Ensemblestück And a Strawberry in the Hand von 2025. Das Stück wurde im gleichen Jahr vom Ensemble Senzas Forzando uraufgeführt. Der Ensembleleiter Alexandre Perepelica erzählt, wie es dazu kam.
2: Wir spielen verschiedene Generationen von Komponisten, Komponistinnen und wir haben auch neue Namen für uns entdeckt als Ensemble. Das ist ein junger Komponist, Juri Pikusch. Wir haben ihm auch vorgeschlagen, ein Stück für unsere Ensemble zu schreiben, für das Musikfest Berlin. Und er hat gerne das gemacht. Finde ich ein sehr gutes Stück. Juri Pikusch ist von Dnieper, aber hat studiert in Kiew. Jetzt lebt er im Westteil von Ukraine und reist viel natürlich.
1: Der Titel And the Strawberry in the Hand verweist auf zwiespältige Dimensionen in der Polarität von Intimität und Emphase. Die Erdbeere als Frucht symbolisiert für Juri Pikusch Flüchtigkeit und Fragilität und ihre sinnlich farbkräftige Erscheinung gerät zum Trigger für das Aufspüren verlorener Erinnerungen und schmerzhafter Wahrheiten. Diese seelischen Bedrängnisse sind nicht direkt auf den Krieg bezogen, der jedoch im Hintergrund mitschwingt.

Juri Pikusch ist in Deutschland nicht mehr unbekannt, wozu die Konzerte von Senza Sforzando im September 2025 in Berlin, Hamburg und München beigetragen haben. Schon 2023 war er bei den Tagen für neue Musik in Bamberg präsent. Das ukrainische, 2007 an der Nationalen Musikakademie der Ukraine in Kiew gegründete Ensemble Nostri Temporis spielte dort sein Stück Beer Cycle von 2023 für Flöte, Violine, Kontrabass und Klavier, das in keinem direkten Zusammenhang mit dem Krieg in der Ukraine steht.

0: Ohne Worte kommt auch der 1986 in Kiew geborene Komponist Andriy Merkel in Temporary Protection, ein Sentimental Nocturne for Alika von 2022 aus. Das Stück handelt auf abstrakter Ebene von Trennung und Verlust. Ob der Krieg der Auslöser dafür war, lässt Andriy Merkel in seinem Werkkommentar offen.
1: Temporary Protection, ein Sentimental Nocturne for Alika, basiert auf 9 Klangmomenten, die 9 Monate des Jahres 2022 unter den Bedingungen eines starken Gefühls der Liebe und des darauffolgenden Gefühls der Trennung und des Verlustes des Kontakts zu einem geliebten Menschen symbolisieren. Dieser Mikrozyklus ist eine Art Chronik von Geisteszuständen und der Versuch, die Nocturne als unsentimentales Genre zu überdenken.

0: Der Körper strahlt die gestrigen Berührungen aus und scheint den Raum mit dem Licht der Sehnsucht zu erfüllen. Was ist das? Gegenseitigkeit? Magie? Liebe? Oder das Geschenk der Erkenntnis Gottes und meiner selbst in dir durch das Prisma deiner Augen? Wer bist du wirklich? Und wer bin ich? Und warum so zitternd flattert wie im Wind die Seele? Was will sie in diesem Moment sagen, wenn der Körper gekonnt das Bild deiner Berührung ausstrahlt?
1: Der Komponist Bohdan Zehin, 1976 in Bortschiff im Südwesten der Ukraine geboren, vertonte diese Worte der Dichterin Anastasia Losova in seinem Stück »Who are you really?« »And Who Am I?« von 2025. Die deutsche Übersetzung stammt von Gana Gnetkova. Auch Bohdan Zehin begibt sich auf die fruchtbare Gratwanderung, in Traum- und Innenwelten einzutauchen, ohne äußere Ereignisse auszublenden. Das Stück handelt von Sinnlichkeit und Empfindsamkeit, von Emotionalität und Empathie, von Liebe und Seelenverwandtschaft. Und doch blieb es vom Krieg nicht unberührt. Zehin erforschte auch seine psychischen Reaktionen auf den Krieg, seine Sehnsucht nach Menschlichkeit, nach Normalität, nach Nähe, nach allem, was fernab von Zeitphänomenen und den Turbulenzen des Lebens in ihm verborgen ist und bleibt. Uraufgeführt hat Bohdan Zehins »Who are you really and who am I?« das Ensemble Senza Sforzando unter Leitung von Alexandre Perepelica beim Musikfest Berlin 2025.

0: Die ukrainische neue Musikszene ist reich, vielfältig und zeichnet sich durch sehr individuelle Kompositionstechniken, Stilistiken und Klangsprachen aus. Wobei die häufige Einbeziehung von Texten, vornehmlich zeitgenössische Lyrik, ein bedeutendes Charakteristikum ist. Gerade die Verbindung zu den Texten, die nachdrücklich an existenzielle Dimensionen appellieren, unterstreicht die Dringlichkeit der kompositorischen Beweggründe, die unter den Bedingungen des Kriegs verstärkt wurde. Inhaltliche Aspekte und instrumentalmusikalische Abstraktion sind eng miteinander verwoben und werden auf jeweils sehr persönliche Weise austariert. Die in dieser Sendung vorgestellten Komponierenden bilden nur einen Teil der Szene ab. Viele andere blieben unberücksichtigt. Zu ihnen gehören etwa Maxime Kolomietz, der 2023 von der New Yorker Metropolitan Opera mit einer Oper über die von Russland in der Ukraine entführten Kinder beauftragt wurde. Oder Julia Gomelskaya, die bereits 2016 bei einem Autounfall starb. Oder Valentin Silvestrov, der zur älteren Generation zählt und der im Westen bekannteste ukrainische Komponist ist. Der russische Angriffskrieg, so grausam er die Menschen trifft, hat das Bewusstsein entschieden dafür geschärft, die eigene ukrainische Kultur in den Mittelpunkt zu rücken. Sich auch auf kulturellem Feld dem Aggressor entgegenzustellen, ist ein wesentlicher schöpferischer Impuls. Längst nicht alle neuen Kompositionen sprechen das Thema Krieg unmittelbar an. Aber ob mit oder ohne direkten Bezug zum Krieg, der Geist der Unbeugsamkeit spiegelt sich markant wider. Alexandra Perepelica fasst die aktuelle Situation der ukrainischen Musikszene eindringlich zusammen.
1: Heute befindet sich die ukrainische Musikszene in einem Zustand starker Kontraste, aber definitiv nicht in der Unterdrückung. Ich habe den Eindruck, dass wir uns jetzt in einer Phase großer innerer Stärke, tiefen Schmerzes, aber auch unglaublicher kreativer Aktivierung befinden. Die Musik enthält nicht nur Hoffnung, sondern auch Wut, Sehnsucht, Liebe zur Heimat und den Wunsch, die Kultur zu bewahren. Die Bühne ist zu einem Ort der Dokumentation des Kriegs, der persönlichen Verluste, aber auch der Entstehung neuer Bedeutungen geworden. Die Künstlerinnen und Künstler überdenken sich selbst, ihre Sprache, ihre Identität, und das Publikum spürt das sehr deutlich. Es gibt eine große Solidarität zwischen den Musikerinnen und Musikern, es gibt Unterstützung und den Wunsch, besser zu werden. Resignation ist heute definitiv kein Thema in der ukrainischen Kultur. Hier erklingt weiterhin Musik mit schönen Beispielen europäischer Klassiker, zahlreichen Uraufführungen und spannenden Veranstaltungen. Dies ist eine Zeit großer Verantwortung für unsere Kultur und alle spüren das. Die ukrainische Musik ist heute der Puls des Landes.

Der Geist der Unbeugsamkeit. Schlaglichter auf die ukrainische neue Musikszene. 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
1: Um 22 Uhr mit Frank Wornert. Kanzler Merz hat die geplanten Änderungen bei der Krankschreibung verteidigt. Die Regierung hatte beschlossen, dass man sich künftig nicht mehr telefonisch vom Arzt krankschreiben lassen kann. Außerdem brauchen Beschäftigte schon ab dem ersten Fehltag eine ärztliche Bescheinigung. Der Sozialverband VdK spricht von einer Misstrauenskultur. ARD-Korrespondent Dietrich Karl Meurer.
2: Bundeskanzler Friedrich Merz weist die Kritik zurück. In der ARD-Sendung Brennpunkt sagt der CDU-Chef, die Rückkehr zur Krankschreibung ab dem ersten Krankheitstag helfe, die hohen Krankenstände in Deutschland zu senken. Die Regelung knüpfe an die Zeit vor der Corona-Pandemie. Merz erläutert, Unternehmen könnten davon aber abweichen und eigene Vereinbarungen treffen.
1: Im Einzelhandel wird es morgen neue Warnstreiks geben. Das hat die Gewerkschaft Verdi angekündigt. Grund sind die laufenden Tarifverhandlungen. Verdi fordert 7% mehr Lohn. In ganz Deutschland sind tausende Beschäftigte aufgerufen, die Arbeit niederzulegen. In mehreren Städten sind Streikkundgebungen geplant, unter anderem in Wiesbaden. Zwei Drittel der Deutschen sind besorgt, dass der Klimawandel die Lebensgrundlagen zerstört. Das zeigt der aktuelle ARD-Deutschland-Trend. Die meisten wollen deshalb auch in Krisenzeiten nicht, dass der Klimaschutz hinten angestellt wird. Aus dem ARD-Hauptstadtstudio Markus Sambale.
3: Nur bei den Anhängern der AfD gibt es eine deutliche Mehrheit von mehr als 70%, die sich für Abstriche beim Klimaschutz ausspricht. Unter dem Eindruck der historischen Hitzewelle erwarten die Befragten mehr Vorsorge von der Politik. Fast 90% verlangen, dass es mehr Geld gibt, um Straßen, Bahnnetz, Schulen und Krankenhäuser besser auf Hitzephasen vorzubereiten.
1: Entwarnung in Frankfurt. Bei der Notfallrettung hat sich die Lage heute etwas entspannt. Das haben die Behörden mitgeteilt. Am Montag hatten die Rettungsdienste wegen der extremen Hitze Alarm geschlagen. So war die Zahl der Notfalleinsätze am Wochenende um 50% gestiegen. Neben der Hitze hatten auch mehrere große Veranstaltungen, Feuerwehren, Notaufnahmen und Sanitäter an ihre Grenzen gebracht. Deutschlands bester Tennisspieler Alexander Zverev hat in Wimbledon die dritte Runde erreicht. Er besiegte Valentin Royer aus Frankreich in 3 Sätzen. Am Samstag spielt Zverev gegen Marcos Giroud aus den USA um den Einzug ins Achtelfinale. Auch Jan-Lennard Struff steht in der dritten Runde. Das waren die Nachrichten. Das Wetter: in der Nacht lockern die Wolken auf und es kühlt ab auf 15 bis 9 Grad. Morgen ist es mal sonnig, mal bewölkt und überwiegend trocken bei 20 bis 27 Grad. Und die weiteren Aussichten: am Samstag vor allem im Süden sonnig bis 29 Grad. Die Zeit 22.03 Uhr.
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Hey everybody, it's Buddy Guy Time, singt er da. Eine Einladung zur Hausparty mit Chips und Gumbo, hausgemachtem Wein und tipptopp Live-Musik. Wer könnte dazu schon Nein sagen? Ein Song aus einem Album über seine lebenslange Wahrheit, den Blues. Buddy Guy, The Blues Don't Lie, erschienen im Herbst 2022. Hier mit dabei die Soul-Sängerin Wendy Moten aus Memphis. Buddy Guy hat allen Grund für eine große Hausparty, denn er wird am 30. Juli 90 Jahre alt. Buddy Guy, Bluesmann aus Louisiana, der als Baumwollpflücker sein erstes Geld verdient hat, der mit 21 Jahren nach Chicago ging und dort bei Chess Records Gitarrist wurde, für Kollegen wie Muddy Waters, Howlin' Wolf oder Sonny Boy Williamson. Und der schließlich zu einem der größten Gitarristen der Geschichte wurde. Vorbild auch für viele, die nach ihm kamen. Von Jimi Hendrix bis Eric Clapton, von Keith Richards bis Stevie Ray Vaughan. Wahrscheinlich hat er inzwischen einen eigenen Raum für all die Preise, die er über die Jahre bekommen hat. Vorneweg 9 Grammys plus einen für sein Lebenswerk. Einige seiner Preise stehen auch in seinem Club in Chicago. Der heißt Buddy Guy's Legends. Mit dem etwas unbescheidenen Untertitel The Best Blues Club in the World. Auf jeden Fall ist es einer der meistbesuchten und gleichzeitig ein kleines Museum mit Gitarren, Fotos, Memorabilia und Preisen aus einem langen Blueser-Leben. Und eins lässt sich mit Sicherheit sagen, die Musiker und Bands, die dort auftreten, sind handverlesen. Schon am frühen Abend sozusagen zum Warming-up kann man da tolle kleine Konzerte erleben. Und mit ganz viel Glück erscheint auch mal der Chef selbst unangekündigt auf der Bühne. Damn right, I've got the blues. Das war der Titelsong eines Albums aus dem Jahr 1991 und dieser Song wurde sowas wie sein Markenzeichen. Ein paar Jahre später gab es unter diesem Titel auch ein Buch über die Blueswurzeln des Rock'n'Roll und der Rockmusik überhaupt, geschrieben von Buddy Guy zusammen mit dem Autor Donald Wilcock.

Sit and Cry oder auch schlicht The Blues. Das war die allererste Single von Buddy Guy. 1958, also so um seinen 22. Geburtstag rum. Da war er noch recht frisch aus dem Süden nach Chicago gezogen. Er hatte Muddy Waters schon kennengelernt, war aber noch nicht bei Chess Records unter Vertrag. Die ersten beiden Singles, so auch diese, sind auf dem Cobra-Label erschienen, mit musikalischer Unterstützung unter anderem von Ike Turner. Mehrere Jahrzehnte und eine lange Liste von Singles, Alben, Compilations und Tourneen später war Buddy Guy Anfang 2024 auf einer Abschiedstournee, der Damn Right Farewell Tour. Aber wie das oft so ist bei Musikern, hat er gemerkt, ach nee, ich mach doch lieber noch weiter, solange es mir gut geht und solange ich noch auftreten kann. Er plant, seinen Geburtstag mit einer Buddy Guy 90 Tour zu feiern. Rund 40 Konzerttermine sind laut seiner Website erstmal bis Ende Oktober geplant. Alle in den USA. Andere Länder sollen dann noch folgen. Er selbst lässt die Welt wissen, dass er sich seine Kräfte einteilen muss, verständlicherweise aber, dass er bei guter Gesundheit ist und noch immer bewegliche Finger hat. Ganz wichtig. Möge das noch eine gute Weile so weitergehen. Hier kommt ein Ausschnitt aus dem Concert for New York City, einem Benefizkonzert im Madison Square Garden am 20. Oktober 2001, knapp 6 Wochen nach den Anschlägen vom 11. September. Mit dabei waren damals David Bowie, Billy Joel, Bon Jovi, Mick Jagger, Keith Richards, The Who, John Mellencamp, Paul McCartney und Buddy Guy und Eric Clapton mit einer gemeinsamen Version von I'm Your Hoochie Coochie Man.

0: 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Der Blues hält ihn jung. Da fühlt er sich wieder wie mit 21. Nochmal Buddy Guy aus seinem aktuellen Album Ain't Done with the Blues. Peter Frampton ist hier zu Gast und außerdem haben sich für dieses Album auch Joe Bonamassa, Joe Walsh, Chris Stone King, Fish Ingram und die Blind Boys of Alabama im Studio versammelt. Wenn es noch einen Beweis gebraucht hat, dass dieser Mann noch lange nicht fertig ist mit dem Blues und ihn auch noch im hohen Alter so spielt, dass es eine wahre Freude ist zuzuhören, dann ist es dieses Album. Und dafür gab es denn auch im Februar nochmal einen Grammy. Happy Birthday und alles Gute zum 90. Buddy Guy. Und wir bleiben beim Chicago Blues in dieser Ausgabe von Blues and Roots. Neben Buddy Guy's Legends, ein mindestens ebenso interessanter Bluesclub in der Stadt, ist Rosa's Lounge. Die allererste Band, die dort vor 42 Jahren aufgetreten ist, waren die Sons of Blues von Sänger, Songschreiber und Mundharmonikaspieler Billy Branch. Der wird in Chicago so ein bisschen als Nachfolger von Little Walter gehandelt. Blues-Harp-Legende, der ja leider nur 37 Jahre alt geworden ist. Billy Branch ist mittlerweile genau doppelt so alt, hat auf mehr als 250 Blues-Alben Harmonika gespielt und kommt jetzt wieder mal mit einem sehr gelungenen eigenen Album, erschienen auf Rosa's Lounge Records, dem kleinen unabhängigen Plattenlabel dieses Clubs in Chicago. 11 neue Songs, eine knappe Stunde Spielzeit. Mit dabei sind unter anderem Gäste wie Shemekia Copeland und Ronnie Baker Brooks und eine sehr feine Bläser-Section. Er erzählt aus seinem Leben in seinen Songs und wie viel Realität ist und wie viel Fiktion. Das bleibt unserer Fantasie überlassen. Billy Branch and the Sons of Blues. The Blues is my biography.
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0: Erinnerungen an Muddy Waters und seinen musikalischen Partner Little Walter. Blow Wind Blow 1953, nur die B-Seite der Single Mad Love und trotzdem in die Geschichte eingegangen, als feines Beispiel für die wunderbaren Dialoge zwischen Muddy Waters Slide-Gitarre und Little Walters Mundharmonika. Billy Branch wurde 1951 in Chicago geboren, ist dann aber mit den Eltern nach Kalifornien gezogen und hat, das sind dann immer so schöne Geschichten, die gerne erzählt werden, seine erste Mundharmonika als 10-Jähriger bei Woolworth in Los Angeles gekauft. Und er hat sie nie mehr weggelegt. Also ich weiß nicht, ob er sie heute noch spielt, aber bestimmt hat er sie aufgehoben. 1969 ist er nach Chicago zurückgegangen, hat dort ein Politikstudium abgeschlossen, hat Willie Dixon kennengelernt und wurde schließlich Nachfolger von Carrie Bell in dessen Tourband. Der Rest ist Geschichte und Billy Branch konnte die Musik zum Beruf machen. Für sein neues Album hat er sich auch Bobby Rush eingeladen, ähnlich wie Buddy Guy, auch einer der letzten noch lebenden alten Bluesmänner. Er wird in diesem Jahr bereits 93. Zusammen verbeugen sich die beiden vor einigen Großen der Musikgeschichte, von Louis Armstrong oder Miles Davis über Hank Williams bis zu Beyoncé, J-Lo und Taylor Swift. Aber eins ist auch klar, wenn du den Blues nicht liebst, hast du ein Loch in deiner Seele. Hole in Your Soul aus dem neuen Album von Billy Branch, The Blues is My Biography.
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1: Sie hält mich im Sommer kühl und im Winter warm. Was will man mehr? That's My Gal aus dem Album Holler and Stomp von den Cashbox Kings. Diese Cashbox Kings klingt nach einer großen Band, aber eigentlich ist es vor allem und vorneweg ein Duo. Nämlich Oscar Wilson und Joe Nozick. Zwei sehr verschiedene Männer mit sehr verschiedenen Lebensgeschichten. Oscar Wilson, geboren 1953, Sohn eines Bluesmusikers, aufgewachsen auf der Southside von Chicago, hatte den Blues in seinem Leben, seit er denken kann. Papas Kollegen wie Honey Boy Edwards oder Junior Wells kamen zum Barbecue. Er selber hat sich von ihnen abgeguckt, was er lernen wollte, und trat schon als 11-Jähriger bei Partys im Freundeskreis auf. Joe Nozick dagegen, gut 20 Jahre jünger, geboren 1974 in Wisconsin, ist über den Jazz zum Blues gekommen. Dann ist er als Teenager nach Chicago gezogen und war schockverliebt, als er zum ersten Mal Muddy Waters und Howlin' Wolf gehört hat. Die Cashbox Kings, so sagt Wilson, sind die Rückkehr ins goldene Zeitalter des Blues mit einem Schuss frischem, jungem Blut. Die Band ist unüberhörbar fest verwurzelt in der Tradition des Chicago Blues, klingt aber überhaupt nicht antiquiert, auch dann nicht, wenn sich Oscar Wilson erinnert an seine Zeit als junger Kerl in der 43. Straße in Chicago, als er von einem Club in den nächsten zog, immer der Musik hinterher. Und als die Southside von Chicago nicht nur ein ruppiges Pflaster war, sondern auch ein Ort, um sich bestens zu amüsieren und jede Menge gute Live-Musik zu hören. Und das geht auch heute noch an den verschiedensten Orten in Chicago. Da kann man dann auch unter Umständen einem jungen Musiker aus Koblenz begegnen. Stefan Hillesheim, der 2014 in die USA zog, um am Musicians Institute in Los Angeles zu studieren und dann schnell ein begehrter Session-Musiker wurde. Seit 4 Jahren lebt er jetzt in Chicago, weil er sich in den Blues verliebt hat, und er hat dort seinen Platz gefunden mit seiner Band und inzwischen viel Anerkennung in der Szene. Das jährliche Chicago Blues Festival fand im vergangenen Jahr unter anderem, da sind wir wieder, in Rosa's Lounge statt, und ein Konzertmitschnitt von Stefan Hillesheims Auftritt dort ist jetzt als Live-Album erschienen. Daraus kommt hier ein Song, den Melvin London geschrieben und Elmore James bekannt gemacht hat. It Hurts Me Too.

Coco Taylor, die Queen of Chicago Blues, droht hier damit, den nichtsnutzigen Kerl gegen ein Maultier einzutauschen, von dem sie deutlich mehr Loyalität und Respekt erwartet. Heute würde man sagen, ein Song über Female Empowerment. In Wirklichkeit hatte sie anscheinend einen ganz prima Kerl, nämlich Robert Taylor, mit dem sie 1952 von Memphis nach Chicago kam, mit nicht mehr als, wie sie sagt, 35 Cent und einer Schachtel Cracker in der Tasche. Sie verdingte sich als Wäscherin und Putzfrau, er als LKW-Fahrer und Schlachthofaushilfe. Und nachdem Willie Dixon Coco entdeckt hatte und es mit ihrer Karriere richtig losging, wurde Robert ihr Manager und größter Unterstützer. Sie waren mehr als 35 Jahre verheiratet, bis zu seinem Tod 1989. 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
1: Um 23 Uhr mit Frank Wornert. Bundeskanzler Merz hat die geplanten Änderungen bei der Krankschreibung verteidigt. Die Regierung hatte beschlossen, dass man sich künftig nicht mehr telefonisch vom Arzt krankschreiben lassen kann. Außerdem brauchen Beschäftigte schon ab dem ersten Fehltag eine ärztliche Bescheinigung. Die Pläne sorgen für Kritik. Dazu sagte Merz in der ARD:
2: Wir kehren zu der Regelung zurück, die wir vor Corona hatten. Und gleichzeitig ist es den Betrieben überlassen, auch andere Regelungen zu vereinbaren. Aber das ist die gesetzliche Regelung, die wir vereinbart haben. Und das Ziel ist klar, wir müssen die hohen Krankenstände in Deutschland runterbringen. Und das ist unsere Antwort oder das ist unser Angebot.
1: Die meisten Menschen in Deutschland wünschen sich, dass die Regierung mehr in den Hitzeschutz investiert. Das zeigt der aktuelle ARD-Deutschland-Trend. ARD-Korrespondent Markus Sambale.
3: Fast 90% verlangen, dass es mehr Geld gibt, um Straßen, Bahnnetz, Schulen und Krankenhäuser besser auf Hitzephasen vorzubereiten. Knapp 60% der Befragten sehen beim Klimaschutz eher die Industrie in der Pflicht als einzelne Konsumenten. Für den ARD-Deutschland-Trend hat Infratest DIMAP Anfang dieser Woche rund 1300 Wahlberechtigte repräsentativ befragt.
1: Die EU-Staaten haben eine neue Initiative gestartet, um private Online-Chat-Nachrichten nach verbotenen Inhalten durchsuchen zu können. Die Mitgliedsländer sprachen sich in Brüssel dafür aus, Online-Diensten übergangsweise wieder zu erlauben, etwa Bilder oder Videos von sexuellem Kindesmissbrauch aufzuspüren. Eine solche Sonderregelung gab es schon, sie war aber im April ausgelaufen und das EU-Parlament hatte dagegen gestimmt, sie zu verlängern. Jetzt sollen sich die Abgeordneten noch einmal damit befassen. Bahnpendler zwischen Frankfurt und Gießen können aufatmen. Ab morgen früh um 5 Uhr soll der Zugverkehr auf der Strecke wieder regulär fahren. Das hat eine Sprecherin der Bahn gesagt. Ein defektes Stellwerk in Friedberg hatte über eine Woche für Probleme gesorgt. Viele Züge fielen aus. Es gab einen Notverkehr mit Bussen. Spanien hat das Achtelfinale der Fußball-Weltmeisterschaft erreicht. Die spanische Mannschaft hat Österreich am Abend mit 3:0 besiegt. Als nächstes spielt in der Nacht Portugal gegen Kroatien und danach noch die Schweiz gegen Algerien. Das waren die Nachrichten. Das Wetter: in der Nacht lockern die Wolken auf und es kühlt ab auf 15 bis 9 Grad. Morgen ist es mal sonnig, mal bewölkt und überwiegend trocken. Die Temperaturen steigen auf 20 bis 27 Grad. Die weiteren Aussichten: am Samstag vor allem im Süden sonnig, nach Norden hin auch Wolken, bis 29 Grad. Am Sonntag mehr Wolken als Sonne und stellenweise Schauer, bis 30 Grad. Die Zeit 23.03 Uhr.
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4: Mit Marion Kureni und einem Gast, über den ich mich sehr freue. Giovanni Maio ist Professor für Medizinethik an der Universität Freiburg und er ist geschäftsführender Direktor des Instituts für Ethik und Geschichte der Medizin. Und zu eben diesen Themen ist er auch als Berater für die Bundesregierung, die Deutsche Bischofskonferenz und die Bundesärztekammer tätig. Herr Professor Maio, herzlich willkommen. Schön, dass Sie da sind.
5: Guten Tag, Frau Kureni.
4: Hoffnung, das ist das große Thema, das uns heute in unserem Gespräch beschäftigen wird. Sie haben dieses Thema in einem Sammelband beleuchtet, der genau diesen Titel trägt: Hoffnung, systematische Analyse und praktische Relevanz. Erschienen ist das Ganze im Herder Verlag. Aber bevor wir uns der Hoffnung in all ihren Facetten zuwenden, wollen wir noch ein bisschen den Menschen Giovanni Maio kennenlernen. Ihre Familie, Herr Maio, stammt aus Süditalien, aus San Fele. Sind Sie dort auch geboren?
5: Ja, ich bin dort geboren, sogar eingeschult worden und dann sind meine Eltern ausgewandert und haben mich eben mitgenommen.
4: Ist ja ein kleiner Ort, ich glaube 2500 Einwohner ungefähr. Wann waren Sie das letzte Mal da?
5: Ah, das ist schon eine Weile her, aber diese Zeit hat mich schon sehr geprägt, weil im Grunde ich in eine wunderschöne Natur hineingeboren worden bin, Und dieses Naturnahe, das ist mir erhalten geblieben.
4: Ihre Eltern, Sie haben es gerade schon angedeutet, die sind mit Ihnen dann nach Deutschland gekommen. Das war Anfang der 70er Jahre in die Nähe von Freiburg. Wie war das damals für Sie? Was haben Sie da für Erinnerungen?
5: Nun, das war ein existenzielles Fremdheitsgefühl, schon auch in diesem Alter, weil mir alles fremd war. Natürlich die Umgebung fremd, aber vor allem die Sprache fremd, die Menschen fremd.

0: eben flüssig.
1: Ja, das Italienische habe ich immer bewahrt, weil das ja doch auch meine Identität ausmacht. Und ich freue mich, wenn ich auch nach Italien eingeladen werde, um dort Vorträge zu halten, weil das doch eine Möglichkeit ist, auch meinem Ursprungsland etwas zurückzugeben.
0: Zugehörigkeit, das ist ja oft nicht so ganz einfach zu beantworten. Was ist Heimat für Sie? Ist das hier? Ist das Freiburg? Ist das auch Italien? Oder ist das eigentlich ein bisschen von allem?
1: Ach, ich verwende den Begriff Heimat eigentlich gar nicht. Aber ich fühle schon ein Hingezogensein zu meinen Wurzeln zugleich, aber auch eine ganz tiefe Verbundenheit mit diesem Land, das mir so viele Möglichkeiten gegeben hat. Das Land, das mir alles eröffnet hat. Ich weiß nicht, wie es mir gegangen wäre, wäre ich in Italien geblieben. Insofern ist es ein Verhältnis tiefster Dankbarkeit, das ich empfinde, wenn ich an Deutschland denke und das verbindet.
0: Nach dem Abitur haben Sie studiert, Medizin und Philosophie. Warum gerade diese beiden Fächer? Also in dieser Kombination?
1: Ja, zunächst einmal Medizin mit dem Anliegen, etwas mit Menschen für Menschen zu tun, mit dem Anliegen, etwas Sinnstiftendes für andere zu tun. Das hat mich zur Medizin getrieben in gewisser Weise. Aber das Studium der Medizin war für mich so frustrierend, weil dort der Mensch, für den ich mich als Ganzen interessiert habe, gar nicht so vorkam. Er kam eben vor in einer mechanistischen Vorstellung und vollkommen aufgeteilt in seine körperlichen Bestandteile, die vielen existenziellen Fragen, die mich zur Medizin getrieben haben, sie kamen dort nicht vor. Und das hat mich dann umso mehr dazu angehalten, mich der Philosophie zuzuwenden. Und später wollte ich das verbinden.
0: Wie sehr hat Ihnen denn das in Ihrer Tätigkeit als Arzt geholfen, dass Sie diesen Unterbau hatten?
1: Das hat mir schon geholfen, insofern als ich mir darüber im Klaren war, was es für die Menschen bedeutet, wenn man ihnen allein durch die Vermittlung einer ernsten Diagnose, einer gravierenden Prognose, ihnen den Boden unter den Füßen wegzieht. Dass der Arzt im Grunde mit diesen Grenzerfahrungen unweigerlich zu tun hat. Und daher hat mir diese tiefe Reflexion auf das, was den Menschen ausmacht, schon sehr geholfen.
0: Sie haben sich ganz bewusst entschieden für diese Kombination Medizin und Philosophie aus der Erfahrung, die Sie heute haben, betrachtet. Sollte das Medizinstudium mehr auf die Auseinandersetzung mit auch philosophischen Fragen und mit Fragen der Medizinethik ausgerichtet sein, als es das aktuell ist?
1: Das sollte es auf jeden Fall. Es war ja schon einmal so, wir hatten bis zum 19. Jahrhundert das sogenannte Tentamen Philosophicum. Da mussten die Ärzte zunächst einmal so ein philosophisches Grundstudium durchlaufen haben, weil man davon ausging, dass es für den Arzt wichtig ist, sich mit Grundfragen zu beschäftigen. Dieses Tentamen Philosophicum wurde dann ersetzt durch das Physikum, das wir heute immer noch haben. Das Physikum ist eben quasi eine im Grunde Vereinseitigung des Denkens und auch des Blicks, nicht? Man betrachtet den Körper, wie wenn dieser Körper losgelöst von einer Seele und vom Geist existieren könnte.
0: Erleben Sie da vielleicht auch im Zuge der Pandemie, wo wir ja gemerkt haben, wie wichtig es ist, dass man Menschen eben auch emotional begleitet in ganz schwierigen Situationen, erleben Sie da im klinischen Betrieb oder auch im Lehrbetrieb ein Umdenken? Oder ist das immer noch so, dass in erster Linie der Körper und die Vorgänge dort im naturwissenschaftlichen Sinn gesehen werden?
1: Nun, wir haben die Ärztinnen und Ärzte, die wir ausbilden. Und ich erlebe diese jungen Medizinstudierenden, erlebe ich eigentlich als sehr ganzheitlich denkend, prosozial eingestellt. Sie bringen so viel positive Elemente mit. Aber das Studium verleitet sie nicht nur zu einem mechanistischen Menschenbild, das ihnen implizit vermittelt wird, sondern auch zu einer einseitigen Sichtweise auf den Menschen und auch eine einseitige Sichtweise auf den ärztlichen Beruf im Sinne dessen, dass die ärztliche Tätigkeit reduziert wird auf das, was man messen kann, was man eben konkret handwerklich tun kann, aber Ich habe den ärztlichen Beruf immer als einen Beruf

0: gesehen, bei dem es darum geht, hinter dem Lokalbefund immer den ganzen Menschen zu sehen.
1: Und wo ist das Problem? Warum wird dann der Lehrbetrieb und werden die Grundlagen dem nicht angepasst?
0: Ja, das liegt daran, dass die Medizin sich seit dem 19. Jahrhundert selbst sich als eine angewandte Naturwissenschaft versteht. Und sie hat sich von dieser Konzeption, eine Anwendung naturwissenschaftlicher Erkenntnisse zu sein, nicht gelöst. Immer noch nicht.
1: Jetzt gibt es Musik, die Sie sich gewünscht haben. Musik, von der Sie sagen, dass sie Ihnen besonders zu Herzen geht. Musik ist das von Johann Sebastian Bach. Warum Bach?
0: Ja, Bach deswegen, weil er ein Komponist gewesen ist, der tatsächlich eine emotionale Tiefe und eine geistige Tiefe zugleich vermittelt.
1: Das Stück, das wir jetzt hören werden, stammt aus den Goldberg-Variationen. Es ist die Aria da Capo, Bachwerke-Verzeichnis 988 und am Klavier Fazıl Say.

0: Hoffnung. Das ist das Thema des gleichnamigen Sammelbandes von Giovanni Maio, Arzt und Medizinethik-Experte und heute unser Gast hier im HR2-Doppelkopf. Zunächst mal, Herr Maio, eine Begriffsdefinition. Was ist Hoffnung?
1: Hoffnung ist eine ganz bestimmte Haltung zur Zukunft, durch die man sich nicht kapriziert auf eine bestimmte Zukunftsvorstellung, sondern offen bleibt für das, was auf einen zukommt.
0: Und wo ist der Unterschied zum Optimismus?
1: Ja, der Optimist ist die Person, die ohne an den schlechten Ausgang überhaupt zu denken, davon ausgeht, dass die Dinge sich gut entwickeln werden. Der Optimist klammert eigentlich den Gedanken an den schlechten Ausgang aus und ist fest davon überzeugt, dass es einen guten Ausgang gibt. Der hoffende Mensch ist die Person, die im Hoffen immer zugleich auch ein Bangen empfindet. Im Hoffen immer zugleich auch weiß, es könnte auch schlecht ausgehen. Und der hoffende Mensch aber bleibt bei dieser Angst, bei dieser Furcht vor dem Schlechten nicht stehen, sondern er langt aus nach den Möglichkeiten, die die Zukunft immer noch bieten könnte.
0: Also ist der hoffende Mensch ein Realist und der Optimist naiv?
1: Der Optimist kann jemand sein, der nicht den Mut hat, sich mit einem möglichen widrigen Ausgang zu beschäftigen. Er klammert das aus. Und das macht die Stärke des Hoffenden aus, der im Grunde den klaren Blick für die Wirklichkeit mit dem Spürsinn für die Möglichkeit verbindet. Der hoffende Mensch weiß ganz genau, wie die Dinge liegen. Aber er sagt sich, selbst wenn es nicht so ausgeht, wie ich mir das jetzt wünsche, ist nicht alles verloren. Dann ist das letzte Wort immer noch nicht gesprochen. Und dann kann man ihr auch in der widrigen Zukunft immer noch etwas Sinnstiftendes machen.
0: Sie haben gerade schon gesagt, die Hoffnung ist etwas, das auf die Zukunft gerichtet ist. Kann sie sich denn auch auf die Gegenwart beziehen?
1: Die Hoffnung ist im Grunde die Fähigkeit, aus der Imagination von Zukunft eine Kraft zu entwickeln, durch die man Gegenwart gestaltet. Das ist Hoffnung. Deswegen ist jede Gegenwart, die wir gestalten, Ausdruck bestimmter Hoffnungen, die wir haben. Hätten wir keine Hoffnungen, würden wir nicht gestalten.
0: Was ist mit der Vergangenheit? Da kann es keine Hoffnung geben, weil sie vorbei ist? Oder gibt es da auch einen Bezug?
1: Ja, die Vergangenheit gibt es in der Form nicht. Es gibt immer unsere Vorstellung von der Vergangenheit. Und je nachdem, wie wir auf die Zukunft zugehen, werden wir auch die Vergangenheit so oder anders deuten. Es bestimmt immer die Hoffnung, die Vergangenheit auch so zu sehen, dass sie uns etwas Gutes mitgegeben hat.
0: Was braucht es, um hoffen zu können? Mut habe ich, glaube ich, gerade eben rausgehört. Und was noch?
1: Die Grundzuversicht darin, dass egal was passiert, keine radikale Sinnlosigkeit entsteht. Dass immer noch Sinn bleibt. Und sei es den Sinn, sich um das Gute zu bemühen. Den Sinn, weiter zum Beispiel an den Frieden zu glauben, auch wenn so vieles dagegen spricht, weiter daran zu glauben, dass der Mensch ein Wesen ist, das eben etwas Soziales hat und nicht nur etwas Egoistisches.
0: Was ist denn mit den Menschen, die von sich sagen, ich will mir lieber gar keine Hoffnung machen, damit ich am Ende nicht enttäuscht bin?
1: Ja, diese Haltung ist verständlich, aber sie ist am Ende lähmend, weil nur über die Hoffnung wir eine Motivation aufbringen können, alles Mögliche zu tun dafür, dass das, worauf wir hoffen, vielleicht doch eintritt. Wenn wir nicht wagen zu hoffen, dann nehmen wir den schlechten Ausgang schon vorweg. Deswegen ist das Hoffen können etwas sehr Wichtiges. Nur der hoffende Mensch wird nämlich mit Inbrunst das verteidigen, wovon er überzeugt ist.
0: Hoffnung also auch als Motivation.
1: Ja, wir brauchen Hoffnungsbilder. Und wenn Sie von der Vergangenheit sprechen, warum denken wir nicht an Martin Luther King? Warum denken wir nicht an Nelson Mandela? Warum denken wir nicht an die großen Hoffnungsträger, die in widrigsten Situationen sich eben nicht dahin reißen ließen, alles quasi dem Schicksal zu überlassen, sondern selbst zu sehen, auch im Widrigsten habe ich immer noch eine Chance.
0: Ob ich als einzelner Mensch auf etwas hoffe oder ob eine ganze Gesellschaft Hoffnung hat. Gibt es da einen Unterschied oder ist das Prinzip immer das Gleiche?
1: Die Gesellschaft kann natürlich bestimmte Atmosphären in die Welt setzen, von denen Einzelne dann geprägt werden. Und andererseits können einzelne Personen Gesamtatmosphären verändern. Insofern gibt es ein Zusammenspiel, das man nicht so trennen kann. Nur wäre es ein Ausdruck einer Resignation, wenn man dächte, innerhalb der gesamten Gesellschaft kann man ja sowieso nichts machen. Das halte ich für verkehrt, denn wir können auch im Kleinen so viel tun, sei es im Gespräch mit einer anderen Person. Das Gespräch selbst ist im Grunde der stärkste Ausdruck dafür, Hoffnung zu haben. Wir sprechen mit jemand anderem, weil uns an einer Sache liegt, und sei es an einem Gedanken. Und wir sprechen deswegen, weil wir die Hoffnung haben, dass dieses Sprechen irgendetwas zumindest an Verständnis auslöst beim anderen.
0: Und wenn man miteinander redet und im Gespräch ist, was ja schon mal sehr gut ist, kann man jemanden zum Hoffen überreden?
1: Nein, das kann man nicht, weil die Hoffnung kann man nicht machen. Man kann sie auch nicht herbeireden. Die Hoffnung ist eine Haltung. Insofern geht es bei der Hoffnung darum, dass eine Gestimmtheit entsteht, eine hoffende Gestimmtheit der Gestalt, dass der hoffende Mensch erkennt, tatsächlich könnte es noch etwas Rettendes geben. Und da kann man natürlich sehr viele Lichter anzünden. Im Gespräch vermitteln, da gäbe es doch noch etwas. Und selbst wenn du jetzt Krebs hast, gäbe es doch noch etwas. So tragisch es auch ist. Aber mit dieser Krankheit ist eben das Leben nicht schon verwirkt. Es ist immer noch Leben da.
0: Also die Hoffnung muss aus uns selbst kommen.
1: Die Hoffnung entsteht aus der inneren Gestimmtheit. Sie kann nicht herbeigeredet werden, aber man kann im Gespräch natürlich Impulse geben, die dann in dem anderen Wirkung entfalten können.
0: Der Arzt, Philosoph und Medizinethiker Giovanni Maio im HR2 Doppelkopf. Sie beraten, Herr Maio, die Bundesärztekammer in medizinisch-ethischen Fragen. Sie waren Mitglied der Zentralen Ethikkommission für Stammzellenforschung der Bundesregierung. Medizin und Ethik, das sind zwei Bereiche, in denen die Hoffnung eine teilweise ganz große Rolle spielt. Die Hoffnung auf Heilung vor allem. Das wünschen sich ja Menschen, die sich in ärztliche Behandlungen begeben. Manchmal erwarten sie das aber auch ganz einfach, dass ihnen halt eben so geholfen wird, dass sie keine Beschwerden mehr haben. Ist das ein Problem, diese Erwartungshaltung?
1: Nun, die Erwartungshaltung wird ja von der Medizin selbst auch mit generiert. Insofern ist es ein Zusammenspiel von Ärztinnen und Ärzten, die gerne auch Erfolgsaussichten natürlich präsentieren wollen, Patientinnen und Patienten, die das gerne hören wollen. Und das führt manchmal dazu, gerade in der Krebsmedizin, dass man manchmal auch etwas zu viel verspricht.
0: Was ist denn, wenn ich einen Arzt oder eine Ärztin vor mir habe, die zwar die medizinisch-technischen Fakten, möchte ich mal sagen, und die erwartete Wirkung erklären kann, die mir aber auf der menschlichen Ebene keine Hoffnung vermitteln kann, weil sowas kein Teil der Ausbildung gewesen ist?
1: Ja, man muss die Ausbildung verändern, der Gestalt, dass man den Ärzten und Ärzten beibringen muss, dass ihre Aufgabe nicht nur darin besteht, über Nebenwirkungen zu sprechen und über Dosierungen, sondern es ist genuin ärztliche Aufgabe, sich dafür zu interessieren, was diese Diagnose beim anderen hinterlässt. Eine ärztliche Begleitung bedeutet, zuhören wollen zu sollen.
0: Was ist die erste Frage, die Sie an einen Patienten, eine Patientin stellen?
1: Die allererste Frage ist natürlich für mich innerlich, wer ist diese Person? Das ist für mich die erste Frage. Die moderne Medizin neigt dazu, sich allein auf eine Was-Frage zu beschränken. Was hat dieser Mensch? Aber sich für die Wer-Frage überhaupt nicht zu interessieren. Man muss die Was-Frage, was er hat, mit der Wer-Frage, wer ist diese Person, verbinden können. Und dann kann man Medizin praktizieren, sonst funktioniert das nicht.
0: Aber Sie fragen nicht die Leute, wer sind Sie? Nein.
1: Ich frage mich das. Und mit dieser Frage im Hintergrund spreche ich mit der anderen Person, indem ich primär ihr Gelegenheit gebe, das zu sagen, was ihr jetzt am Herzen liegt.
0: Und wenn es nun keine Hoffnung auf Heilung mehr gibt, muss man seine Patientinnen und Patienten dann in die Hoffnungslosigkeit entlassen oder wie kann man sie da stützen?
1: Zunächst einmal muss man im Sinne der Hoffnung für Klarheit sorgen. Denn hoffend zu sein bedeutet, klarsichtig zu sein. Das heißt also, wir müssen zunächst einmal reinen Wein einschenken. Aber dieser reine Wein muss nicht verbunden werden mit einer Hoffnungslosigkeit, sondern der reine Wein bedeutet, da stehen wir jetzt. Und es gibt immer noch Zukunft. Die Zukunft ist jetzt enger. Die Zukunft ist nicht mehr so ganz planbar wie vorher, aber es gibt immer noch Zukunft. Und wenn man vermittelt, dass man diese Zukunft immer noch gestalten kann und dass man bei der Gestaltung dieser Zukunft nicht allein gelassen wird, dann entsteht eben eine neue Form von Hoffnung. Die Medizin, sie konzentriert sich allein darauf zu denken, ich muss Hoffnung dadurch geben, indem ich Heilung verspreche, aber ich meine, die Medizin kann auch dort, wo die Heilung nicht möglich ist, dennoch hoffnungsstiftend sein, indem sie über Zuwendung, über Verständnis, über die Zusicherung da zu bleiben und den Menschen so zu begleiten, dass ich immer noch als ganzer Mensch fühlen kann, in seiner schweren Krankheit eine neue Form von Hoffnung schenken.
0: Das heißt, Hoffnung in diesem Fall bedeutet Hoffnung auf einen guten Umgang mit der Situation, in der sich der Mensch gerade befindet und wo, wie Sie eben schon gesagt haben, die Zukunft enger geworden ist.
1: Ja, die Hoffnung nicht mehr darauf, so wie zuerst gehofft wird, es wird alles gut, indem ich Heilung erfahre, sondern Hoffnung darauf, dass auch dort, wo die Heilung nicht möglich sein wird, ich dennoch diese Situation meistern werde. Die Hoffnung nämlich auf eine Bewältigbarkeit widriger Situationen. Und das ist Aufgabe des ärztlichen Gesprächs, zu vermitteln, wir machen das gemeinsam. Und dann kannst du es nämlich bewältigen. Diese Situation, jetzt klingt sie so furchtbar und sie ist natürlich tragisch, aber man hat immer noch Möglichkeiten, auch in dieser widrigen Situation, sie so zu bewältigen, dass man auch Freiheitsgrade immer noch erkennt und sich nicht ganz der Krankheit ausgeliefert fühlt. Man kann diese Krankheit nicht wirklich aufhalten, aber man kann eben auch ein Leben mit der Krankheit lernen.
0: Ist die Hoffnung der Trost oder ist der Trost die Hoffnung in so schwierigen Lebenslagen? Oder ist das beides untrennbar verbunden?
1: Ja, die Hoffnung hat etwas Tröstendes, weil wir uns sagen, es kann immer noch etwas Gutes geschehen. Und sei es, dass ich in diesem ernsten Kranksein ein gutes Gespräch führen kann mit einer geliebten Person. Sei es, dass ich auch im ernsten Kranksein immer noch die Natur erleben kann, die Schönheit erleben kann. Und wenn man daran denkt, dann hat das etwas Tröstendes. Insofern gibt es tatsächlich eine Verbindung aus Hoffnung und Trost. Der Mensch, der vollkommen untröstlich ist und an nichts mehr glaubt, der hat auch die Hoffnung verloren.
0: In der Musik findet sich beides wieder. Sie kann ebenso tröstlich sein wie auch Hoffnung geben. Und wir hören jetzt nochmal Wunschmusik von Ihnen. Johann Sebastian Bach, die französische Suite Nummer 2 in C-Moll, Sarabande. Bachwerkeverzeichnis 813, dargeboten diesmal vom ungarischen Pianisten Andras Schiff.

0: Wenn der Wunsch der Vater des Gedankens ist, ist die Hoffnung die Mutter der Tat. Dieser Satz stammt von dem katholischen Geistlichen und Philosophen Alois Edmeier. Und unser Gast Giovanni Maio findet diese Aussage sehr treffend. Warum?
1: Ja, weil in der Tat der hoffende Mensch die Person ist, die davon beseelt ist, die Wirklichkeit zu verändern.
0: Also Hoffnung ist nicht das passive Warten darauf, dass irgendetwas Gutes geschieht, sondern hat im Gegenteil etwas mit aktivem Gestalten zu tun, ja?
1: In der Tat. Das Hoffen bedeutet ja, zunächst einmal betroffen zu sein, Angst zu haben, etwas zu befürchten und zugleich aus dieser Befürchtung heraus eben den Impuls zu verspüren, etwas zu verändern oder sich dafür einzusetzen, dass das Gefürchtete eben doch nicht eintreten möge, wohl wissend, dass man es nicht ganz in der Hand hat. Das ist das Schöne am Hoffen. Der hoffende Mensch ist eben weder der Fatalist, der sagt, es kommt sowieso, wie es kommt, noch der von Allmachtsfantasien Besessene, der meint, er kann alles gestalten. Der hoffende Mensch weiß, die Zukunft kann ich nicht alleine machen, aber ich kann dazu beitragen. Und

0: Das macht mich hoffend.
1: Und in diesem Zusammenhang, das finde ich jetzt gerade ganz interessant, ist Angst gar nichts Schlimmes und muss gar nichts Blockierendes sein, sondern kann tatsächlich auch der Motor sein, der uns dazu bringt zu sagen, wir tun was.
0: Tatsächlich, unsere Sprache kennt ja den Ausdruck Hoffen und Bangen. Und in diesem Ausdruck ist eben verankert, dass aus dem Bangen heraus eben der Impuls erwächst, weil man hoffend ist, etwas für das Hoffende zu tun. Insofern ist das Bangen nicht nur negativ zu sehen, sondern kann auch motivierend sein, sofern man davon nicht übermannt wird.
1: Wie viel Geduld braucht man als hoffender Mensch?
0: Das ist ein wichtiges Schlagwort in der Tat. Wenn wir über die Hoffnung sprechen, dann sprechen wir damit zugleich auch die Geduld aus. Denn der hoffende Mensch ist die Person, die Geduld hat mit der Zukunft. Die Person, die innere Ruhe hat, auf die Zukunft zu vertrauen, ohne sie sofort eben herbeiführen zu wollen. Das ist Hoffnung.
1: Wir hören oft, wenn es um Hoffnungsgeschichten geht, nicht nur etwas hat mir Hoffnung gegeben, sondern auch jemand hat mir Hoffnung gegeben. Also es gab da einen Menschen, der an meiner Seite war und der mir Hoffnung gegeben hat. Was zeichnet dieses Phänomen aus, dass Menschen in der Lage sind, anderen Hoffnung zu geben?
0: Das ist im Grunde die Erfahrung einer gelingenden Beziehung, die Erfahrung einer gelingenden Interaktion und auch die Erfahrung, dass eine andere Person sinnbildlich uns vorlebt, dass sie die Sinnlosigkeit ablehnt. Menschen zu erleben, die von sich aus sich nicht übermannen lassen von Widrigkeiten, sondern die immer noch auf der Suche nach Sinnstiftendem sind, das kann Hoffnung wecken.
1: Kann man hoffen lernen? Ist das möglich?
0: Man kann über die eigene Haltung nachdenken. Der Mensch ist immer lernfähig, dadurch, dass er dazu befähigt ist, eine Selbstreflexion anzutreten, dass ich überlege, wie habe ich bisher gelebt, was war meine Haltung zu den Dingen und ist diese Haltung wirklich eine angemessene gewesen oder war ich da nicht zu sehr verblendet?
1: Hoffnung, habe ich also gelernt, hat nichts mit Wunschträumen zu tun, nichts mit Utopien, nichts mit Illusionen, kein Zweckoptimismus, sondern Hoffnung ist eine Haltung und es ist die Bereitschaft, die Zukunft anzunehmen, um sie gestalten zu können. Um das aber wirklich zu können, braucht es natürlich eine gewisse innere Stärke in uns. Die kommt ja jetzt nicht irgendwo her, sondern die müssen wir in uns finden. Wie schaffen wir das? Eine Stärke, eine Resilienz vielleicht auch, wenn man das so nennen mag, aufzubauen.
0: Ja, die innere Stärke, sie finden wir, indem wir darüber nachdenken, was uns bisher getragen hat. Was war bisher das Tröstende im Leben? Was hat dieses Leben denn bisher uns mitgegeben an Hoffnungslichtern? Und jeder Mensch wird, wenn er über sich nachdenkt, herausfinden, dass ihm immer noch an etwas liegt. Das ist das Hoffnungsgebende. Mir liegt da dran. Und weil mir da dran liegt, habe ich immer noch ein Stück diese innere Stimme, die mir sagt, es könnte vielleicht doch noch so sein. Wer weiß, vielleicht kommt es noch. Und wer weiß, auch wenn der große Traum einer besseren Welt nicht verwirklicht werden konnte, so gibt es viele kleine Welten, in denen dieser Traum vielleicht doch ein Stück weit Wirklichkeit geworden ist, die kleinen Welten. Und je mehr wir darüber nachdenken, woran uns liegt, desto mehr werden wir erkennen, dass wir eben doch getragen sind von Inhalten, die jenseits des Materiellen liegen.
1: Nun leben wir aktuell in einer Welt, die geprägt ist von vielen Krisen, von großen Herausforderungen und in der es immer weniger Hoffnung zu geben scheint, all das bewältigen zu können. Wie können wir als Gesellschaft hoffen lernen? Beziehungsweise können wir als Gesellschaft überhaupt hoffen lernen? Oder müssen wir darauf vertrauen, dass die Individuen in einer Gesellschaft diese innere Stärke finden?
0: Was wir unbedingt verhindern müssen, ist eben, dass wir alle in dieser widrigen Zeit zu Fatalisten werden. Dass wir denken, es hat sowieso keinen Sinn. Das ist ein purer Fatalismus, der im Grunde eine Haltung ist, die uns nicht weiterbringt. Der Fatalist ist die Person, die die Niederlage schon vorwegnimmt, bevor die Würfel gefallen sind. Das ist der Fatalist. Und das müssen wir verhindern. Wir leben nicht in einer Zeit, die schon quasi festgelegt ist. Die Zeit ist immer eine Zeit im Fluss. Wir leben immer zeitlebens in einer Dynamik des Werdens, in einer Dynamik der Entwicklung. Und so auch unsere Zeit. Die Zeit ist nicht festgelegt, so wie auch der Mensch nicht festgelegt ist, sondern wir sind jetzt in einem Fluss der Zeit. Und wohin diese Zeit fließen wird, das gestalten wir mit. Und deswegen ist der Fatalismus im Grunde tatsächlich fatal für uns, weil wir damit die Zeitströme meinen, gar nicht lenken zu können, sondern lassen uns einfach mitreißen von kollektiven Stimmungen, gegen die wir uns wehren müssen. Die kollektive Stimmung, es gibt sowieso Krieg, dagegen müssen wir uns wehren. Die kollektive Stimmung, die Welt geht sowieso unter, dagegen müssen wir uns wehren. Und wüsste ich, dass morgen die Welt unterginge, würde ich heute ein Apfelbäumchen setzen. Martin Luther, ja, wird ihm zugeschrieben, dieser Satz. Das ist Hoffnung. Und deswegen müssen wir viel mehr
1: daran appellieren auch. Also ich überlege gerade, wie schafft man das bei Menschen, die schon sehr, sehr in diesem gerade eben von Ihnen beschriebenen Fatalismus gefangen sind. Wie holt man die da raus?
0: Ja, indem man ihnen aufzeigt, wie viel Friedensstiftendes geleistet werden könnte. Und sei es durch unser Gespräch jetzt.
1: Ja.
0: Sei es durch das Gespräch am Mittagstisch, wenn alle anderen sagen, es ist sowieso, müssen wir nur noch über Waffen reden, kann man ja etwas anderes sagen und damit neue Impulse setzen. Das letzte Wort ist nicht gesprochen und selbst wenn Bombenhagel wir jetzt hören sollten, ist das letzte Wort nicht gesprochen. Gerade dann muss man über den Frieden sprechen und gerade dann, wenn alle Menschen sich so egoistisch gebärden, müssen wir über das Gemeinschaftsstiftende sprechen. Dort, wo es nur noch um eine Ego-Logik geht, müssen wir über eine Wir-Logik sprechen. Gerade dann. Und so können wir allein durch die Wahl einer anderen Perspektive auf diese Welt tatsächlich neue Hoffnungsschimmer wecken.
1: Hoffnung und Verletzlichkeit, das hängt für Sie untrennbar zusammen, beziehungsweise es bedingt sogar einander. Inwiefern?
0: Ja, der Mensch, der hofft, der hoffend ist, in einer hoffenden Stimmung ist zugleich der Mensch, der sich seiner eigenen Verletzlichkeit bewusst wird. Sonst würden wir nicht hoffen. Dann wären wir eben diejenigen, die etwas erwarten oder diejenigen, die quasi optimistisch in die Zukunft schauen. Der hoffende Mensch weiß, ich bin gefährdet. Der hoffende Mensch weiß, ich bin so verletzlich, dass etwas mir zustoßen kann, was mir das Leben sehr erschweren könnte. Die Verletzlichkeit, diese anzuerkennen, ist Voraussetzung dafür, um Hoffnung tatsächlich zu empfinden.
1: Das ist für viele Menschen unglaublich schwierig.
0: Das ist schwierig, aber alles andere wäre eine Negation unserer Grundbefindlichkeit als Menschen. Wir sind alle grundverletzlich, das müssen wir anerkennen. Aber aus dieser Verletzlichkeit resultiert ja nicht, dass wir der Verletzung, der drohenden Verletzung einfach ausgeliefert sind, sondern weil wir wissen, dass wir alle verletzlich sind, könnten wir auch daraus schließen, dass wir daher alle umsichtig miteinander umgehen müssen. Dass wir daher im Grunde anerkennen müssen, dass aus dieser Verletzlichkeit jeder Mensch sorgebedürftig ist. Und wir daher Kulturen der Sorge brauchen. Je mehr wir die Verletzlichkeit anerkennen, desto mehr werden wir dazu motiviert, in einer sensiblen und rücksichtsvollen, respektvollen Weise miteinander umzugehen.
1: Wie ist das eigentlich bei Ihnen? Gibt es Tage, an denen Sie weniger hoffend sind als an anderen?
0: Ich würde sagen, dass jeder Mensch natürlich Schwankungen hat, aber von meiner Grundstimmung her glaube ich an den Sinn darin, sich für das Gute einzusetzen, und Möglichkeiten, das zu tun, finde ich jeden Tag.
1: Gibt Hoffnung uns Freiheit?
0: Aus der Hoffnung resultiert eine große Freiheit. Aber wir werden auch nur dann hoffen, wenn wir ein Stück Freiheit auch in uns erkennen, dass wir uns nicht einfach ausgeliefert fühlen. Nur diese Freiheit, sie müssen wir auch erschließen. Wie frei sind wir? Wir könnten denken, es kommt sowieso, wie es kommt, oder die anderen entscheiden ja den Weltverlauf. Aber man kann auch denken, ich habe immer noch die Freiheit, zu dem, was ich nicht ändern kann, so eine Haltung einzunehmen oder eine andere. Das ist meine Freiheit. Das Schicksal sozusagen, das uns befällt, wird nicht durch das, was uns befällt, schon besiegelt, sondern durch unsere Haltung dazu. Wie gehe ich damit um? Wenn jemand sagt, du hast jetzt Krebs, wie gehe ich damit um? Ich kann sagen, ja, dann ist alles verloren und dann ziehe ich mich jetzt ganz zurück, oder indem ich sage, jetzt erst recht werde ich das tun, was mir wirklich wichtig ist.
1: Ein Hoffnungsgedanke für den Tag, wie könnte der aussehen?
0: Dass es immer Sinn macht, die Offenheit der Zukunft anzuerkennen.
1: Giovanni Maio, Arzt und Medizinethik-Experte und Herausgeber des Sammelbandes Hoffnung, systematische Analyse und praktische Relevanz, der erschienen ist im Herder Verlag. Lieber Herr Professor Maio, es war mir eine Freude.
0: Die Freude war ganz bei mir.
1: Mein Name ist Marion Kucheni. Ich sage vielen Dank fürs Zuhören und zum Ausklang jetzt noch einmal Wunschmusik, noch einmal von Johann Sebastian Bach, das italienische Konzert in F-Dur Andante. Bachwerkeverzeichnis 971 von einer Künstlerin, Herr Maio übrigens, die Sie, glaube ich, ganz besonders schätzen. Am Klavier ist die kanadische Pianistin Angela Hewitt.
0: Vielen Dank.

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Wir wünschen Ihnen eine gute Nacht, durch die Sie nach den Nachrichten das ARD-Nachtkonzert begleitet.

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1: Um 0 Uhr mit Frank Wornert. Spanien hat das Achtelfinale der Fußball-Weltmeisterschaft erreicht. Die spanische Mannschaft hat Österreich am Abend mit 3:0 besiegt. ARD-Sportreporter André Siems.
2: Spanien war wieder mal eine glatte Eins. Die Mannschaft von Trainer Luis de la Fuente hat Österreich über das ganze Spiel dominiert und hätte locker höher gewinnen können. Oyarzabal hat zweimal getroffen, Pedro Porro einmal. Vor allen Dingen in der ersten Halbzeit haben sich die Österreicher sehr schwer getan und waren viel zu weit weg von den Gegenspielern. Mit 3:0 gewinnt also Spanien und steht verdient im Achtelfinale.
1: Kanzler Merz hat die geplanten Änderungen bei der Krankschreibung verteidigt. Die Regierung hatte beschlossen, dass man sich künftig nicht mehr telefonisch vom Arzt krankschreiben lassen kann. Außerdem brauchen Beschäftigte schon ab dem ersten Fehltag eine ärztliche Bescheinigung. Der Sozialverband VdK spricht von einer Misstrauenskultur. ARD-Korrespondent Dietrich Karl-Meurer.
3: Bundeskanzler Friedrich Merz weist die Kritik zurück. In der ARD-Sendung Brennpunkt sagt der CDU-Chef, die Rückkehr zur Krankschreibung ab dem ersten Krankheitstag helfe, die hohen Krankenstände in Deutschland zu senken. Die Regelung knüpfe an die Zeit vor der Corona-Pandemie. Merz erläutert, Unternehmen könnten davon aber abweichen und eigene Vereinbarungen treffen.
1: Im Einzelhandel wird es heute neue Warnstreiks geben. Das hat die Gewerkschaft Verdi angekündigt. Grund sind die laufenden Tarifverhandlungen. Verdi fordert 7% mehr Lohn. In ganz Deutschland sind tausende Beschäftigte aufgerufen, die Arbeit niederzulegen. In mehreren Städten sind Streikkundgebungen geplant, unter anderem in Wiesbaden. In den deutschen Gebieten von Nord- und Ostsee liegen rund 1,6 Millionen Tonnen alte Kriegsmunition. Damit diese Altlasten geborgen werden können, soll in Rostock ein neues Zentrum entstehen. Dazu hat Bundesumweltminister Schneider offiziell den Startschuss gegeben. Er betonte, durch die alte Munition gelangten Giftstoffe in die Meere, die auch für Menschen gefährlich sein könnten. Entwarnung in Frankfurt. Bei der Notfallrettung hat sich die Lage etwas entspannt. Das haben die Behörden mitgeteilt. Am Montag hatten die Rettungsdienste wegen der extremen Hitze Alarm geschlagen. So war die Zahl der Notfalleinsätze am Wochenende um 50% gestiegen. Neben der Hitze hatten auch mehrere große Veranstaltungen Feuerwehren, Notaufnahmen und Sanitäter an ihre Grenzen gebracht. Das waren die Nachrichten. Das Wetter: in der Nacht lockern die Wolken auf und es kühlt ab auf 15 bis 9 Grad. Am Tag ist es mal sonnig, mal bewölkt und überwiegend trocken. Die Temperaturen steigen auf 20 bis 27 Grad. Am Samstag vor allem im Süden sonnig bis 29 Grad. Die Zeit, es ist 0:03 Uhr.
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5: Guten Abend, ich bin Benedikt Schregle und begleite Sie gern ein Stück durch diese Nacht. Die Aufnahmen kommen in den ersten beiden Stunden vom Bayerischen Rundfunk und da hören wir gleich mal das Symphonieorchester des Bayerischen Rundfunks unter Leitung von Maris Jansons mit dem Concertone für zwei Solo-Violinen, Oboe, Violoncello und Orchester C-Dur von Wolfgang Amadeus Mozart, Köchelverzeichnis 190. Also ein Werk am Übergang zwischen dem barocken Concerto Grosso und der späteren Sinfonia Concertante. Hier sind als Solisten Antonio Spiller, Violine, Irina Simon-Renes, Violine, Ramon Ortega-Quero, Oboe und Sebastian Klinger, Violoncello.

Ein Werk, das Wolfgang Amadeus Mozart mit 18 Jahren komponiert hat, mit besonderen Solopassagen für zwei Violinen, Oboe und Cello zum Orchester dazu. Dieses Concertino in C-Dur für diese Besetzung, Köchelverzeichnis 190, haben gespielt Antonio Spiller, Violine, Irina Simon-Renes, Violine, Ramon Ortega-Quero, Oboe und Sebastian Klinger, Cello, zusammen mit dem Symphonieorchester des Bayerischen Rundfunks unter Leitung von Maris Jansons. Im ARD-Nachtkonzert jetzt für Sie ein Auszug aus der Oper Lucia di Lammermoor von Gaetano Donizetti. Und zwar Szene und Arie des Edgard aus dem dritten Akt. Was passiert an dieser Stelle? Wir befinden uns auf dem düsteren Friedhof der Familie Ravenswood. Dort wartet der verzweifelte Edgard auf seinen Duellgegner, bereit für den Tod, weil er fälschlicherweise glaubt, dass Lucia ihn betrogen habe und eben nicht weiß, dass seine geliebte Lucia in Wahrheit dem Wahnsinn verfallen ist und im Sterben liegt. Inmitten der Gräber seiner Ahnen beklagt Edgard also sein bitteres Schicksal und besingt ein letztes Mal seine tiefe, scheinbar verratene Liebe. Und das hören wir jetzt, gesungen vom Tenor Ramon Vargas.

Ein verzweifelter Edgardo in der Oper Lucia di Lammermoor von Gaetano Donizetti. Szene und Arie des Edgardo aus dem dritten Akt hat hier der Tenor Ramon Vargas gesungen, begleitet vom Münchner Rundfunkorchester unter der Leitung von Marcello Viotti. Musik ist ein göttliches Geschenk, das Sorgen vertreibt und Freude bringt. Und wenn sich Menschen der Musik hingeben, dann weicht das Böse. So die Idee von Christoph Kuffner in seinen Texten, die Ludwig van Beethoven vertont hat, in der Chorfantasie in C-Moll. Und die hören wir jetzt in einer Aufnahme mit Jefim Bronfmann und dem Chor sowie dem Symphonieorchester des Bayerischen Rundfunks. Die Leitung hat Lorin Masell.

Nehmt denn hin, ihr schönen Seelen, froh die Gaben schöner Kunst, schreibt Christoph Kuffner in seinem Gedicht, das Ludwig van Beethoven vertont hat in seiner Chorfantasie in C-Moll Opus 80. Wir haben sie gehört in einer Aufnahme mit Jefim Bronfmann Klavier sowie dem Chor und dem Symphonieorchester des Bayerischen Rundfunks. Die Leitung hatte Lorin Masell. Jetzt hören wir Mitglieder der Akademie des Symphonieorchesters des Bayerischen Rundfunks hier im ARD-Nachtkonzert. Und zwar mit einem Nonett für Flöte, Oboe, Klarinette, Horn, Fagott, Violine, Viola, Violoncello und Kontrabass von Bohuslav Martinu.

Dieses Nonett hat Bohuslav Martinů geschrieben für Flöte, Oboe, Klarinette, Horn, Fagott, Violine, Viola, Violoncello und Kontrabass. Gespielt worden ist das Nonett in dieser Aufnahme von Mitgliedern der Akademie des Symphonieorchesters des Bayerischen Rundfunks. Für Sie jetzt im ARD-Nachtkonzert Musik von Johann Sebastian Bach, und zwar aus dem ersten Teil seines wohltemperierten Klaviers, die Nummer 24, Präludium und Fuge in H-Moll mit Dina Ugorskaya.

Präludium und Fuge in H-Moll, Bachwerke Verzeichnis 869 von Johann Sebastian Bach aus dem ersten Teil des Wohltemperierten Klaviers. In dieser Aufnahme haben wir die Pianistin Dina Ugorskaja gehört. Jetzt steht im ARD-Nachtkonzert das Cello im Mittelpunkt, und zwar im Konzertstück für Cello und Orchester D-Dur von Ernst von Dohnányi. Solist ist David Pier und das Münchner Rundfunkorchester wird geleitet von Ulf Schirmer.

David Pier war hier der Solist im Konzertstück für Violoncello und Orchester D-Dur von Ernst von Dohnányi. Das Münchner Rundfunkorchester ist geleitet worden von Ulf Schirmer. Und gleich haben wir im ARD-Nachtkonzert noch ein Solowerk fürs Cello für Sie, und zwar von Georges Enescu. Gleich nach den 2 Uhr Nachrichten.

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1: Um 2 Uhr mit Wolfgang Berger. Eine Sekunde. Ich muss hier kurz zurückfahren, tut mir leid. Die Pläne der Bundesregierung zu Krankschreibungen haben viel Kritik ausgelöst. Laut Union und SPD soll künftig ein ärztliches Attest ab Tag 1 einer Krankmeldung vorgelegt werden und telefonische Krankschreibungen ganz wegfallen. Ärzte, Sozialverbände und Krankenkassen befürchten eine Überlastung durch weitere Patienten in den Praxen. Bundeskanzler Merz verteidigte das Vorhaben im ARD-Brennpunkt.
2: Wir kehren zu der Regelung zurück, die wir vor Corona hatten. Und gleichzeitig ist es den Betrieben überlassen, auch andere Regelungen zu vereinbaren. Aber das ist die gesetzliche Regelung, die wir vereinbart haben. Und das Ziel ist klar, wir müssen die hohen Krankenstände in Deutschland runterbringen. Und das ist unsere Antwort oder das ist unser Angebot.
1: Kanzler Merz in der ARD. Kurz vor dem NATO-Gipfel in Ankara hat US-Präsident Trump erneut gegen Deutschland und andere Verbündete ausgeteilt. Trump bezeichnete deren Beiträge für das Verteidigungsbündnis auf der Plattform Truth Social wörtlich als lächerlich. Zu Deutschland schrieb der US-Präsident, dass Berlins Beiträge deutlich niedriger als die Londons und Roms seien. Wie Trump zu dieser Annahme kommt, blieb unklar. In Israel ist landesweit der Opfer des Hamas-Massakers vom 7. Oktober 2023 gedacht worden. 1000 Tage nach dem groß angelegten Angriff der Terrororganisationen fanden sowohl Gedenkzeremonien als auch Protestveranstaltungen statt. Die Opposition wirft dem israelischen Präsidenten Netanyahu und dessen Regierung vor, ihre Verantwortung für das Versagen rund um das Massaker vertuschen zu wollen.